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1: Am Mikrofon ist Sophie Mooseder, es ist 3 Uhr. Drohnenzwischenfall vor kurzem in Rumänien. Eine Drohne soll ein mehrstöckiges Wohnhaus schwer beschädigt haben, das melden rumänische Medien. Zwei Menschen sollen dabei leicht verletzt worden sein. Auf Social Media Videos ist Feuer zu sehen. Der Vorfall ist nahe der Grenze zur Ukraine passiert. Ob es sich um eine ukrainische oder russische Drohne handelt, ist noch nicht bekannt. Das Online-Glücksspiel soll umgekrempelt werden. Derzeit dürfen nur die Lotterien Online-Glücksspiel anbieten. Ihr Monopol soll fallen. Diese Liberalisierung sorgt für Kritik. Maria Kern berichtet.
2: Die Regierung erhofft sich von der Liberalisierung des Online-Glücksspiels, dass damit die vielen illegalen Plattformen weniger werden. Diese sollen Lizenzen beantragen können, wenn sie Steuern nachzahlen und etwa gerichtlich angeordnete Rückzahlungen an Spieler begleichen. Anwalt und Glücksspielexperte Walter Schwarz hält das aber für verfassungswidrig.
3: Wir leben nicht in einem Rechtssystem, in dem man sich freikaufen kann, wenn man eine Straftat begangen hat.
2: Anwalt Ralf Summer, der viele Spieler in Rechtsstreitigkeiten vertritt, sieht die Pläne dagegen positiv.
4: Für die Spieler würde sich einmal ändern, dass diese denn legalen Konzessionäre sich an die österreichischen Spielerschutzvorschriften halten müssen.
2: Lob und Kritik also für die Reform des Glücksspielgesetzes, die im Juli im Parlament beschlossen werden soll.
1: Und in Brüssel geht's für den ungarischen Premierminister Peter Matyar heute um viel Geld. Er will sich mit EU-Kommissionspräsidentin Ursula von der Leyen treffen. Es geht um eingefrorene EU-Gelder. In Brüssel ist für uns Verena Sophie Meyer.
5: Ungarns Premier Peter Matyar will in Brüssel heute eingefrorene EU-Förderungen für sein Land freibekommen, so viel wie möglich. Die EU-Kommission hält insgesamt 17 Milliarden Euro zurück, weil Matyars abgewählter Vorgänger Viktor Orban gegen grundlegende Prinzipien der EU verstoßen hat. Matyar muss jetzt politische Zusagen machen. In einem Facebook-Video zeigt er sich gestern zuversichtlich, dass es heute Mittag eine Einigung geben kann. Es geht vor allem um den Kampf gegen Korruption. Zwar gibt es noch offene Fragen, aber im Grunde haben wir in vielen wichtigen Punkten eine Einigung erzielt. Matyar will Zugang zu den gesamten 17 Milliarden. Es gilt aber als wahrscheinlicher, dass er in einem ersten Schritt an rund 10 Milliarden aus dem Corona-Wiederaufbaufonds kommen kann. Das Geld soll für konkrete Projekte fließen, etwa für den Bahnausbau, und kann nur mehr bis Ende August abgerufen werden.
1: Und jetzt zum Wetter und zu Katrin Ladstätter.
6: Vom Sonnenaufgang weg bis zum Abend scheint heute in vielen Regionen durchwegs die Sonne. Wolken tauchen nur wenige auf. Auch der Wind ist heute schwächer als gestern. Am Schul- und Arbeitsweg ist es allerdings frisch. Der Nachmittag hat dann 23 bis 30 Grad. Bis zu 32 Grad gibt es am Wochenende, dazu weiterhin einiges an Sonne. Allerdings wird es am Samstagnachmittag und Abend von Oberösterreich bis ins Burgenland unbeständig und am Sonntag sind dann ziemlich verbreitet Gewitter und Regenschauer möglich.
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1: Am Mikrofon ist Sophie Mooseder, es ist 4 Uhr. Wer morgen untertags über die Brenner-Autobahn fahren möchte, quasi unmöglich. Wegen einer Demo wird die Straße 8 Stunden lang gesperrt, von 11 bis 19 Uhr. Warum auf der Brenner-Autobahn demonstriert wird, berichtet jetzt Wolfgang Böhmer.
2: Weil es zu viele Lkw sind. Inzwischen sind es über 2,5 Millionen Lkw, weil der Brenner einfach die günstigste Strecke ist. Und so rollen in Tirol und über den Brenner dreimal mehr Lkw als etwa über alle Schweizer Pässe zusammen. Mehr Maut verlangen geht aber nicht, ist mit EU-Recht ganz schwer vereinbar. Und dann hat man eben Notmaßnahmen gegen Lärm und Dreck gesetzt, wie eben Nacht- und Wochenendfahrverbote. Seit die Lkw aber unter Anführungszeichen sauberer werden, droht das alles zu bröckeln. Und Italiens Vizepremier Matteo Salvini hat Österreich vor dem Europäischen Gerichtshof geklagt und will freie Fahrt auch über den Brenner rund um die Uhr. Die Demo soll auch ein Hilfeschrei sein, auch ein Signal Richtung Brüssel, dass deine Region an und übers Limit kommt und nur zuschauen und überfahren werden, geht halt auch nicht, sagt man.
1: Gemeinden können sich Freibäder kaum mehr leisten. Steigende Energie- und Personalkosten machen es immer schwerer. Scheibs in Niederösterreich hat sein Bad retten können, und zwar mit Hilfe eines Vereins. Beate Tomasowitsch war für uns dort.
3: Das Bad habe ihm schon einige schlaflose Nächte bereitet, sagt Bürgermeister David Pöcksteiner.
4: Also im letzten Jahr manchmal schon, weil natürlich ein Bad einer Gemeinde sehr, sehr viel Geld kostet. Und wir haben uns aber trotzdem entschieden, wir wollen es auf jeden Fall erhalten, weil es einfach, glaube ich, ganz wichtig ist, dass Kinder schwimmen lernen können, und das ist eine recht wichtige Freizeitanlage in unserer Gemeinde.
3: 500.000 Euro kostet das Bad im Jahr, nur 130.000 kommen über die Eintrittsgelder herein. Rund 40.000 Euro kann sich die Gemeinde ersparen, weil Freiwillige sich im Verein Badretter organisiert haben und am Wochenende und an Feiertagen Kassendienst und Aufsicht übernehmen. Die Technik ist tabu, sagt die Badretterin und Lehrerin Sonja Ressel.
5: Unsere Aufgabe ist, zu schauen, dass die Regeln eingehalten werden, dass niemand zu wild ist, niemand irgendwo aufklettert, keine Köpfler macht.
3: Im Vorjahr haben 34.000 Personen das Bad besucht.
1: Im Südwesten von Europa breitet sich die Hitzewelle aus. Jetzt gilt auch in Spanien eine Hitzewarnung. Es soll dort heute zum Teil bis zu 37 Grad bekommen. Auch in Teilen von Italien und Frankreich gelten solche Warnungen schon, zum Beispiel für Rom und den Großraum Paris. In Frankreich hat es zum Teil um bis zu 15 Grad mehr als für die Jahreszeit üblich ist. Wie das Wetter heute in Österreich wird, dazu jetzt Katrin Ladstätter.
6: Der Freitag heute bringt sonniges, oft sogar wolkenloses Frühsommerwetter. Der Wind ist schwächer als gestern und in der Früh haben wir es noch relativ frisch. Bis zum Nachmittag steigen die Temperaturen aber auf 22 bis 30 Grad. Die 30 werden es von Vorarlberg bis Kärnten. Ähnlich warm wird das Wochenende, allerdings zum Teil schwül und allmählich unbeständig. Am Samstag kommen zur Sonne von Norden her langsam Wolken und ein paar Regenschauer und Gewitter. Am Sonntag kann es fast überall im Laufe des Tages nass werden.
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3: Am Mikrofon Christina Kreuz. Die Regierung will das Glücksspielgesetz reformieren. Ein Entwurf dazu liegt bereits vor. Fix ist, dass das Monopol für das Glücksspiel im Internet fallen soll. Die

0: Derzeit dürfen nur die Lotterien Online-Glücksspiel anbieten. Die Liberalisierung sorgt für Kritik, weil dadurch auch illegale Anbieter zu Online-Lizenzen kommen könnten. Maria Kern berichtet.
1: Die Regierung erhofft sich von der Liberalisierung des Online-Glücksspiels, dass damit die vielen illegalen Plattformen weniger werden. Diese sollen Lizenzen beantragen können, wenn sie Steuern nachzahlen und etwa gerichtlich angeordnete Rückzahlungen an Spieler begleichen. Anwalt und Glücksspielexperte Walter Schwarz hält das aber für verfassungswidrig.
2: Wir leben nicht in einem Rechtssystem, in dem man sich freikaufen kann, wenn man eine Straftat begangen hat.
1: Anwalt Ralf Sommer, der viele Spieler in Rechtsstreitigkeiten vertritt, sieht die Pläne dagegen positiv.
3: Für die Spieler würde sich einmal ändern, dass diese denn legalen Konzessionäre sich an die österreichischen Spielerschutzvorschriften halten müssen.
1: Lob und Kritik also für die Reform des Glücksspielgesetzes, die im Juli im Parlament beschlossen werden soll.
0: Eine am Montag aus Uganda nach Oberösterreich zurückgekehrte Frau ist gestern zur Abklärung etwaiger Ebola-Symptome in die Wiener Klinik Favoriten überstellt worden. Die Frau wurde mittels spezialisierten Infektionstransport nach Wien gebracht. Die Aufnahme erfolgte unter höchsten Sicherheits- und Hygienestandards durch Experten und Expertinnen der Infektiologie, teilte eine Sprecherin des Wiener Gesundheitsverbundes mit. In Rumänien hat eine russische Drohne ein Hochhaus getroffen, und zwar in der Stadt Galati nahe der Grenze zur Ukraine. Der Einschlag löste einen Brand im 10. Stock des Wohnblocks aus. Es gibt 2 Leichtverletzte. Eine Rakete des US-Raumfahrtunternehmens Blue Origin ist Medienberichten zufolge bei einem Test auf der Startrampe explodiert. Die Explosion der New Glenn-Rakete habe sich demnach auf dem Raumfahrtstützpunkt Cape Canaveral im Bundesstaat Florida ereignet. Das Unternehmen von US-Milliardär Jeff Bezos meldete zunächst lediglich eine Anomalie während eines Raketentests. Zudem wurde gesagt, dass es unter den an dem Test beteiligten Menschen keine Vermissten gebe. Das waren die Nachrichten mit Christina Kreuz. Das Wetter.
4: Hoher Luftdruck bleibt vorerst wetterbestimmend. Im Lauf des Wochenendes wird es dann zunehmend unbeständig. Der heutige Freitag ist aber ein nahezu perfekter Frühsommertag. Kurz vor Sonnenaufgang haben wir es momentan frisch. Die Temperaturen liegen meist zwischen 4 und 14 Grad, in Teilen des Mühl- und Waldviertels sogar noch etwas tiefer. Tagsüber bleibt es sonnig und meist nur schwach windig. Im Bergland tauchen ein paar Quellwolken auf und vor allem hier weht ab der Mittagszeit teils lebhafter Nordwestwind. Die Temperaturen steigen auf 22 bis 30 Grad, in 2000 Meter Höhe auf etwa 12 Grad. Ähnlich warm wird das Wochenende, allerdings zum Teil schwül. Morgen Samstag kommen zur Sonne von Norden her auch schon dichtere Wolken und allmählich ein paar Regenschauer und Gewitter, die meisten vom Mühlviertel über Niederösterreich bis ins Burgenland. Am Sonntag kann es fast überall einmal nass werden und auch für nächste Woche schaut es derzeit zumindest wechselhaft aus, wobei die Temperaturen dann die Werte der kommenden Tage vorerst nicht mehr erreichen werden. So viel zum Wetter von Gerald Holzinger.
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6: Da ist alles ruhig, Sie kommen gut voran und wir wünschen eine angenehme Fahrt.

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1: Danke, Carlo.
2: Guten Morgen, Mike.
1: Wie geht's dir?
2: Mir geht's ganz gut. Und dir?
1: Ja, mir geht's hervorragend, weil ich bin heute quasi dein Piratenkapitän und du bist meine Keira Knightley. Kommen wir heute ein bisschen vor wie Jack Sparrow. Ich meine, sie sollten heute mein Gegenüber sehen. Mit Piratentuch. Ich finde das extrem hübsch.
2: Dankeschön.
1: Wenn ich mir die Bemerkung erlauben darf.
2: Ja. Darfst du, danke.
1: Und ich wanke heute ein bisschen. Nein, das ist der Rolle geschuldet, weil der Jack Sparrow ist auch immer so wankend dahergekommen.
2: Ja, aber die Rolle wird dir auch gut stehen, muss ich sagen.
1: Ich glaube, ich wäre ein guter Jack Sparrow.
2: Also du hast es ja schon ein bisschen vorgeführt vorher.
1: Ich habe ein bisschen gemimt, ja, und muss sagen,
2: doch.
1: Also warum Hollywood
2: dich
1: bei mir
2: nicht
1: noch nicht angeklopft hat,
2: Fragen das erschließt, über
1: Fragen. Ja, Fragen über Fragen. Ja. Ich wäre als Jack Sparrow durchgegangen. So ein bisschen dieser
2: zumindest als ein Double, so diese Stand-Double vielleicht jetzt, ja.
1: Na, bitte, ich werde gedoubelt, aber ich double nicht. Also entschuldige schon, ich mach mal in die Hosen, glaubst du, ich bin ein, die müssen dauernd von irgendwo runterhupfen und so. Nein, das mache ich sicher. Oder von einem Piratenschiff ins Meer hinunterhupfen, weißt du, wie hoch das ist?
2: Ich stelle mir das eigentlich schon lustig vor.
1: Nein, dafür habe ich meine Doubles. Also das sagt, du bist jetzt meine Agentin und wenn die anrufen, kannst du ihnen gleich sagen, er hupft von keinem Piratenschiff in ein heiferseuchtes Meer.
2: Ja? Dann hätten wir das auch geklärt.
1: Ja,
2: solche Themen kommen auch.
1: Gut. Na, jetzt bin ich vielleicht
2: ganz aufgebracht.
1: Jetzt bin ich ein bisschen nervös, bin ich jetzt geworden. Ja.
2: Muss ich wieder ein bisschen beruhigen.
1: Es geht aber eh schon wieder. Schönen guten Tag.
2: Guten Morgen.

0: 5:11, 5:04. Das Wetter heute.
1: Es wird den ganzen Tag sonnig. Am Nachmittag entstehen nur ein paar harmlose Quellwolken. Zu Beginn ist es noch recht kühl mit um die 10 Grad. Bis zum Nachmittag wird es dann aber wieder sehr warm mit Höchstwerten zwischen 25 und 30 Grad. Dazu wird schwacher bis mäßiger Nordwestwind. Aktuell messen wir in Klagenfurt und Villach 15 Grad. 13 Grad hat es in Millstatt, 11 Grad in Lienz. In St. André im Lavantal messen wir 10 Grad, ebenfalls am Katschberg 10 Grad und in Weidensfeld 7 Grad.
0: Aber in der Tat ist heute frisch, gell?
1: Ja, aber ich finde es so angenehm.
0: Das stimmt, ja, das stimmt. Also auch in der Nacht, du bist nicht mehr im eigenen Saft irgendwie so gelegen. Ja, ist allerdings richtig. Und wenn Sie bei uns anrufen wollen, mit uns ein bisschen klar quatschen wollen,
1: dann rufen Sie gerne an unter 0463 511 00 und die 5.
0: Ja, Anruf genügt.
1: 0463 511 005.
0: Das ist die Chorgemeinschaft Funder, wie schön der Tag hergeht.

0: 0463
1: 511 00 und die 5
0: lautet unsere Telefonnummer, wenn Sie Lust haben, bei uns anzurufen und mit uns ein bisschen zu plaudern. Wir täten uns riesig freuen, einfach zum Hörer greifen und wählen und dann sind wir schon im Geschäft, wir zwei.
1: Und zur Erinnerung noch einmal, ja? 0463 genau. 511 ja? 00 und die 5.
0: Sie hat völlig recht, das wäre die Nummer. Also bitteschön, an die Maschinen und genau diese Nummer gewählt.

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1: Weiterhin ruhig, Sie kommen gut voran. Wenn Sie noch Verkehrsinformationen für uns haben, dann rufen Sie gerne kostenlos an unter 0800 600 601. Gute Fahrt.
0: Und schönen guten Morgen, Lorenz.
2: Ja, Mike, servus,
0: guten Morgen. Servus, hallo, wie geht's?
2: Ja, eh gut. Jetzt hat man doch gestern hat keiner angerufen. Heute hat es schon wieder die Klammer. Jetzt
0: muss ich gestern. Ja, auf die ist Verlass, Lorenz, sage ich.
2: Das kann nicht der Land
0: ist. Nein, du hast schon mal, das ist lieb von dir. Lorenz, was gibt's bei euch im Mettnetztal Neues?
2: Ja, du, bei uns gibt's jetzt momentan verdammt viel. Wir fahren morgen mit unserem Gesangsverein nach Graz. Wir haben hier auf dem Wald ein bisschen singen, dass das Freimarsch ist.
0: Wow, wo trittst du auf?
2: In Andritz, Graz-Andritz, im Pfarrzentrum.
0: Wow.
2: Haben wir einen kleinen Auftritt mit einem bekannten Sänger, die bei uns einmal da waren, und jetzt fahren wir zurück und das verbinden wir gleich mit einer Fahrt mit der Karlbahn.
0: Ah, gute Idee, ja.
2: Da haben wir das auch hinter uns.
0: Ja, ich hab's nämlich auch noch nicht hinter mich gebracht. Also ich wollte es die ganze Zeit, jetzt ist schon ein halbes Jahr und ich hab's noch immer nicht hingebracht. Ja, was soll ich machen? Ist so.
2: Aber mir hat einer so lieb erzählt, wir sind auch noch Graz gefahren, Kaffee trinken mit der Karlbahn. Und dann haben die Frauen gesagt, aber sehen, du hast nicht füllen. Und dann hat er gesagt, ich war noch fast die meiste Zeit im Tunnel.
0: Ja, ist auch wiederum richtig. Die Aussicht in einem Tunnel ist endenwollend.
2: Die ist endenwollend, ja. Genau. Ja. Aber unsere Aussicht bei ich fange jetzt an, weil gestern habe ich das erste Mal gehört, das Servus, Rennstuhl, ciao, haben sie die ersten zwei Karten für unseren 30. Rückstraßenkirchtag verlost.
0: Ah, verstehe.
2: Da bin ich natürlich schon stolz gewesen.
0: Ja, klar.
2: Bloß dazu hat es so viele auch gewonnen. Der, die Fegerländer gut kennt, die bei uns nachher spielen werden, also das hat mir einfach getaugt.
0: Hat alles gepasst, gell? Wann ist es soweit?
2: Ja. Am 11. Juli ist soweit, ist der 30. Holzstraßenkirchtag auf der Flatnitz.
0: Gut.
2: Und am 12. Juli für alle Jagerer Wildfest, sei einmal anständig und dann wird wieder alles passen.
0: Das ist gut so. Passt?
2: Passt nicht.
0: Lorenz, liebe Grüße. Servus dir auch, ciao, baba. 9:30.

0: Es ist noch ein bisschen früh zum Gläser klingen, drum klingen die Stimmen. Konrad Weichselbrons zum Beispiel. Guten Morgen.
1: Guten Morgen, Mike.
0: Zeit für die Neuigkeiten aus der Nachrichtenredaktion.
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3: In Kärnten wird heuer bereits der 5. Badetote vermeldet. Bei einer groß angelegten Suchaktion am Farkasee mit Unterstützung von Einsatzkräften der Wasserrettung, Polizei und Feuerwehr konnte am späten Abend eine Person tot aufgefunden werden, nach der offensichtlich schon seit Tagen gesucht worden ist. Ein Waffenfund in einem Waldstück bei Darwis, knapp hinter der Kärntner Grenze, beschäftigt die Polizei. Es handelt sich dabei um 3 Gewehre, die vor 1,5 Jahren in Kärnten gestohlen worden sein sollen, sagt Werner Bucher, der Sprecher der Landespolizeidirektion.
4: Die italienische Polizei hat bereits mit dem Landeskriminalamt Kärnten Kontakt aufgenommen und wird derzeit abgeklärt, ob die Waffen tatsächlich aus Österreich sind. Es hat im Jahr 2024 einen Diebstahl aus einem Lieferwagen gegeben, wo Waffen weggekommen sind. Es wird natürlich jetzt genauestens überprüft, ob diese Waffen damit im Zusammenhang stehen. Die Ermittlungen haben gerade erst begonnen. Das heißt, das wird noch einige Zeit in Anspruch nehmen, bis dann tatsächlich feststeht, ob die Waffen von der Tat damals stammen.
3: Sagt Werner Bucher von der Landespolizeidirektion. Und jetzt weiter zum Wetter heute, Caroline.
5: Heute wird es durchweg sonnig bei Tageshöchstwerten zwischen 25 und 30 Grad. In der Früh ist es noch ein bisschen kühler mit Temperaturen um die 10 Grad. Sicher unterwegs mit Radio Kärnten und da ist es weiterhin ruhig auf unseren Straßen. Wir wünschen eine gute und vor allem sichere Fahrt. Und der Sport kommt von Hannes Orasche.
6: Eishockey, die Viertelfinals bei der AWM in der Schweiz, Kanada, USA 4:0, Finnland, Tschechien 4:1, Lettland, Norwegen 0:2 und Schweiz, Schweden 3:1. Im Halbfinale am Samstag somit Schweiz gegen Norwegen und Kanada gegen Finnland. Beim ECKC wird der Vertrag von Stürmer Matt Fraser um ein Jahr verlängert. Der 36-Jährige geht somit in seine 7. Saison bei den Klagenfurtern. Fußball, da verlängern beim WRC die Routiniers Markus Pink und Simon Piesinger ihre Verträge ebenfalls um ein weiteres Jahr. Radsport, Felix Gall kommt auf der 18. Etappe des Giro d'Italia im Hauptfeld ins Ziel, gesamt der Osttiroler weiter auf Rang 2, Sieger des Teilstücks Paul Magnier. Heute die Königsetappe nach Allegge. Tennis, Top-Sensation bei den French Open, da scheidet Jannik Sinner gegen den Argentinier Cerundolo aus, nachdem der Südtiroler mit 2:0 Sätzen vorne war und dann mit Krämpfen und Dehydrierung zu kämpfen hatte.
0: Dankeschön. Hannes Orasche, das muss auch bitter sein. Ja. 2:0 in Sätzen vorne und dann musst du mehr oder weniger aufgeben. Aber ja, so ist Tennis, so ist der Sport, das hilft nichts, manchmal geht's nicht. 4:30, morgen Gedanken als nächstes und Sie rufen mich an 0463 511 00.

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1: Kommen in dieser Woche von Pater Sebastian Hacker. Er ist Pfarrer in Enzersfeld und Kleinengersdorf im Bezirk Korneuburg.
2: Grüß Gott, guten Morgen. In den Tagen vor Christi Himmelfahrt geht man auf die Felder und bittet um eine gute Ernte. Bis zum Erntedankfest im September wird oft nach der Heiligen Messe der Wettersegen gespendet. Vielerorts sogar mit einem Partikel vom Kreuz Jesu. Ich habe mal einen Bauern eingeladen zum Bittgang und er hat mir gesagt, ob sie beten oder nicht, es regnet und es regnet nicht. Das Wetter hat nichts mit dem Gebet zu tun. Stimmt das? Gott bitten ist meiner Meinung nach eine Frage des Respekts ihm gegenüber. Erwarte ich mir überhaupt etwas von ihm? In der Aufklärung haben viele Philosophen Gott wie einen Uhrmacher gesehen. Er schafft die Welt, zieht sie auf wie eine Uhr, dann zieht er sich zurück und schaut im besten Fall zu. Albert Einstein hat auch gemeint, Gott braucht keine telepathischen Fähigkeiten wie das Gebet. Die Bibel gibt ein ganz anderes Zeugnis und auch unser eigenes Leben. Ich bin froh, dass ich jemanden habe, dem ich danken und den ich bitten kann, der mich versteht und meine Sorgen nicht in Frage stellt. König Salomo bittet um ein hörendes Herz, Abraham und Sarah bitten um Nachwuchs, Jesus bittet für uns Menschen, die wir ihm anvertraut sind. Gott zu bitten, heißt ihn zu lieben.
1: Meint heute in dem Morgengedanken Pfarrer Sebastian Hacker. Er ist Pater in Enzersfeld und Kleinengersdorf im Bezirk Korneuburg. Wenn Sie auch was meinen, dann ja, sagen Sie uns, was Sie meinen. Rufen Sie mich an, ich freue mich schon drauf, mit Ihnen zu plaudern. 0463 511 005. 0463 511 005 und die 5.

0: Acht Minuten her.
1: Alter Ediger. 8 Minuten vor 6 wollte ich natürlich sagen. Wie schauen wir wettermäßig aus?
2: Wir schauen traumhaft aus. Es wird heute den ganzen Tag sonnig. Am Nachmittag entstehen dann nur ein paar harmlose Quellwolken, die aber nichts zu bedeuten haben. Zu Beginn ist es noch recht kühl. Mit um die 10 Grad bis zum Nachmittag wird es dann aber wieder sehr warm. Mit Höchstwerten zwischen 25 und 30 Grad. Dazu wird schwacher bis mäßiger Nordwestwind. Aktuell messen wir in Klagenfurt 15 Grad, in Villach ist es derzeit wolkenlos bei 13 Grad, in Bad Eisenkappel messen wir 10 Grad und heiter bei 6 Grad ist es in Badergassen und am Dobratsch hat es 7 Grad.
1: Schönen guten Morgen, Peter.
3: Guten Morgen, Max, das ist der Peter aus Verkirchen, hallo.
1: Servus, Peter, hallo, servus.
3: Hallo, begrüße. Ich möchte jetzt gern Werbung in eigener Sache machen, wenn ich darf, für alle, die es noch nicht wissen. Morgen ist das Entscheidungsspiel zwischen Wölfnitz und Verkirchen um einen Aufstieg in die Kärntnerliga.
1: Au, okay.
3: Das Eingemachte und der, was gewinnt, also wenn Verkirchen gewinnt, steigen sie auf und da brauchen wir jeden Mann oder
1: ja, Frau. Ja, ja, das heißt, ihr seid jetzt in der Unterliga, oder?
3: In der Unterliga-Mitte.
1: Unterliga-Mitte.
3: Leider schon viel zu lange.
1: Und da muss ich jetzt endlich etwas tun.
3: Ja, Verkehren gehört in die Kärntnerliga.
1: Jawohl, ich bin auch der Meinung. Ja, ja, ja, ja, ja, okay.
3: Die Bezirksstadt und die gehört mindestens in die Kärntnerliga.
1: Zumindest, um nicht zu sagen, um nicht zu sagen in die Regionalliga. Aber jetzt tun wir mal zuerst langsam.
3: Du. Da waren wir schon einmal, also, da eins nach dem anderen.
1: Eines nach dem anderen, glaube ich auch. So, ja, jetzt hilf mir bitte. Um wie viel Uhr geht's los?
3: Um 18 Uhr um 5 in Wölfnitz. Und wenn es geht, die, was kommen, alle mit einem grünen Läppchen.
1: Ja, in das den Feldkirchner Farben.
3: Ja, genau.
1: Okay, Doc. Und was würdest du sagen, wie stehen eure Chancen? Tabellenplatz der Wölfnitzer?
3: Der Wölfnitzer, ja, das sind 2 Punkte hinten. Der Wölfnitz ist Vierter. Es ist, wie gesagt, eine Spülung, und muss es alles geben.
1: Ja, ja, und der enge
3: Aber wir werden gewinnen, ich bin mir 99%.
1: Okay. Du, bist du der Obmann oder Vereinskassier oder
3: ich
1: Spieler?
3: Ich bin ein jahrzehntelanger Fan.
1: Ah, okay, so. Verstehe.
3: Ich bin nicht der Obmann, aber ich bin ein treuer Fan, sagen wir das so.
1: Das heißt, du wirst auch morgen in Wölfnitz natürlich dabei sein.
3: Freilich,
1: das ist eine Ehrensache.
3: Was Schlimmes passieren, aber.
1: Ja, ja, ja, nein, das wollen wir bitte nicht hoffen.
3: Nein.
1: Ja, Peter, dann haltet ihr euch fest die Daumen.
3: Alles klar. Echt noch einen schönen Tag und ein schönes Wochenende.
1: Danke, ich hoffe, du hast auch ein schönes Wochenende, das morgen dann von einem Sieg der Feldkirchner gekrönt wird.
3: Ja, das werden wir schon machen. Okay. Wenn nicht, geht die Welt nicht.
1: Ja, bleibt der Ball trotzdem rund und Fußball macht trotzdem Spaß, oder?
3: So schaut es aus.
1: Ja, so soll es sein. Ja.
3: Danke vielmals.
1: Ciao, Papa. Servus, Peter, Papa. 5 Minuten noch, dann ist es 6 auf. Alt, hat ja noch jemand bei uns? Jesus, Maria, 6 Sieger erst jetzt. Christoph, schönen guten Morgen.
4: Ja, guten Morgen, Mike.
1: Morgen.
4: Servus, Christoph.
1: Wie geht's?
4: Ja gut, danke. Du, ich mir hat dir Folgendes erzählen. Gell. Wir waren vor 2 Wochen mit der Feuerwehr Maria Soll in Hamburg.
1: Oben. Ja.
4: Und da haben wir unsere liebe Theresa getroffen. Darf ich ganz lieb grüßen, Theresa Krall. Also einmal an die ganz liebe Grüße und an die ganzen Radio Kärnten.
1: Na schau, wie schön. Also das heißt, ihr wart Back to Future mit der Theresa?
4: Ja, richtig. Ja.
1: Okay, und wie hat sie euch gefallen?
4: Ja, super.

0: Ja. Man muss sich halt vorher bei der Reise dementsprechend ankündigen.
1: Ja, ja, und dann geht das schon, ja.
0: Ja, so schaut's aus.
1: Na super, ich sollte, glaube ich, zur Feuerwehr, dann wäre ich auch schon nach Hamburg kommen.
0: Also, ich hab der Theresa gesagt, ich werde den Mike anrufen. Hat sie gesagt, ja, mach das. So, ja, wir liebe Grüße ausrichten.
1: Das hast du hiermit gemacht, ich werde ja sofort schreiben, sie soll uns nachhören.
0: Ja, das war's.
1: Ja. Fein, Christoph, ich danke dir vielmals für den lieben Anruf, gell?
0: Danke dir, schönen Tag.
1: Ciao, Papa, Servus. Ciao. 4 Minuten noch, dann ist es 6 Uhr.

0: Aber die Nummer hat was, oder? Findest du nicht?
1: Ja, sie bewegt einen zum Wippen.
0: Ich will dich heute Nacht für immer. Es ist jetzt zwar von der Logik her, aber das sollte man vielleicht, war das ein falscher Zusatz, ein falscher Zugang, wollte ich sagen.
1: Das ist bei solchen Liedern generell, glaube ich, der falsche Zugang.
0: Kurz vor sechs, guten Morgen, Kärnten. Nachrichten.
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3: Am Mikrofon Christina Kreuz, guten Morgen. Am späten Abend ist Beran A., der einen Anschlag auf ein Taylor Swift-Konzert geplant haben soll, am Landesgericht Wiener Neustadt schuldig gesprochen worden. Er hat insgesamt 15 Jahre Haft bekommen. Auch sein Mitangeklagter Arda K. ist wegen des Beitrags zum versuchten Mord zu 12 Jahren Haft verurteilt worden. Niklas Wager berichtet.
4: Beran A. bricht in Tränen aus, als klar ist, dass er für den Beitrag zum versuchten Mord schuldig gesprochen wird. Trotz mildernder Umstände, etwa weil er ein Teilgeständnis abgelegt hat und die Anschlagspläne nicht umgesetzt hat, bekommt er eine lange Haftstrafe. Anwältin Anna Meyer.
5: Beim Strafrahmen, den wir hatten, 10 bis 20 Jahre, sind wir genau in der Mitte. Ich

0: Ich werde das jetzt in den nächsten Tagen mit meinem Mandanten besprechen und dann entscheiden wir, ob wir das Urteil annehmen oder nicht.
1: Der Mitangeklagte Ada K. wird ebenfalls schuldig gesprochen, weil er einem Freund bei dessen Anschlag in Mekka unterstützt haben soll. Bei der Urteilsverkündung wirkt er wie versteinert. Verteidiger David Jodelbauer:
2: Es war uns bewusst, es ist sehr wahrscheinlich, dass er verurteilt wird dafür. Ich glaube, daher die gefasst hat.
1: Die Urteile sind noch nicht rechtskräftig.
3: Israel hat gestern erstmals seit Wochen wieder ein Gebäude in den südlichen Vororten der libanesischen Hauptstadt Beirut angegriffen. Dabei soll es sich um einen präzisen Schlag gegen Ali al-Husseini gehandelt haben, den Chef der Raketenabteilung in der Imam Hussein-Division. Diese Miliz ist nach israelischen Angaben mit der Hisbollah und dem Iran verbündet. Wegen einer Demonstration wird der Brenner morgen gesperrt. Auf österreichischer Seite ist von 11 bis 19 Uhr für Autos und Motorräder kein Durchkommen. Auf italienischer Seite gilt die Sperre von 10.30 Uhr bis 20 Uhr. Grund für die Demonstration ist die Verkehrsflut am Brenner. Zum Sport. Bei den French Open im Tennis ist die zweite Runde absolviert und für die Österreicherinnen liegen Freud und Leid in Paris sehr eng beieinander. Sportreporter Mario Valli.
4: Anastasia Potapova steht zum dritten Mal in ihrer Karriere in der dritten Runde in Paris, zum ersten Mal als Österreicherin. Die eingebürgerte Russin ringt exakt 126 Minuten mit Katie Bolter aus Großbritannien und setzt sich mit 5:7, 6:4, 6:2 durch. Der Lohn der harten Arbeit ist ein Duell mit Titelverteidigerin Coco Gauff aus den USA. Gegen sie geht es am Samstag um den Einzug ins Achtelfinale. Schneller beendet als erhofft war hingegen das Zweitrundenmatch von Julia Grabher. Die Vorarlbergerin verliert den ersten Satz gegen Amanda Anisimova aus den USA mit 0:6. Danach machen ihr Kreislaufprobleme zu schaffen. Sie lässt sich noch auf dem Platz medizinisch behandeln, doch nach 19 Minuten ist dann Weitermachen nicht mehr zu denken. Sie muss aufgeben.
3: Der Deutsche Filmpreis wird heute in Berlin verliehen. Rund 1.900 Gäste werden zur feierlichen Gala an der Messe erwartet. Das waren die Nachrichten mit Christina Kreuz. Das Wetter.
5: Vergleichsweise kühl starten wir in den Freitag. Dafür so gut wie überall strahlend sonnig. Die aktuellen Temperaturen: Wien 6 Grad bei der Westeinfahrt bis 14 Grad am Karlsplatz. Eisenstadt meldet 11, St. Pölten 9 Grad, Linz 13, Salzburg 8, Innsbruck 13 Grad, Bregenz 14, Graz 11 und Klagenfurt 14 Grad. Besonders frisch ist es in und rund um die Obersteiermark mit nur etwa 6 Grad. Im Grenzbereich Mühl-Waldviertel gibt es vereinzelt sogar leichten Frost. Mit der Frühsommersonne wird es tagsüber aber rasch wärmer. Am Nachmittag hat es 23 bis 30, in 2000 Metern 9 bis 15 Grad, die höheren Werte im Südwesten. Zur Sonne kommen heute nur wenige Schleier- oder Quellwolken und eher nur schwacher bis mäßiger Wind. Lebhafte Böen aus Nordwest gibt es ab Mittag auf den Bergen. Am Wochenende bleibt es dann sommerlich warm und wird teilweise schwül. Damit steigt die Wahrscheinlichkeit für Schauer und Gewitter wieder an. Morgen Nachmittag schon im Norden und Osten, am Sonntag dann generell. So viel zum Wetter von Daniel Schlager.
6: Dankeschön, Daniel. Neues aus der Radio Kärnten Nachrichtenredaktion, wie immer um diese Uhrzeit. Konrad Weichselbraun mit den News.
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8: In Kärnten wird heuer bereits der 5. Badetote vermeldet. Bei einer groß angelegten Suchaktion am Fackersee mit Unterstützung von 12 Tauchern der Wasserrettung und 2 Tauchern der Berufsfeuerwehr Klagenfurt konnte am späten Abend eine Person tot aufgefunden werden, nach der offensichtlich schon seit Tagen gesucht worden ist. Stefan Sanrisser ist als Vorsitzender der Gewerkschaft Öffentlicher Dienst wiedergewählt worden. Für ihn haben gestern am Goethe-Kongress 96% der Delegierten gestimmt. Sanrisser ist auch SPÖ-Landtagsabgeordneter. Zu den Aufgaben in seiner mittlerweile dritten Amtsperiode sagt er:
9: Riesiger Bereich ist natürlich die Personalnot und auch die Finanznot. Wir haben in mehreren Bereichen bei den Lehrerinnen und Lehrern Engpässe im Personal, wir haben es bei der Exekutive erlebt und es wird darum gehen, den öffentlichen Dienst so attraktiv zu machen, dass es Menschen gibt, die im öffentlichen Dienst arbeiten wollen. Zu Arbeitsbedingungen, die es ihnen auch möglich machen, dort zu arbeiten. Das betrifft natürlich auch das Wirtschaftliche. Ich glaube aber auch, dass die Arbeitszeiten ein Riesenthema werden in der Zukunft. Die Vereinbarkeit von Privatleben, von Familie und Beruf.
8: Sagt Stefan Sandrisser, der Vorsitzende der Gewerkschaft Öffentlicher Dienst. Und jetzt weiter zum aktuellen Verkehrsüberblick. Caroline.
10: Ja, da ist es weiterhin ruhig. Sie kommen gut voran. Und ja, wir wünschen eine angenehme und vor allem sichere Fahrt.

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1: Schon stimmt, aber es ist mehr Keira Knightley als Caroline Gorton heute. Also das hat ja die Piratenbraut aus. Ja, nein, die ist ja die. Ich glaube, in den ersten zwei Pirates of the Caribbean Filmen.
2: Ist sie im ersten schon dabei?
1: Jetzt hast du mich fast ein bisschen schnell gefragt, aber ich glaube ja, im ersten und im zweiten war Keira Knightley dabei. Die schönste Piratenbraut, die jemals über die Weltmeere geschippert ist.
2: Ja.
1: Und insofern
2: sehe ich das als ein Riesenkompliment.
1: So war
2: danke
1: es dann
2: für die
1: auch,
2: Blumen.
1: So war es dann auch gemeint. Also ich brauche jetzt so einen Piratenhut brauche ich, glaube ich.
2: Aber drunter passt auch sein Tuch wie ich.
1: Ein Tuch brauche ich drunter, völlig richtig. Da müsst ihr die Brillen runter tun, Linsen hineinnehmen.
2: Ja.
1: Also vielleicht kann das Stadttheater irgendwie aushelfen und mich in den nächsten, das wäre eine schöne Challenge.
2: Nächstes Jahr. Zu Fasching.
1: Nein, das machen wir im Sommer. In der Karibik gibt es keinen Winter, also das geht nicht.
2: Wir bringen im Sommer ins Studio.
1: Muss im Sommer sein.
2: Gut, ich kann dich ja schminken, ist ja nicht so, als würde ich dich gönnen.
1: Da mache ich mir die Schminke, ist meine geringste Sorge, wenn du dabei bist. Schönen guten Morgen.

0: 6.14, 16 vor halb 7. Das Wetter heute.
1: Sonnig und warm geht es heute durch den Tag mit Temperaturen zwischen 25 und 30 Grad. Auf den Bergen weht mäßiger bis lebhafter Nordwestwind. Am Nachmittag gibt es dann zwar ein paar Wolken, aber die bleiben harmlos und die Frühwerte sind noch ein bisschen frisch mit um die 10 Grad. In Klagenfurt messen wir aktuell 15 Grad, 14 Grad hat es in Villach, in Feldkirchen 12 Grad, bei Ihnen in Lienz und Malnitz hat es aktuell 11 Grad, in Diex ist es wolkenlos bei 10 Grad und auf der Durach ebenfalls wolkenlos bei 5 Grad.
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0: So, der das ist eine spannende Geschichte. Kündigt sich eine Namensänderung bei Travis Kelce an, wenn er dann einmal verheiratet sein wird mit Taylor Swift?
1: Ja, die Fans und die Medien spekulieren natürlich wieder.
0: Aber es ist weit hergeholt, muss man auch, finde ich, oder?
1: Extrem.
0: Ja. Was ist passiert?
1: Es gab einen Podcast, wo sich zwei Moderatoren darüber unterhalten haben, wie es denn weitergehen sollte nach der Hochzeit, ob er den Namen annimmt, ob sie den Namen annimmt, wer berühmter ist. Naja, eigentlich ist schon sie mit ihrem Namen ein bisschen berühmter und er hat diesen Beitrag einfach nur geliked.
0: Und jetzt wird das so interpretiert, als wäre das schon ein Mathewissen, dass er dann der Travis Swift ist.
1: Es ist... Also,
0: ein Schwachsinn in Wahrheit, oder?
1: Ja, also keine Ahnung, wie sie es dann handhaben werden, aber ich denke mir so, es ist irre, auf was die Leute aufspringen, oder?
0: Ja, wirklich.
1: Du gibst ihnen so nicht einmal den kleinen Finger, sondern nur den obersten Zipfel von deinem kleinen Finger und...
0: Ja, ein Stückchen vom abgeschnittenen Nagel, hätte ich gesagt.
1: Und, aber sie nehmen die ganze Hand, also es ist irre, ja.
0: Ja, das stimmt. Also ich sehe das auch, warum sollte er seinen Namen hergeben, blöd wäre, oder?
1: Ja, also generell bei den Stars, oder? Die nehmen dann entweder einen Doppelnamen an, weil sie beide eine Nummer sind, oder?
0: Er ist dann sowieso immer nur der Mann von der Swift, nicht?
1: Ja, also
0: und dann ist
1: schon
0: das noch mehr. Also, na. Wir können von einer schönen Versöhnung berichten. Die Torpedo Twins, das wird dir jetzt nichts mehr sagen. Das war in meiner Jugend, waren die schon sehr, sehr bekannt und populär. Damals gab es eine Jugendsendung im ORF, die hat geheißen Okay, wenn ich mich richtig erinnere. Und da haben die schon Beiträge dafür gestaltet. Die Rede ist von Rossacher Dolleschall. Und dann gab es ein großes Fallout, nachdem die wirklich international tolle Videoclips gemacht haben. Ich meine, du musst einmal für, ich weiß nicht, Queen ein Videoclip machen.
1: Ja, das ist irre. Nix, Aber ich kenne die. Also die sind mir schon ein Begriff, vor allem
0: Dolleschall natürlich.
1: Ja.
0: Ne? Ja. Und dann waren sie für etliche Jahre,
1: 27
0: Jahre gab es ein Fallout und jetzt sind sie zufällig zusammengekommen bei einer Veranstaltung und
1: sind wieder auf der Spur und wollen wieder ein neues Projekt starten und da geht es diesmal um Falco.
0: Mit dem sie ja auch viel zu tun hatten, da waren sie durchaus auch Weggefährten und da fügt sich jetzt ein bisschen zusammen, was zusammengehört, denke ich mal, oder?
1: Ja.
0: Und jetzt spüren wir was von Falco?
1: Ja.
0: Du darfst aussuchen.
1: Chili ist halt schon gut, aber Rock mir Amadeus,
0: wirst du haben.
1: Ja.
0: Oder nie mehr Schule, weil jetzt bald die Schule aus ist.
1: Nein, das ist ein bisschen zu früh. Kinder, ihr müsst noch lernen.
0: Gut, ja, ich hab schon. Die Richtige, ja. Der war gut, Frau Gorton.
1: Immer
0: der
1: wieder gerne.
0: Papa nachfragen. Falco, bitteschön, extra für dich. Rock mir Amadeus.
1: Cool.

0: Ja, der Typ war genial, da kannst du es drehen und wenden, wie du es willst, kannst du es mögen oder nicht, aber auch die Nummer war schlicht und ergreifend ein Hammer und ist es noch immer. 7:10, sicher unterwegs mit Radikanten auf den Straßen.
1: Auf den Straßen ist alles ruhig, sie kommen gut voran, freie Fahrt voraus, hoffentlich bleibt es dabei und wir wünschen eine angenehme Fahrt.
0: WM-Countdown läuft. Mit einem öffentlichen Training am ÖFB-Campus Wien-Aspern hat man die WM-Euphorie regelrecht losgetreten gestern. Daniel Kulowitz, plötzlich war David Alaba umzingelt von 1000 Schulkindern und Fans. Also, und du mittendrin.
2: Ja, der Hingucker war zunächst mal Marko Arnautović, die Haare frisch erblondet.
3: Ein Meter vor einem Star zu stehen, mega gut.
4: Kennt man doch nur aus dem Fernsehen.
3: Ja, und dann sieht man sie erstmal im echten Leben.
2: Absoluter Fanliebling, aber in seiner ehemaligen Heimat Aspern eindeutig er hier.
3: Eine Unterschrift auf meine Handyhülle.
4: Der Handyhülle eine Unterschrift vom Alaba.
3: Ja.
4: Das haben nicht viele.
3: Das ist ein sehr cooles Erlebnis.
2: Bei jeder Aktion von David Alaba gab es Dezibel-Alarm auf den Tribünen.
3: Wir haben uns nicht gehört.
4: Rufen wir nochmal gemeinsam.
5: David Alaba ist natürlich schon einer, der sehr, sehr normal geblieben ist. Nicht so abgehoben, das mag ich schon.
3: Er hat sogar zweimal über meinen Kopf
4: gemacht. Er hat über deinen Kopf gestreichelt. Boah, jetzt darfst du aber nie wieder die Haare waschen, gell?
3: Das ist besonders.
2: Lehrerinnen und Lehrer geflasht und vom Rummel doch ein bisschen überwältigt.
4: Wie viele Kinder haben Sie mitgebracht heute?
6: 26.
4: Wow.
6: Eine ganze Klasse voll. Spieler bemühen sich.
4: Bodenständig unsere ÖFB-Kicker, oder?
7: Hat es schon echt lässig gemacht. Respekt, echt cool aufgezogen. Wir haben auch in unserer Schule BRG WM Simonsgasse in Essen.
4: Ja?
7: Also wir sind ja quasi Nachbarn vom ÖFB-Campus.
4: Also da kommen die zukünftigen Alabas und Arnautovics dann her, hoffentlich.
7: Wir bemühen uns.
2: Die ÖFB-Stars Baumgarten und Posch froh, den leuchtenden Kinderaugen auch mal was zurückgeben zu können.
8: Früher scheint es irgendwie als Kind unmöglich zu sein, irgendwann mal dahin zu kommen. Aber was ich mitgeben kann den Kindern ist, dass man alles erreichen kann im Leben, wenn man dran glaubt. Wenn man nie aufgibt.
9: Ich erinnere mich noch, wie ich ein kleines Kind war und da wäre es mir genau gleich gegangen. Von dem her ist es einfach schön, wenn man was zurückgeben können, wenn man die strahlenden Gesichter sieht.
2: Die Erwartungshaltung der jungen Fans allerdings enorm. Bei der WM soll alles aus dem Weg geräumt werden.
3: Viertelfinale oder Halbfinale?
10: Die WM gewinnen.
4: Wirklich?
3: Alaba, Savica, alle rasieren.
10: Also Messi ist ja eigentlich nur allein ein guter Spieler. Ich glaube, den können wir, weil wir sind ein richtig gutes Team gemeinsam.
4: Den können wir gemeinsam packen, oder?
10: Ja.
0: Jawohl, das ist der Spirit. Ich meine, bei jungen Leuten, wenn du da nicht nach den Sternen greifst, oder?
1: Ja, dann weiß ich ja nicht, was los ist.
0: Auch, ich bin jetzt in einem Alter, wo ich doch ein wenig beginne, einen Realitätsbezug zu entwickeln.
1: Ah, doch.
0: Vorsichtig, ja. Und insofern denke ich mal, Halbfinale wird schwierig.
1: Ja, es ist, ja, wir sind trotzdem offen für alles, für jeden Optimismus.
0: Absolut.
1: Also, ich habe es süß gefunden, wo er gesagt hat, Messi ist nur allein aber wir haben ein gutes Team aufgebaut und das ist schon sehr entzückend, dass das alle Kinder merken, dass das
0: makes the dream work. 7:07.

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1: Eine Minute nach 6:30, Konrad Weichselbraun mit den News.
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3: Ein Waffenfund in einem Waldstück bei Darwis, knapp hinter der Kärntner Grenze, beschäftigt seit gestern auch die Landespolizeidirektion. Es handelt sich dabei um 3 Gewehre. Sie sollen vor 1,5 Jahren in Kärnten gestohlen worden sein. Mehr dazu hören Sie im Radio Kärnten Frühjournal in einer Viertelstunde. Stefan Sandrisser ist als Vorsitzender der Gewerkschaft Öffentlicher Dienst wiedergewählt worden. Für ihn haben gestern am Goethe-Kongress 96% der Delegierten gestimmt. Sandrisser ist auch SPÖ-Landtagsabgeordneter. Wir haben mit ihm ein Interview geführt zu den Aufgaben in seiner dritten Amtsperiode. Auch dazu dann mehr im Journal um 6:45. Und da berichten wir auch über den Fußballclub WAC, der nach einem Zeitungsartikel über ausstehende Prämien nach dem Cupsieg im Vorjahr für Gesprächsstoff sorgt. Die Spielergewerkschaft hat eine Initiative gestartet, um angeblich ausstehende Prämien einzufordern. Und jetzt weiter zum Wetter heute, Caroline.
4: Es wird durchwegs sonnig bei Tageshöchstwerten zwischen 25 und 30 Grad. In der Früh ist es noch ein bisschen kühler mit Temperaturen um die 10 Grad, aber das ändert sich dann recht rasch. Sicher unterwegs mit Radio Kärnten und da ist alles ruhig auf unseren Straßen. Freie Fahrt voraus, Sie kommen überall gut und störungsfrei voran. Und im Sport hat Hannes Orasche für uns.
5: Eishockey. Beim ECKC wird der Vertrag mit Stürmer Matt Fraser um ein weiteres Jahr verlängert. Fraser aktuell der 3. Importspieler der Rotjacken mit einem gültigen Vertrag. Viertelfinale bei der AWM in der Schweiz, Kanada-USA 4:0, Finnland-Tschechien 4:1, Norwegen gewinnt gegen Lettland mit 2:0 und Schweiz gegen Schweden 3:1. Die Halbfinalpaarungen somit am Samstag, Kanada gegen Finnland und Schweiz gegen Norwegen. Tennis in Paris mit einem Mega-Knalleffekt. Jannik Sinner aus dem Turnier. Der Südtiroler zunächst mit einer Zweisatzführung gegen den Argentinier Cerundolo. Sinner dann aber mit gesundheitlichen Problemen, verliert das Match noch in 5 Sätzen. Leichtathletik. Eva Wutti wurde als eine von 4 österreichischen Athleten für die EM in Birmingham im Marathon nominiert. Und beim Giro d'Italia heute die Königsetappe. Das 18. Teilstück gewinnt Paul Magnier, der Franzose, im Massensprint. Felix Gall im Hauptfeld gesamt weiter. Großartiger Zweiter.
1: Dankeschön, Hannes Orasche. 3 Minuten nach 6:30. Schönen guten Morgen, Kärnten.

0: Chikungunya, das ist nicht etwa ein Apachenhäuptling, nein, das ist eine Viruserkrankung, die sich durch Fieber und lang anhaltende Gelenkschmerzen manifestiert. Sie wird auch von Stechmücken übertragen und tritt derzeit hauptsächlich in tropischen und subtropischen Ländern endemisch auf. Durch den Klimawandel könnte sich aber die Sache mit den Hotspots verschieben, berichtet Miriam Steiner.
1: Mittels Klimaprognosen haben die Forschenden errechnet, dass es im Jahr 2100 sowohl in Nordamerika als auch in Zentraleuropa und damit in Österreich warm genug für Chikungunya-Ausbrüche sein wird. Hitze begünstigt die Verbreitung des Virus auf zweierlei Weise, sagt auch die Virologin Judith Aberle.
2: Je wärmer es ist, desto besser können sich die Viren in der Stechmücke vermehren. Und das zweite Wesentliche ist eben, ob geeignete Moskitos vor Ort dicht etabliert sind.
1: Übertragen wird Chikungunya unter anderem durch infizierte asiatische Tigermücken. Die eigentlich tropische Gelse kommt inzwischen in ganz Österreich vor. Fälle von Chikungunya gibt es dennoch hierzulande bisher ausschließlich bei Reiserückkehrern, die im Urlaub gestochen wurden, etwa auf den Seychellen.
0: Okay, wirklich unglaublich, gell, wie der Klimawandel dann auch auf mögliche Pandemien Auswirkungen haben kann. Chikungunya, fürchte ich, ein Wort, das man sich wird merken müssen. 3:03, das Frühjournal mit dem Konrad gleich hier.

0: Ja, kann auch. Rihanna, Love on the Brain, 6:45. Das Wetter noch vorm Frühstück.
1: Heute strahlt den ganzen Tag die Sonne. Über den Bergen gibt es ein paar Quellwolken. Es bleibt aber trocken mit warmen sommerlichen Temperaturen zwischen 27 und 30 Grad. In Klagenfurt messen wir aktuell 15 Grad, in Villach 14 Grad, 13 Grad hat es derzeit in Völkermarkt, 12 in St. Veit und in Heiligenblut ist das wolkenlos bei 12 Grad.
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3: Schönen guten Morgen, ich begrüße Sie zu den aktuellen Frühinformationen. In Kärnten wird heuer bereits der 5. Badetote vermeldet. Bei einer groß angelegten Suchaktion am Fackersee mit Unterstützung von 12 Tauchern der Wasserrettung und 2 Tauchern der Berufsfeuerwehr Klagenfurt konnte am späten Abend eine Person im Bereich Drobolach tot aufgefunden werden, nach der offensichtlich schon seit Tagen gesucht worden ist. Ein Waffenfund in einem Waldstück bei Davis, knapp hinter der Kärntner Grenze, beschäftigt seit gestern auch die Landespolizeidirektion. Es handelt sich dabei um 3 Gewehre, die vor 1,5 Jahren in Kärnten gestohlen worden sein sollen. Details von Romy Sigurd-Klippstädter.
4: Es sind 3 Gewehre verschiedener Typen und Kaliber, die die Carabinieri aus Davis am Dienstag in einem Waldstück in Fusine gefunden haben. Sie sind in 2 Koffer verpackt. Ihrem Zustand nach dürften sie schon länger dort gelegen sein. Sie sind nass und teilweise bereits rostig. Laut ersten Untersuchungen durch eine Spezialeinheit aus Udine handelt es sich um Waffen, die im September 2024 in Klagenfurt gestohlen worden sind. Das habe die Abfrage der internationalen Waffendatenbank ergeben, heißt es von der italienischen Polizei. Gestern haben die Italiener ihre Kollegen in Kärnten über den Waffenfund in Kenntnis gesetzt. Hier gibt man sich aber vorerst noch zurückhaltend. Man müsse die Informationen aus Italien eingehend prüfen, sagt Polizeisprecher Werner Pucher.
5: Die italienische Polizei hat bereits mit dem Landeskriminalamt Kärnten Kontakt aufgenommen und wird derzeit abgeklärt, ob die Waffen tatsächlich aus Österreich sind. Es hat im Jahr 2024 einen Diebstahl aus einem Lieferwagen gegeben, wo Waffen weggekommen sind. Es wird natürlich jetzt genauestens überprüft, ob diese Waffen damit im Zusammenhang stehen. Die Ermittlungen haben gerade erst begonnen. Das heißt, das wird noch einige Zeit in Anspruch nehmen, bis dann tatsächlich feststeht, ob die Waffen von der Tat damals stammen.
4: Bei den 3 Gewehren handelt es sich um halbautomatische Waffen aus Polen, den USA und Österreich, die nicht dem Bundesheer vorbehalten sind, sondern in jedem Waffengeschäft verkauft werden dürfen, heißt es.
3: Stefan Sandrisser ist als Vorsitzender der Gewerkschaft Öffentlicher Dienst wiedergewählt worden. Für ihn haben gestern am Goethe-Kongress 96% der Delegierten gestimmt. Sandrisser ist auch SPÖ-Landtagsabgeordneter. Wie steht Sandrisser zu den Einsparungen im öffentlichen Dienst und kann es mit ihm eine Nulllohnrunde im nächsten Jahr geben? Darüber hat Birgit Rumpf-Buckelsheim mit ihm gesprochen.
6: Landesbedienstete, Spitalsmitarbeitende, Lehrer. Mit mehr als 17.000 Mitgliedern ist die Gewerkschaft Öffentlicher Dienst der größte Flügel in der Kärntner Gewerkschaft. Stefan Sandrisser vertritt als Vorsitzender 26 Berufsgruppen. Ein Ziel zu Beginn seiner 3. Amtsperiode: Die Arbeit im öffentlichen Dienst müsse trotz Spardrucks attraktiv bleiben, zum Beispiel mit neuen Arbeitszeitmodellen.
7: Und wir haben ja auch gerade in Kärnten, beispielsweise bei der Straßenbauverwaltung, Veränderungen schon gewerkschaftlich verhandelt. Es gibt dort eine 4-Tage-Woche und ich glaube, dass sowohl die Tagesarbeitszeit als auch die Wochenarbeitszeit ganz bestimmt auch ein Thema werden wird in Zukunft für öffentlich Bedienstete.
6: Unter Spardruck stehen auch die Gehaltsverhandlungen, die im Herbst beginnen. Derzeit gilt noch ein Abschluss, den die Landespolitik gerne aufgeschnürt und niedriger abgeschlossen hätte. Danach hat die Landesregierung eine Nulllohnrunde für das kommende Jahr in den Raum gestellt. Sandrisser.
7: Für mich steht keine Nulllohnrunde im öffentlichen Dienst im Raum. Ich habe das auch noch nicht vernommen. Aber wir werden, und das ist ja der Grund, warum wir nicht aufgeschnürt haben, die Parameter, die im Herbst dann da sind, wenn wir wissen, wie hoch die Inflationsrate ist, wenn wir wissen, wie die wirtschaftlichen Rahmenbedingungen sind, auf Basis dieser Parameter auch die Bewertung vornehmen und auf Basis dieser Parameter auch in Verhandlungen mit dem Dienstgeber eintreten.
6: Die Arbeit im öffentlichen Dienst müsse gesellschaftlich stärker anerkannt werden, so Sandrisser. Derzeit würden sich öffentlich Bedienstete zunehmend Aggressionen von Bürgern gegenübersehen.
3: Wir kommen noch zum Sport und zum Fußballclub WRC in Wolfsberg. Da sorgt abseits des Rasens ein Bericht der Kronenzeitung für Aufsehen, wonach beim Cupsieger nach mehr als einem Jahr einige ehemalige Spieler immer noch auf die Prämien für den Cupsieg warten. Hannes Orasche, was ist denn da dran?
8: Ja, prinzipiell ist diese Aussage richtig, aber Dietmar Riegler hat sich bei uns gemeldet, er weilt derzeit privat im Ausland, möchte die Sache aber unbedingt klarstellen. Sämtliche Prämien, die laut Vertrag zugesichert waren, die hat er auch ausgezahlt, darauf legt der Riegler ganz besonderen Wert. Es geht hier bei dem angesprochenen Geld aber um eine Zusatzprämie, die er nämlich aus freien Stücken geleistet hat und wo er auch selber entschieden hat, wem diese Prämie ausgezahlt wird. Und Riegler meint dann auch, jene Spieler, die abgewandert sind, haben diese Prämie nicht bekommen. Das gilt auch für den Trainer, für Dietmar Kübauer. Riegler selbst hat erst vor 2 Wochen von diesem Anlauf der Spieler bei der Gewerkschaft erfahren. Er legt, wie gesagt, Wert darauf, dass beim WRC noch immer sämtliche vertraglich zugesicherten Gelder auch ausbezahlt worden sind. In diesem Fall handelt es sich um eine freiwillige Leistung.
3: Dankeschön, Hannes. Ja, und das war das Radio Kärnten Frühjournal mit Konrad Weichselbraun. Jetzt geht's wieder weiter mit dir, Mike.
0: Danke, Konrad. Mit der Prämie. Morgen, alle miteinander. Luftikus von gestern in ein paar Minuten und für heute der Luftikus, den gibt es in einer Viertelstunde, 20 Minuten.

0: 5 Minuten vor 7 Uhr.
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0: Wir haben gestern jemanden gesucht, der beim Altstadtlauf in Klagenfurt teilnimmt. Ist ja ausgebucht gewesen, total, und zwar sowohl die 5 Kilometer als auch die 10 Kilometer Distanz. Und wir haben gesagt, ja, dann wollen wir wenigstens auf die Art teilnehmen. Und es hat sich Nicole Metz bei uns gemeldet, weil es auch darum ging, wer hat möglichst oft teilgenommen.
3: Schönen guten Morgen.
0: Guten Morgen, Nicole. Das wievielte Antreten wird das heute sein?
3: Das 5. Mal.
0: Das 5. Mal. Was macht den Altstadtlauf so besonders?
3: Dass man 4 Runden durch die Altstadt läuft. Es sind so viele Zuschauer. Es macht so viel Spaß. Man ist überall angefeuert. Die Menge, die Gemeinschaft. Es ist einfach ein Highlight.
0: Okay, ja. Wie viele Teilnehmer sind denn da ungefähr? Wissen Sie das?
3: Weiß ich nicht.
0: Aber gefühlt natürlich trifft man sich oft, weil, so wie Sie gesagt haben, es sind 4 Runden und daher auch natürlich eine beschränkte Teilnehmerzahl. Also wahrscheinlich mehr Leute entlang der Strecke als tatsächlich auf der Strecke.
3: Ja, genau.
0: Das glaube ich. Seid ihr da eine Runde immer dieselbe?
3: Nein. Mein Mann und ich laufen
0: immer. Ah, okay. Und ist das so ein bisschen ein interner Wettbewerb, wer da vorne liegt?
3: Ganz genau. Stimmt, wirklich. Okay. Also, wenn wir an der Startlinie stehen, außer heute nicht, da arbeiten muss, aber sonst matchen wir.

0: Naughty Dog von den Cars und Drive.
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2: Am Mikrofon Christina Kreuz, guten Morgen. In wohl letzter Sekunde konnte ein Streik in der Elektro- und Elektronikbranche abgewendet werden. Die Verhandlungsteams haben sich heute Nacht auf einen KV-Abschluss geeinigt. Die Löhne steigen um bis zu 2,7%. Martin Rauter berichtet.
3: Nach 5 Verhandlungsrunden war es in der Nacht auf heute also soweit. Gewerkschaft und Arbeitgeber haben sich auf einen neuen Kollektivvertrag für die rund 60.000 Beschäftigten in der Elektro- und Elektronikindustrie geeinigt. Die Löhne und Gehälter steigen um 1,85% plus 22 Euro. Laut Berechnungen der Gewerkschaft sind das in Summe bis zu 2,7%. Die Lohnerhöhungen gelten rückwirkend ab 1. Mai. Dazu kommen erhöhte Schichtzulagen, eine zusätzliche Pflegefreistellung für Eltern von Kindern mit Behinderung und Gesundheitstage für ältere Beschäftigte. Beschlossene Streiks sind damit vom Tisch. Schon gestreikt wird derzeit hingegen in der chemischen Industrie. Dort gibt es weiterhin keinen KV-Abschluss. So auch nicht für die 200.000 Beschäftigten im Tourismussektor. Die dritte Verhandlungsrunde ist vorige Woche gescheitert.
2: Der Prozess um einen geplanten Anschlag auf ein Taylor Swift-Konzert in Wien ist mit 2 Schuldsprüchen zu Ende gegangen. Der Hauptangeklagte, 21-Jährige, ist zu 15 Jahren Haft verurteilt worden.

0: haben. Die Geschworenen haben den 21-jährigen Österreicher gestern am späten Abend in allen Anklagepunkten schuldig gesprochen. Ein weiterer Angeklagter wurde wegen Bildung einer Verschwörung im Namen der Terrormiliz Islamischer Staat zu 12 Jahren Haft verurteilt. Die Urteile sind nicht rechtskräftig. Um Mitternacht ist die Bewerbungsfrist für den Posten des ORF-Chefs oder der Chefin für die nächsten 5 Jahre zu Ende gegangen. Es sind deutlich mehr als 20 Bewerbungen eingelangt. Die werden jetzt von einer Findungskommission des ORF-Stiftungsrats gesichtet und dann allen 35 Mitgliedern des Gremiums übergeben. Und die werden dann in 2 Wochen den Generaldirektor oder die Generaldirektorin für die Jahre 2027 bis 2031 bestellen. Stefan Kappacher berichtet.
1: Aus den Bewerbungen stechen 3 erfahrene Medienmanager hervor. Der Geschäftsführer der Austria Presseagentur, Clemens Pick, hat gute Chancen. Er hat für die ORF-Bewerbung seinen ABBA-Vertrag aufgelöst. Impuls4-Gründer Markus Breitenecker hat einen harten Konkurrenten. Als Außenseiter tritt Johannes Lacher an. Der Tiroler verfügt über 30 Jahre internationale Managementerfahrung, etwa beim Streaming-Riesen HBO und bei Warner. Aus dem ORF kandidieren Lisa Totzauer, die für die TV-Magazine verantwortlich ist, und ORF3-Geschäftsführerin Katrin Zierhut. Auch die Gründerin der Boulevardplattform Express, Eva Schütz, hat sich beworben. Es werden nur jene Kandidatinnen und Kandidaten bei der Abstimmung am 11. Juni berücksichtigt, die von einem Stiftungsratsmitglied für das Hearing an diesem Tag vorgeschlagen werden und auch daran teilnehmen.
0: Das waren die Nachrichten mit Christina Greunz. Das Wetter.
2: Ein durchweg sonniger Frühsommertag wird das heute. Derart stabil bleibt es aber nicht. Morgen kommen von Norden her schon einige Wolken dazu und allmählich erste Schauer und Gewitter. Am Sonntag sind diese dann überall möglich. Und auch die neue Woche dürfte wechselhaft und zum Teil sehr windig verlaufen, mit Temperaturen, die dann wieder zur Jahreszeit passen. Heute liegen die Höchstwerte um gut 5 Grad über Durchschnitt. Das reicht von 23 Grad im Mariazellerland bis etwa 30 Grad vom Rhein über das Inntal bis Kärnten. Noch ist es aber deutlich frischer. In Wien hat es 11 bis 16 Grad, Eisenstadt meldet 13, St. Pölten 11, Linz 14 Grad, Salzburg 10, Innsbruck und Bregenz 14, Graz 13 und Klagenfurt 15 Grad. Zur Sonne kommen heute nur wenige Wolken wie derzeit im Pinzgau und der Wind ist meist nur schwach bis mäßig. Lebhafte Böen aus Nordwest gibt es aber auf den Bergen vor allem nach Mittag. Dazu in 2000 Metern 9 Grad am Schneeberg bis 15 Grad in Richtung Südtirol. So viel zum Wetter von Daniel Schlager.
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4: Und da heißt es, freie Fahrt voraus, Sie kommen überall störungsfrei und problemlos voran. Hoffentlich bleibt's dabei, wir wünschen eine angenehme und vor allem sichere Fahrt.
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1: Da sind wir zwei Hübschen an diesem
2: Freitag.
1: Ach, das ist ein feiner Freitag, oder? Heute könnte man ja eigentlich.
2: Weil ich habe so viele Ideen, so viele Pläne.
1: Und sind die umsetzbar?
2: Ja, oder? Weil es heißt einfach nur Badesachen einpacken.
1: Okay.
2: Ab zum See.
1: Ja.
2: Und fertig ist die Gaudi.
1: Ich finde, das ist ein guter Plan. Bei mir geht sich das halt leider nicht aus. Auch nicht morgen, auch nicht übermorgen. Wurscht, aber Ihnen gönnen wir es. Und für morgen hätten wir auch eine Idee, was man machen könnte.
2: Ja.
1: Ah, die hat mit dem Luftikus zu tun.
2: Das
1: oder
2: stimmt.
1: Der Luftikus hat mit der Idee zu tun, um der Wahrheit die Ehre zu geben. In ein paar Minuten hier bei uns in der Morgenshow. Schönen guten Morgen.

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1: 7:12 Uhr und 12 Minuten ist es mittlerweile geworden, das Wetter heute.
2: Abgesehen von ein paar harmlosen Wolken über den Bergen wird es heute den ganzen Tag sonnig. Jetzt in der Früh ist es noch eher kühl. Da hat es zwischen 7 Grad in Weitensfeld und 15 Grad in Villach. Am Nachmittag wird es dann aber wieder sehr warm mit Höchstwerten bis zu 30 Grad. Aktuell messen wir in Klagenfurt 15 Grad. 13 Grad hat es in Lienz, in Breiteneck und Bad Bleiberg 12 Grad. Auf der Flatnitz, am Katschberg und am Lobratsch, da hat es 9 Grad und am Sonnblick 1 Grad. Noch ein kurzer Blick zu unseren Nachbarn. Da hat es in Slowenien, in Maribor 11 Grad und in Triest ist es deutlich wärmer bei 21 Grad.
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3: So, wir haben einen Luftikus. Und in diesem Luftikus geht es um den morgigen Tag.
2: Da findet nämlich der Tag der offenen Tür der Landesregierung statt.
3: Naja, da gibt es viele, viele Dinge, die man da machen kann über Aussendung von mir. Warte mal, zum Beispiel, was haben wir denn da?
2: Bürgerservice.
3: Stellt sich vor, genau. Aber dann auch spannende Sachen wie zum Thema Kunst und Kultur. Also wirklich, wirklich jede Menge Sachen zum Thema Sport und Bewegung.
2: Gesundheitsvorsorge und Pflege, auch ein ganz wichtiges Thema.
3: Wir sind auch mit dabei morgen, Radio Kärnten. Und zwar geht's los, der Tag der offenen Tür im Amt der Kärntner Landesregierung um 9 Uhr. Mhm. Und jetzt haben wir uns gedacht, wir täten gern ein bisschen mehr darüber wissen. Wird sich denn da abspielen, wenn Sie jetzt morgen in irgendeiner Art und Weise beim Tag der offenen Tür involviert sind?
2: Beteiligt sind, sich engagieren, dort vor Ort einfach ein bisschen
3: erklären den Leuten, was ihr da macht, in der und der Abteilung, was auch immer.
2: Dann wäre jetzt die Chance, bei uns anzurufen unter 0463 511 00 und die 5.
3: Ihr lieben Mitarbeiter im Amt der Kärntner Landesregierung, die ihr da morgen am Tag der offenen Tür irgendwas zu tun habt, erzählt uns, was ihr dort tut, wo man euch findet.
2: Und das einfach uns anzurufen. Ja. Unter 0463 511 00 und die 5.
3: Und wie immer gibt es auch was zu gewinnen.
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3: 0463 511 005. Wenn Sie da am Tag der offenen Tür im Amt der Kärntner Landesregierung morgen, 30. Mai von 9 bis 16 Uhr in irgendeiner Art und Weise beteiligt sind, rufen Sie mich bitte jetzt an.

0: 8 Minuten vor 7:30. 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
1: Da ist alles ruhig, Sie kommen gut voran, es sind uns keine Störungen oder Probleme gemeldet worden. Wenn Sie noch Verkehrsinformationen für uns haben, dann rufen Sie gerne kostenlos an unter 0800 600 601. Der direkte Weg in unsere Verkehrsredaktion. Gute Fahrt.
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0: Hat mit dem Tag der offenen Tür im Amt der Kärntner Landesregierung morgen zu tun, ab 9 Uhr. Radio Kärnten ist natürlich auch mit von der Partie, das Ganze live. Und dann haben wir uns gedacht, wir hätten schon gerne einen kleinen Vorgeschmack, was uns und Sie denn da morgen erwartet. Und wir suchen jemanden, der da morgen beteiligt ist. Bea Graf hat sich bei uns gemeldet. Bea, guten Morgen.
3: Guten Morgen, Mike.
0: Guten Morgen, Bea. Hallo, servus.
3: Hallo.
0: Sag mir, wo arbeitest du? Was wirst du da morgen tun?
3: Also, ich bin grundsätzlich die Sekretärin von der Landesgesundheitsreferentin Beate Brettner.
0: Okay.
3: Und ich werde morgen unseren Bereich ein bisschen mitbedienen und wir haben mit der Gesundheitsstraße und alles.
0: Okay.
3: Ich werde den Leuten einfach, den Kärntnerinnen und Kärntnern zur Verfügung stehen, wenn sie Auskunft brauchen. Und ja,
0: okay. Was kann ich mir unter der Gesundheitsstraße vorstellen, Bea?
3: Also bei einer Gesundheitsstraße, das schaut dann so aus, wenn die Leute bei uns reinkommen, ja,
0: ja,
3: in unseren Bereich, dann haben sie die Möglichkeit, dass sie zum Beispiel Blutfettwerte testen.
0: Ah, okay.
3: Dass
0: okay.
3: sie eine Diabetestestung machen,
0: ja,
3: aber es wird ein ganzer Rundgang sein mit einer Genießbar, mit allem Drum und Dran, mit einer Semmelweisbox. Sie können sie ja nachgestalten, medisch anschauen. Also sie haben da wirklich viel Möglichkeiten.
0: Okay, klingt spannend. Und ihr seid direkt am Arnulfplatz, oder?
3: Wir sind am Arnulfplatz 1.
0: Gut, ja? wie sich das gehört. Und da findet man dich. Und wenn jemand in eurem Bereich kommt und sagt, hallo Bea, dann weißt du genau, der hat dich heute gehört.
3: Ja, genau, genau. Und das wird mich total freuen.
0: Fein, fein. Bea, dann wünsche ich für morgen gutes Gelingen.
3: Ja, danke schön.
0: Finde ich eine tolle Idee, Landesregierung einmal zum Angreifen. Ich meine, normalerweise geht man dort nicht hinein, weil es keinen Grund gibt. Als Journalist ist man ein paar Mal drinnen natürlich, aber an und für sich, normalerweise hat man ja drinnen nichts zu tun. Und darum einmal die Landesregierung zu öffnen, finde ich einen schönen Gedanken, oder?
3: Also das ist wunderbar, muss ich wirklich sagen. Und vor allem morgen wirklich geöffnet ist für Menschen von 0 bis 105. Ja, also wir haben ein wunderbares Kinderprogramm, Kunst und Kultur, und es ist wirklich so, wie du sagst, Mike, die Landesregierung ist zum Angreifen. Ja, diesmal. Also es soll keine Hemmschwelle geben für Leute, die sagen, altes, ehrwürdiges Gebäude.
0: Na, um Gottes Willen, ja. Ihr arbeitet ja auch im Dienste der Bevölkerung, nicht? Also das ist, ist ja euer
3: richtig.
0: Job, ne?
3: Und das wollen wir morgen wirklich, wirklich gut vermitteln mit Sport und Bewegung, mit Bildung, mit allem drum und dran. Die Feuerwehr wird da sein. Für die Kinder gibt es ein wunderbares Programm und für Essen und Trinken ist gesorgt.
0: Klingt gut, Bea. Ich bedanke mich ganz herzlich und gutes Gelingen für morgen.
3: Danke, bis bald.
0: Ciao, bis bald. Ciao, Bea. Servus. Ciao.
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0: Schick mal zu.
1: Ja.
0: Wolltest du noch irgendetwas sagen?
1: Ich wollte sagen, sie hat gerade so überzeugend davon gesprochen.
0: Hast du gedacht, dass du gehst morgen hin?
1: Ich würde sie gern besuchen, weil sie war einfach nur gerade extrem freundlich
0: mit mir.
1: Schick mal
0: ein Foto von euch zwei. Ja?
1: Ich kann mal leider nicht, aber...
0: Also, schade, ewig schade.
1: Wirklich, ich glaube, das zahlt sich aus.
0: Ja. 4 vor 7:30.

0: Madonna in der Morgenshow von Radio Kärnten. Eine Minute vor 7:30.
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1: 7 Uhr und 30 Minuten, 7:30. Neues aus der Radio Kärnten Nachrichtenredaktion, Konrad Wechselbronn.
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3: Bei einer groß angelegten Suchaktion am Farkasee mit Unterstützung von 12 Tauchern der Wasserrettung und 2 Tauchern der Berufsfeuerwehr Klagenfurt konnte am späten Abend eine Person im Bereich Drobolach tot aufgefunden werden, nach der offensichtlich schon seit Tagen gesucht worden ist. Der Mann soll am Montag das letzte Mal gesehen worden sein. Da sollen auch mehrere persönliche Gegenstände am Ufer des Sees entdeckt worden sein. Ein Waffenfund in einem Waldstück bei Davis, knapp hinter der Kärntner Grenze, beschäftigt die Polizei. Es handelt sich dabei um 3 Gewehre, die vor 1,5 Jahren in Kärnten gestohlen worden sein sollen, sagt Werner Bucher, der Sprecher der Landespolizeidirektion.
4: Die italienische Polizei hat bereits mit dem Landeskriminalamt Kärnten Kontakt aufgenommen und wird derzeit abgeklärt, ob die Waffen tatsächlich aus Österreich sind. Es hat im Jahr 2024 einen Diebstahl aus einem Lieferwagen gegeben, wo Waffen weggekommen sind. Es wird natürlich jetzt genauestens überprüft, ob diese Waffen damit im Zusammenhang stehen. Die Ermittlungen haben gerade erst begonnen. Das heißt, das wird noch einige Zeit in Anspruch nehmen, bis dann tatsächlich feststeht, ob die Waffen von der Tat damals stammen.
3: Und jetzt weiter zum Wetter heute, Caroline.
5: Es strahlt den ganzen Tag die Sonne. Über den Bergen gibt es dann zwar ein paar Quellwolken, es bleibt aber trocken mit warmen Temperaturen zwischen 27 und 30 Grad.
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5: Da ist weiterhin alles ruhig. Sie kommen gut und störungsfrei voran. Wir wünschen eine angenehme Fahrt und damit zum Sport und Hannes Orange.
6: Eishockey, die Viertelfinals bei der AWM in der Schweiz, Kanada, USA 4:0, Finnland, Tschechien 4:1, Lettland, Norwegen 0:2 und Schweiz, Schweden 3:1. Im Halbfinale am Samstag somit Schweiz gegen Norwegen und Kanada gegen Finnland. Beim EC-KHC wird der Vertrag von Stürmer Matt Fraser um ein Jahr verlängert. Der 36-Jährige geht somit in seine 7. Saison bei den Klagenfurtern. Fußballer verlängern beim BRC die Routiniers Markus Pink und Simon Piesinger ihre Verträge ebenfalls um ein weiteres Jahr. Radsport. Felix Gall kommt auf der 18. Etappe des Giro d'Italia im Hauptfeld ins Ziel. Gesamt der Osttiroler weiter auf Rang 2. Sieger des Teilstücks Paul Magnier. Heute die Königsetappe nach Allegheny. Tennis, Top-Sensation bei den French Open. Da scheidet Jannik Sinner gegen den Argentinier Cerundolo aus, nachdem der Südtiroler mit 2:0 Sätzen vorne war und dann mit Krämpfen und Dehydrierung zu kämpfen hatte.
1: Dankeschön, Hannes Orasche. 3 Minuten nach 7:30.

0: fünf Minuten, dann ist es 7:45. Klassiker von Stevie Wonder. I just called to say I love you.
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0: 4 Minuten noch, dann ist es 7:45. Helmut Zechner, der Buchhändler unseres Vertrauens, hat da wieder was für uns.
3: André Walden hat ein wunderbares Debüt geschrieben. Der Titel lautet etwas vulgär, Scheißkerle. Aber es zahlt sich aus, dieses Buch zu lesen. Es geht um einen jungen Erzähler, zufälligerweise heißt er auch André, der uns in seine persönliche Tragikomödie hineinsaugt. Beginnend an dem Punkt, als klar wird, dass sein angeblicher Vater nicht viel mehr ist als eine der zahlreichen wechselnden Liebschaften seiner Mutter. Rund um Weihnachten erfährt nun der 7-jährige André, dass sein Vater nicht sein richtiger Vater ist. Der Richtige lebt in einem Land in weiter Ferne und hat lange schwarze Haare, wie ein Indianer, sagt die Mutter. Das Herz des Jungen hüpft vor Freude. Es fühlt sich für ihn an, dass bald ein guter Geist kommen wird, um ihn dorthin mitzunehmen. Aber so ist es nicht. Kein guter Geist wird kommen, nur neue Väter, die nicht die seinen sind. André Waldens umjubeltes Romandebüt ist eine wilde Geschichte über das Aufwachsen in Zeiten der 1968er Bewegung. In einem naiven, nüchternen, schräg humorigen und doch lebensmutigen Ton wird ein unstetes Familienbild gezeichnet, welches einerseits literarisch glänzt und andererseits bestens unterhält.
0: Das ist das Wichtigste. Gerade an Tagen wie diesen. Ja? Irgendwo am See sitzt mit einem Buch in der Hand. Ja, muss gut unterhalten. 3 Minuten vor 7:45. Helmut Zechner war das mit einem Buchtipp.

0: Ja, gestern haben wir die deutsche Version gehabt in der Morgenshow oder vorgestern. Das war das Original. Chris Norman und Susie Quattro. Stumbling In war damals ein Riesensommerhit. 7:50 das Wetter heute.
1: Abgesehen von ein paar harmlosen Wolken über den Bergen wird es heute den ganzen Tag sonnig. Jetzt in der Früh ist es noch eher kühl, da hat es um die 10 Grad. Am Nachmittag wird es dann aber wieder sehr sommerlich warm mit Höchstwerten bis zu 30 Grad. Morgen hält sich das Badewetter in Kärnten, vor allem vormittags wird es sonnig und sommerlich warm. Gegen Nachmittag machen sich einige Quellwolken bemerkbar. Diese sollten aber harmlos bleiben und somit geht der Tag auch meist trocken und freundlich zu Ende. Höchstwerte 26 bis 31 Grad. Am Sonntagvormittag scheint in Kärnten vorwiegend die Sonne und es wird wieder einmal sommerlich warm. Am Nachmittag entstehen dann rasch Quellwolken und nachfolgend auch ein paar Regenschauer und Gewitter. Also da könnte es dann ein bisschen feucht werden. Gebietsweise frischt ein Westwind auf und die Frühtemperaturen liegen zwischen 10 und 15 Grad. Am Nachmittag steigen sie aber wieder an bis zu 30 Grad. Aktuell messen wir in Villach 17 Grad, in Klagenfurt und Lien 16 Grad, 15 Grad derzeit in Mühlstadt und 12 in Weidensfeld.
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0: Heißt Gerhard Huber, hat heute einen unrunden Geburtstag und wohnt in Unterkolmnitz. Schönen guten Morgen, Gerhard.
3: Guten Morgen, Herr Zibald.
0: Alles Gute zum Geburtstag wünsche ich Ihnen.
3: Ja, danke schön, Herr.
0: Es ist nichts Rundes, also, aber das heißt ja nicht, dass man nicht feiern kann, oder?
3: Jawohl, können wir schon feiern.
0: Herr. Geht schon. Ja?
3: Ja,
0: ja, ja, was liegt an?
3: Ja. Morgen werden wir ein bisschen zusammensitzen mit der Tochter und meinem Schwiegersohn.
0: Und heute ist eigentlich optimales Wetter für eine Motorradausfahrt, oder?
3: Ich habe ja nur einen Tag eine kleine Runde machen.
0: Ja, was ist bei Ihnen eine kleine Runde?
3: Ja, 100 Kilometer
0: was. Ja, ja, was man halt so macht. Wie groß ist die Maschine?
3: Ich habe zwei 125er und auch 535er Yamaha.
0: Oh, okay. Ja, dann wird es wohl heute bei 100 Kilometer eher die größere werden, oder?
3: Nein, die muss erst eine neue Liftmaschine machen.
0: Okay, gut. Dann wird es die 125er, dann müssen wir ein bisschen mehr Zeit einplanen, gell?
3: Ja, geht aber auch 100.
0: Ja, eben. Also recht viel schneller kann man dann eh nicht fahren. Gerhard, dann wünsche ich einen schönen Geburtstag, eine schöne Ausfahrt.
3: Ja, danke schön.
0: Und schöne Grüße nach Unterkolmnitz. Baba.
3: Danke, Baba.
0: Wiederhören. Ah, Klassiker, jagt bei uns den anderen. Peter Kent, Stop and Go.

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0: Es ist 8 Uhr.
2: Am Mikrofon Christina Kreuz, guten Morgen. Mit zwei Schuldsprüchen ist gestern Abend der sogenannte Taylor Swift-Prozess in Wiener Neustadt zu Ende gegangen. Der Mitangeklagte ist zu 12 Jahren Haft verurteilt worden. Der 21-jährige Hauptangeklagte Behran A. ist am Landesgericht Wiener Neustadt von einem geschworenen Gericht für einen geplanten Anschlag auf ein Konzert von Taylor Swift in Wien zu 15 Jahren Haft verurteilt worden. Niklas Wager berichtet.
3: Behran A. bricht in Tränen aus, als klar ist, dass er für den Beitrag zum versuchten Mord schuldig gesprochen wird. Trotz mildernder Umstände, etwa weil er ein Teilgeständnis abgelegt hat und die Anschlagspläne nicht umgesetzt hat, bekommt er eine lange Haftstrafe. Anwältin Anna Meyer:
4: Beim Strafrahmen, den wir hatten, 10 bis 20 Jahre, sind wir genau in der Mitte. Ich werde das jetzt in den nächsten Tagen mit meinem Mandanten besprechen und dann entscheiden wir, ob wir das Urteil annehmen oder nicht.
3: Der Mitangeklagte Ada K. wird ebenfalls schuldig gesprochen, weil er einem Freund bei dessen Anschlag in Mekka unterstützt haben soll. Bei der Urteilsverkündung wirkt er wie versteinert. Verteidiger David Jodelbauer:
5: Es war uns bewusst, es ist sehr wahrscheinlich, dass er verurteilt wird dafür. Ich glaube, daher die Gefasstheit.
3: Die Urteile sind noch nicht rechtskräftig.
2: Der Brenner wird morgen wegen einer Demo komplett gesperrt. Auf österreichischer Seite ist von 11 bis 19 Uhr für Autos und Motorräder kein Durchkommen. Auf italienischer Seite gilt die Sperre von 10.30 Uhr bis 20 Uhr. Grund für die Demonstration ist die Verkehrsflut am Brenner. Ein neues Phänomen beschäftigt die Betrugsbekämpfer. Im Burgenland entstehen immer mehr Einpersonenunternehmen, die keine Umsätze machen, wie auch das Profil berichtet. Die Eigentümer, mehrheitlich Ungarn, die sich laut Finanzpolizei über diese Scheinfirmen Sozialleistungen erschleichen könnten. Peter Stacher.

0: berichtet aus dem Burgenland.
1: Direkt am Hauptplatz in Rechnitz im Bezirk Oberwart, in einem verlassen wirkenden Gebäude mit rostigen Briefkasten, sollen 50 Einpersonenunternehmen ihren Firmensitz haben. Das Amt für Betrugsbekämpfung ist auf diesen mehr als verdächtigen Unternehmensstandort aufmerksam geworden, wie der Leiter der Finanzpolizei Wilfried Lehner sagt.
2: Allein aus der äußeren Erscheinung lässt sich relativ gut ableiten, das Ding war nie als operatives Unternehmen gedacht.
1: Es dürfte sich dabei um Scheinfirmen handeln, die mit dem gelösten Gewerbeschein direkt in die Pflichtversicherung in Österreich gelangen.
2: Das heißt, Sie haben Unfall- und Krankenversicherung für etwa 50 Euro im Monat. Das ist konkurrenzlos günstig, um eines der besten Gesundheitssysteme Europas nutzen zu können.
1: Die Finanzpolizei arbeitet derzeit die Verdachtsfälle ab. Überführte Scheinfirmen müssen die bezogenen Leistungen zurückbezahlen.
0: Die Grundwasserstände in Österreich sind laut Greenpeace auf einem erschreckend niedrigen Niveau. Waren Ende April schon 70% der Grundwasserstände zu niedrig, sind es trotz einiger Niederschläge in den vergangenen Wochen inzwischen 86%. Ausgewertet wurden dafür 224 Grundwassermessstellen. Rekordtiefstände wurden etwa in Salzburg gemessen. Das waren die Nachrichten mit Christina Greinz. Das Wetter.
3: Der Sonnenschein ist und bleibt heute nahezu ungetrübt. Wolken sind die Ausnahme und es bleibt auch über den Bergen durchwegs trocken. Dazu weht schwacher bis mäßiger, im Gebirge teils auch lebhafter Wind, vorwiegend aus Nordwest. Zu den Temperaturen: momentan hat es in den Landeshauptstädten um 16, in Lund oder Zwettl erst 7 Grad. Mit der Sonne wird es aber rasch wärmer. Der Nachmittag bringt 23 bis 30, in 2000 Metern 9 bis 15 Grad. Die höchsten Werte gibt es jeweils von Vorarlberg bis Kärnten. Am Wochenende bleibt es dann sommerlich warm. Die Sonne scheint aber nur noch zeitweise, die Luft wird feuchter und damit anfälliger für teils kräftige Regenschauer und Gewitter. Zunächst vom Mühlviertel über Niederösterreich bis ins Burgenland, spätestens am Sonntagnachmittag dann in ganz Österreich. Zudem legt der Nordwestwind zu, mit den Gewittern kann es sogar stürmisch werden. Nächste Woche geht es dann wechselhaft weiter mit einem Auf und Ab bei den Temperaturen, allerdings auf etwas kühlerem Niveau. So viel zum Wetter von Daniel Schlager.
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5: Asphaltierungsarbeiten in Klagenfurt in der Hasner Straße sorgen für Behinderungen bei den Buslinien. Die Linien 2, 3, 6 und 7 fahren stadtauswärts eine Umleitung über den Volkermarkterring, Miestaler Straße und Enzenberger Straße zur Volkermarkter Straße. Bis 17 Uhr dauert das ganze Spektakel noch. Und ja, ansonsten kommen sie aber überall gut voran. Und ich bin mir gerade vorgekommen wie eine Busansagedame. Die Linien 2, 3, 6 und 7 fahren stadtauswärts eine Umleitung über den Völkermarkterring, Miestaler Straße und Enzenberger Straße zur Völkermarkterstraße.
4: Sehr gut, sehr gut. Bitte bleiben Sie. Achso, nein, das ist wieder was anderes.

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1: Moin Caro.
2: Moin Mike.
1: Und in London hast immer in der U-Bahn in den Ohren dieses Moin the Gap.
2: Moin the Gap.
1: Das ist, wenn du einmal in London warst, das vergisst du. Du weißt nicht mehr, wie der Buckingham Palace ausgeschaut hat, aber du weißt Moin the Gap. Oder?
2: Ich stell mir das lustig vor.
1: Das ist echt der Wahnsinn. Das verfolgt mich. War schon so lange nicht mehr in London, aber das höre ich halt noch. Ja.
2: Und Sie hören uns.
1: Ich glaube, ich wäre ein bisschen seltsam auf meinen alten Tag. Schönen guten Morgen.

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1: Mit Patricia Jordan. Schönen guten Morgen, Patricia. Was liegt heute an?
2: Guten Morgen, lieber Mike. Wir besuchen heute ganz viele süße Welpen in einem eingezäunten, geschützten Gartenbereich. Und dort ist auch die Hundetrainerin Barbara Wohlfahrt. Sie hat schon jahrzehntelang Erfahrung und weiß, was für die 11 oder 12 Wochen alten Welpen wirklich förderlich ist.
3: Wir machen ganz verschiedene Übungen. Also es geht jetzt nicht nur um diesen Sitzplatz, sondern wir lernen, sehen dann neue Untergründe. Sie gehen über Styropor, wir lassen sie über Bretter gehen, wenn ich einmal spazieren gehe. Irgendwo ist ein Bach, da ist ein Brett drüber. Wenn der Hund das nicht kennt, dann wird er sich fürchten. Wenn er da einmal über Bretter drüber gegangen ist, dann ist es für den kein Problem mehr. Also es geht eigentlich um ganz, ganz viel mehr, wie nur um diese Standardübungen, sag einmal.
2: Ja, und bei so einem Welpentreff, da begegnen sich alle Rassen und Größen, Dackel, Labrador, Zwergspitz, Border Collie oder auch ein kleiner Bernhardiner.
4: Dauli. Das will er nicht momentan.
5: Über die Rampe will er nicht gehen.
3: Im Rudel ist es so, dass der Rudelführer nicht der, der am lautesten ist und der bei jeder Situation ausrastet, sondern der, der souverän und ruhig die Situation meistert. Wenn ein Hund irgendwo nicht drüber gehen will, wenn ich den dann so begutte und sage, ja komm und was weiß ich was, in dem Moment eigentlich sage ich mir, hey, dieses Ding hat weiß Gott wie viel Bedeutung und der Hund geht dann erst nicht drüber. Das reicht oft, wenn der Hundeführer dann einfach einmal durchatmet, die Schultern zurücknimmt und dem Hund sagt, hey, da geh mal rüber, das ist kein Problem, und dann geht der Hund mit.
2: Noch mehr süße Hundewelpen gibt's heute Nachmittag zu hören in Tier und Wir.
1: Herzlich, freue mich drauf. Danke dir, Patricia. 8:15, guten Morgen, Kärnten.

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1: Asphaltierungsarbeiten in Klagenfurt in der Hasner Straße sorgen für Behinderungen bei den Buslinien. Die Linien 2, 3, 6 und 7 fahren stadtauswärts eine Umleitung über den Völkermarkterring, die Miestaler Straße und Enzenberger Straße zur Völkermarkter Straße. Das Ganze dauert noch bis 17 Uhr. Ansonsten kommen Sie aber gut voran und wir wünschen eine angenehme Fahrt.
0: Ab jetzt läuft der WM-Countdown für Österreichs Nationalmannschaft. Wirklich mit einem öffentlichen Training am ÖFB-Campus Wien-Aspern hat man die WM-Euphorie regelrecht losgetreten. Daniel Kulowitz, du warst umzingelt von 1000 Schulkindern und Fans, aber sorry, sind nicht wegen dir gekommen.
2: Ja, der Hingucker war zunächst mal Marko Arnautovic, die Haare frisch erblondet.
3: Ein Meter vor einem Star zu stehen, mega gut.
4: Kennt man doch nur aus dem Fernsehen.
3: Ja, und dann sieht man sie erstmal im echten Leben.
2: Absoluter Fanliebling, aber in seiner ehemaligen Heimat Aspern eindeutig er hier.
5: Eine Unterschrift auf meine Handyhülle.
4: Der Handyhülle eine Unterschrift vom Alaba.
5: Ja.
4: Das haben nicht viele.
5: Das ist ein sehr cooles Erlebnis.
2: Bei jeder Aktion von David Alaba gab es Dezibel-Alarm auf den Tribünen.
5: Wir haben uns nicht gehört.
4: Rufen wir nochmal gemeinsam.
6: David Alaba ist natürlich schon einer, der sehr, sehr normal geblieben ist. Nicht so abgehoben, das mag ich schon.
7: Er hat sogar zweimal über meinen Kopf
4: gemacht. Er hat über deinen Kopf gestreichelt. Boah, jetzt darfst du aber nie wieder die Haare waschen, gell?
5: Das ist besonders.
2: Lehrerinnen und Lehrer geflasht und vom Rummel doch ein bisschen überwältigt.
4: Wie viele Kinder haben Sie mitgebracht heute?
8: 26.
4: Wow.
8: Eine ganze Klasse voll. Spieler bemühen sich.
4: Bodenständig unsere ÖFB-Kicker, oder?
9: Hat es schon echt lässig gemacht. Respekt, echt cool aufgezogen. Wir haben auch in unserer Schule BRG WMS Simonsgasse in Essling.
4: Ja?
9: Also wir sind ja quasi Nachbarn vom ÖFB-Campus.
4: Also da kommen die zukünftigen Alabas und Arnautovics dann her, hoffe
9: ich. Wir bemühen uns.
2: Die ÖFB-Stars Baumgarten und Posch froh, den leuchtenden Kinderaugen auch mal was zurückgeben zu können.
10: Früher scheint es irgendwie als Kind unmöglich zu sein, irgendwann mal dahin zu kommen. Aber was ich mitgebe kann den Kindern ist, dass man alles erreichen kann im Leben, wenn man dran glaubt, wenn man nie aufgibt.
11: Ich erinnere mich noch, wie ich ein kleines Kind war und da wäre es mir genau gleich gegangen. Von dem her ist es einfach schön, wenn man was zurückgeben können, wenn man die strahlenden Gesichter sieht.
2: Die Erwartungshaltung der jungen Fans allerdings enorm. Bei der WM soll alles aus dem Weg geräumt werden.
12: Viertelfinale oder Halbfinale?
13: Wir können die WM gewinnen.
4: Wirklich?
13: Alaba, Savica, alle rasieren. Also Messi ist ja eigentlich nur allein ein guter Spieler. Ich glaube, den können wir, weil wir sind ein richtig gutes Team gemeinsam.
4: Den können wir gemeinsam packen, oder?
13: Ja.
0: Ja, also Optimismus ist eine schöne Sache. Aber was weiß man? 6 vor halb 9.

0: Halbe Minute nach 8:30.
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1: 8:31, eine Minute nach 8:30. Konrad Weichselbraun weiß, was es auf der Welt gibt und was sich im Lande tut, und er erzählt es uns hier und jetzt.
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2: Die Polizei vermeldet bereits den 5. Badetoten in der heurigen Saison. Die Leiche eines 23 Jahre alten Mannes aus Villach ist am Abend von Tauchern der Wasserrettung im Farkasee geortet und geborgen worden. Der junge Mann war bereits am Dienstag von seinem Vater als vermisst gemeldet worden. Gestern konnten dann auch mehrere persönliche Gegenstände, die am Montag bereits auf der Liegewiese im Panoramabad gefunden wurden, dem 23 Jahre alten Mann zugeordnet werden. Bei der darauffolgenden groß angelegten Suchaktion standen 14 Taucher, Polizisten und Feuerwehrleute im Einsatz. Stefan Sandrisser geht als Vorsitzender der Gewerkschaft Öffentlicher Dienst in seine dritte Amtszeit. Für ihn haben gestern am Goethe-Kongress 96% der Delegierten gestimmt. Er kündigt an, sich für mehr gesellschaftliche Anerkennung des öffentlichen Dienstes einzusetzen.
3: Riesiger Bereich ist natürlich die Personalnot und auch die Finanznot. Wir haben in mehreren Bereichen bei den Lehrerinnen und Lehrern Engpässe im Personal. Wir haben es bei der Exekutive erlebt. Und es wird darum gehen, den öffentlichen Dienst so attraktiv zu machen, dass es Menschen gibt, die im öffentlichen Dienst arbeiten wollen. Zu Arbeitsbedingungen, die es ihnen auch möglich machen, dort zu arbeiten. Das betrifft natürlich auch das Wirtschaftliche. Ich glaube aber auch, dass die Arbeitszeiten ein Riesenthema werden in der Zukunft. Die Vereinbarkeit von Privatleben, von Familie und Beruf.
2: Sagt Stefan Sandrisser, der Vorsitzende der Gewerkschaft Öffentlicher Dienst. Und jetzt weiter zum Wetter heute, Caroline.
4: Heute am Menüplan sommerliches Wetter mit ein paar harmlosen Wolken dann gegen Nachmittag und mäßigen bis lebhaften Nordwestwind über den Bergen. Also wenn Sie Zeit und Lust haben, dann ab an den See. Aktuell messen wir in Börtschach 19 Grad, in Bad Bleiberg 17 und in Gmünd hat es 16 Grad. Sicher unterwegs mit Radio Kärnten. Asphaltierungsarbeiten in Klagenfurt in der Hasnerstraße sorgen für Behinderungen bei den Buslinien. Die Linien 2, 3, 6 und 7 fahren stadtauswärts eine Umleitung über den Völkermarkterring, die Miestaler Straße und Enzenberger Straße zur Völkermarkter Straße raus. Bis 17 Uhr dauert das Ganze noch. Und jetzt zum Sport und Hannes Orange.
5: Eishockey. Beim ECKC wird der Vertrag mit Stürmer Matt Fraser um ein weiteres Jahr verlängert. Fraser aktuell der dritte Importspieler der Rotjacken mit einem gültigen Vertrag. Viertelfinale bei der AWM in der Schweiz. Kanada-USA 4:0, Finnland-Tschechien 4:1, Norwegen gewinnt gegen Lettland mit 2:0 und Schweiz gegen Schweden 3:1. Die Halbfinalpaarungen somit am Samstag. Kanada gegen Finnland und Schweiz gegen Norwegen. Tennis in Paris mit einem Mega-Knalleffekt. Jannik Sinner aus dem Turnier. Der Südtiroler zunächst mit einer Zweisatzführung gegen den Argentinier Cerundolo. Sinner dann aber mit gesundheitlichen Problemen, verliert das Match noch in 5 Sätzen. Leichtathletik. Eva Wutti wurde als eine von 4 österreichischen Athleten für die EM in Birmingham im Marathon nominiert. Und beim Giro d'Italia heute die Königsetappe. Das 18. Teilstück gewinnt Paul Magnier, der Franzose, im Massensprint. Felix Gall im Hauptfeld gesamt weiter. Großartiger Zweiter.
1: Danke vielmals, Hannes Orasche. 5 Minuten nach 8:30 ist es mittlerweile geworden. Schönen guten Morgen beisammen.

0: 3 Minuten noch, dann ist es 8:45. Wir beschäftigen uns heute in Radio Kärnten mit Literatur. Martin Weberhofer, schönen guten Morgen.
1: Ja, mit Architektur, lieber Mike.
0: Was habe ich gesagt? Literatur, bitte, Entschuldigung.
1: Ja, aber Literatur ist auch nicht ganz falsch, weil der Stand ist völlig wurscht, weil der Standort, an dem ich mich befinde, ist nämlich nach einem sehr, sehr berühmten Dichter, Johann Wolfgang von, benannt.
0: Na, siehst du es, dann sind wir ja beim Goethe-Park richtig und du redest im Napoleonstadl oder aus dem Napoleonstadl, oder?
1: Genau, so ist es. Im Architekturhaus Kärnten befinde ich mich, eigentlich besser gesagt davor, unter schattenspendenden Bäumen. Also ein wunderschönes Platzl, das wir uns den Temperaturen entsprechend ausgesucht haben. Alle 2 Jahre finden die Architekturtage statt. Im heurigen Jahr ist es wieder soweit und da geht es im heurigen Jahr um ein ganz interessantes Thema. Das nennt sich nämlich, was uns verbindet, Infrastrukturen des Alltags. An und für sich, Sigrid Prinz, Infrastruktur ist für uns alle was Selbstverständliches. Man merkt Infrastruktur eigentlich oft erst dann, wenn sie nicht mehr so funktioniert, wie sie funktionieren sollte. Wenn eine Straßenverbindung unterbrochen ist, wenn vielleicht der Strom nicht aus der Steckdose herauskommt oder was weiß ich was.
2: Einen schönen guten Morgen von meiner Seite. Genauso ist es, dem kann ich nichts hinzufügen, außer dass Infrastruktur weit mehr ist als wie versorgungstechnische Infrastrukturen, wie Sie die eben genannt haben, sondern auch das Soziale, das Kulturelle und genau, alles, was unser Zusammenleben als Gesellschaft eigentlich erst bequem macht und zu einer Lebensqualität in einer Region, in einer Stadt, in einem Land beiträgt.
1: Und was hat Infrastruktur mit Architektur zu tun?
2: Infrastruktur hat insofern mit Architektur zu tun, da es sich hierbei um Ingenieurleistungen zum Beispiel handelt, also alles, was gebaute Infrastruktur ist, aber auch die technische Infrastruktur, weil man da eben von Versorgungsleitungen wie Zu- und Abfluss, also Kanalsysteme, Energiesysteme und diese Dinge sprechen.
1: Was uns selbstverständlich erscheint, aber doch vielleicht nicht ganz selbstverständlich ist, Infrastruktur. Was uns verbindet, das Motto des heutigen Tags im Programm von Radio Kärnten. Wir senden den ganzen Tag über live aus dem Architekturhaus Kärnten im Goethepark. Um 9 geht's los.
0: Danke vielmals, Martin. 1 Minute noch, dann ist es 8:45. Schönen guten Morgen, Kärnten.

0: 49 Minuten nach 8 Uhr ist es mittlerweile geworden und somit fehlt uns jetzt zu unserem Glück eigentlich nur noch eines.
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0: So, wollen wir meine schlauen Zettel hier. Das ist eine spannende Geschichte. Wir wissen ja, Travis Kelce und Taylor Swift, die heiraten ja. Soweit, so gut. Aber wie werden sie denn dann heißen?
3: Das ist die Frage der Fragen. Sie ist dann doch ein bisschen berühmter als er vom Namen her, aber...
0: Und jetzt gibt es Gerüchte, dass er dann der Travis Swift sein wird.
3: Ja, das klingt ganz komisch, aber, muss ich sagen.
0: Aber allein, dass man auf das überhaupt kommt, ist eine lustige Geschichte.
3: So weit hergeholt. Es gibt nämlich einen Podcast und die zwei Moderatoren haben in diesem Podcast darüber diskutiert, wie es denn weitergeht nach der Hochzeit.
0: Also eigentlich nichts anderes getan, als wir zwar jetzt auch tun. Die haben einfach drüber geredet.
3: Genau.
0: Quitzelt möglicherweise auch, ja.
3: Und gesagt, und mögliche Kombinationen. Also Swift Kelce, Kelce Swift oder nur Swift und so
0: oder
3: weiter
0: Taylor
3: und so fort.
0: Swift, genau. Oder was auch immer.
3: Alles
0: ja.
3: Mögliche, was man halt so tut, wenn man heiratet und sich überlegt, wie es weitergeht. Ja, und er hat diesen Beitrag auf Social Media, ist das gepostet worden, geliked. Und daraufhin sind die Fans natürlich jetzt auf Spurensuche und die Medien greifen ja auch nach jedem kleinen Strohhalm.
0: So wie wir.
3: So wie wir, ja. Wir nehmen es ja auch. und glauben jetzt an, dass er den Namen annehmen wird von Taylor.
0: Ich sag da was, nie im Leben. Ich meine, der ist ja unten durch bei seinen Kumpels. Das
3: Nein,
0: geht in der Branche gar nicht.
3: Nicht.
0: Das glaube ich aber garantiert.
3: Nein, das glaube ich nicht. Ja. Ich weiß nicht, also ich glaube, mittlerweile sind die Menschen schon so sensibilisiert, dass sie...
0: Nein, nicht in der Branche. Nein, ganz sicher nicht. Das kann ich mir nicht vorstellen. Geh Wolfmann an.
3: Weißt du was, wir sind sicher bald schlauer.
0: Wir fragen mal nach. Dann eine schöne Geschichte, die Geschichte einer Versöhnung von zwei Herren, mittlerweile, die in den späten 70ern, 80ern, 90ern wirklich international als Torpedo-Twins für Furore gesorgt haben. Die Rede ist natürlich von Rossacher Dolleschall, die Videos mit, was weiß ich, Queen zum Beispiel gemacht haben. Ich meine, du machst nicht Videos für Queen, wenn du nicht eine ganz große Nummer bist.
3: Faszinierend, wie weit die es gebracht
0: Absolut.
3: Haben in diesen Jahren, wo sie zusammen waren.
0: Aber irgendwann einmal Fallout.
3: Ja, gab es eine Trennung und das Ganze hat 27 Jahre lang gedauert. Und
0: jetzt haben sie sich zufällig bei der Veranstaltung getroffen.
3: Komplett unverhofft, kommt oft, denke ich mir oft.
0: Ja.
3: Und haben beschlossen, sie nehmen wieder ein Projekt zusammen in Angriff. Und diesmal wird die eine der Hauptrollen darin Falco spielen.
0: Ja, also es geht um eine Dokumentation im weitesten Sinne, aber mit einem ganz anderen Zugang. Da darf man darauf gespannt sein, wenn die Torpedo-Twins sowas machen. Dann wird das schon Hand und Fuß haben, weil die beiden beherrschen ihr Handwerk, keine Frage. Die haben es auch beherrscht, Jeff Lynne und sein Electric Light Orchestra und Confusion 8 von 9.

0: Vergiss nie oder vergesst nie, hat Joe Cocker damals gesungen. N'oublie jamais. Halbe Minute noch, dann ist es 9 Uhr. Das war's jetzt einmal fürs Erste.
1: Denn wir sehen uns morgen wieder.
0: Genau. Dann könnten wir ja heute noch ein bisschen am See.
1: Oder? Du hast gesagt, du hast keine Zeit.
0: Ja, stimmt, genau. Das habe ich ganz vergessen.
1: Mach da jetzt nicht so
0: Hoffnungen, gell? Wir haben gedacht, vielleicht verschwindet irgendein Termin. Tut das sicherlich nicht. Aber wir sind morgen in der Früh wieder da. Jetzt geht's weiter mit Martin Weberhofer. Viel Spaß mit Radio Kärnten am Vormittag.
1: Ciao, Papa. Bis morgen.
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3: Am Mikrofon Christina Koenz. Israel hat erstmals seit Wochen wieder ein Gebäude im Süden der libanesischen Hauptstadt Beirut angegriffen. Auf Bitten der US-Regierung hat Israel 3 Wochen lang von Angriffen auf Beirut abgesehen. Zahlreiche israelische Attacken hat es zudem weiter im Süden gegeben, trotz der vereinbarten Waffenruhe. Matthias Humpelstetter berichtet.
4: Das Erdgeschoss eines mehrstöckigen Gebäudes im Süden von Beirut ist völlig ausgebombt. Davor schuttbedeckte Straßen und Autos. Israel zufolge ein Präzisionsschlag gegen den Chef einer Miliz, die mit der Hisbollah verbündet ist. Auch auf mehrere andere Städte hat Israel Luftangriffe durchgeführt. Mehr als 12 Menschen sind dadurch getötet worden. Nahe der israelisch-libanesischen Grenze ist zudem eine israelische Soldatin durch einen Hisbollah-Angriff getötet worden. Ein Sprecher des UNO-Generalsekretärs verurteilt die Verluste an zivilem Leben und äußert sich besorgt ob der aktuellen Entwicklungen im Libanon. Die UNO-Beobachtermission im Süden des Libanon habe zuletzt fast 700 Geschosse gezählt, die höchste Anzahl seit Inkrafttreten der Waffenruhe am 17. April.
3: Das EU- und NATO-Land Rumänien hat Russland nach dem Einschlag einer Drohne auf seinem Gebiet eine schwere und unverantwortliche Eskalation vorgeworfen. Rumänien werde deshalb die notwendigen diplomatischen Maßnahmen ergreifen, um auf diesen schwerwiegenden Verstoß gegen das Völkerrecht und die Verletzung seines Luftraumes zu reagieren. Das hat das rumänische Außenministerium vor kurzem mitgeteilt. Auch NATO-Generalsekretär Mark Rutte sei über den Vorfall informiert worden. Bei dem Drohneneinschlag wurden 2 Menschen leicht verletzt. US-Milliardär Jeff Bezos erlebt einen herben Rückschlag. Eine Rakete seines Raumfahrtunternehmens ist bei einem Test auf der Startrampe spektakulär explodiert. Martin Rauter berichtet.
5: Auf Videos ist die 98 Meter hohe Rakete noch zu sehen, bevor sie zu rauchen beginnt und in einem gewaltigen Feuerball explodiert. Der Nachthimmel über dem Raumfahrtstützpunkt Cape Canaveral in Florida färbt sich orange. Laut Behördenangaben gibt es keine Verletzten. Trotzdem ist es ein Desaster für Amazon-Gründer Jeff Bezos, der auf Social Media zerknirscht von einem ziemlich harten Tag spricht. Bezos will

0: mit seiner Raumfahrtfirma Blue Origin im Weltall kräftig mitmischen, unter anderem als Dienstleister bei der Mondmission der NASA. Er konkurriert dabei mit dem SpaceX-Unternehmen von Tesla-Chef Elon Musk. Dieser bezeichnet den Vorfall mit der explodierten Rakete seines Rivalen natürlich keineswegs sarkastisch als höchst bedauerlich.
1: Der neue ungarische Ministerpräsident Peter Motyab trifft heute in Brüssel EU-Kommissionspräsidentin Ursula von der Leyen. Motyab wird es darum gehen, die Freigabe mehrerer Milliarden Euro eingefrorener EU-Gelder für sein Land loszueisen. Das waren die Nachrichten mit Christina Reunz.
2: Und wir kommen damit zum Wetter in Kärnten. Sonnig und warm geht's heute durch den Tag. Über den Bergen weht mäßiger bis lebhafter Nordwestwind. Die Temperaturen steigen langsam. Bis zum Nachmittag gehen sich heute Höchstwerte zwischen 27 und 30 Grad aus. Aktuell haben wir bereits 20 Grad in St. André im Lavantal, 19 Grad melden Klagenfurt, Villach, Lienz und Feldkirchen. 18 Grad hat sie in Kötschach-Mauthen und 14 Grad aktuell am Katschberg. Morgen am Samstag hält sich in unserem Land das Badewetter, vor allem am Vormittag. Gegen Nachmittag machen sich einige Quellwolken bemerkbar. Diese sollten aber harmlos bleiben, somit geht der Tag auch zumeist trocken und freundlich zu Ende. Die Höchstwerte morgen sommerliche 26 bis 31 Grad. Der Sonntag verläuft dann zu Beginn auch noch sehr sonnig. Am Nachmittag bringen Quellwolken ein paar Regenschauer und auch Gewitter gebietsweise. Frischt Westwind auf. In der Früh wird es am Sonntag etwas frischer mit Werten zwischen 10 und 15 Grad. Die Tageshöchstwerte dann aber wieder warme 26 bis 30 Grad. Blick auf die Straßen in unserem Land. Sicher unterwegs mit Radio Kärnten, 9:04. Unter Sorgen Asphaltierungsarbeiten in Klagenfurt in der Hasner Straße für Behinderungen bei einigen Buslinien. Die werden stadtauswärts umgeleitet. Und B99 Katschbergstraße zwischen Rennweg und Gmünschsperre wegen Holzschlägerungsarbeiten. Ausweichen können Sie hier parallel über die A10, die Tauernautobahn. Und falls Sie was entdecken sollten, 0800 600 601. Das ist Ihr direkter Draht zur Radio Kärnten Verkehrsredaktion.
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2: Es ist ein wunderschöner Freitagvormittag, blauer Himmel, Sonnenschein über der Landeshauptstadt Klagenfurt. Und wir haben der Wettervorhersage entsprechend unser Studio in der Spomheimer Straße heute gegen einen Platz an der Sonne getauscht. Wir befinden uns im Goethepark, das ist zwischen dem Landesgericht auf der einen und dem Stadttheater auf der anderen Seite. Stehen hier unter schattenspendenden Bäumen im Grünen und beschäftigen uns mit einem für uns alle ganz wichtigen, aber vielleicht nicht auf den ersten Blick ersichtlichen Thema. Mit den Architekturtagen 2026, die im heurigen Jahr unter dem Motto »Was uns verbindet? Infrastrukturen des Alltags« stehen. Infrastruktur, etwas ganz Alltägliches, etwas Selbstverständliches. Oft merkt man die Infrastruktur erst dann, wenn sie nicht mehr so spielt, wie sie eigentlich spielen sollte. Und darum wird es heute den ganzen Tag bei uns gehen. Mein Name ist Martin Weberhofer. Ich wünsche Ihnen einen angenehmen, spannenden, informativen und unterhaltsamen Tag. Wir starten in die Stunde mit Mike and seinen Mechanics.

0: So klingt Ihr Radio am Freitagvormittag, Radio Kärnten, 10 Minuten nach 9. Heute mit einem ganz speziellen Motto. Wir beschäftigen uns mit den Architekturtagen 2026. Alle zwei Jahre findet dieses Festival für Baukultur und Ingenieurleistungen statt. Wir haben aus diesem Grund unseren Standort ein bisschen verändert. Nicht in der Sponheimer Straße, sondern sind stadteinwärts gezogen in den Goethepark, in den sogenannten Napoleonstadel, der seit Anfang der 1990er Jahre als Architekturhaus Kärnten fungiert. Leiterin des Architekturhauses Kärnten ist Sigrid Prinz. Frau Prinz, was ist die Aufgabe des Architekturhauses?
1: Die Vermittlung von Architektur, Ingenieurleistungen, Ingenieurinnenleistungen und Baukultur. Also es geht eigentlich um die gebaute Umwelt, die durch den Menschen gestaltet, geformt und kultiviert wird sozusagen.
0: Und ich habe schon gesagt, alle zwei Jahre finden diese Architekturtage statt. Sie wurden am Mittwoch dieser Woche eröffnet, gehen noch bis morgen Samstag. Und warum macht man diese Architekturtage? Worum möchte man da hinweisen?
1: Es geht um die Sichtbarmachung von Architektinnen und ZivilingenieurInnenleistungen, also sprich Architektur, Bauingenieurwesen und Baukultur. Das, was uns alle betrifft.
0: Und im heurigen Jahr hat man sich als Schwerpunktthema Infrastrukturen des Alltags ausgesucht mit dem Titel Was uns verbindet. Wenn man jetzt sich die Bedeutung des Wortes Infrastruktur anschaut, dann versteht man darunter, ich habe jetzt nachgeschaut im Lexikon, die unverzichtbare Grundausstattung einer Volkswirtschaft oder Region. Das klingt jetzt unwahrscheinlich kompliziert, Astrid Langer vom Architekturhaus.
2: So kompliziert ist es gar nicht. Tatsächlich ist es so, dass sich kaum jemand was darunter vorstellen kann unter Infrastruktur, obwohl sie uns die ganze Zeit umgibt. Und irgendwie ist das sehr, sehr abstrakt. Aber was meinen wir genau damit? Also den meisten fällt dazu ein Straßen, Verkehr, Mobilität. Aber Infrastruktur ist viel mehr. Da gehört zum Beispiel dazu die ganze Energieversorgung, Strom, Wasser, Abwasser natürlich auch oder auch Abfallwirtschaft. Wir stehen hier im Goethepark. Der ist auch nicht so von alleine entstanden. Das heißt, er ist angelegt worden. Der muss gewartet werden, der muss gepflegt werden. Hinter ihnen fahren Radfahrer und Radfahrerinnen vorbei. Dass es diesen Radweg gibt, ist auch nicht selbstverständlich. Also diese ganzen Dinge meine ich. Und wir wollen das sichtbar machen, damit man vielleicht auch ein bisschen drüber nachdenkt. Wir sind privilegiert. Es ist nicht selbstverständlich, dass alles funktioniert. Und meistens merkt man es erst, wenn es nicht mehr funktioniert.
0: Und Infrastrukturprojekte haben natürlich, Sigrid Prinz, auch sehr, sehr viel mit Architektur und Ingenieuren zu tun.
1: Genau so ist es, weil wer plant oder wer sind die Akteurinnen, die unsere Umwelt oder unsere gebaute Umwelt vor allen Dingen gestalten? Und das sind klassische Architekturleistungen bzw. Ingenieurinnenleistungen. Ja? Und da spreche ich von technischer Infrastruktur, eben wie Versorgungsszenarien oder Versorgungsleitungen, aber eben auch das klassische Bauwesen im Sinne vom Hochbau, Tiefbau und diese Dinge fallen darunter.
0: Themen, die uns heute den ganzen Tag über begleiten werden. Und da überlegt man sich natürlich auch etwas in Sachen Infrastruktur, wie man daran herangeht in einer Stadt wie Klagenfurt. Darüber wollen wir uns in Kürze hier unterhalten im Programm von Radio Kärnten. Das ist der Freitagvormittag.

0: Josch hier im Programm von Radio Kärnten. 9 Uhr und 20 Minuten. 10 Minuten vor 9:30 machen wir einen Blick auf die Straßen in unserem Land. Sicher unterwegs mit Radio Kärnten von den Hauptverkehrsverbindungen. Es sind uns keine aktuellen Störungen gemeldet worden. Allerdings B99 Katschbergstraße zwischen Rennweg und Gmünd. Hier gibt es eine Sperre wegen Holzschlägerungsarbeiten. Ausweichen können Sie hier parallel über die A10, die Tauernautobahn. 0800 600 601, Ihr direkter Draht zur Radio Kärnten Verkehrsredaktion, falls Sie dennoch etwas entdecken sollten. Wir beschäftigen uns heute den ganzen Tag über bei uns im Programm von Radio Kärnten mit der Architektur, sind mittendrin in den Architekturtagen 2026, ein Festival für Baukultur und Ingenieurleistungen heuer. Unter dem Motto, was uns verbindet, Infrastrukturen des Alltags. Und ja, der Alltag und die Infrastruktur in einer Stadt gehört natürlich entsprechend organisiert. Laura Ball ist von ihrer Profession her Architektin und bei der Stadtplanung Klagenfurt beschäftigt. Wie organisiert denn eigentlich eine Stadtstruktur den Alltag?
1: Ja, also bei der Stadtstruktur ist es ganz wesentlich, dass wir uns einmal mit der funktionalen Verteilung in der Stadt beschäftigen. Das heißt, wo wohnen wir, wo arbeiten wir, wie ist soziale Infrastruktur wie Kultur- und Bildungseinrichtungen ins Stadtgefüge eingebunden, welche grünen Infrastrukturen haben wir, wie sind diese Grünkorridore miteinander verbunden und vor allem auch, wie sind die Netzwerke innerhalb dieser Strukturen organisiert. Ja. Sie haben jetzt gerade den Verkehrsfunk durchgegeben, also wie bewegen wir uns, wie sind die Stoff- und Menschenströme in einer Stadt, das sind ganz wesentliche Kriterien.
0: Aber jetzt hat man es ja natürlich mit einer zum Teil auch schon vorhandenen Infrastruktur zu tun, die über Jahrhunderte hinaus gewachsen ist. Das heißt, man hat ja eine Stadt wie Klagenfurt, die man nicht auf die grüne Wiese hinstellen kann und das so organisieren kann, wie es vielleicht ideal wäre, sondern man hat mit gewissen Voraussetzungen, einmal unter Anführungszeichen sage ich, zu kämpfen.
1: Genau, das haben Sie ganz richtig gesagt. Also die europäische Stadt ist eine gewachsene und das ist eine, an der wir weiterbauen. Das heißt, wir haben da immer Relationen, die schon bestehen und die Infrastruktur ist da ganz maßgeblich. Ja, wir können nicht von heute auf morgen Brückenverbindungen, Eisenbahnverbindungen umbauen. Wir haben die verdeckte Infrastruktur unterhalb unserer Straßen und das sind ganz wesentliche Initiatoren für Stadtentwicklungen, weil sie natürlich auch Kostenträger sind und die sind oft Voraussetzungen für Stadtumbauten.
0: Wenn ich mir unseren heutigen Standplatz anschaue, im Goethepark hier zwischen dem Landesgericht und dem Stadttheater, dann sieht man eigentlich schon sehr, sehr viel hier. Hinter uns eine vielbefahrene Straße, der Ring, also Verkehrsinfrastruktur. Wir haben auf der anderen Seite öffentliche Infrastruktur, wir haben das Gericht, wir haben Kultur mit dem Stadttheater, wir haben die Musikschule geradeaus und wir haben eine große Grünfläche. Das sind natürlich jetzt alles unverzichtbare Dinge, die man braucht in einer Stadt. Jetzt ist natürlich eine Stadtplanung auf der einen Seite ein bisschen ein Kompromiss, kann ich mir mal vorstellen. Auf der einen Seite zwischen dem Machbaren, was politisch, was wirtschaftlich möglich ist und dem, was eigentlich sinnvoll wäre.
1: Es gibt sicher immer, das ist in einer Stadt sowieso so, es gibt immer gesellschaftliche Prozesse und unterschiedliche Interessen. Die müssen natürlich in einer Stadt vor allem ausgeglichen werden. Aber ich glaube, Sie haben genau diesen Ort gerade sehr gut und treffend beschrieben, wo wir eigentlich in einer grünen Oase sind, rundherum wichtige Infrastrukturen, soziale Einrichtungen, kulturelle Einrichtungen auch haben. Und wir sind wirklich voll vernetzt. Also wir haben Fußgänger, die vorbeigehen, Radfahrer sind in einem stattigen Standort. Und das ist eigentlich eine kleine grüne Oase, die Sie da jetzt beschrieben haben.
0: Wie und wo, Laura Ball, kann die Stadtplanung eingreifen?
1: Also immer, wenn wir Infrastrukturen, Straßen und so weiter weiterbauen, ist es wichtig zu überlegen, wie sind die im Stadtgefüge verankert und welche Verbindungen müssen wir herstellen. Also Netzwerkdenken ist da ganz wichtig, vorausschauend zu planen und zu denken und sich zu überlegen, wie sieht die Stadt in 20 Jahren auch aus. Wir müssen jetzt die Bausteine setzen für etwas, was dann wirklich erst in 20 Jahren gebaut wird.
0: Nehmen wir das Beispiel Klagenfurt her. Was ist da das Hauptaugenmerk von Ihnen und Ihren KollegInnen?
1: Naja, derzeit zum Beispiel haben wir ja einen großen Fokus im Lakeside Park. Ja, mit der Uni-Erweiterung wird es da zu großen Umstrukturierungen kommen. Da müssen wir jetzt auch Verkehrsflüsse, ÖPNV-Anbindungen neu denken. Das sind die Dinge, die uns täglich begleiten.
0: Und womit wir uns heute den ganzen Tag beschäftigen werden im Programm von Radio Kärnten. Jetzt knapp vor 9:30 bei uns, wie gewohnt um diese Uhrzeit, die Kaffeepause. Wir servieren sozusagen den Soundtrack für Ihre Kaffeepause. Der Kaffee steht bei uns am Tisch. Jetzt fehlt nur noch die Musik. Laura, was könnte man denn jetzt spielen?
1: Horse with No Name.
0: Von Amerika hier im Programm von Radio Kärnten, kurz vor 9:30.

0: Horse with no name. Die Radio Kärnten Kaffeepause am Freitagvormittag, mittlerweile 9:30 Uhr. Halb zehn die Neuigkeiten aus unserem Bundesland, jetzt von und mit Konrad Weichselbraun.
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2: Die Leiche eines 23 Jahre alten Mannes aus Villach ist am Abend von Tauchern der Wasserrettung im Farkasee geortet und geborgen worden. Der junge Mann war bereits am Dienstag von seinem Vater als vermisst gemeldet worden. Gestern konnten dann auch mehrere persönliche Gegenstände, die am Montag bereits auf der Liegewiese im Panoramabad gefunden wurden, dem 23 Jahre alten Mann zugeordnet werden. Bei der darauffolgenden groß angelegten Suchaktion standen 14 Taucher, Polizisten und Feuerwehrleute im Einsatz. Der Fußballclub WAC sorgt nach einem Zeitungsartikel für Gesprächsstoff, und zwar sollen nach dem Cupsieg im Vorjahr Prämien nicht ausbezahlt worden sein. Die Spielergewerkschaft hat eine Initiative gestartet, um die angeblich ausstehenden Zahlungen für mehrere Spieler einzufordern. Hannes Orasche.
3: Ja, prinzipiell ist diese Aussage richtig, aber Dietmar Riegler hat sich bei uns gemeldet, er weilt derzeit privat im Ausland, möchte die Sache aber unbedingt klarstellen. Sämtliche Prämien, die laut Vertrag zugesichert waren, die hat er auch ausgezahlt, darauf legt der Riegler ganz besonderen Wert. Es geht hier bei dem angesprochenen Geld aber um eine Zusatzprämie, die er nämlich aus freien Stücken geleistet hat und wo er auch selber entschieden hat, wem diese Prämie ausgezahlt wird. Und Riegler meint dann auch, jene Spieler, die abgewandert sind, haben diese Prämie nicht bekommen. Das gilt auch für den Trainer, für Dietmar Kübauer. Riegler selbst hat erst vor 2 Wochen von diesem Anlauf der Spieler bei der Gewerkschaft erfahren. Er legt, wie gesagt, Wert darauf, dass beim WRC noch immer sämtliche vertraglich zugesicherten Gelder auch ausbezahlt worden sind. In diesem Fall handelt es sich um eine freiwillige Leistung.
2: Ja, danke Hannes. Und jetzt weiter zum Wetter heute, Martin.
0: Heute ist es durchweg sonnig in unserem Land. Gegen Nachmittag ziehen ein paar harmlose Quellwolken auf. Über den Bergen weht mäßiger bis lebhafter Wind. Die Tageshöchstwerte heute 27 bis 30 Grad. Blick auf die Straßen in unserem Land. Sicher unterwegs mit Radio Kärnten. Kurz nach 9:30 unser halbstündiger Verkehrsüberblick. Und da sind wir auch gleich wieder fertig. Wir haben nur eine Meldung von der B99. Das ist die Katschbergstraße zwischen Rennweg und Gmünd. Hier gibt es eine Sperre wegen Holzschlägerungsarbeiten. Ausweichen können Sie parallel über die A10, die Tauernautobahn. Und A10 Tauernautobahn Richtung Slowenien gerade hereingekommen bei Villach. Der Oswaldi-Bergtunnel ist nach einem Unfall gesperrt. Ausweichen können Sie über das Villacher Stadtgebiet. 0800 600 601, Ihr direkter Draht zur Radio Kärnten Verkehrsredaktion.
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0: 9:43, 4 Minuten vor dreiviertel zehn wird es. Christine Stürmer hier im Programm von Radio Kärnten.
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0: Gewohnt um diese Uhrzeit dürfen wir jetzt ganz herzlich gratulieren. Sandra Granitzer zu Hause in Winklern. Alles Liebe und Gute zum 52. Geburtstag. Viel Glück und Gesundheit im neuen Lebensjahr wünschen der Mann Paul, Sohn Fabian mit Henriette, die Eltern, die Geschwister sowie alle Verwandten und Bekannten. Und liebe Geburtstagsglückwünsche auch an Stefanie Plössnig zu Hause in Putschall. Viel Glück und Erfolg für die Zukunft von Sigrid mit Familie. Wir gratulieren in Radio Kärnten mit einem musikalischen Dreierpack mit Neil Diamond, Chris Rea und Lunaro. Alles Gute!

0: Quiz Rui hier im Programm von Radio Kärnten. 9 Uhr und 49 Minuten, 11 Minuten vor 10.
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0: Natürlich das umfangreiche Programm der Architekturtage 2026. Was uns verbindet? Infrastruktur des Alltags. Astrid Langer vom Architekturhaus Kärnten. Welche Veranstaltungen gibt es denn da?
3: Also heute zum Beispiel gibt es eine Exkursion zum Museum Leonik. Das ist erstmals einzigartig und neu. Also Anreise ist ganz mit öffentlichen Verkehrsmitteln, mit Bahn und Bus. Und dann gibt es eine Führung im Museum auch Backstage, also auch die Räume, wo man sonst nicht so hinkommt. Beziehungsweise sind auch die Architekten und Innen von Querkraft dabei, die das Museum gebaut haben.
0: Gezeigt wird auch der Bio-Urnen-Friedhof Paradies am Dom. Darauf werden wir in der kommenden Stunde bei uns ein bisschen eingehen. Eine ganz besondere Führung heute noch in Klagenfurt um 16 Uhr?
3: Um 16 Uhr gibt es den Stadtskizziergang zu den Stadtbrunnen von Klagenfurt. Für alle die, die gerne zeichnen, Skizzenbuch mitnehmen, vorbeikommen. Georg Riesenhuber gibt einen Workshop.
0: Und ich habe auch gesehen, junge Gäste hier im Architekturhaus Kärnten.
3: Der Architekturspielraum feiert sein 20-jähriges Jubiläum und das tun sie hier bei uns im Architekturhaus Kärnten. Da gibt es Workshops für Schulen, für Kinder, also es gibt viel tolles Programm.
0: Viel Programm, auch im ganzen Land beispielsweise. Die Buchpräsentation des historischen Romans Thomas von Villach heute um 18 Uhr im Kreisler Museum von Tölmaglern. Ein Flohmarktwochenende startet heute im Hof des Schlosses Ehrenhausen in Klagenfurt. Die Stadtmarktsaison in Radenthein ist eröffnet immer freitags von 14.30 Uhr bis 18 Uhr in Radenthein in der Markthalle. Die Studiogalerie im Stadthaus in Klagenfurt zeigt an diesem Wochenende eine Ausstellung einer 85-jährigen Künstlerin unter dem Titel Lebenswerk. Präsentiert sie Projekte, die sie jahrelang hinter verschlossenen Türen gehalten hat. Ist jeweils von 10 bis 12 und von 15 bis 17 Uhr geöffnet. Im E-Board-Museum heute die legendären Hits der Beach Boys. Konzertbeginn um 20 Uhr. Auftakt zum Kultursommer in Kötschach-Mauten via Julia Augusta. Heute los geht's um 11 Uhr mit dem Programm Literaturamobil am Rathausplatz. Im Step in Völkermarkt die Sängerin Fiona Ferguson ab 20 Uhr mit dem John Di Martino Trio. Die beiden Konzerte von Max Müller, die für heute und morgen auf der Burg Dackenbrunn geplant waren, müssen leider kurzfristig verschoben werden. Informationen zu den neuen Terminen gibt's in Kürze. Und dann haben wir noch eine ganz besondere Veranstaltung heute, nämlich die Lange Nacht der Kirchen, die österreichweit stattfindet. Bei uns in Kärnten laden katholische, evangelische, altkatholische und rumänisch-orthodoxe Kirchen an über 100 Standorten zu Gesprächen, Musik, Literatur, Kunst und besonderen Erlebnissen, erzählt Projektkoordinatorin Iris Binder.
4: Die Lange Nacht der Kirchen beginnt dort, wo es Kinderprogramm gibt, bereits am Nachmittag. Offiziell startet die Lange Nacht um 17.50 Uhr mit dem Läuten der Kirchenglocken und ab 18 Uhr geht es dann los. Die Kirchen öffnen ihre Türen und laden zu einem sehr abwechslungsreichen Programm ein unter dem Thema Mut. Es geht darum, einander Mut zu machen und sich zu bestärken. Eingeladen sind Kinder, Jugendliche, Erwachsene, Menschen, die kulturinteressiert sind, die die Stille suchen, die einen Kirchturm besteigen möchten, die Messwein verkosten möchten. Ein breites, abwechslungsreiches Programm.
0: Wie gesagt, an über 100 Standorten in Kärnten. Einer davon ist beispielsweise Sachsenburg. Hier gibt es anlässlich dieser Langen Nacht der Kirchen zum 100. Geburtstag von Ingeborg Bachmann eine Veranstaltung um 19.30 Uhr heute. Eine Lesung von Wilfried Kuss. Musikalisch begleitet wird der Abend von Martina Schelander-Kurath, einer Kärntner Singer-Songwriterin und dem gemischten Chor Mühldorf.

0: So klingt Radikanten am Freitagvormittag. Ed Sheeran war das, knapp vor 10. Wir haben heute die Architektur im Fokus, die Architekturtage 2026 zum Thema, was uns verbindet, Infrastruktur des Alltags. Mehr dazu in der kommenden Stunde.
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2: Am Mikrofon Christina Koenz. In der rumänischen Stadt Galați ist ein Hochhaus von einer Drohne getroffen worden. Zwei leicht Verletzte sind vor Ort behandelt worden. Galați liegt nahe der Grenze zur Ukraine. Laut dem rumänischen Verteidigungsministerium soll es sich um eine russische Drohne gehandelt haben. Matthias Humpelstetter berichtet.
3: Feuerwehreinsatz vor einem Wohnblock in der rumänischen Großstadt Galați. Der Einschlag der Drohne hat im 10. Stock einen Brand ausgelöst. Die Drohne war offenbar mit einer Sprengladung bestückt, die detoniert ist. 70 Menschen sind in Sicherheit gebracht und der Brand gelöscht worden. Das Verteidigungsministerium in Bukarest erklärt, Russland habe in der vergangenen Nacht zivile Ziele in der Ukraine angegriffen. Eine der Drohnen sei bis nach Rumänien geflogen. Derartige Vorfälle hat es seit dem Überfall Russlands auf die Ukraine immer wieder gegeben. Eine Drohne ohne Sprengladung ist gestern Abend im Norden des NATO-Landes Rumänien entdeckt worden. Und auch in Galați selbst war erst vor einem Monat eine Drohne abgestürzt. Verletzt wurde damals niemand.
2: Die Zahl der Radunfälle ist im Vorjahr angestiegen. Vor allem bei den radfahrenden Kindern ist die Zahl um 25% auf mehr als 810 Unfälle gestiegen. Das sei der höchste Wert der vergangenen 20 Jahre, wie der Verkehrsclub Österreich, der VCÖ, heute bekannt gegeben hat. Der VCÖ fordert jetzt ein kindgerechtes Verkehrssystem. Für die Gemeinden sind Freibäder ein Verlustgeschäft. Steigende Energie- und Personalkosten machen es vielen Gemeinden immer schwerer, das Bad zu erhalten. Auch mit den Eintrittspreisen ist man häufig am Limit. Laut Statistik Austria sind diese in den letzten 10 Jahren ohnehin bereits um 50% gestiegen und können die Kosten bei weitem nicht decken. Die Folge: Gemeinden, die das ortseigene Bad nicht zusperren wollen, müssen häufig kreativ sein. In Scheibs in Niederösterreich konnte das Bad mit Hilfe des Vereins der Badretter gerettet werden. Beate Tomasowitsch hat das Bad besucht.
4: Es ist Bezirkshauptstadt, Schulstadt. Wo sollen die Kinder schwimmen lernen, wenn nicht hier?
5: Sagt eine Besucherin. Das Bad habe ihm schon einige schlaflose Nächte bereitet, sagt Bürgermeister David Pöcksteiner.
6: Also im letzten Jahr manchmal schon, weil natürlich ein Bad einer Gemeinde sehr, sehr viel Geld kostet. Wir haben uns aber trotzdem entschieden, wir wollen es auf jeden Fall erhalten, weil es einfach, glaube ich, ganz wichtig ist, dass Kinder schwimmen lernen können. Und das ist eine recht wichtige Freizeitanlage in unserer Gemeinde.
5: 500.000 Euro kostet das Bad im Jahr. Nur 130.000 kommen über die Eintrittsgelder herein. Rund 40.000 Euro kann sich die Gemeinde ersparen, weil Freiwillige sich im Verein Badretter organisiert haben und am Wochenende und an Feiertagen Kassendienst und Aufsicht übernehmen. Die Technik ist tabu, sagt die Badretterin und Lehrerin Sonja Ressel.
7: Unsere Aufgabe ist, zu schauen, dass die Regeln eingehalten werden, dass niemand zu wild ist, niemand irgendwo rauf

0: klettert, keine Köpfler macht.
1: Im Vorjahr haben 34.000 Personen das Bad besucht.
2: Berichtet Beate Tomasovic. Das waren die Nachrichten mit Christina Kreuz.
3: Und wir kommen damit zum Wetter in Kärnten. Sonnig und warm geht's heute durch den Freitag. Über den Bergen weht mäßiger bis lebhafter Nordwestwind. Bis zum Nachmittag erreichen die Höchstwerte 27 bis 30 Grad. Aktuell haben wir 18 Grad in Bad Bleiberg und Döllach im Mölltal, 19 in Friesach und Kötschach-Mauten, 20 Grad aktuell in Villach und Feistritzow-Bleiberg und 21 Grad melden Klagenfurt und Dellach im Drautal. Morgen am Samstag ist es zunächst wieder sehr sonnig. Gegen Nachmittag machen sich dann einige Quellwolken bemerkbar. Diese sollten aber harmlos bleiben. Der Tag wird auch meist trocken und freundlich ausklingen. Die Höchstwerte morgen 26 bis 31 Grad. Und auch der Sonntag beginnt sonnig. Am Nachmittag bringen Quellwolken dann ein paar Regenschauer und Gewitter. Die Tageshöchstwerte am Sonntag 26 bis 30 Grad. 10 Uhr und 4 Minuten, Blick auf die Straßen in unserem Land, sicher unterwegs mit Radio Kärnten, mit einer Meldung von der A10, das ist die Tauernautobahn, Richtung Süden bei Villach. Der Oswaldibergtunnel ist nach einem Unfall gesperrt. Ausweichen können Sie über das Villacher Stadtgebiet. Rechnen Sie hier mit Verzögerungen. 0800 600 601, Ihr direkter Draht zur Radio Kärnten Verkehrsredaktion.
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3: Ich wünsche Ihnen einen angenehmen Freitagvormittag. Heute ganz im Zeichen der Architektur. Die Architekturtage 2026. Wir befinden uns heute mit unserem mobilen Außenstudio im Architekturhaus Kärnten im Goethepark zwischen Landesgericht und Stadttheater Klagenfurt mit vielen interessanten Themen und Gästen. Schön, dass wir Sie begleiten dürfen. Natürlich auch musikalisch hier sind. Cool and the Gang.

0: Kulante Gang hier an diesem Freitagvormittag. Schön, dass wir Sie durch den Tag begleiten dürfen mit einem Thema, das uns alle betrifft. Es geht um die Infrastruktur des Alltags im Rahmen der Architekturtage 2026. Bei mir zu Gast Barbara Abel im Goethepark in Klagenfurt beim Haus der Architektur. Wenn wir uns mit der Infrastruktur des Alltags beschäftigen, dann haben wir auf der einen Seite eine technische Infrastruktur, aber natürlich auch die soziale Infrastruktur. Und da spielen natürlich die Architekten eine ganz gewichtige Rolle, Frau Abel.
1: Ja, richtig. Die soziale Infrastruktur, das sind ja unter anderem Kindergärten, Schulen, Pflegeeinrichtungen, Krankenhäuser, aber auch Orte für die Kultur. Und das sind natürlich Gebäude, die einen wesentlichen Einfluss haben auf unser alltägliches Leben.
0: Die natürlich auch einem ständigen Veränderungsprozess unterliegen, die Anforderungen, die an diese Einrichtungen, an diese Infrastruktureinrichtungen gestellt werden.
1: Ja, für uns als Architekten und Architektinnen ist es ja entscheidend, Gebäude so zu planen, dass sie diesen Wandel sozusagen ja dann auch später mitgehen können. Das heißt, gerade im Bereich der Bildung sprechen wir von zukünftiger Pädagogik. Wie möchten wir unterrichten? Und da müssen natürlich die Räume auch mitwirken.
0: Also wenn ich mir eine Schule, was weiß ich, aus dem späten 19. Jahrhundert vorstelle, und dann unterscheidet sich die natürlich ganz gewaltig von einer Schule, die im 21. Jahrhundert errichtet wird.
1: Das ist richtig, und vor allem geht es auch heute dann darum, flexible Räume zu schaffen, die dann zum Beispiel auch abgetrennt werden können oder auch zum Beispiel Outdoor-Klassen in den Parkanlagen.
0: Soziale Infrastruktur am Beispiel einer Stadt, wie wir es hier in der Landeshauptstadt Klagenfurt haben, da gibt es aber auch spezielle Projekte, die Sie beispielsweise zeigen. Gestern hat man sich ein Pflegeheim hier in der Stadt bereits im Rahmen einer Führung anschauen können, und heute am Nachmittag gibt es eine Führung im sogenannten Paradies am Dom. Das ist ein Friedhof mitten in der Stadt.
1: Genau richtig. Also wesentlich für Infrastrukturen des Alltags sind auch die Standortfrage zu bedenken. Also das Haus Franziskus in der Feldkirchner Straße, ein innerstädtisches Pflegeheim in direkter Umgebung, das Krankenhaus, aber auch die Innenstadt von Klagenfurt. Und der Bio-Urnenfriedhof Paradies am Dom direkt beim Dom in Klagenfurt.
0: Soziale Infrastruktur in einer Stadt. Welchen Anforderungen muss die entsprechen?
1: Wichtig ist immer die Zugänglichkeit, die Erreichbarkeit, sozusagen auch die Barrierefreiheit und somit einfach die Gestaltung für den gesamten innerstädtischen Kontext.
0: Und das zieht natürlich weite Kreise. Was nutzt das beste Hallenbad, das man errichtet, wenn man nicht hinkommt zum Beispiel?
1: Ja, das ist natürlich eine wesentliche Planungsaufgabe oder ein Parameter, das mitzudenken ist, eben die Erreichbarkeit zu sichern.
0: Und Sie haben vorher schon den Wandel angesprochen. Da spielt natürlich beispielsweise auch die Verkehrsinfrastruktur eine Rolle. Man investiert kräftig in Straßen und dann verändert sich es beispielsweise, dass das Benzin so teuer wird, dass keiner mehr mit dem Auto fährt. Das hat natürlich auch Auswirkungen.
1: Hat Auswirkungen, deswegen fahren wir vielfach in Klagenfurt mit dem Rad, würde ich mal denken. Und wir sind ja da wirklich auch so unterwegs, dass wir auf geraden Flächen uns bewegen können. Und es ist auch Sport und Bewegung, tut uns allen gut.
0: Viele Gedankenansätze, viele Überlegungen hier, die mit einfließen im Rahmen dieser Tage der Architektur. Der Architekturtage 2026 beschäftigt man sich heuer mit der Infrastruktur des Alltags.

0: Bruce Hornsby wird es hier in Radio Kärnten am Freitagvormittag. Die Tage der Architektur 2026 zum Thema Infrastrukturen des Alltags. Mein Gast jetzt Helmut Wackenreuther, er ist von der Ziviltechnikerkammer. Was hat die Ziviltechnikerkammer, Herr Wackenreuther, mit Architektur zu tun?
1: Die Ziviltechnikerkammer teilt sich ja in zwei Sektionen. Das sind zum einen die Architekten, Architektinnen und auf der anderen Seite die Ingenieure. Und gemeinsam bilden sie die Ziviltechnikerkammer unseren gemeinsamen Berufsstand.
0: Ja, und wenn es um Infrastruktur geht, dann gibt es natürlich beide Berufsgruppen, die da gefragt sind.
1: Es sind natürlich aufgrund der immer komplexer werdenden Themen beide Berufsgruppen sehr gefordert, hier auch eng zusammenzuarbeiten. Das betrifft sowohl die öffentliche Infrastruktur, zum Beispiel Abwasser, Kanalisation, Trinkwasser, Energieversorgung, Straßen, Eisenbahnbau etc., als auch die Infrastruktur in den Gebäuden. Und hier ist eine enge Abstimmung zwischen allen Berufsgruppen erforderlich.
0: Klar, ich meine, vieles sieht man aber nicht.
1: Ein erheblicher Teil der Infrastruktur, alles was uns umgibt, ist natürlich unter der Erde. Wir reden von Energieversorgung sehr häufig, von Trinkwasserversorgung, Abwasserversorgung und Ähnliches.
0: Man kann eigentlich überspitzt sagen, Ziviltechniker, viele wissen, was die zu tun haben. Wenn die nicht so spielen würden, wenn man die Ziviltechniker nicht hätte, wird vieles von dem, was für uns selbstverständlich ist, ganz einfach nicht funktionieren.
1: Es wurde diesbezüglich jetzt über die vielen Jahre, seitdem es den Berufsstand gibt, hier ein ungeheures Wissen und Know-how aufgebaut, um diese Infrastrukturanlage zu planen, aber auch laufend zu erhalten, auch im Sinne dessen, dass wir natürlich in Zeiten des Klimawandels leben und die Herausforderungen an den Betrieb und die Haltung der Infrastruktur wesentlich größer werden, vor allem sich ändern.
0: Gehen wir vielleicht von uns Otto-Normalverbrauchern aus. Wo merkt man denn überall die Arbeit der Ziviltechnikerinnen, Ziviltechniker? Wo spielt die in unseren Alltag hinein, wo man es vielleicht gar nicht so vermuten würde auf den ersten Blick?
1: Das Betätigungsfeld der Ziviltechniker ist ja wahnsinnig groß. Zum einen schon genannt der Stand der Architektinnen, auf der anderen Seite die Ingenieure, die über ca. 150 Befugnisse verfügen, eben vom Bereich der Statik, Hochbau, Tiefbau, Hausinfrastruktur, Elektrotechnik und so weiter.
0: Das natürlich alles bereits, wenn man gerade, wir haben das Thema Infrastruktur heuer bei den Architekturtagen, natürlich von vornherein einmal bedacht werden muss.
1: Das sollte an und für sich in der Stunde Null eines Projektes schon genau überlegt sein, damit sämtliche Teile sowohl der öffentlichen Infrastruktur als auch der Gebäudeinfrastruktur im Endeffekt zusammenpassen und zusammenspielen.
0: Das ist natürlich auch ein ganz wichtiges Thema bei diesen heurigen Architekturtagen, wo man genau darauf auch hinweisen möchte.
1: Es hat ja diesbezüglich auch in den Architekturtagen, das ist vor allem den Stand der Architektinnen zu verdanken, einen großen Paradigmenwechsel gegeben, eben aufgrund dessen, dass eine Befugnis allein ein Architekt, ein Ingenieur, die Themen, die anstehen, nicht alleine bewältigen können und man hier die Zusammenarbeit im Sinne der Komplexität gefördert hat und zum ersten Mal heuer ein Thema im Fokus steht, das beide Befugnisse, Architekten und Ingenieure, zusammenführt.
0: Wo führt es denn im Alltag zusammen? Wie kann ich mir das jetzt ganz konkret vorstellen?
1: Im Alltag führt es da zusammen, dass wir gemeinsam im Projektteams diese Herausforderungen bearbeiten, besprechen und dann zu einer Lösung führen.
0: Nehmen wir uns beispielsweise ein Hochbauprojekt her. Man will ein großes öffentliches Gebäude bauen. Wo spielen da die Architekten auf der einen Seite und die Ziviltechniker jetzt im herkömmlichen Sinne mit den Ingenieurwissenschaften zusammen?
1: Das beginnt eben bei Beginn der Planung und eigentlich schon vor Beginn der eigentlichen Planung, wenn das Anforderungsprofil für ein Gebäude erstellt wird. Wir nennen das Projektvorbereitung. Da werden die Anforderungen skizziert, die Leistungen gegeneinander abgegrenzt, wer welchen Bereich übernimmt und wie man dann gemeinsam zu einem guten und gesamten Projekt kommt.
0: Das beginnt bei der Baustelle selbst, das beginnt bei den Anforderungen. Was braucht man da dafür? Wie muss das beschaffen sein und welche Erfordernisse muss dieses Projekt dann schlussendlich erfüllen?
1: Die Erfordernisse sind eben wahnsinnig komplex geworden in letzter Zeit. Das betrifft sowohl die rechtlichen Bestimmungen, was die Behördenverfahren im Verwaltungsverfahren betrifft, als auch die Herausforderungen, so wie ich schon angeschnitten habe, hinsichtlich des Klimawandels, all diese Aspekte, Temperatur des Gebäudes, Energiehaushalt zu einem guten Gesamten zusammenzuführen.
0: Die Tage der Architektur 2026 beschäftigen sich mit der Infrastruktur des Alltags. Ja, dazu gehört auch kritische Infrastruktur beispielsweise dazu. Ein Thema in dieser Stunde noch im Programm von Radio Kärnten.

0: Schön, dass Sie mit Radio Kärnten durch diesen Freitagvormittag begleiten dürfen. 10:30 Uhr, 10:30 Uhr, die Neuigkeiten von und mit Konrad Weichselbraun.
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2: In Kärnten gibt es bereits den 5. Badetoten. Erst gestern Abend wurde nach einer groß angelegten Suchaktion die Leiche eines 23 Jahre alten Mannes aus Villach im Farkasee entdeckt. Der junge Mann war bereits am Montag in den See gesprungen und untergegangen. Jetzt geht es darum, Zeugen zu finden. Erst einen Tag später hatte der Vater des Mannes eine Abgängigkeitsanzeige erstattet. Gestern konnten dann Kleidungsstücke und ein Mobiltelefon, die auf der Liegewiese im Panoramabad gefunden wurden, dem 23-Jährigen zugeordnet werden. Daraufhin wurde dann die Suchaktion im Farkasee mit 19 Tauchern gestartet. Ein Waffenfund in einem Waldstück bei Tarvis, knapp hinter der Kärntner Grenze, beschäftigt seit gestern auch die Landespolizeidirektion. Es handelt sich dabei um 3 Gewehre. Sie sollen vor 1,5 Jahren in Kärnten gestohlen worden sein. Die Ermittlungen des Landeskriminalamtes sind noch nicht abgeschlossen. Und am kommenden Wochenende ist in unserer Nachbarregion Friaul-Julisch-Venetien mit erhöhtem Verkehrsaufkommen zu rechnen. Der Autobahnbetreiber hat dort die Warnstufe Rot ausgerufen. Grund dafür ist einerseits die Brennersperre und die davon ausgehende Umleitung entlang der A4 Venedig-Triest. Und auf der A23 Richtung Tarvisio ist ebenfalls eine Protestaktion geplant. Und jetzt weiter zu den Wetteraussichten heute, Martin.
0: Heute ist es durchweg sonnig in unserem Land. Gegen Nachmittag ziehen ein paar harmlose Quellwolken auf. Tageshöchstwerte heute 27 bis 30 Grad. Und damit ein Blick auf die Straßen in unserem Land. Sicher unterwegs mit Radio Kärnten. Kurz nach 11:30 unser halbstündiger Verkehrsüberblick. A10, Tauernautobahn Richtung Slowenien bei Villach. Der Oswaldibergtunnel ist nach einem Unfall gesperrt. Ausweichen können Sie nur über das Villacher Stadtgebiet. Rechnen Sie hier mit Verzögerungen. 0800 600 601. Das ist Ihr direkter Draht zur Radio Kärnten Verkehrsredaktion. Natürlich kostenfrei.
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0: Christopher Cross hier im Programm von Radio Kärnten am Freitagvormittag. Wir beschäftigen uns im Rahmen der Architekturtage 2026 mit der Infrastruktur, Infrastrukturen des Alltags. Auf der einen Seite, wir haben schon gehört vom Helmut Wackenreuther von der Ziviltechnikerkammer, gibt es die technische Infrastruktur, aber auch natürlich die soziale Infrastruktur. Und beides möchte ich mit meinem nächsten Gesprächspartner ansprechen, Erwin Smolle, Vorstand der Klagenfurter Stadtwerke. Wenn ich jetzt an soziale Infrastruktur denke, bei diesen Temperaturen, da muss ich ein bisschen Richtung Westen schauen. Man sieht nicht hinaus, aber es zieht uns hinaus sozusagen, Richtung Strandbad. Natürlich Infrastruktur im öffentlichen Raum ganz, ganz wichtig.
1: So ist es. Und der Strandbad ist eine Infrastruktur, die für alle sichtbar ist und vor allem erlebenswert.
0: Ja, bei diesen Temperaturen ganz besonders. Dann haben wir natürlich aber auch Infrastruktur, die man nicht so sieht oder vielleicht doch ein bisschen sieht, wenn sie hergestellt wird, nämlich mit den Baustellen in der Stadt. Da geht es dann darum, Wasser, Strom, Kanal und was weiß ich was unter die Erde runterzubringen.
1: So ist es. Unsere Infrastruktur ist im Wesentlichen unter der Erde. Wir vergraben eigentlich fast alles, was möglich ist, ob das Stromleitungen sind, ob das Glaswasser, Fernwärme, die Trinkwasserleitungen. Das ist Infrastruktur, die nicht sichtbar ist. Sie wird dann sichtbar, wenn etwas nicht funktioniert oder wenn wir ausbauen. Und wir bauen relativ viel in Klagenfurt.
0: Und jetzt hat man natürlich das Problem, dass Infrastruktur zwar irgendwann einmal hergestellt wird, aber auch erhalten werden muss und in die Jahre kommt. Und das muss man natürlich auch in Schuss halten.
1: Genau, und das ist dann die Erneuerung und auch dort geht es wieder zu Baustellen. Und wenn wir eigentlich jetzt von Infrastruktur und Architektur reden, dann ist vieles ja zwar nicht sichtbar, aber einiges ist sichtbar. Und das ist jetzt eigentlich auch ein Schritt der Veränderung, dass wir auch sichtbare Infrastruktur machen wollen.
0: Als Beispiel?
1: Unsere Trafostationen, das sind in der Regel graue Plastikkästen. Das werden jetzt in Wenzen bekommen alle ein einheitliches sein. Das wird ein Betonteil werden, sodass es auch sichtbar ist. Andere sichtbare Infrastruktur, wir hatten es schon eingangs erwähnt, unser Strandbad, das sind die weißen Badehäuser, das ist die Hütten, die wir erneuern, die Trakte, die wir erneuern. Wir haben einen Trakt vor ungefähr 8 Jahren erneuert und in dem Stil wird das Strandbad jetzt weitergebaut.
0: Aber bleiben wir vielleicht bei der unsichtbaren Infrastruktur ein bisschen. Sie haben angesprochen beispielsweise die Trafostationen. Man geht natürlich dahin, vieles unter die Erde zu verlegen, damit man es nicht sieht. Aber das ist auch nicht immer von Vorteil. Wir können uns erinnern, vor einigen Jahren hat es diese kräftigen Überschwemmungen gegeben und dann waren wir auf einmal aus mit dem Strom.
1: Mit Strom war es nur teilweise aus. Der Großteil konnte weiter versorgt werden, aber unser Lerneffekt war, bis dorthin hatten wir immer den Ansatz, so viel wie möglich unter die Erde. Mit dem Hochwasser hatten wir dann doch schon ziemliche Probleme, auch die Trafostationen wasserfrei zu halten, was aber dazu geführt hat, dass wir jetzt ungefähr fast 10% der Trafostationen wieder nach oben ziehen und wieder oberirdisch bauen werden, einfach um auch dem Klimawandel und dem Hochwasserschutz zu begegnen.
0: Und wenn wir uns mit Infrastruktur, mit den Stadtwerken beschäftigen, dann spielt natürlich auch das Schlagwort kritische Infrastruktur eine wichtige Rolle. Wir haben so ein bisschen das Thema Blackout auf der einen Seite im Hinterkopf, auf der anderen Seite gibt es natürlich auch Menschen, die nicht unbedingt etwas Gutes wollen. Wir haben es in Berlin vor einigen Monaten erlebt, da wurden Anschläge auf Infrastruktureinrichtungen verübt. Das heißt also, kritische Infrastruktur ist etwas, was uns alle betrifft. Strom, Wasser, Entsorgung muss auch entsprechend geschützt werden.
1: Es muss geschützt werden, es muss gesichert werden. Auch dort werden die Konzepte jetzt überarbeitet, dass auch der Zugang nicht so einfach war wie damals jetzt in Berlin oder auch in anderen Ländern. Und das Wort sagt schon kritische Infrastruktur. Das ist Infrastruktur, die wir unbedingt erhalten müssen.
0: Es ist vielleicht für viele nicht sichtbar, für viele nicht verständlich, aber dass wir in der Früh beispielsweise ganz einfach nur auf den Lichtschalter drücken müssen oder dass, wie selbstverständlich, das Wasser aus der Leitung herauskommt. Dahinter steckt ein immenser Aufwand und deswegen ja auch im Rahmen dieser Architekturtage 2026 das Thema Infrastruktur.
1: Ja, wie gesagt, Infrastruktur, wenn sie funktioniert, ist sie nicht sichtbar. In dem Moment, wenn etwas nicht funktioniert, dann ist für alle sichtbar. Und der Aufwand dafür ist enorm. Wir haben alleine Strom, haben wir über 2000 Kilometer Leitungen in Klagenfurt verlegt. Wir haben ungefähr 600 Kilometer Hauptleitungen nur für die Wasserrohre und weiter 300 Kilometer Anschlussleitungen. Also knapp 900 Kilometer, die am Wasserrohr in Klagenfurt verlegt sind.
0: Und wenn man über Infrastrukturprojekte spricht, dann geht das sehr, sehr oft auch mit heftigen Diskussionen einher, weil natürlich nicht jeder versteht, dass ausgerechnet bei ihm jetzt eine Stromleitung gebaut werden muss oder der Kanal aufgerissen wird.
1: Das ist leider bei den Baustellen und wir versuchen das auch immer so kurz wie möglich und immer mit gemeinsamen anderen Energieträgern das als Kombibaustelle umzusetzen. Aber ohne Bauen geht es leider nicht. Aber dafür hat man dann wieder jahrelang eine Ruhe und kann das genießen.
0: Lässt sich das Verständnis bei der Bevölkerung so leicht erzeugen? Oft kann ich mir mal vorstellen, wird vieles in Frage gestellt. Sagt man, na was braucht man das jetzt?
1: Ich glaube, das Verständnis ist da. Wir haben jetzt in den letzten Jahren gelernt, weil wir doch sehr viel jetzt erneuern und auch bauen, wie viel man einer Stadt wie Klagenfurt zumuten kann an Baustellen. Das heißt, wir haben 3-4 größere Baustellen und dann merken wir schon, ist es auch vom Verkehr her und von der Belastung für die Bevölkerung zu groß. Und so optimieren wir auch die Anzahl der Baustellen.
0: Also heute beschäftigen wir uns nicht mit den Baustellen, sondern mit der wohl angenehmsten öffentlichen Infrastruktur in Klagenfurt, mit dem Strandbad. Wassertemperatur ist anständig.
1: Jetzt über 20 Grad. Herzlich willkommen. Es ist wirklich ein toller Badetag.
0: Auch das gehört zur Infrastruktur. Erwin Smolle, Vorstand der Klagenfurter Stadtwerke, heute zu Gast im Programm von Radio Kärnten.

0: Rian mit seinem Verwandtschaftstreffen Musik aus Kärnten hier im Programm von Radio Kärnten. 10 vor 11.
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0: Wir dürfen noch einmal ganz herzlich gratulieren all jenen, die heute Grund zu feiern haben. Beispielsweise Franz Sunitsch, er feiert in der Lölling seinen Geburtstag. Alles Gute, viel Glück und Gesundheit, vor allem beste Gesundheit von Hansi Wulz und Freunden. Für Elisabeth Eichholz am Hühnersberg in Lehndorf bei Spital an der Drau, alles Liebe und Gute, herzliche Glückwünsche zum 66. Geburtstag. Weiterhin viel Gesundheit von den Kindern Andreas, Evelyn, Markus und Magdalena, auch die Schwiegerkinder. Elisabeth, Thomas, Angelika und Robin, die beiden Enkel, Daniel und Jakob sowie Kata Simba gratulieren. Danke, dass du immer für uns da bist. Und für den Vater Andreas Gutjahr in Lehndorf alles Gute zum 60er von Renate, der Ehefrau, dem Marcel, dem Sohn, der Tochter Marina, dem Schwiegersohn Kevin und dem Enkelsohn Silas. Wir gratulieren in Radio Kärnten mit einem Kärntner Lied. Hier ist der MGV Schwarzen vom Robertiberg in die Turia.

0: Corruption hier an diesem Freitagvormittag im Programm von Radio Kärnten. Das sind 2 Stunden live aus dem Goethepark vom Haus der Architektur, von den Architekturtagen 2026. Wir melden uns hier wieder ab 16 Uhr. Ute Pichler wird Sie begleiten. Jetzt aber die Radio Kärnten Mittagszeit mit Christian Meierhofer. Und da geht es unter anderem um eine ganz interessante Konferenz zum Thema Holz. Ich wünsche Ihnen weiterhin gute Unterhaltung mit unserem Programm.
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2: Am Mikrofon Christina Kreuz. In Brüssel geht es für Ungarns Premierminister Peter Modja heute um viel Geld. Modja ist in die europäische Hauptstadt gereist, um lange erwartete Gespräche mit EU-Kommissionspräsidentin Ursula von der Leyen zu führen. Modja hofft nach wochenlangen Verhandlungen auf eine Einigung über die eingefrorenen EU-Förderungen. Aus Brüssel berichtet Verena Sophie Meyer.
3: Ungarns Premier Peter Modja will in Brüssel heute eingefrorene EU-Förderungen für sein Land freibekommen, so viel wie möglich. Die EU-Kommission hält insgesamt 17 Milliarden Euro zurück, weil Modjas abgewählter Vorgänger Viktor Orban gegen grundlegende Prinzipien der EU verstoßen hat. Modja muss jetzt politische Zusagen machen. In einem Facebook-Video zeigt er sich gestern zuversichtlich, dass es heute Mittag eine Einigung geben kann. Es geht vor allem um den Kampf gegen Korruption. Zwar gibt es noch offene Fragen, aber im Grunde haben wir in vielen wichtigen Punkten eine Einigung erzielt. Modja will Zugang zu den gesamten 17 Milliarden. Es gilt aber als wahrscheinlicher, dass er in einem ersten Schritt an rund 10 Milliarden aus dem Corona-Wiederaufbaufonds kommen kann. Das Geld soll für konkrete Projekte fließen, etwa für den Bahnausbau, und kann nur mehr bis Ende August abgerufen werden.
2: Bei einer groß angelegten Suchaktion am Fackersee ist am späten Abend ein 23 Jahre alter Villacher von Tauchern der Wasserrettung geortet und geborgen worden. Der junge Mann war bereits am Dienstag von seinem Vater als vermisst gemeldet worden. Gestern konnten dann auch mehrere persönliche Gegenstände, die am Montag bereits auf einer Liegewiese gefunden worden waren, dem 23-Jährigen zugeordnet werden. Es handelt sich um den bereits 5. Badetoten in Kärnten in dieser Saison. Greenpeace veröffentlicht alarmierende Zahlen zum Grundwasserstand in Österreich. Vor allem in Salzburg sind Rekordtiefstände zu verzeichnen. Lorenz Wildner berichtet.
4: Es ist eine besorgniserregende Entwicklung der heimischen Grundwasserstände. Laut der Auswertung von Greenpeace zeigen 86% der Messstellen Ende Mai niedrige oder sehr niedrige Werte und das trotz einiger Niederschläge in den vergangenen Wochen. Besonders betroffen sind Salzburg, Oberösterreich und Kärnten, wobei Salzburg an 3/4 der Messstellen Rekordtiefstände verzeichnet. Die Umweltschutzorganisation fordert Wasserminister Norbert Totschnig von der ÖVP auf, ein versprochenes Wasserentnahmeregister umzusetzen, um den Wasserverbrauch von Industrie und Landwirtschaft transparent zu machen. Zudem wird eine Abgabe für industrielle Großverbraucher gefordert, um gerechtere Bedingungen zu schaffen. Die akute Grundwasserkrise ist laut Greenpeace eine Folge des extrem trockenen Vorjahres sowie eines erneut zu trockenen Mais.
2: Der Iran und die USA haben sich laut einem Bericht der Nachrichtenwebsite Axios auf eine Grundsatzerklärung zur Verlängerung der Waffenruhe geeinigt. Die Dauer sei auf 60 Tage angesetzt. Zudem sollen Gespräche über das Atomprogramm beginnen. Ob allerdings Präsident Trump zustimmen wird, sei offen. Das waren die Nachrichten mit Christina Kreuz.
5: Und damit zum Wetter in Kärnten. Das präsentiert sich überwiegend sonnig und hochsommerlich warm mit Temperaturen zwischen 26 und 30 Grad am Nachmittag. Derzeit schon 24 Grad in Lienz, 23 Grad melden Klagenfurt, St. André, Hermagor und Spital an der Drau, 22 Grad hat es am Weißensee und in Völkermarkt, 21 Grad in St. Veit, 18 in Ariach. Morgen am Samstag über

0: Einige Sonnenstunden, aber nicht ganz ungetrübt. Im Tagesverlauf ziehen einige Wolkenfelder durch und speziell Richtung Unterkärnten könnte es am Abend und in der Nacht auf Samstag zumindest lokale Schauer geben. Die Temperaturen in der Früh zwischen 7 und 12 Grad, die Nachmittagstemperaturen morgen zwischen 27 und 31 Grad, in 2000 Meter Höhe bei ziemlich starkem Nordwestwind plus 15 Grad. Und der Sonntag präsentiert sich dann am Vormittag zeitweise sonnig, am Nachmittag ist ausgehend von den Bergen mit lokalen Schauern und einzelnen Gewittern zu rechnen. 4 Minuten nach elf, sicher unterwegs mit Radio Kärnten. Von den Hauptverbindungen liegen uns keine Meldungen über Störungen vor. Sollten Sie Verkehrs- oder Blitzinfos für uns haben, Sie erreichen uns unter 0800 600 601. Gute Fahrt.
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0: Wie viel Geschichte steckt in Holz und was können wir aus dieser Geschichte lernen? Und zwischen Spätwinter und Hochsommer, der Mai im Wetterrückblick. Schöne Mittagszeit am Freitag.

0: gerade kam Mittagszeit am Freitag. Wie viel Geschichte steckt in einem Stück Holz und was können wir daraus lernen? Das sind zwei zentrale Fragen, die sich Forschende aus der ganzen Welt bei einer Konferenz in Kärnten kürzlich gestellt haben. Unter dem Titel Vom Wald zum Erbe fand eine Tagung bei uns statt. Die Forschenden haben Betriebe in ganz Kärnten und auch das Kärntner Freilichtmuseum besucht. Martin Kalbitzer-Furian.
1: Und jetzt stellen Sie sich vor, Sie verbringen Ihre gesamte wissenschaftliche Karriere mit der Erforschung, Bestimmung und Analyse von altem Holz, von historischen Gebäuden und von Möbeln und sehen dann das Kärntner Freilichtmuseum zum ersten Mal.
2: Ich kenne diese Reaktionen mittlerweile, dass Sie sofort weglaufen und eben wirklich die Dinge im Detail anschauen, weil Sie alle vom Fach sind.
1: Erzählt Michael Grabner von der Universität für Bodenkultur in Wien. Dort forscht er am Institut für Holztechnologie und beschäftigt sich
2: mit historischer Holzverwendung. Datierung von Holz, Dendrochronologie, Fragen, welche Holzarten hat man verwendet, welche besonderen Stammformen hat man in der Vergangenheit genutzt. Also mir geht es eigentlich immer darum, aufzuzeigen, was wir in der Vergangenheit, unsere Vorfahren genutzt haben, gemacht haben, um es auch jetzt oder in Zukunft nutzen zu können.
1: Er ist also laienhaft ausgedrückt ein Holzhistoriker. So wie alle hier bei der Tagung.
2: Von Forests to Heritage, das heißt, das sind Leute aus der Forstwirtschaft, aus der Forstgeschichte da. Dann gibt es Leute, die in der Vermittlung tätig sind auch, also auch museal im Hintergrund. Es geht um Holzobjekte, es geht um Restaurierung. Dendrochronologie ist ein großer Teil davon auch, also die Datierung.
1: Dendrochronologie, also die Altersbestimmung von Holz. Deswegen ist das Freilichtmuseum in Mariasaal für dieses Klientel ein kleines Eldorado. Die Holzforschenden sind aber nicht nur zum persönlichen Vergnügen im Freilichtmuseum. Man will sich mit Fachkolleginnen und Kollegen austauschen, auf neue Ideen kommen, gemeinsam weiterdenken. Auf die Frage, wie historische Holzforschung uns als Gesellschaft weiterhelfen kann, sagt Michael Grabner von der BOKU Wien.
2: Auch wenn wir jetzt an den Holzbau denken, das die Lärche wird dann immer sehr gerne genannt. Und wir wissen aber eben, dass zwei Drittel der Gebäude sind aus Fichte gebaut worden. Das heißt, Fichte ist durchaus ein Thema, wo ich auch modernen Holzbau machen kann, wenn man es richtig macht. Eben. Ja, mit der Fichte haben wir Probleme, wie wir wissen. Ne? Das sind dann eben auch solche Themen. Ne? Was machen wir nach der Fichte? Oder ein anderes Beispiel, ähnlich gelagert, Werkzeugstiele sind sehr, sehr, sehr häufig aus Eschenholz gemacht. Auch die Esche hat ein Problem. Geht es eben auch darum, ne? Wir haben auch Tests gemacht, ne? Welche Holzarten haben ähnliche Eigenschaften. Da ist zum Beispiel der Dirndlstrauch, also die Kornellkirsche, die da eigentlich auch in Frage kommen würde, um solche Dinge dann machen zu können. Ja.
1: Aber auch den Klimawandel diskutieren die Forschenden bei der Tagung From Forests to Heritage.
2: Und wir werden große Veränderungen haben. Wir werden weiterhin einen Wald haben, so optimistisch bin ich auf jeden Fall. Der wird anders aussehen, es werden andere Baumarten sein, es werden andere Holzarten somit sein. Aber wir werden die genauso verwenden können und weiterhin Holz als wichtigsten nachwachsenden Rohstoff auch nutzen können. Ja. Also da bin ich schon optimistisch. Aber natürlich, wir stehen vor einem großen Umbruch.
0: Sagt der Organisator der Konferenz From Forest to Heritage, die neben anderen Betrieben auch das Freilichtmuseum Mariasaal besucht hat. Was den Forschenden daran am besten gefällt, das hören Sie gleich in ein paar Minuten in Radio Kärnten. 1, 2, 3.

0: Jason Mraz in Radio Kärnten am JOS. Etwas mehr als 100 Forschende und Fachleute aus über 30 Ländern aus dem Bereich Holzforschung waren letzte Woche in Kärnten zu Gast bei der Konferenz From Forests to Heritage. Passenderweise war eine von mehreren Stationen Kärnten für eben diesen Tag auch das Freilichtmuseum in Mariasaal. Martin Kalbitzer-Furian.
1: Und dort sind sie eifrig herumgeschwirrt, die Holzfachleute und die Forschenden aus aller Welt. Die alten historischen Gebäude im Freilichtmuseum gefallen ihnen.
2: Sehr gut, ja. Mir gefallen diese Holzgebäude sehr gut. Ich arbeite sehr viel in Norwegen, im südlichen Norwegen. Und da sehe ich immer wieder Parallelen zu den Gebäuden hier. Und man hat dann irgendwie so einen Gedanken, schon irgendwie so diesen Holzbohrer in der Hand. Ne?
1: Und möchte am liebsten alles analysieren, sagt Claudia Beitinger. Aber wen wundert's?
2: Ich bin ausgebildete Biologin, arbeite mit Dendrochronologie und Holzartbestimmung und bin tätig am Nationalmuseum in Dänemark, in Kopenhagen.
1: Bei der From Forests to Heritage Tagung ist sie zum ersten Mal mit dabei. Besonders gut gefallen ihr die vielseitigen Themen, die besprochen werden, aber auch die Rückmeldungen, die sie sich von Fachkolleginnen und Fachkollegen für ihre eigene Arbeit holen kann.
2: Wir haben jetzt auch zum Beispiel gerade so das Problem mit der Nationalbank in Kopenhagen. Die ist in den 1960er, 70er gebaut worden, so diese typische dänische Architektur und Design dieser Zeit. Und da sind die Wände sind verkleidet mit Furnier. Und wir wissen aber nicht genau, ob es jetzt wirklich Birne, so wie es in der wie es da steht, ne? in der Quittungen, ne? Oder ob es ist eine andere Holzart, die sehr ähnlich ist, die Elsbeere. Und da wollte ich jetzt von der Kollegin einfach auch wissen, ob die mir helfen können. Und da kam dann auch ein bisschen Feedback. Und zu sowas ist so ein Treffer wirklich gut, dass man die andere trifft und auch mal ein Schwätzle hält über das eine und das andere.
1: Während sich Claudia Beitinger dann wieder mit einem Kollegen bei einem Brötchen unterhält, macht eine weitere Kollegin ein Foto von einem der Gebäude im Museum. Ich möchte wissen, was sie daran genau interessiert.
3: We are taking pictures, for example,
1: in diesem Fall habe ich die Verbindungsstücke des Hauses fotografiert. Ich bin Archäologin und normalerweise haben wir nie ganze Gebäude und müssen uns immer irgendwie zusammenreimen, wie die Leute damals gebaut haben könnten. Hier im Museum sehen wir ganze Gebäude, das gibt uns Inspiration. So können wir vielleicht verstehen, wie man ein Haus nur mit Holz ohne einen einzigen Nagel bauen kann. So können wir vielleicht verstehen, wie man ein ganzes Haus nur mit Holz ohne einen einzigen Nagel bauen kann.
3: A single iron nail.
1: Sagt Raquel Pic-Huerta, eine Archäologin der Autonomen Universität in Barcelona in Spanien. Auch sie kann der Konferenz viel abgewinnen.
3: In Spain we have not this strong tradition in doing research.
1: In Spanien wird nicht so viel an Holzartefakten geforscht. In anderen Ländern ist das anders. Von ihnen können wir uns ein paar Methoden abschauen. Gleichzeitig stellen wir aber auch gerne unsere Arbeit den anderen vor. Wer also meint, dass Holzforschende nur Jahresringe zählen, der ist eindeutig auf dem Holzweg.

0: Dieser Titel ist neu in Radio Kärnten. Esther Graf, genau 11.30 Uhr. Jetzt ist es 11:30. Der Nachrichtenüberblick bei uns jetzt mit Barbara Liebinger.
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2: Bei einer groß angelegten Suchaktion am Farkasee ist am Abend ein 23 Jahre alter Villacher von Tauchern der Wasserrettung geortet und geborgen worden. Es handelt sich um den bereits 5. Badetoten in Kärnten im heurigen Mai. Mehr dazu in einer Stunde im Radio Kärnten Mittagsjournal. Der österreichische Naturschutzbund protestiert gegen einen Neubau, den die Großglockner Hochalpenstraßen AG oberhalb der Pasterze plant. Konkret geht es um eine Hütte am Ende des Gamsgrubenwegs. Hier werde ein neues Touristenziel direkt bei einem streng geschützten Teil des Nationalparks Hohe Tauern geschaffen. Seitens der Großglockner Hochalpen AG heißt es unter anderem, dass sich der Naturschutzbeirat sowie der Kärntner Landtag einstimmig für den Bau ausgesprochen hätten. Am kommenden Wochenende ist in unserer Nachbarregion Friaul-Jülich-Venetien mit extrem viel Verkehr zu rechnen. Der Autobahnbetreiber hat dort die Warnstufe Rot ausgerufen. Grund dafür ist einerseits die Brennersperre und andererseits ist auf der A23 Richtung Tarvisio ebenfalls eine Protestaktion geplant. Und nun wieder zurück zu Christian Meierhofer.
0: Sicher unterwegs mit Radio Kärnten. Klagenfurt, die Ebenthaler Straße ist bei der St. Peterstraße kurz noch gesperrt. Die Feuerwehr entfernt umgefallene Bäume. Der Verkehr wird über Nebenstraßen umgeleitet. Gute Fahrt.
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3: Das Wetter in Kärnten, oft strahlend sonnig. Die aktuellen Temperaturen liegen zwischen 19 Grad in Breiteneck und 25 Grad in Oberfellach. Auch am Nachmittag geht's mit reichlich Sonnenschein weiter und auch über den Bergen zeigen sich nur wenige Quellwolken. Die Temperaturen steigen auf 25 bis 30 Grad. Die kommende Nacht verläuft meist klar. Die Temperaturen sinken auf Werte zwischen 14 und 8 Grad. Morgen ein freundlicher Samstag, allerdings sind von der Früh weg auch neben der Sonne dünne Wolkenfelder zu sehen und am Nachmittag entstehen Quellwolken. Speziell an der Grenze zur Steiermark sind dann einzelne Schauer möglich, Richtung Abend möglicherweise auch in Teilen Unterkärntens vereinzelt ein kurzer Schauer. In weiten Teilen des Landes bleibt es aber auch morgen trocken. Die Temperaturen steigen auf hochsommerliche 26 bis 31 Grad in 2000 Meter Höhe um 15 Grad. Dazu gibt es speziell auf den Bergen recht kräftigen Nordwestwind. Am Sonntag geht es im Prinzip sommerlich weiter. Zeitweise scheint fast überall die Sonne. Allerdings nimmt die Schau- und Gewittergefahr am Nachmittag zu, beziehungsweise die Hoffnung auf Regen steigt etwas. Übers Land verteilt ist da mit lokalen Schauern und einzelnen Gewittern zu rechnen. Dabei kann starker Wind aus Nordwest aufkommen. In 2000 Meter Höhe hat es um 13 Grad und die Temperaturen in den Tälern, wie gesagt, sommerlich 25 bis 30 Grad. Am Montag leicht wechselhaft. Zeitweise scheint die Sonne, speziell im Tagesverlauf und zeitig in der Früh, sind dann auch lokale Schauer einzuplanen. Die Temperaturen reichen 22 bis 27 Grad. Und auch der Dienstag bringt ein Wechselspiel aus Sonne und Wolken. Am Nachmittag dürften sich Richtung Oberkärnten zahlreiche Schauer bilden, in Unterkärnten voraussichtlich durch den Südföhn nur einzelne. Und die Temperaturen reichen 22 bis 27 Grad.

0: Shakira und Enrique Iglesias in Radio Kärnten.
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0: Und wir sind heute in irgendeiner Form vielleicht kreuzfidel oder auch nicht. Jedenfalls ist Hansi Karner aus Reichenfels für uns dran mit seinem Kärntner Wort zum Tag.
7: Ein Fiedel ist eigentlich ganz ein interessantes Instrument, aber nicht die Geigen. Da hat es früher eine Gerätschaft gegeben bei den Bauern, die Fiedel zum Heu oder Stroh schneiden. Und da werden sicher einige wissen noch, wie das funktioniert hat. Das war eigentlich so ein Holzgestell, wo so eine Art Trog drauf war, wo man das Heu reingelegt hat und vorn mit einer größeren oder großen Sänksen, die was beim Boden angemacht war, also beim Fuß vorn, bei der Fiedel angemacht war, mit der hat man nachher vorn runtergeschnitten. Und mit der Hand hat man das Heu nachgeschoben. Und da hat es nachher geheißen, Heu schneiden, also Futter schneiden mit der Fiedel. Also die haben nachher Stroh geschnitten damit und vorwiegend halt auch Heu, wenn ein langes Heu war, das hat man für die Jungen, fürs Jungvieh, für die Kälblern, wie man sagt, hat man das zusammengeschnitten und da hat es jemals einen Spruch gegeben, für die Kälbler Heu muss sein, aber mit der Fiedel geschnitten.
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0: Und jetzt hören wir in Radio Kärnten den Chor der Kärntner in Graz.

0: Ein Wiederhören mit Howard Carpendale in Radio Kärnten. Es geht um mehr.
1: Es ist 12 Uhr. Sie hören die Glocken der Pfarrkirche zum heiligen Apostel Andreas in Zamm.

0: Die ehemalige Kirche von Zams im Tiroler Oberinntal wurde Anfang des 20. Jahrhunderts durch einen Brand vernichtet. In einem dem Barock nachempfundenen Stil erfolgte der Wiederaufbau etwas weiter westlich, weshalb der Turm, dessen Mauern standgehalten hatten, heute als freistehender Campanile einen ungewohnten Anblick bietet. Der Hochaltar stammt aus der alten Höttinger Kirche. Er zeigt in einem Gemälde der Zammer Künstlerin Elisabeth Grissemann den heiligen Andreas. Erwähnenswert sind noch die Deckengemälde des Innsbrucker Malers Anton Kirchmeier, die Seitenaltäre, der Kreuzweg und ein Kreuz aus dem 18. Jahrhundert.
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2: Willkommen zum Mittagsjournal. Das sind unsere Themen. Längere Prüfintervalle und keine Toleranzfrist mehr. Das Pickerl soll erneuert werden. Die Brennerautobahn ist morgen wegen einer Demonstration blockiert und österreichische UNO-Soldaten unterstützen die Bevölkerung im Libanon. Aus dem Journalstudio begrüßt sie Julia Bötzinger. Die Bundesregierung will das Pickerl für Autos neu aufstellen. Zur Reform der Paragraph 57a-Überprüfung sollen längere Prüfintervalle gehören. Also erstmals nach 4 Jahren, dann alle 2 Jahre und erst bei älteren Autos jährlich. Peter Daser aus der ORF-Innenpolitik-Redaktion. Der ÖAMTC erwartet hier einigen Aufwand. Warum?
3: Weil diese längeren Intervalle nicht nur für neue Fahrzeuge gelten sollen, sondern für alle. Und laut ÖAMTC müssten damit rund 2 Millionen Pickerl umgetauscht werden. Man muss dann zwar keine neue Überprüfung machen, aber man braucht auf der Windschutzscheibe auf jeden Fall ein Pickerl, wo das neue Ablaufdatum eingestanzt ist. Und da schlägt der Autofahrerclub vor, dass man auf die Aufkleber künftig ganz verzichtet, sondern das Pickerl nur mehr digital macht, so wie jetzt schon die Autobahnvignette, also mit Kontrolle rein über die Nummerntafel.
2: Und neu soll auch sein, dass die bisherige Toleranzfrist nach Auslaufen des Pickerls wegfällt. Was ändert sich hier?
3: Also bisher darf man ja das Pickerl bis zu 4 Monate überziehen. Das wird es künftig nicht mehr geben. Da gilt dann, abgelaufen ist abgelaufen. Dafür kann man das Pickerl künftig dann schon 4 Monate im Vorhinein machen. Bisher war das nur 1 Monat im Vorhinein möglich.
2: Peter Daser hat berichtet, wir bleiben aber noch beim Thema Verkehr, denn der sorgt auf der Brennerautobahn für Protest. Mit der morgen geplanten Blockade der Brennerautobahn ist die wichtigste Transitroute zwischen Österreich und Italien gesperrt. Mit der Protestaktion wollen Bürgermeister und Anrainer im Wipptal gegen die hohe Verkehrsbelastung mobil machen. Christiane Knapp mit einer Vorschau.
4: Die A13 Brennerautobahn wird morgen von 11 bis 19 Uhr für Autos und Motorräder komplett gesperrt sein, für Lkw bereits ab 9 Uhr. Und die Polizei wird mit hunderten Einsatzkräften dafür sorgen, dass ab dem Zeitpunkt der Sperre kein Fahrzeug mehr den Transitkorridor passiert, sondern vielmehr umdreht und großräumig ausweicht. Auch das gesamte niederrangige Straßennetz im Wipptal wird gesperrt sein, ausgenommen sind Ziel- und Quellverkehr.

0: Am Nachmittag werden die Demonstrierenden dann einen Autobahnabschnitt nutzen, um gegen die massive Belastung durch Staus, Lärm und Abgase zu protestieren. Die Brennerblockade schlägt bereits im Vorfeld hohe Wellen. Es gibt Befürworter und scharfe Kritiker. In Deutschland und Italien wird vor wirtschaftlichen Schäden und Chaos im Reiseverkehr gewarnt. Auch im benachbarten Bundesland Salzburg wird wegen des Ausweichverkehrs eine massive Verkehrslawine befürchtet.
1: Der Krieg zwischen Israel und der Hisbollah-Miliz im Libanon eskaliert weiter, besonders im Süden des Landes. Dort sind derzeit auch rund 170 Soldaten des österreichischen Bundesheeres im Rahmen der UNO-Friedensmission UNIFIL stationiert. Der Einsatz gilt als einer der gefährlichsten weltweit. Paul Huemer hat mit dem Kommandanten des österreichischen Kontingents im Hauptquartier der UNIFIL gesprochen.
2: Ruhig wird es nur selten im Camp Nakura, dem UNIFIL-Hauptquartier im Südlibanon, erzählt Major Markus Wappel.
3: Wir hören die Explosionen, die sich nördlich von uns abspielen. Wir hören Einschläge. Somit geht das meiste zwar drüber, aber nichtsdestotrotz sind wir mittendrinnen.
2: Der Einsatz ist eine der letzten großen UNO-Missionen mit österreichischer Beteiligung und eine der gefährlichsten weltweit. Österreichs Soldaten seien aber wohl auf, sagt der Kommandant.
3: Also wir sind hier in Nakura sicher, dass möchte ich betonen, uns geht es gut.
2: Der Auftrag, den Waffenstillstand zu wahren, ist gescheitert. Derzeit kümmert man sich vor allem um die notleidenden Menschen im Südlibanon, etwa durch Lieferung von Medikamenten. Mit Ende des Jahres läuft das Mandat aus. Wie es ohne der UNO-Friedensmission für den Libanon weitergehen wird, ist offen. Von Frieden ist man jedenfalls weiter entfernt denn je.
1: Das war das Mittagsjournal mit Julia Bötzinger. Das Wetter.
4: In den nächsten Tagen stellt sich die Wetterlage um vom strahlend sonnigen Mai-Sommer auf zunehmend gewittrige Bedingungen und auch in der neuen Woche wird es immer wieder regnen oder gewittern. Schauen wir auf die Landeshauptstädte, da ist es im Moment überall strahlend sonnig, in Wien bei 24 Grad, Eisenstadt und St. Pölten 23, Linz 25 Grad, Salzburg 24, in Innsbruck bereits 26 Grad, in Bregenz 23, auch in Graz 23 und in Klagenfurt 24. Und es geht mit strahlendem Sonnenschein heute weiter. Die Temperaturen steigen noch auf bis zu 31 Grad. Der Wind spielt heute noch keine Rolle. Außerdem geht es schwül und warm am Wochenende weiter. Allerdings legt der Nordwestwind zu. Und die wohl größte Änderung zu heute, man muss am Wochenende mit Schauern und Gewittern rechnen. Morgen Samstag beschränken die sich noch meist auf den Bereich Oberösterreich bis ins Burgenland. Einzelne Gewitter können allerdings Sturmböen bringen. Und der Sonntag wird dann generell gewittrig. So viel zum Wetter von Carmen Schüssling.
5: Also, man darf auf Schauer und Gewitter hoffen. 7:07 sicher unterwegs mit Radio Kärnten. Von den Hauptverbindungen liegen uns keine Meldungen über Störungen vor. Wir wünschen eine gute Fahrt.
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4: Was hat die Via Julia Augusta mit einer Veranstaltung im Gaital zu tun? Eine ganze Menge. Die Geschichte hören Sie in 10 Minuten. Schönen Freitag. Willkommen schon fast im Wochenende bei der Mittagszeit. Jetzt mit Alana Miles.

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0: Wir sind jetzt auf der Via Julia Augusta unterwegs, eine alte, bekannte, berühmte Straße, römische Straße, die von Aquileia über das Gailtal, über das Kanaltal bis nach Villach und ins Gailtal führt. Und genau dort im Gailtal findet schon zum 15. Mal ein Reigen an Kulturveranstaltungen statt, benannt eben nach der Via Julia Augusta, Martin Kalbitzer-Furian.
1: Via Julia Augusta, ja genau so heißt diese Kulturveranstaltungsreihe im Gailtal. Die feiert jetzt hier und heute ihren Auftakt und zwar beim Rathaus in Kötschach-Mauthen. Und da ist schon ein ordentliches Aufgebot, ein Literaturamobil steht hier. Dazu gleich mehr, jetzt erst einmal zum Festival. Helga Böchheim, die Intendantin, was steht denn jetzt an im Gailtal?
2: Zum 15. Mal ein reichhaltiges Programm mit ganz viel Musik aus allen Richtungen und heuer auch mit dem Schwerpunkt Wort und Klang.
1: Der heutige Tag, Helga Böchheim, der steht auch im Zeichen der slowenischen Sprache.
2: Ja, es gibt heute einfach die Gelegenheit, in die zweite Kärntner Landessprache ein bisschen hineinzuhören, einlosen.
1: Und Gelegenheit zum Einlosen, so wie es Helga Böchheim sagt, wird man bekommen, unter anderem von Daniela Kotzmut. Sie ist heute quasi für die slowenische Sprache zuständig und gibt auch einige Schnupperkurse.
3: Genau, also ich darf heute an der Mittelschule 2 Klassen einen Mini-Schnupperkurs, einen Einblick in die slowenische Sprache geben. Ein bisschen über Slowenien werde ich sprechen. Und am Nachmittag dann für Erwachsene machen wir auch einen kleinen Schnupperkurs vor der Veranstaltung.
1: Und später wirst auch du selbst auf der Bühne zu hören sein.
3: Genau, wir sind eingeladen worden, eben mit den Musikerinnen Tjascha Fabiancic und Michael Lager einen Abend zu gestalten, einen lyrischen, literarischen Abend zu gestalten. Also heute Abend um 19 Uhr in der Aula der Mittelschule und Musikschule und der Auftakt heißt 1, 2, 3, 15 oder 15.
1: Also 1, 2, 3 oder 15. Ich glaube, die Übersetzung bringe ich auch noch zustande. Das ist das Programm für den Abend. Jetzt im Moment steht das Literaturmobil am Rathaus. Und genau dieses angesprochene Literaturmobil, das steht jetzt am Parkplatz vorm Rathaus in Kötschach-Mauthen. Man muss sich das vorstellen, das ist ein Autoanhänger, ein kleiner, mit einem Holzkonstrukt oben, 4 kleine Holzsteher und obendrauf so weiße Kissen mit Schrift. Schaut relativ lustig aus und 3 Kisten sind da dran, da sind Bücher drinnen. Michael Moser hat das Ganze designt. Hier tummeln sich jetzt einige Kinder und die werden auch gleich eine Aufgabe bekommen. Welche denn?
4: Genau, also das Literaturmobil fokussiert natürlich auch ganz stark auf die jungen Leserinnen und Leser. Und wir haben jetzt hier 2 Schulklassen, die einen Mystery-Roman entwickeln werden. Sie dürfen sich den ganzen Beständen der mobilen Bibliothek bedienen und werden dort diverse Sätze ausfindig machen. Und wir werden sie dann ganz wild durcheinander mischen und dann vortragen.
1: Kleines Detail am Rande, die Aufgabenstellung, die kommt nicht von Michael Moser selber, sondern die kommt von ihm hier. Einer KI.
5: Ihr steht gerade mitten in einer mobilen Bibliothek.
1: So, jetzt wuseln Sie, die jungen Leute, und suchen sich Bücher aus und suchen vor allem Sätze. Mira und Anna-Lena, die hocken jetzt vor einer der Bücherboxen und versuchen da was zu finden. Wie läuft's bis jetzt?
6: Ganz gut.
1: Was habt ihr denn bis jetzt?
6: Wie die Hortenzien oben mit dem Blütenstaub von ihren Gartenhandschuhen schüttelte und die Gartenschere auf ein Eisentischchen legte.
7: Weil es besser ist, ein Wissen vorzutäuschen, als ein Nichtwissen zuzugeben.
1: Ja, das war der Anfang eines Bestsellers. Das wäre mal meine Analyse von den beiden Damen, Mira und Anna-Lena. Ihre literarische Karriere hat hier begonnen, am Rathausplatz in Kötschach-Mauthen beim Literaturamobil. Das ist nur der Auftakt der Kulturveranstaltungsreihe Via Julia Augusta im Gailtal aus Kötschach-Mauthen. Martin Kalbitzer-Furian für Radio Kärnten.

0: Boris Bukowski in Radio Kärnten, trag meine Liebe wie einen Mantel. Es ist genau 12.30 Uhr, 12:30, 12:30.
1: Grüß Gott zum Mittagsjournal und das sind heute einige unserer Themen. Unfallserie reißt nicht ab. Es gibt einen weiteren Badetoten im Mai. Ein 23-Jähriger ertrinkt im Fackersee. Sterbende Kinder und Jugendliche zu betreuen und zu begleiten, das ist die Aufgabe der mobilen Palliativteams. Heute gibt es einen Aktionstag in Villach. Heute ist die lange Nacht der Kirchen. In Kärnten gibt es mehr als 100 Standorte, die besucht werden können. Und Sonne, Sonne, Sonne heißt es beim Wetter. Höchstwerte bis 30 Grad.
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1: In Kärnten gibt es bereits den 5. Badetoten im Mai. Erst gestern Abend wurde nach einer groß angelegten Suchaktion die Leiche eines 23 Jahre alten Mannes aus Villach im Fackersee entdeckt. Der junge Mann war bereits am Montag in den See gesprungen und untergegangen. Jetzt geht es darum, Zeugen zu finden. Konrad Weichselbraun berichtet.
3: Als sich der 23 Jahre alte Mann aus Villach, wie viele andere auch, zum Panorama-Beach nach Drobolach am Fackersee aufmacht, um schwimmen zu gehen, ahnt noch niemand, dass es sein letzter Tag sein wird. Vor allem seine Familie nicht. Es ist ein überdurchschnittlich warmer Maitag, der Pfingstmontag, mit knapp 32 Grad. Die Wassertemperatur im Fackersee selbst beträgt 19 Grad. Wann der junge Mann aus Villach vom Steg in den See springt, das kann aus heutiger Sicht niemand mehr sagen, deshalb seien auch Zeugen wichtig, heißt es von Seiten der Polizei. Fest steht jedenfalls, dass noch am Abend und am folgenden Dienstag der Vater des 23-Jährigen etliche Male auf seinem Mobiltelefon anruft, doch da hebt niemand mehr ab. Besorgt wendet sich der Mann an die Polizei und sagt, dass sein Sohn vermisst werde. Nach umfangreichen Erhebungen, weil auch sämtliche Anhaltspunkte fehlen, kommen die Ermittler auf das ehemalige Strandbad Fark am See. Dort sagt der Bademeister, dass er eine Hose, ein T-Shirt und ein Mobiltelefon auf der Liegewiese gefunden und zur Abholung verstaut habe. Denn dass Sachen gefunden werden, das komme in einem Strandbad des Öfteren vor. Als dann die Familienangehörigen zum Panorama Beach gerufen werden, können Kleidungsstücke und Mobiltelefon zweifelsfrei dem 23 Jahre alten Mann zugeordnet werden. Sofort wird eine groß angelegte Suchaktion gestartet. Einsatzleiter Michael Sieter von der Wasserrettung Fark am See sagt, dass innerhalb kürzester Zeit 19 Taucher im Strandbad eintreffen und sofort mit der Suche beginnen.
4: Wir kennen ja die Örtlichkeit und wo die Personen eventuell ins Wasser gehen können. Und dort wird entschieden, welches Suchmuster. Dort wird eben in so Quadraten gesucht. Da werden Grundleinen am Boden dann ausgelegt und Tauchtrupps eingeteilt. Und diese Tauchtrupps suchen dann flächenmäßig diesen Bereich im Strandbad ab. Das wird dann mit GPS mitgetrackt. Wir konnten dann im ersten Suchfeld bereits die Person auffinden. Einige Meter vom Steg entfernt, auf einer Tiefe von 4,5 Metern. Der Fackersee schaut von oben sehr gut aus, aber die Sichtweiten sind nicht so besonders. Das heißt, man taucht da dicht nebeneinander und hat natürlich so circa einen Meter Sicht maximal.
3: Sagt Michael Sitter von der Wasserrettung Fark am See. Der 23 Jahre alte Mann aus Villach soll laut ersten Informationen auch kurz davor gestanden sein, am Fackersee eine Bar zu eröffnen. Es ist bereits der 5. Badetote in einer Saison, die noch nicht einmal so richtig begonnen hat.
1: Der Kärntner Landesverband der Hospiz- und Palliativeinrichtungen macht heute am Rathausplatz in Villach auf die Situation von Familien mit unheilbar kranken Kindern und Jugendlichen aufmerksam. Wenn die Medizin am Ende ihrer Möglichkeiten ist, kann man nicht mehr tun, als den Betroffenen auf ihrem Leidensweg eine Stütze zu sein. Das mobile Team in Villach gibt es seit 5 Jahren. Derzeit werden 20 Kinder und Jugendliche von Medizinern und Sozialarbeitern betreut. Das Ziel, den Aufenthalt zu Hause so lange wie möglich zu sichern, sagt Petra Capella. Sie ist die Leiterin des mobilen Kinderteams in Villach.
5: Bei uns ist es so, dass wir Kinder betreuen von Diagnosestellung oder von Geburt weg. Kinder mit lebensbedrohlichen oder lebenslimitierenden Erkrankungen, die wir aber über Jahre teilweise betreuen.
6: Was brauchen diese Kinder für eine spezielle Betreuung? Die sind ja zu Hause, werden aber bei Notwendigkeit auch ins Spital wieder überwiesen?
5: Sinn ist es, dass wir ins häusliche Umfeld nach Hause kommen, also in die gewohnte Umgebung, dass wir dort pflegerisch und medizinisch unterstützen, aber auch psychosozial und in rechtlichen Fragen, finanziellen Fragen und auch psychologisch ganzheitlich die Kinder betreuen und auch vor allem auch die Familien, die Eltern und die Geschwister.
6: Wie geht's diesen Familien? Die leben ja meistens isoliert auch, weil das Umfeld sich nicht so einbringt. Was brauchen denn gerade diese Familien, die Mütter, die Väter, die Geschwister von solchen Patientinnen und Patienten?
5: Wir haben die Erfahrung gemacht, dass sie vor allem sich wünschen, einen Ansprechpartner, den sie immer erreichen können, den sie immer kontaktieren können, wo nicht die ganze Krankengeschichte erzählt werden muss, sondern wo man einfach weiß, um was es geht, was das Problem ist und dass man sich um Hilfe kümmert.
6: In Kärnten gibt es noch kein stationäres Hospiz. Wie wichtig wäre eine solche Einrichtung bei uns?
5: Also prinzipiell, es wäre sicher wichtig. Unser Sinn ist es, die Kinder so lange wie möglich im häuslichen Umfeld zu betreuen.
1: Sagt Petra Cabella, die Leiterin des mobilen Kinderteams in Villach. Kommenden Montag findet übrigens der österreichische Kinderhospiz- und Palliativtag statt. Einen Fernsehbeitrag zu diesem Thema gibt es auch in Kärnten heute ab 19 Uhr in ORF 2. Dann in der Sendung Hitlergruß, Nazi-Tattoos und Sammlungen von NS-Devotionalien. Die Zahl der angezeigten Verstöße gegen das Verbotsgesetz steigt in Kärnten in den vergangenen Jahren. Verurteilungen gibt es hingegen weniger. Über Ursachen dieser Entwicklung und Gegenmaßnahmen sprechen wir im Studio mit Manfred Morokutti, dem Vorsitzenden des Mauthausen-Komitees Kärnten, das Erinnerungsarbeit leistet. Für unser Dabei-Team ging es gestern gewissermaßen auf hohe See, denn das Musical Sissi feierte seine Premiere auf der MS Gerlitzen am Ossiacher See. Kaiserin Elisabeth und ihr Franzl präsentierten sich dabei in Hochform. Das alles und mehr in Kärnten heute ab 19 Uhr in ORF 2. Heute findet österreichweit die lange Nacht der Kirchen statt. Bei uns in Kärnten laden katholische, evangelische, altkatholische und rumänisch-orthodoxe Kirchen an mehr als 100 Standorten in ganz Kärnten zu Musik, Gesprächen, Gebeten, Wanderungen und einem Blick hinter die Kulissen ein. Ute Bichler hat mit der Projektkoordinatorin Iris Binder über die Idee der langen Nacht gesprochen.
7: Die lange Nacht der Kirchen möchte Menschen einladen, sich auf Kirche einzulassen, das Programm kennenzulernen, Gemeinschaft zu erleben, die Bandbreite zu sehen, die Kirche heutzutage bietet.
6: Aus Ihrer Erfahrung heraus, wie groß ist der Bedarf?
7: Es gibt viele Menschen, die auf der Suche sind, vor allem nach Gemeinschaft, nach Heimat, nach Ruhe oft, nach Stille. Und all das können wir als Kirche bieten, dass wir sagen, wir leben in der Gemeinschaft, mit der Gemeinschaft, einer allein bewirkt wenig. Und da einzuladen und zu sagen, dass Menschen vorbeikommen können und mit uns den Alltag bewältigen können, Herausforderungen bewältigen können, Hilfe finden, Unterstützung finden, aber auch Freude, Lachen, Spaß.
6: Was kann diese lange Nacht der Kirchen bewegen? Wie viele Menschen kann man da zurückholen in die Kirche?
7: Zum einen geht es darum, Menschen zurückzuholen, vielleicht die weiter weg sind und sagen, eigentlich hat das mit meinem Alltag nichts zu tun. Und an diesem Abend erleben sie vielleicht, dass gerade ein Thema angesprochen wird, das eine Rolle spielt und das so angesprochen wird, dass es mir weiterhilft. Andererseits auch Menschen, die vielleicht zufällig hereinkommen und sagen, da ist ein Ort, da passt es für mich und da ist es gut. Und ich glaube, dass das eine von vielen Möglichkeiten ist, um den Menschen zu zeigen, dass Kirche den Mut hat, auf das einzugehen, was Menschen suchen, was Menschen brauchen und auch eine hörende Kirche ist, die lernen möchte, wie können wir weitermachen, wie können wir uns weiterentwickeln, sodass wir das anbieten, was Menschen von uns auch erwarten.
6: Also das heißt auch von der Kirche eine Aktion, um gerade in der heutigen Zeit, die ja sehr komplex ist, auch relevant zu bleiben für die Menschen.
7: Genau so ist es. Ich glaube, dass wir viele Themen abdecken, die für die Menschen eine große Rolle spielen. Vermutlich ist es so, dass das zu wenig sichtbar ist. Und dieser Abend zu einer ungewöhnlichen Zeit, an oft auch ungewöhnlichen Orten, die sonst verschlossen sind und nicht zugänglich sind, ist genau die Möglichkeit zu zeigen, dass wir Relevanz für die Menschen haben können.
1: Sagt Iris Binder, die Projektkoordinatorin der Langen Nacht der Kirchen. Und nun zum Wetter. In Kärnten bleibt es heute sonnig. Die Tageshöchstwerte liegen um 30 Grad. Und ob es so weitergeht, das weiß Michael Tiefgraber von der Geosphere Austria.
8: Der Samstag beginnt ausgesprochen sonnig in ganz Kärnten. Am Nachmittag bilden sich dann zwar einige Quellwolken, auch ein bisschen Sahara-Staub kann den Himmel trüben. Es bleibt aber zumindest bis zum Abend noch trocken. Erst ganz spät, also am Abend, könnte es in Unterkärnten den ein oder anderen Schauer oder ein kurzes Gewitter geben. Die Frühwerte liegen zwischen 6 und 12 Grad. Die Tageshöchstwerte erreichen nochmal 26 bis 31 Grad. Es geht dann auch am Sonntagvormittag zunächst wieder sonnig weiter. Es wird dann so sein, dass ab der Mittagszeit dann doch recht rasch Quellwolken entstehen und im Laufe des Nachmittags bilden sich dann doch einige Schauer und Gewitter, die dann spät nachmittags und abends dann auch das Klagenfurter Becken erreichen werden. Die Tageshöchstwerte erreichen vor den Gewittern nochmal 26 bis 30 Grad.
0: Ist am Beginn der nächsten Woche dann vermehrt Regen zu erwarten? Wird es wechselhafter?
8: Ja genau, es wird nächste Woche ein bisschen wechselhafter. Montag, Dienstag ist dann einfach leicht schaueranfällig. Wir werden doch längere sonnige Phasen haben, aber dann eben auch einige Schauer. Es wird ein bisschen kühler und ab Mittwoch könnte sich dann sogar flächendeckender Regen einmal einstellen, der ja doch heiß ersehnt ist.
1: Mit dem Meteorologen Michael Tiefgraber hat Christian Meierhofer gesprochen. Noch ein Wetterwert, zur Stunde hat es in Klagenfurt 25 Grad. Und das war das Radio Kärnten Mittagsjournal mit Barbara Liebminger. Danke fürs Zuhören. Verbringen Sie noch einen angenehmen Freitag.
0: Sicher unterwegs mit Radio Kärnten, A2 Südautobahn Richtung Graz, zwischen Griffen und St. André, Sperre und Stau nach einem Unfall. Ausweichen ist möglich ab Griffen über die B70 und den Griffner Berg. Und in Klagenfurt streckenweise dichter Verkehr vor dem Wochenende, aktuell vor allem auf der St. Veiter Straße, stadtauswärts.
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1: Mit Harold Faltermeier, auch mit 73 Jahren, komponiert und produziert er nach Herzenslust. Er ist ja von München nach Hollywood und dann wieder zurückgekehrt. Und die Projekte, die gehen ihm nicht aus. Sein kreatives Potenzial ist noch nicht wirklich ausgeschöpft. Und abgesehen davon spült das Leben immer wieder lustige Zufälle ans Land.
2: Eines Abends in Amsterdam war ich in einer Jury der Chefjuror. Das war die sogenannte Comeback-Show. Und einer meiner Co-Juroren war Reinhard Fendrich. Jetzt weiß ich von anderer Seite, dass Reinhard immer eigentlich mit mir mal was arbeiten wollte. Es aber nie geklappt hat irgendwie. Gut, ich war natürlich irgendwo anders unterwegs. Aber wir haben uns an diesem Abend auch wirklich toll unterhalten. Und wir hatten ein tolles Gespräch. Und auch wir haben uns verabredet, wir wollen miteinander arbeiten. Und so kam es, dass Reinhard Fendrich dann 1996 zu mir auf den Hof kam, nach Baltham. Am Abend vorher war ich auf einer Wildschweinjagd eingeladen. Und ich habe wirklich das Glück gehabt, habe ein Schwein schießen dürfen und habe das mit nach Hause genommen. Jetzt gab es bei uns daheim, dann es war Schnee und ich habe den Abend vorher die Sau abgeladen und da gab es also einen kleinen Schweißfleck am Boden. Ja. Und Reinhard Fendrich kommt zu uns ins Grundstück rein und sagt erst, ja, schön hast du das hier, wirklich tolles Anwesen hier. Und er schaut rum und schaut und schaut und schaut und sieht dann am Boden bei mir vorm Studio, das ist, weil meine Wildkammer ist neben dem Studio. Ja. Er sieht da diesen kleinen Schweißfleck da und dann sagt, ja, was ist denn da passiert? Dann hat er ihm gesagt, er sank zu tief. Das war er erst mal baff. Und dann hinterher gelacht und es war eine Anekdote, die war einfach unglaublich, weil ich habe wirklich den Fendrich mal sprachlos gekriegt. Und wir haben ja dann in weiterer Folge zwei weitere Alben produziert. Das erste war Blond, dann kam Männersache und dann Aufleben. Und wir haben auch ein Musical produziert. Und da haben wir in Mallorca die ersten Gehversuche gemacht. Wir sind viele Kilometer gelaufen, auch viele leere Kilometer, weil Musical schreiben geht ja nicht einfach von 0 auf 100. Man macht viele Fehler, man macht viele Sachen, die man nicht machen muss. Aber da gibt es auch also eine tolle Anekdote. Und zwar, wir hatten eine Melodie, so fängt das Musical an, mit Was ist los? Und wir hatten diese Melodie komponiert und nachts auf seiner Finca höre ich in der Früh um 5 Uhr irgendwann diese Melodie. Und ich wusste nicht, wo sie herkommt. Und ich erzähle ihm das am nächsten Tag in der Früh. Sagt er, das ist eine alte Ölfinca, die ist 800 Jahre alt und da kann natürlich, vielleicht ist da doch irgendein ein Leben, was wir nicht wissen. Ich sage, Herr Ritter, kann so ein Schmarrn. Aber er hat nicht loslassen, auf alle Fälle. Es ist einfach jeden Abend, in der Früh 4 Uhr war das. Und dann bin ich irgendwann raus. Es war schauderhaft, es war wirklich eigenartig. Aber durch diese Hallen, dieser Ton. Und ich gehe raus in das Freie. Und ich gehe in den Gemüsegarten hinter und ich höre den Ton wieder. Plötzlich ganz nah steht ein Gockel vor mir und schreit. Der Hahn von Cambascos. Und das erste Lied, was wir allerdings komponiert haben zusammen, war aus seinem Album, sehr erfolgreich auch, Blond.
1: Das war, ich gebe es zu, mein Fehler und eine Geschichte, die Sie schon gestern gehört haben. Blond, Reinhard Fendrich. Das Lied haben wir gestern an dieser Stelle gehört. Die heutige Geschichte vom Harold Faltermeier, die hören Sie dann um 17.50 Uhr um 10 vor 6 in Radio Kärnten. Wow.

Kurzweins, Sie sind sicher unterwegs mit Radio Kärntner, zwei Südautobahnen Richtung Graz zwischen Griffen und Wolfsberg Süd. Sperre und Stau nach einem Unfall. Der Notarzthubschrauber ist dort im Einsatz. Ausweichen ist möglich ab Griffen zur B70 und über den Griffner Berg. Gleich bei uns dann die 1000 Fragen mit Marco Wendre. Übermorgen ja schon das Finale. Vielleicht schaffen Sie die Qualifikation. Mein Name ist Christian Mayhofer. Haben Sie noch einen schönen Nachmittag.

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1: Am Mikrofon Julia Wötzinger. Die Regierung verhandelt gerade über eine mögliche Verlängerung der Spritpreisbremse. Die Zeit drängt, in 2 Tagen läuft die aktuelle Regelung aus. Zuletzt wurden die Preise damit noch um 4,5 Cent pro Liter gesenkt. Umstritten ist vor allem, ob die Beschränkung der Gewinnmargen fortgesetzt werden soll. Julian Paschinger mit Details.
2: Zuletzt wurden die Gewinnmargen von Mineralölkonzernen durch die Spritpreisbremse um 2,5 Cent pro Liter gesenkt. Die SPÖ ist für eine Verlängerung dieser Maßnahme, die ÖVP zumindest skeptisch, die Neos klar dagegen, Ausgang bei den Verhandlungen ungewiss. Der zweite Teil der Spritpreisbremse ist eine Senkung der Mineralölsteuer, finanziert aus Mehreinnahmen bei der Mehrwertsteuer. Eine Verlängerung dieses Teils gilt als wahrscheinlich. ÖVP-Wirtschaftsminister Wolfgang Hartmannsdorfer sagt gestern, er erwarte sich,
3: dass im Juni so wie vereinbart, die Übereinnahmen des Staates, die er mit den Steuern gemacht hat, auch den Bürgerinnen und Bürgern zurückgegeben werden.
2: Die Senkung der Mineralölsteuer könnte im Juni aber erneut niedriger ausfallen, heißt es aus Verhandlerkreisen. Zuletzt hat sie 2 Cent pro Liter betragen.
1: Schon am Tag vor der Blockade der Brenner-Autobahn ist es heute zu Verzögerungen und Staus gekommen. Viele wollten schon heute nach Italien gelangen. Morgen Samstag wird die Brenner-Autobahn zwischen 11 und 19 Uhr wegen einer Demonstration gegen die Verkehrsbelastung zwischen der Mautstelle Schönberg und dem Brenner komplett gesperrt werden. Für LKWs beginnt die Sperre früher. Einen Rekord gibt es im Wintertourismus in Österreich. Die Buchungen haben in der abgelaufenen Saison den höchsten Wert seit über 50 Jahren erreicht. Die Zahl der Nächtigungen in Hotels, Pensionen und Ferienwohnungen ist gestiegen auf rund 74 Millionen. Die beliebtesten Ziele waren traditionell Tirol und Salzburg. Es gilt als Rätsel der Naturwissenschaften. Brieftauben haben eine Art inneren Kompass, mit dem sie sich am Magnetfeld der Erde orientieren können. Wie dieser Magnetsinn funktioniert, wird erforscht. Jetzt scheint die Lösung näher. Forscher zeigen, dass die Leber der Tauben eine wichtige Rolle spielen könnte, berichtet Raphael Krapscher.
4: In der Taubenleber sitzen Millionen von Immunzellen, sogenannte Makrophagen. Sie speichern Eisen aus alten Blutkörperchen und werden dadurch gewissermaßen magnetisch. Um zu beweisen, dass die Tauben diese Zellen brauchen, um sich am Erdmagnetfeld zu orientieren, schaltete das Forschungsteam die Makrophagen in manchen Tauben aus. Der Ornithologe Martin Wikelski vom Max-Planck-Institut für Verhaltensbiologie erklärt.
5: Unter komplett bewölktem Himmel, wo nirgendwo die Sonne durchscheint, also wo die Tauben keine Richtungsempfindung von der Sonne kriegen können. Da haben wir dann die Makrophagen ausgenockt und dann sind sie komplett verwirrt.
4: Ohne die magnetischen Zellen konnten die Tauben das Erdmagnetfeld also nicht richtig wahrnehmen. Das Forschungsteam möchte nun klären, ob der Magnetsinn bei anderen Vögeln und vielleicht sogar bei manchen Säugetieren ebenfalls in der Leber sitzt.
1: Das waren die Nachrichten mit Julia Wötzinger. Zum Wetter.
6: Bis zum Abend heute bleibt es sonnig und auch sommerlich warm. 19 Grad jetzt im Moment in Breiteneck, 27 hat es in Dellach im Drautal. Morgen am Samstag kann dann der Sonnenschein durch Sahara-Staub etwas getrübt werden. Am Nachmittag entstehen dann über den Bergen Quellwolken. Am Abend sind in Unterkärnten steilenweise auch kurze Schauer zu erwarten. Morgen in der Früh 8 bis 12 Grad, Höchstwerte bis 31 Grad und der Sonntag verläuft dann zeitweise sonnig. Am Nachmittag ist ausgehend von den Bergen im Norden mit einigen Schauern und auch Gewittern zu rechnen und es bleibt warm. Sicher unterwegs mit Radio Kärnten, 1:35. Da gibt es 2 Meldungen. A2 Südautobahn Richtung Wien zwischen St. André und Wolfsberg Süd. Nach einem Unfall ist nur die Überholspur frei und es gibt Stau. Die Sperre vor den Tunneln ist jetzt aber aufgehoben und es geht wieder an der Unfallstelle zumindest langsam vorbei. B99 Katschbergstraße zwischen Rennweg und Gmünd. Sperre wegen Holzschlägerungsarbeiten. Ausweichen können Sie da parallel über die Tauernautobahn. Und sonst ist jetzt mal noch was Aktuelles hereingekommen, nämlich A11 Karawanken Autobahn Richtung Slowenien. Vor der Mautstelle Karawankentunnel gibt es 2 Kilometer LKW-Stau. Mit dem BKW können Sie links vorbeifahren, LKW reihen sich in die Kolonne ein. Ansonsten mal soweit, alles ruhig. Wenn es noch was geben sollte, dann melden wir uns bei Ihnen natürlich prompt.
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0: Status Quo, what you're proposing. 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
0: 0463 511 005 nach Giovanotti. Die erste Runde heute.

0: Giovanotti. Ciao, Mama, in Radio Kärnten, 11:30. Erste Runde, freue mich über Anruf von Florian Knaflitsch aus Rubland. Feistritz Trau, schönen Nachmittag, hallo.
1: Ja, servus, grüß dich.
0: Servus, Florian, wo bist du unterwegs?
1: Von Hamburg, von der Baustelle, die Arbeitskollegen.
0: Das heißt, ihr habt schon Wochenende?
1: Nicht ganz.
0: Nur nicht ganz. Jetzt noch Material sauber machen und zurückbringen und dann ist aber Ende für die Woche, oder?
1: Ja, genau.
0: Sehr schön. Was habt ihr denn für Baustellen?
1: Kabelgruben für die Kärntennetz.
0: Sehr gut. Und es geht voran.
1: Ja.
0: Ja, super. Na, wenn die richtigen Leute dran arbeiten, dann kann ja nichts schief gehen, gell? Florian, so, weil du gesagt hast, Kollegen, wie viel seid ihr denn, die jetzt da helfen können?
1: Ja, zwei Höfen.
0: Zwei Höfen da. Na ja, bitte. Ja. Dann probieren wir es einmal. Frage 1. Oh, da müssen wir in Geografie gut sein. Welches Land durchquert man denn, wenn man von Panama nach Nicaragua reisen möchte? Schönes Land. Florian, was glaubst du?
1: Na.
0: Costa Rica.
1: Costa Rica.
0: Von Panama nach Nicaragua durchreist man Costa Rica. Ja, gut, muss man nicht. Ja, man muss nicht alles wissen. Wichtig ist, dass man uns da bei uns einmal auskennt, gell?
1: So ist es.
0: Der Weg nach Hause, der ist einmal in erster Linie wichtig. Ich wünsche euch ein schönes Wochenende, Florian. Danke fürs Anrufen.
1: Ja, danke schön.
0: Dankeschön, ciao. Und die Verena Lecher aus Arnoldstein ist die Nächste. Hallo.
2: Hallo.
0: Hallo, Verena. Lecher oder Lecher?
2: Lecher.
0: Lecher, schon, stimmt schon. Ich habe gedacht, da ist vielleicht ein Druckfehler da bei mir im Computer. Na. Wie schaut's aus in Arnoldstein? Wochenende schon vor der Tür?
2: Das Wochenende ist schon vor der Tür, ja. Schönes Wetter, alles gut.
0: Super, irgendwas geplant?
2: Nichts Besonderes.
0: Nichts Besonderes. Kirchtagssaison hat auch gestartet jetzt mit Montag im Feistritz. Jetzt geht's ja dann.
2: Ja, genau. Ja. Feuerwehrfest ist das morgen in der Nähe.
0: Da ja. Okay. Und dann ist ja in der Nähe, glaube ich, Arnoldstein schon bald einmal, oder? Kirchtag?
2: Im Juli, ja, Mitte Juli.
0: Ah, und Geilitz wollte ich sagen.
2: Geilitz war schon.
0: Ach, blöd, das
2: war
0: ist
2: schon vor zwei Wochen.
0: Das ist ja immer mit dem Muttertag.
2: Muttertag.
0: Ja, jetzt genau. Meine Güte, jetzt zieht das Leben an mir vorbei. Verena, Frage 1 jetzt. Gerade Kanten, keine Stufen. So schaut ein Trendhaarschnitt 2022 für mittellange Haare aus. Dieser Schnitt heißt wie Blank Cut, Short Cut oder Blunt Cut?
2: Blunt-Cut.
0: Perfekt. Selber Friseurin oder?
2: Keine Ahnung gehabt.
0: Na, keine Ahnung. Also die Betonung hat geholfen. Gut.
2: Danke.
0: Frage 2. Familie Feuerstein. Erinnern wir uns noch. Die Frau von Fred Feuerstein heißt Wilma, deren Tochter Pebbles. Wie heißt aber ihr überaus starker Sohn, der sogar Dinosaurier hochheben kann?
2: Bam Bam.
0: Das ist der Bam Bam, genau. Sehr schön. Zweiter Punkt. Jawohl, Tagesführung. Und wir brauchen 5, um beim Finale mitmischen zu können, gell? Am kommenden Sonntag. Frage 3. Unter welcher Abkürzung ist denn die Europäische Weltraumbehörde bekannt? Abkürzung für die Weltraumbehörde Europas.
2: ESA.
0: European Space Agency, Sitz in Paris. Yes. Stimmt, richtig. Dritter Punkt, na bitte. Wer sagt denn so brav ein und vor allem richtig?
2: Der Bruder und die Schwägerin.
0: Alles klar, gut. Frage 4 schon. Wie viele verschiedene Schläger darf denn für eine Runde ein Golfspieler mitnehmen?
2: 14,
0: sagt das Internet oder der Golfexperte im Hintergrund.
2: Geraten.
0: Ja, das ist ja, ihr müsst jetzt Lotto spielen, wenn ihr so gut traut jetzt. Nicht schlecht. So, ja, eine noch und dann seid ihr gleich auf mit den Monatsführenden. Das heißt, für Sonntag dann Stand jetzt einmal nichts vornehmen.
2: Dann müssen wir noch
0: auch vorher richtig haben. Das ist einmal der Plan, hätte ich gesagt, gell? So, was wird in einem U-Boot ausgefahren, um die Umgebung über Wasser zu erkunden?
2: Teleskop.
0: Erste Antwort. Kein Teleskop.
2: Periskop.
0: Ein Periskop, ja. Mensch, Verena, ihr habt ja 7 Sekunden Zeit. Ja, ich notiere die 4 Punkte.
2: Danke.
0: Nein, wenn man so kurz davor ist, ist es ein bisschen ärgerlich, aber ich glaube jetzt einfach einen Schluck Wasser oder einen Kaffee oder Eis oder was auch immer. Aber die Tagesführung ist es einmal im Moment in jedem Fall.
2: Okay.
0: Verena, danke. Alles Liebe. Ciao.
2: Tschüss.

Melissa Naschenweng in Radio Kärnten mit Hormat in mir. Die nächste Runde starten wir gerne mit Ihnen unter 0463 511 005. Gleich nach Sir Paul McCartney.

0: Days We Left Behind. 7:45. Nächste Runde mit hurtigen Schritten zum Michael Pinter aus Lindobfelden. Servus, Michael.
1: Ja, gut, Michael
0: Pinter. Ja, jetzt habe ich dich leider ganz schlecht gehört. Hallo, hallo.
1: Servus,
0: Lieblingsgelddonner. Lieblingsgelddonner, bitte. Ein ehrenvoller Titel, der mir da verliehen wird. Das freut mich.
1: Servus.
0: Michael, das Wochenende steht an. Fußballsaison ist, glaube ich, jetzt schon langsam ein bisschen beim Ausklingern, oder?
1: Ja.
0: Geht noch. Drei Wochen noch. Dann ist eh Fußball-Weltmeisterschaft, also es hört eh nicht auf.
1: Heuer gibt's keine Pause,
0: das denke ich mal. Auch bei uns nicht. Nachdem wir schon kurz vor den Nachrichten sind, hätte ich gesagt, wir prüfen gleich, oder?
1: Ja, schau mal.
0: Gehen wir an. Erste Frage. Wie viele Schichten hat denn das menschliche Haar? Sind das 2, 3 oder 5?
1: Nimm mal die gute Mitte.
0: Erster Punkt.
1: Danke.
0: Erster Punkt erledigt. Frage 2. Vielleicht bist du ja auch einer, der gerne fernsieht. Wie hieß denn der US-amerikanische Bürgerrechtler Malcolm X mit bürgerlichem Namen?
1: Danke für den Punkt.
0: Danke für den Punkt, sagst du.
1: Ja, leider.
0: Malcolm X ist nur zu ersetzen durch Malcolm Little.
1: Okay.
0: Ja, haben wir das auch einmal abgekontert, gell? Ich danke dir herzlich fürs Anrufen, wünsche noch ein schönes, erfolgreiches fußballtechnisches Wochenende. Danke, servus. Und damit ins Trautal, Delach im Trautal. Eduard Gindele ruft da an. Einen schönen Nachmittag. Hallo, Eduard.
2: Ja, servus, grüß dich.
0: Servus. Was machst du am Wochenende?
2: Boah, morgen Fußball schauen, wir werden auch hoffentlich den Meistertitel holen.
0: Oh, okay, ist soweit.
2: Und nachher werden wir noch ein bisschen Maibaum gehen.
0: Ah ja, der ist ja wieder zum Abbauen, gell?
2: Ja.
0: So gesehen, da gibt es auch wieder ein Festl. Na, schau, also ist was los bei euch in Delach im Trautal. Welche Klasse spielen Delach?
2: Ja, die letzte.
0: Die beste von hinten,
2: oder? Ja, genau.
0: So schaut's aus, alles klar. Gut, Eduard, Frage 1. Kann man wissen, muss man nicht, aber probieren wir es einmal. Guido Brunetti ermittelt in Venedig. Sherlock Holmes tat es in London. Aber in welcher Stadt ist denn Kommissario Laurenti auf den Spuren der Kriminellen? Eine schöne Hafenstadt, bei der ersten darf ich helfen, eine schöne Hafenstadt in Italien.
2: Wow. Hafenstadt in Italien?
0: Sag schnell.
2: Na.
0: Triest. Triest, ja.
2: Klar. Elegant.
0: Elegant gelöst, mit etwas Nachdenken, super. Passt, Frage 2. Und zwar... Ja. Wir bleiben gleich in Italien. Bari ist ein wichtiger Hafen an der Adria und die Hauptstadt welcher italienischen Region? Bari. Wie heißt die Region?
2: Bari.
0: Schnell.
2: Bari.
0: Ja, Bari gehört zu Apulien.
2: Apulien, aha.
0: Ja. Gut, ich lasse...
2: Das nächste Mal noch
0: einmal. Ja, freilich. Ich lasse das jetzt einmal beim einen Punkt. Der Ehrenpunkt ist auf der Welt und wünsche ein erfolgreiches Wochenende. Möge...
2: Ja, danke schön, auch das Ziel.
0: Ja, möge der Bessere gewinnen und Delach Meister, oder so hast du gesagt, gell?
2: Ja, genau.
0: Gerne. Alles Gute. Danke, Eduard. Servus.
2: Danke.

0: Britney Spears, Baby One More Time. 13:30 ist es geworden, 13:30. Barbara Liebiger hat Neuigkeiten.
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2: Nachdem ein 23 Jahre alter Mann im Farkasee von den Rettungstauchern tot aufgefunden wurde, soll jetzt eine Obduktion die genauen Umstände des Todes klären. Auch Zeugen werden gesucht. Der junge Mann ist der 5. Badetote im Mai. Er dürfte bereits am Montag im See untergegangen sein. Unter anderem ungekühltes Sushi und Maki hat die Polizei auf den Plan gerufen. Bei der Kontrolle eines Lieferwagens in Klagenfurt stellten die Beamten fest, dass die Waren bei 4 Grad gekühlt werden sollten. Im Wagen hatte es aber 22,4 Grad. Der Lenker wird angezeigt, die Lebensmittel wurden vernichtet. Der Kärntner Landesverband der Hospiz- und Palliativeinrichtungen macht heute am Rathausplatz in Villach auf die Situation von Familien mit unheilbar kranken Kindern und Jugendlichen aufmerksam. Derzeit werden 20 Kinder und Jugendliche von Medizinern und Sozialarbeitern betreut. Das Ziel, den Aufenthalt zu Hause so lange wie möglich zu sichern, sagt Petra Cabella, die Leiterin des mobilen Kinderteams in Villach.
3: Bei uns ist es so, dass wir Kinder betreuen von Diagnosestellung oder von Geburt weg. Kinder mit lebensbedrohlichen oder lebenslimitierenden Erkrankungen, die wir aber über Jahre teilweise betreuen.
2: Sagt Petra Cabella, die Leiterin des mobilen Kinderteams in Villach. Und nun zum Wetter und Marco.
0: Gerne, der Tag, der geht heute sonnig und warm zu Ende. Morgen kommen dann am Nachmittag ein paar Quellwolken zur Sonne dazu. Gegen Abend sind dann in Unterkärnten stellenweise kurze Schauer möglich. Die Höchstwerte morgen bis zu 31 Grad. Sicher unterwegs mit Radio Kärnten, 2 Minuten nach 13:30, A2 Südautobahn Richtung Wien, kurz nach St. André. Die Unfallstelle ist jetzt geräumt. Der kilometerlange Stau, der hat sich auch bereits aufgelöst. A11 Karawanken Autobahn Richtung Slowenien, vor der Mautstelle Karawankentunnel gibt es knapp 2 Kilometer LKW-Stau. Mit dem BKW können Sie aber an der linken Spur vorbeifahren. Und dann haben wir noch in Villach auf der Ossiacher-Zeile stadteinwärts, da messen unsere Verkehrssensoren jetzt 1 Kilometer Stau. Grund ist Überlastung. Wenn auch Sie noch was für uns entdeckt haben, dann bitte gerne bei uns anrufen, kostenlos unter 0800 600 601. Und wir wünschen Ihnen eine gute und sichere Fahrt an Ihr Ziel.
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0: 0463 511 005, das ist sie, die Nummer zum Glück.

0: R.E.M. in Radio Kärnten, 5:45. Nächste Runde, Patrick Knaflitsch aus Stockenboy ist in der Leitung. Schönen Nachmittag, hallo.
1: Ja, servus, grüß dich.
0: Da haben wir gerade vorher einen Florian gehabt.
1: Genau, das war mein Bruder. Jetzt habe ich gedacht, gut für einmal an und
0: ja,
1: wenn ich auch nicht passt.
0: Ja, dann seid ihr wirklich ja, nein, verwandt, oder was? Alles klar. Seid ihr gerade gemeinsam unterwegs, oder wie?
1: Nein, ich bin bei mir daheim da in Stockenboy.
0: Mhm.
1: Gerade auf der Baustelle.
0: Okay.
1: Ja.
0: Und der Bruder ist unabhängig von dir unterwegs. Na bitte, siehst
1: du? Genau, richtig, ja.
0: Schön, fein. Patrick, dann schauen wir mal, ob du es besser schaffst als der Bruder, der Florian. Mit der ersten Frage einmal in jedem Fall, was ich da so sehe. Wie viele Haare befinden sich insgesamt durchschnittlich auf dem Körper eines Menschen? 1 Million, 5 Millionen oder 20 Millionen?
1: Ich nehme das zweite, 5 Millionen.
0: Familienduell ist bereits entschieden.
1: Ja, genau. Ja.
0: Ein Punkt. So, aber jetzt. Wie heißt denn Batman in seinem oder mit seinem bürgerlichen Namen?
1: Das weiß ich nicht.
0: Der ja dann nur in die Rolle schlüpft, wenn er gebraucht wird, der Bruce Wayne.
1: Bruce Wayne.
0: Patrick, ja, ein Punkt. Der Bruder muss jetzt was machen? Einen Kaffee zahlen.
1: Ja, genau, richtig. Ja.
0: Mindestens, gell? Dann wünsche ich ein schönes Wochenende. Alles Liebe.
1: Danke, für dich.
0: Servus.
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0: Silbermond mit Ja. 3:45 ist es. Eine Runde geht sich nur aus. Gerne mit Ihnen. Freuen wir uns, wenn Sie uns anrufen unter 0463 511 005.
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0: Nick, Laura non c'è. Er ist dafür da, Bernhard Grieser aus Spital. Einen schönen Nachmittag, hallo.
1: Hallo, servus, grüß dich.
0: Servus, Bernhard. Du hast Zeit für unser Spiel am Sonntag, wenn es denn so sein soll?
1: Ja, ganz sicher, ja.
0: Ganz sicher sogar, alles klar. Also nichts Spezielles geplant am Wochenende.
1: Nein, eigentlich nicht,
0: ne? Ja, gut. Die erste Frage, ja, hat es ein bisschen in sich. Aber probieren kann man es ja mal. Da geht's um Geschichte. Aus welcher Dynastie stammten die drei deutschen Kaiser Wilhelm I., Friedrich III. Und Wilhelm II.? Die Dynastie, welche Familie, woher? Das sind die...
1: Boah, das ist
0: ja... Ja, ich habe gesagt, die hat es ein bisschen in sich.
1: Ja.
0: Bernhard.
1: Weiß ich nicht,
0: ne? Ja, mir tut es leid. Also, ich wäre jetzt auch ausgestiegen, aber bin kein Maßstab. Hohenzollern. Die Dynastie, die Familie Hohenzollern. Aus dieser stammen die drei deutschen Kaiser. Wilhelm I., der II. Und der Friedrich III. Bernhard, kurzes Gastspiel. Beim nächsten Mal wieder.
1: Ich werde es wieder probieren.
0: Ja, unbedingt. Freuen wir uns. Gell? Danke dir für den Anruf. Alles Liebe. Schönes Wochenende. Servus. Bitte. Ja, dann machen wir aber Takt die Musik von der Lighthouse Family. 10 vor 2.

0: Wir ziehen Bilanz für den 1000 Fragen. Für das Finale Stand heute hat sich niemand neuer zumindest mal qualifizieren können. Oliver Heindl aus Steyr mit 6 Punkten, Gerd Unterlogau aus Klagenfurt mit 5. 5 Punkte auch mit von Stefan Oberdorfer aus Zellach im Trautal und Walter Kollerich aus Eberndorf mit 5 Punkten. Die große Tagessiegerin und knapp dran heute vor dem Einzug ist Verena Lecher aus Arnoldstein. Wie gesagt, aber für den Monatspreis reicht's nicht.
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0: Aber wir schicken hier den Tagespreis zu. Viel Freude, herzlichen Glückwunsch.
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0: Allerletzte Chance, also sich fürs Finale zu qualifizieren. Schon langsam haben Sie dann morgen. Kurz nach eins, wir stellen die Fragen.
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0: Und ich freue mich, wenn ich Sie durch den Nachmittag begleiten darf, die nächsten 2 Stunden. Jetzt melden sich gleich mal die Kollegen aus der Nachrichtenredaktion und dann machen wir weiter, wenn Sie Lust haben. Freue mich drauf.

0: EU-Kommissionspräsidentin Ursula von der Leyen. Dem proeuropäischen Madja geht es darum, mehrere Milliarden Euro eingefrorener EU-Gelder für Ungarn zu lockern. Brüssel hält sie wegen der Politik von Madjas Vorgänger Viktor Orban zurück. ORF-Korrespondentin Verena Sophie Meyer in Brüssel. Reichen die positiven Signale Madjas, damit Brüssel das Geld lockert? Oder muss er auch Taten liefern?
1: Ja, genau das ist die Frage, über die hier in der EU-Kommission verhandelt wird. Welche Bedingungen stellt die EU-Kommission an Peter Madja, um die ersten EU-Mittel, die eingefroren sind, freizugeben? Reicht es, wenn er in einem Deal Reformen zusagt, oder muss er konkrete Gesetzesvorschläge etwa zur Korruptionsbekämpfung auf den Tisch legen, um grünes Licht für die Freigabe von EU-Mitteln zu bekommen? Die EU-Kommission will natürlich auf der einen Seite den Wandel in Ungarn unterstützen, muss aber auf der anderen Seite darauf achten, dass Regeln eingehalten werden. Und da wirken noch Erfahrungen mit Polen nach. Nach der Abwahl der rechtskonservativen PiS-Regierung hat man dort dem neuen polnischen Premier Donald Tusk sehr schnell mehr als 100 Milliarden Euro EU-Förderungen freigegeben, ohne dass Justizreformen, die versprochen waren, bis jetzt umgesetzt wurden. Und das will man mit Ungarn verhindern.
0: Berichtet Verena Sophie Meyer. Der russische Drohneneinschlag auf Wohnhäuser in Rumänien wird international verurteilt. Der Vorfall zeigt laut NATO-Generalsekretär Mark Rutte, dass die Auswirkungen des illegalen Angriffskrieges Russlands nicht an den Grenzen Halt machen. Die NATO sei bereit, jeden Zentimeter ihres Territoriums zu verteidigen. Auch Deutschland verurteilt den Einschlag und Österreichs Bundeskanzler Christian Stocker von der ÖVP erklärt, der Angriff sei absolut verabscheuungswürdig. Vorsichtige Entwarnung gibt es im Fall jener Frau, die mit Ebola-Verdacht in die Wiener Klinik Favoriten gebracht worden ist. Die Ärzte wollen heute aber noch eine zweite Blutprobe abwarten. Mehr von Thomas Edinger.
2: Die Frau aus Linz war in Uganda, wo es einige Ebola-Fälle gibt. Mit Symptomen der mitunter tödlichen Infektionskrankheit ist sie heimgekehrt. Gestern ist die Frau in die darauf spezialisierte Klinik Favoriten gebracht worden. Der Leiter der dortigen Abteilung für Infektionsmedizin, Christoph Wenisch, kann nach einem PCR-Test vorsichtig Entwarnung geben.
3: Das sind mehrere Krankheitserreger, die eben so einen schweren Reisedurchfall machen, positiv gewesen.
2: Auch die Blutprobe noch in Linz hat den Ebola-Verdacht nicht bestätigt. Bleibt das bei der zweiten in Wien, so darf die Frau heute wieder nach Hause. Wenig beruhigt, Ebola kann nicht zu einer neuen Pandemie werden. Das Virus wird nämlich anders als Corona nicht über die Luft übertragen, sondern durch engen, längeren Kontakt.
0: Der Frühling heuer war der trockenste in der österreichischen Messgeschichte, also seit 169 Jahren. Das zeigen Zahlen der Geosphere Austria. Schon der Winter davor war besonders niederschlagsarm. Die trockensten Regionen im Frühling waren das Innviertel und Flachgau. Das waren die Nachrichten mit Julia Wötzinger. Zum Wetter.
4: Es ist und bleibt sonnig und das bis zum heutigen Abend. Dazu ist es sommerlich warm, die Höchsttemperaturen jetzt am Nachmittag so um 30 Grad. Aktuell messen wir 20 auf der Flatnitz und 28 Grad in Dellach im Trautal. Morgen Samstag kann dann der Sonnenschein durch Sahara-Staub etwas getrübt werden. Am Nachmittag entstehen über den Bergen Quellwolken und am Abend sind dann in Unterkärnten stellenweise kurze Schauer möglich. Die Frühtemperaturen 8 bis 12 Grad, Höchstwerte morgen bis zu 31 Grad. Der Sonntag verläuft dann zeitweise sonnig. Am Nachmittag ist, ausgehend von den Bergen im Norden, mit einigen Schauern zu rechnen. Es bleibt weiterhin warm. Sicher unterwegs mit Radio Kärnten gleich 2:04 A11 Karawankenautobahn Richtung Slowenien. Vor der Mautstelle Karawankentunnel gibt es immer noch 1 Kilometer Lkw-Stau. Mit dem Pkw können Sie aber an der linken Spur vorbeifahren. Ansonsten soweit alles ruhig. Ihnen eine gute und sichere Fahrt an Ihr Ziel.
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4: Wir gleiten mit Ihnen gemeinsam ins hoffentlich schon wohlverdiente Wochenende. Und wie jeden Freitag gibt es bei uns auch die Tierecke. Da kümmern wir uns um unsere vierbeinigen Freunde. Und wir stellen Ihnen auch einen Hotelier vor, der zum Gärtner wurde. Ja? Nicht zum Bock. Um das gleich klarzustellen. Und vieles andere mehr mal für Sie vorbereitet. Freue mich, dass Sie mit dabei sind. Wünsche Ihnen einen angenehmen Freitagnachmittag.

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1: Wir kümmern uns Freitag für Freitag um unsere vierbeinigen Lieblinge und heute geht es um dieses Thema vom ersten Sitz bis zum sicheren Rückruf. Die Grundlagen fürs Hundeleben beginnen recht früh, aber wir lernen Welpen eigentlich am besten. Und was brauchen ihre Menschen dabei? Patricia Jordan hat einen Welpenkurs für uns besucht und sich mit erfahrenen Hundetrainerinnen unterhalten.
2: Servus Marco, hallo.
1: Servus, Christi.
2: Also in so einem Welpen- und Junghundekurs, da werden einmal die Grundlagen gelegt. Ja, Vertrauen, Kommunikation, vor allem auch ein gutes Miteinander zwischen Mensch und Tier und wie diese ganz sensible Phase optimal genutzt werden kann. Darüber sprechen wir jetzt mit Hundetrainerin Barbara Wohlfahrt, die uns Einblicke in ihre Arbeit mit den jüngsten Fellnasen gibt.
3: Wir bringen es ja nicht den Hunden bei, sondern einfach den Menschen. Und das ist die wichtigste Aufgabe. Deswegen, es ist zwar oft super, wenn jemand mit einem Hund gut umgehen kann. Das heißt aber dann leider noch nicht, dass er als Trainer geeignet ist, weil es für uns ganz wichtig ist, mit den Menschen umzugehen und denen das einfach so zu vermitteln, dass sie es verstehen, damit sie das dann zu Hause anwenden können, was man ihnen da beibringt.
2: Und das ist ganz wichtig, dass man zu Hause auch weiter übt.
3: Das ist das Wichtigste am Ganzen, weil ein Sitz, das ich am Hundeplatz übe, ist dann am Hauptplatz oder im Kaffeehaus, auf der grünen Wiese, wo auch immer man mit dem Hund hingeht, ist es ein neues Kommando für den Hund. Und ich brauche ja keinen Hund, der mir da am Platz folgt, sondern ich will ja einen Hund haben, der mir im Alltagsleben folgt. Was uns aber zusätzlich wichtig ist, wir machen ganz verschiedene Übungen. Also es geht jetzt nicht nur um diesen Sitzplatz, sondern wir lernen, sehen neue Untergründe. Sie gehen über Styropor, wir lassen sie über Bretter gehen, wenn ich einmal spazieren gehe. Irgendwo ist ein Bach, da ist ein Brett drüber. Wenn der Hund das nicht kennt, dann wird er sich fürchten. Wenn er da einmal über Bretter drüber gegangen ist, dann ist es für den kein Problem mehr. Also es geht eigentlich um ganz, ganz viel mehr, wie nur um diese Standardübungen, sag einmal.
2: Vor Jahren hat es in der Hundeschule meistens immer die sehr, sehr strenge Hand gegeben. Gibt es die noch oder gibt es da jetzt andere Methoden, wie man Hunde erziehen kann?
3: Also wir bilden die Hunde mit Leckerlis aus, mit Lob. Alles das, was ich von meinem Hund öfters haben will, das lobe ich, weil dann wird er dieses Verhalten öfters zeigen. Die strenge Hand, das ist so, die Hunde hören besser wie wir. Und je lauter ich werde, desto weniger ernst nimmt mich mein Hund. Weil im Rudel ist es so, dass der Rudelführer nicht der, der am lautesten ist und der bei jeder Situation ausrastet, sondern der, der souverän und ruhig die Situation meistert. Wenn ein Hund irgendwo nicht drüber gehen will, wenn ich den dann so begutte und sage, ja komm und was weiß ich was, in dem Moment eigentlich sage ich mir, hey, dieses Ding hat weiß Gott wie viel Bedeutung und der Hund geht dann erst nicht drüber. Das reicht oft, wenn der Hundeführer dann einfach einmal durchatmet, die Schultern zurücknimmt und dem Hund sagt, hey, da geh mal drüber, das ist kein Problem, und dann geht der Hund mit.
2: Oft ist das leichter gesagt als getan für die Besitzer und Besitzerinnen. Gleich hören wir mehr von den Junghunden und Welpen in Radio Kärnten.

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1: Wenn ein Welpe ins Haus kommt, dann zieht nicht nur ein Hund ein, sondern ein kleines Abenteuer auf vier Pfoten. Neugierig, verspielt und manchmal auch ziemlich chaotisch. Patricia, du als Hundemama, ich glaube, das war bei dir auch so, oder?
2: Genau, Marco. Aber man will ja als Hundeeltern, dass in den ersten Lebensmonaten des Hundes die Grundlagen für sein späteres Verhalten schon einmal gelegt werden. Und da ist es manchmal sehr hilfreich, wenn man sich Gleichgesinnte sucht. Gleichgesinnte auf vier, aber auch auf zwei Beinen, und die findet man in einem Welpen- und Junghundekurs. Und wir haben dort die St. Veiter Hundetrainerin und Unternehmerin Nicole Meyer getroffen.
3: Jetzt wird eure Hunde zu den einzelnen Sachen hin, lasst sie zu beschnüffeln und nicht erschrecken, wenn irgendwo plötzlich ein Regenschirm aufgespannt wird oder sonst irgendwas.
4: Jetzt müssen wir ein bisschen schauen, was da passiert. Neu am Platz, jetzt müssen wir den Platz einmal erkunden, ein bisschen schnüffeln. Da sind plötzlich andere Hunde. Jetzt ist mal die Aufregung auch für die Welpen groß. Nicht nur für Herrli und Frauli, auch für die Welpen.
2: Was ist das richtige Alter, um anzufangen für den Welpenkurs?
4: Sobald der Hund im Haus ist. Also in dem Tag, wo der Hund im Haus ist, schaue ich, dass ich mir wirklich versuche, mit dem Hund zu arbeiten, weil vom ersten Tag weg kann ich mit dem Hund arbeiten.
2: Barbara, du spazierst mit Krücken herum.
5: Ja, es ist so, dass oft Hunde, wenn sie das noch nie gesehen haben und es kommt jemand mit Krücken, es ist einfach eine ungewohnte Bewegung für die Hunde und das verunsichert sie oder sie bellen oder reagieren aggressiv. Und um das zu vermeiden, lernen die das jetzt da, wenn sie sich da beschäftigen dürfen, wenn sie schnuppern dürfen, geht man einfach einmal mit Krücken durch, dann haben sie das gesehen und dann ist das Thema eigentlich erledigt.
2: Und haben keine Angst mehr davor.
5: Richtig, genau, das ist das Ziel. Wenn du genau schaust, wir haben auch gerade einen Koffer-Trolley, mit dem wir durchgehen. Wir haben einen Rollstuhl da mit Regenschirm. Das sind einfach so Alltagsdinge, an die sich die Welpen gewöhnen müssen. Verschiedene Untergründe, Bretter, Styropor, ein Gestell, wo einfach ein paar Fahnen wehen, die ein bisschen flattern.
6: Rocky, Rocky, darf er nicht so springen, schön sitzen. Sitz.
2: Es ist ein rotes Mikrofon, das ist spannend, gell?
6: Daheim ist er brav und sitzt. Aber hätte es aufgeregt wahrscheinlich auch, gell? Heute ist er das erste Mal da, einmal schnüffeln, was halt auf uns durchkommt, das werden wir sehen.
2: Ja.
6: Daheim rennt er ja fest im Garten, zumindest im Garten, in der Wiese, und dann haben wir ein Haus und dann ist er nicht auf der Leine, das taugt mir an. Vorher ja schön platzmäßig, aber da ist halt ein bisschen aufgeregt. Die Aufregung halt, vor lauter viel Hunde und alles zusammen. Obwohl er gern unter Leute ist.
2: Ja.
6: Allein sein will er ja überhaupt nicht so recht. Kinder und irgendwas muss immer um ihn sein.
2: Alles Gute für die Welpen, Junghunde, Besitzer und Besitzerinnen. Patricia Jordan für Radio Kärnten.
1: Genau, und viel Liebe und viel Geduld. Und dann klappt es schon mal. Eros Ramazzotti, il tempo non sente ragione. 10 vor 3:30.

0: Gilbert Bicot, so viele Züge gehen. 14.30 Uhr ist es, wir sind genau und pünktlich. Zeit für Neuigkeiten, Barbara Liebinger.
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2: Im Mai gibt es bereits 5 Badetote in Kärnten. Erst gestern Abend wurde aus dem Farkasee ein 23 Jahre alter Villacher geborgen. Wann der junge Mann in den See sprang, kann niemand mehr sagen. Fest steht nur, dass bereits Mittwochabend seine Kleidungsstücke und sein Handy auf der Liegewiese im Strandbad gefunden wurden. Eine Obduktion soll die genaue Todesursache klären. Unter dem Motto Mut einander findet heute österreichweit die ökumenische Lange Nacht der Kirchen statt. In Kärnten laden katholische, evangelische, altkatholische und rumänisch-orthodoxe Kirchen an mehr als 100 Standorten ein. Es gibt ein umfangreiches Programm. Die Projektkoordinatorin Iris Binder begründet, warum es so wichtig ist, dass die Lange Nacht der Kirchen eine ökumenische Veranstaltung ist, also eine Veranstaltung, wo sich christliche Kirchen verschiedener Konfessionen begegnen.
3: Es ist wichtig zu zeigen, dass wir miteinander arbeiten und nicht gegeneinander. Es ist ein wirklich schönes Miteinander, sowohl in der Vorbereitung als auch an diesem Abend. Es gibt ganz viele Programmpunkte, wo Kirchen miteinander unterwegs sind. Es gibt einen ökumenischen Spaziergang, wo man Kirchen kennenlernt. Ich glaube, dass wir vorleben, dass es miteinander gehen muss und sehr schön gehen kann,
2: sagt die Projektkoordinatorin Iris Binder. Noch eine Meldung vom Sport. Der KAC hat eine weitere Schlüsselposition in seinem Kader für die kommende Eishockeysaison besetzt. Kapitän und Rekordmann Thomas 100 Pfund, der mehr Ligaspiele für die Rotjacken bestritten hat als jeder andere Spieler in der gesamten Vereinsgeschichte, hat seinen Vertrag beim österreichischen Rekordmeister um ein Jahr verlängert. Und nun zum Wetter und Marco.
0: Und da geht es sommerlich und sonnig durch diesen Nachmittag mit bis zu 30 Grad. Auch der morgige Samstag wird sommerlich warm und sogar 31 Grad sind da vorausgesagt. Der Blick auf die Straße um 2:30 unterwegs mit Radio Kärnten. Da ist soweit alles ruhig. Gute und sichere Fahrt.
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0: Ist vielleicht eine empfehlenswerte Wochenendbeschäftigung, wieder mal das Tanzbein zu schwingen. Und das kann man ja in einigen oder bei einigen Veranstaltungen auch wieder an diesem Wochenende. Jetzt ganz woanders hin, dort wo sich die Gemeinden Grundendorf, Börtschach und Moosburg treffen, da befindet sich der Pirkakogel. Mehrere Wege führen auf 666 Meter See hinauf zum Aussichtspunkt. Und dort gibt es seit kurzem eine neue Attraktion. Worum es sich dabei handelt, Iris Hofmeister hat da für uns mal nachgefragt und nachgesehen.
1: Der Pirkakogel ist ein beliebtes Ausflugsziel, das sich für unterschiedliche Bedürfnisse eignet, sagt Michaela Juwan, Geschäftsführerin des Pörtschacher Tourismusverbandes.
2: Es gibt, glaube ich, 7 oder 8 Wanderwege hier hinauf und jeder Wanderweg hat irgendwas Besonderes. Man sieht Leute mit dem Fahrrad, man sieht Leute mit Hund. Es ist recht gut zugänglich, muss man auch sagen. Also es gibt Wege, die breiter sind, wo man auch mit einem Kinderwagen gut hinaufkommt.
1: Helmut Krawagna aus St. Lamprecht in der Steiermark hat seinen ganz eigenen Weg hierher gefunden.
3: Ich habe mein Auto bis Kernburg und dann mit dem Radl da über die Halleckerteich und über das Schloss Strassing und jetzt halt auf den Pirkakogel. Es ist zwar da ein bisschen spektakulär, aber es ist ein Traum.
4: Zur Not kann man ja ein paar Schritte noch zu Fuß gehen, gell?
3: Ja, natürlich. Aber wer lässt sein Radl gerne lernen im Wald?
4: Und das Radl braucht ja auch schöne Aussicht.
3: Eben, muss ja auch belohnt werden, klar. Vor allem, was mich fasziniert, der Pyramidenkogel und der Berg dahinter. Das ist so spannend, ne? Glaubt man fast, das ist ein Gleichhof.
1: Ohne zu sehr in die Natur einzugreifen, haben die Gemeinden Grundendorf und Pörtschach gemeinsam mit dem Wörthersee-Tourismus eine neue Aussichtsplattform auf dem Pirkakogel geschaffen. Künstlerisch gestaltet wurde sie von Thomas Hocke.
2: Er hat den Wörthersee hier als über 8 Meter lange Bank und bei den größten Stellen eben 2 Meter breite Bank gestaltet. Und über dieser Bank hat er 2 Plattformen, die so 2x2 Meter sind, in Form von Wolken hingestellt. Das ist nicht leicht, hier oben eine Baugenehmigung zu bekommen. Und wir haben den Wörthersee hinaufgebracht auf den Pirkakogel noch einmal. Und der Herr Hocke hat uns hier eine Plattform gestaltet, die dazu einladen soll, zu bleiben. Wir haben ganze Schulklassen jetzt schon hinauf eingeladen, um einfach zu schauen, was machen die Leute aus diesen Plattformen. Es soll so ein lebendiges Entstehen eines Naturspielplatzes werden,
1: sagt Michaela Juwan. Morgen Samstag findet auf dem Pirkakogel eine Yoga-Morgeneinheit statt.
2: Wir werden mit einigen Yogis hier hinaufwandern und einfach in der Früh Yoga machen und schauen, was bringt die Natur, welche Bewegungen bringt die Natur bei unseren Yogis hervor. Diese Kombination vom langsamen Gehen hinauf und dann vom Bewegen in der Natur, auf die sind wir ganz gespannt,
1: sagt Michaela Juwan. Auch an unterschiedlichen Plätzen in Pörtschach werden bei Namaste am See internationale Yoga-Lehrmeister ihr Können zeigen und Tipps weitergeben.
2: Heuer gibt es zusätzlich noch einige Workshops zum Thema Gesundheit, Achtsamkeit, ganz spezielle Ernährung und ganz spezielle Verpflegung für unsere Yogis.
1: Während die Eltern zum Beispiel den Sonnengruß praktizieren oder andere Übungsabläufe kennenlernen, gibt es diesmal auch für Kinder ein eigenes Programm.
2: Mit Kreativworkshops und Kinder-Yoga für Kinder von 4 bis 12.
1: Auf der Waliswiese in Pörtschach mit Blick auf den Wörthersee.

0: Freitag, 29. Mai. 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
0: Und für diesen Song muss man nicht mehr abstimmen. Der gehört schon zu den ganz, ganz großen Hits. Ist es mit Großvater.

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13: Es gibt ein altes Sprichwort, da wird der Gärtner zum Bock gemacht oder der Bock zum Gärtner. Bei uns funktioniert die Geschichte ein bisschen anders. Der Hotelier wird da zum Gärtner. Eine interessante Geschichte erzählen wir Ihnen in Kürze. Und Frau Dr. Christine Reiler hat auch wieder einen Gesundheitstipp für uns. Gleich nach den Nachrichten jetzt in Radio Kärnten.
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14: Am Mikrofon Julia Wötzinger. Die EU gibt mehr als 16 Milliarden Euro für Ungarn frei. Das teilt Kommissionspräsidentin Ursula von der Leyen beim Besuch des neuen ungarischen Ministerpräsidenten Péter Matyá vor kurzem mit. Gründe für die Freigabe sind laut von der Leyen große Fortschritte bei Korruptionsbekämpfung etwa. Sie fordert aber weitere Schritte. Brüssel hatte das Geld wegen der Politik von Matyás Vorgänger Viktor

0: Dann soll im Rahmen der Reformpartnerschaft gefunden werden. Aber ist das realistisch? Katja Arthofer hat sich bei Politikerinnen, Politikern und Experten am Austrian Health Forum umgehört.
1: Der schwarze steirische Landesrat Kornhäusl will jetzt rasch Lösungen.
2: Es liegen viele Vorschläge am Tisch. Es wert jedenfalls, dass man intensiv darüber diskutiert. Und ich kann auch dem Vorschlag von Landeshauptmann Mattle prinzipiell etwas abgewinnen.
1: Dass also Länder künftig Ordinationen und Spitäler gemeinsam planen, die ÖGK würde dadurch entmachtet. Das würde auch Kärntens Landesrätin Brettner, SPÖ, gefallen. Sie kritisiert die Kassen massiv.
3: Und deshalb bin ich, also das kann ich einmal ausschließen, gegen Zentralisierung. Weil dann wären Bundesländer, die weit weg sind vom Zentrum, benachteiligt.
1: Die Kärntnerin will weiter im Land entscheiden, wo künftig ein Spital steht. Ihre Parteikollegin im Bund, Staatssekretärin Königsberger Ludwig, sagt hingegen,
4: muss sie tatsächlich auch gemeinsam überlegen, wie man auch bundesländerübergrenzend bei den Spitälern eine gute gemeinsame Steuerung und Planung auf den Weg bringen kann.
1: Ist man also noch weit voneinander entfernt?
0: Entwarnung gibt es nach dem Ebola-Verdacht bei einer 19-jährigen Oberösterreicherin. Auch ein zweiter spezieller Labortest an der Wiener Klinik Favoriten gibt keinen Hinweis auf eine Ebola-Infektion. Die Frau hatte in Uganda gearbeitet und war nach Österreich zurückgekehrt. Bei den French Open ist Österreich im Einzel nur noch durch die Neo-Österreicherin Anastasia Potapova vertreten. Die Tennisspielerin hat jetzt zum ersten Mal über die Gründe ihres Nationenwechsels gesprochen. Gerhard Prohaska.
5: Weil es seit dem Ausbruch des Ukraine-Krieges schwer war, als russischer Tennisprofi Visa für die Turnierreisen zu bekommen, hat sie ihren Manager beauftragt, einen Nationenwechsel zu prüfen, ehrlicherweise ohne klare Zielvorstellung.
6: To be honest, in the beginning, it wasn't really like, okay, we chose this country.
5: Schließlich waren mehrere Optionen am Tisch. Letztendlich hat sie sich für Österreich entschieden.
6: We had some options with other countries as well. They put me on the table the options and when I saw Austria, I said, okay, we go for that.
5: Und Mitgrund für die 25-Jährige, die hauptsächlich in Dubai lebt, ist auch, dass es fürs Marketing besser ist, Österreicherin zu sein.
6: Marketing-wise and everything-wise, I think it's just better being an Austrian.
5: Und den Marktwert weiter steigern könnte sie mit einem Drittrundensieg gegen die Titelverteidigerin Coco Gauff.
0: Das waren die Nachrichten mit Julia Wötzinger. Das Wetter.
7: Ein sommerlicher Start ins Wochenende und es bleibt auch sonnig und das bis zum Abend hin. Dazu sommerlich warme Temperaturen bis zu 30 Grad. Aktuell messen wir 26 hier in Klagenfurt. In Feistritz oder Bleiburg hat es ebenso 26, Villach und St. André im Lavantal 27, Dellach im Trautal und Hermagor 28 und Spital an der Trau 29. Morgen am Samstag kann der Sonnenschein durch Sahara-Staub etwas getrübt werden. Am Nachmittag entstehen über den Bergen Quellwolken. Am Abend sind dann in Unterkärnten stellenweise kurze Schauer zu erwarten. Frühtemperaturen 8 bis 12, Höchstwerte bis zu 31 Grad. Der Sonntag verläuft zeitweise sonnig. Am Nachmittag ist, ausgehend von den Bergen im Norden, mit einigen Schauern und Gewittern zu rechnen. Und es bleibt zudem warm. Sicher unterwegs mit Radio Kärnten, 4 Minuten nach 3. Soweit alles ruhig. Ihnen eine gute und sichere Fahrt an Ihr Ziel.
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7: Wenn man etwas gerne macht, dann macht man es meistens auch gut. Und das hat sich wahrscheinlich jener hergedacht, den wir Ihnen gleich vorstellen möchten, nämlich vom Hotelier zum Gärtner, Johann Werber. Ein Stück Tourismusgeschichte hat er schon geschrieben. Aus dem Seestüberl am Leonharder See in Villach hat er das Hotel Seestube gemacht und vieles andere mehr. Und seine Leidenschaft ist einfach der Garten. Wir haben ihn besucht und erzählen Ihnen ein bisschen mehr über den Hobbygärtner in Radio Kärnten. Schönen Nachmittag.

0: Foto, Romanza, Gianna Nannini um 12 nach 3. Während andere in diesem Alter längst im Ruhestand sind und die Seele baumeln lassen, ist er noch fast jeden Tag im Betrieb unterwegs. Die Rede ist von Johann Werber, ein Stück Tourismusgeschichte, der aus dem Seestüberl am Leonharder See in Villach das Hotel Seestube gemacht hat. Dabei war Tanzen auch in der Moonlight Bar, die zum Hotel gehört hat, ein großes Thema. Peter Matter hat den rüstigen Pensionisten besucht.
1: Schon am Schritt, mit dem er auf einen zukommt, merkt man, da steckt Elan drin.
2: Mutter war gut, die Wirtin, und da haben wir meistens schon vom 15. Lebensjahr weg, waren wir halt schon in die Decken drinnen und haben mitgearbeitet immer, nicht? Ja, und mir ist das so geblieben. Ja, mein Bruder ist eher so Landwirt geworden und ich bin heute in die Gastronomie geworden.
1: Das spitzbübische Lächeln, ein Markenzeichen von Johann Werber. Ende der 1950er Jahre wird die Hütte am See gekauft. Aus dem Seestüberl entwickelt sich die Seestube, ein großes Hotel in der Hochblüte des Tourismus. Einheimische kennen es als Tanzdestination.
2: In 72er Jahren habe ich die Moonlight Bar eröffnet. Da war ich 15 Jahre selber drinnen. Bis mein Bub nachher 15 oder 16 war. Und der ist reingegangen und der ist in der Moonlight groß geworden. Und der hat die nachher eigentlich groß gemacht, die Moonlight Bar.
1: Das Tanzlokal ist allerdings schon Geschichte.
2: Aber da hat es keine Streiterei gegeben, keine Rabereien. Die Frauen sind nicht angebaggert worden, wenn sie nicht wollten. Und es war eigentlich, wir sind nachher durch das eigentlich schon österreichweit bekannt worden. Also 48 Jahre haben wir sie gehabt, nicht? Dann ist Corona gewesen. Und mein Sohn wollte einmal, der ist dann mit nachher in Pension gegangen. Und dann haben wir es verbracht und das funktioniert nicht. Und dann haben wir es einfach zugesperrt. Und dann haben wir halt ein Hotelzimmer draus gebucht.
1: Tourismus nach alter Schule, Urlaub bei Freunden. Viele Italiener kommen zur Seestube. Für einen Tag oder länger.
2: Italiener haben Bund eigentlich keine Sauland so richtig. Und denen gefällt es da oben einfach so. Ja. Also da habe ich Italiener, die kommen von Venzone in der Woche dreimal auf. Das sind 100 Kilometer auf und 100 Kilometer heim. Und oft einmal zum Wochenende, dann kommen alle jetzt gleich, da sind nachher so 20, 30. Und die schlafen halt teilweise da übers Wochenende.
1: Johann Werber, der Seniorchef, unter diesem Namen kennt ihn hier kaum jemand, wenn er durchs Gelände marschiert, mit Heckenschere und Cajola.
2: Das ist so persönlich, verstehst du? Jeder kennt jeden. Wir sind alle Beruf, verstehst du mich? Ja, und wir schimpfen sie alle in Europa, verstehst du mich? Also mein eigener Name her ja schon 20 Jahre nicht mehr. Wenn ich irgendwo hingehe, mir einer trifft, ja Servus Opa.
1: Degradiert sieht er sich nicht, aber gebraucht.
2: Ich tue jetzt mehr so Hausmeister spielen. Hobbygärtner und Techniker halt für die Sauna, weil es in der Sauna was hin ist.
0: Ja, dann greift er zu, aber gleich mehr über den fast 91 Jahre alten Johann Werber oder Fulgo Opa, der seit Jahren aus der Liegewiese am See ein Gartenparadies macht. Ein paar Minuten nach Christina Aguilera und Mark Forster.

0: Vom Wirt zum Gärtner Johann Werber, Fulgo Opa, wie er uns erzählt hat, hat seinen Betrieb übergeben. Heute leitet die Enkelin das Hotel samt großem Wellnessbereich am Leonharder See in Villach. Er kann aber keine Ruhe geben und hat aus der Liegewiese am See einen Prachtgarten gemacht. Peter Matter hat ihn besucht.
1: Ich bin mir nichts einlaufen auf das. Also die Leute sagen, das ist mein Paradies. Ja, das gefällt ihnen halt so. Ja.
2: Gemeint ist die 1000 Quadratmeter große Liegewiese zwischen Hotel und See, aus der Johann Werber etwas Besonderes gemacht hat.
1: Zuerst habe ich mit Blumen gesetzt, das geht aber nicht, weil das Unkraut schneller wächst als die Blumen. Dann habe ich gesagt, nein, Stauden, immer grüne Stauden, im Winter grün ist, Sommer nachher Pflanze. Und das ist mir eigentlich ganz gut gelungen nachher. Ja, und die Steine habe ich von Stammbuch, von Rumanova, die wir müssen alle einradeln. Tonnen für Tonnen Steiner und Sand und Schutt einergradelt.
2: Rosmarin, Buchsbaum und. Eine Kräuterschnecke, ein bisschen englisch, ein bisschen asiatisch.
1: Wie die Stauden, wie alle, so wie sie heißen, das weiß ich schon. Wo man sie schneiden muss, das weiß ich auch. Ja. Und wo man sie gießen muss, weiß ich auch. Ich bin ein Autodidakt, ich habe ja von der Gärtnerei mein Leben nie was gelernt. Ich bin von der Kugel raus und habe angefangen da. Das war einfach vor 20 Jahren, aber das nur eine blanke Wiesen. Da ist nichts gestanden, kein Baum, kein Stauden, kein Stein, gar nichts.
2: Eine grüne Oase ist in den vergangenen 20 Jahren entstanden.
1: Jede Stauden, was siehst, jeden Stand, habe ich eigenhändig gesetzt. Ich war da und Nacht draußen. Und schon mit den Jahren, weißt du das? Ja, habe schon Rückschläge auch erlebt, verstehst du? Habe schon müssen schon wieder wegreißen und wieder neu setzen. Und die habe ich alle außergegoogelt, oft einmal, was ich nicht gewusst habe.
2: Zwischen den Büschen ein großes Herz und Figuren von Buddha bis Venus.
1: Ich habe die ganzen Figuren in Seeboden gekauft. Und ich habe den Buddha einfach gesehen und der hat mir einfach gefallen. Also, er hat da religionsmäßig keine Bedeutung für mich. Einfach symbolisch, dass er schön ausschaut.
2: Jedes Jahr verändert sich der Garten oder besser gesagt der Park.
1: Weißt du, oft im Winter wird da mal ein Stauden hin und friert ab oder irgendwas. Du musst das wieder erneuern und nachher versuche ich, was Neues zu setzen, immer das Gleiche, damit ich wieder einen neuen Pepp reinbringe. Ja.
2: Über den Hotelier Johann Werber, der zum Gärtner wurde und mit fast 91 jeden Tag anpackt. Sein spitzbübisches Lächeln inklusive.
1: Ja, ja.
2: Peter Matter für Radio Kärnten.

0: schaff's nicht allein.
1: Er hat nicht nur dafür gesorgt, dass die Konzerthallen voll waren, sondern auch die Tanzflächen. Wolfgang Petri. Das darf doch nicht wahr sein. Ja, apropos, eine Minute nach 3:30, höchste Zeit, Nachrichten aus unserem Bundesland, Barbara Lieminger.
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3: In einer Lagerhalle in Feldkirchen ist vor kurzem ein Brand ausgebrochen. 11 Feuerwehren sind im Einsatz. Weil auch Gasflaschen in der Halle gelagert sein sollen, wurde die Spezialeinheit Cobra alarmiert. Derzeit läuft der Löscheinsatz. Die Kühlkette nicht eingehalten hat ein Lebensmitteltransporter, der in Klagenfurt von der Polizei aufgehalten wurde. Im LKW befanden sich auch Sushi und Maki. Statt der vorgeschriebenen 4 Grad hatte der Transporter 22,4 Grad. Die Lebensmittel wurden entsorgt, der Fahrer angezeigt. Der Kärntner Landesverband der Hospiz- und Palliativeinrichtungen macht heute in Villach auf die Situation von Familien mit unheilbar kranken Kindern und Jugendlichen aufmerksam. Das mobile Team in Villach gibt es seit 5 Jahren. Derzeit werden 20 Kinder und Jugendliche von Medizinern und Sozialarbeitern betreut. Kommenden Montag findet der österreichische Kinderhospiz- und Palliativtag statt. Und nun zum Wetter und Marco.
1: Und da geht es sonnig durch den Nachmittag und der Tag geht auch entsprechend warm. Zu Ende morgen kommen dann am Nachmittag ein paar Quellwolken zur Sonne. Gegen Abend sind in Unterkärnten stellenweise kurze Schauer möglich. Die Höchstwerte bis zu 30 Grad. Sicher unterwegs mit Radio Kärnten, wie jetzt auch in den Nachrichten vermeldet. In Feldkirchen ist die Klagenfurter Straße gesperrt zwischen dem Kalvarienbergweg und der Bahnhofstraße. Die Feuerwehr ist da beim Brandeinsatz bei einer Lagerhalle. Ausweichen können Sie derzeit über die B95. Wir halten Sie natürlich weiterhin auf dem Laufenden.
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0: Wer singt dann die Lieder für dich? Josh stellt diese philosophische Frage.
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0: Ja, und da geht es um Vitamine, die wir durchaus immer wieder brauchen, auch jetzt im Sommer, nicht nur in der Grippezeit, oder?
2: Vitamin C gehört zu den bekanntesten Vitaminen überhaupt. Es unterstützt unter anderem das Immunsystem und schützt Zellen vor oxidativem Stress. Studien zeigen, ein Mangel sollte vermieden werden. Wundermittel gegen Erkältungen ist Vitamin C aber nicht. Bei manchen Menschen kann es aber die Dauer eines Infekts leicht verkürzen. Besonders viel Vitamin C steckt in Beeren, Paprika oder Zitrusfrüchten. Eine ausgewogene Ernährung reicht meist gut aus und hochdosierte Präparate sind oft gar nicht notwendig. Denn zu viel Vitamin C wird normalerweise wieder ausgeschieden. Am besten ist es also, Obst und Gemüse möglichst abwechslungsreich zu sich zu nehmen. Denn so profitiert der Körper insgesamt am meisten.

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2: Und einen haut er noch raus für diese Woche. Übermorgen am Sonntag findet ja in Zürich das Endspiel zur diesjährigen Eishockey-Weltmeisterschaft statt. Und deshalb hat sich der Ecki beim Blick in seine Plattenkiste mal auch mit den Eidgenossen etwas näher auseinandergesetzt.
3: Zum Abschluss unserer Schweizwoche eine Platte aus Amerika. Da hat 1961 Roger Miller einen Song über ein Schweizer Mädchen geschrieben, The Swiss Maid. Das war ein kurioser Versuch, einen Rock'n'Roll-Song mit Jodeln zu verbinden. Diesen Versuch hat dann der Rock'n'Roll-Sänger Del Shannon 1962 wiederholt und hat es damit sogar in die US-Charts geschafft.

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5: Blick auf die Uhr, kurz vor 16 Uhr ist es, gleich gibt's Neuigkeiten aus aller Welt. Das waren Sie mal 3 Stunden am Freitagnachmittag mit Marco Ventre. Ich packe jetzt meine Sachen da und mache Platz für Ute Bickler. Die meldet sich jetzt direkt aus Klagenfurt, aus dem Haus der Architektur. Unser Radiotag ganz im Zeichen der Architektur und da gibt es viel Spannendes zu erzählen, zu berichten und auch zu erfahren. Ich freue mich schon auf die nächste Sendung, kommenden Sonntag. Da hören wir uns dann kurz nach 12 bei der Radekärnten Schlagerparade. Für heute noch einen schönen Nachmittag und einen informativen und ein schönes Wochenende. Alles Liebe.
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7: Am Mikrofon Julia Wetzinger. Österreich hat seinen eigenen Energievorrat für heuer bereits aufgebraucht. Ab morgen ist das Land rein rechnerisch auf Energieimporte angewiesen. Vor allem Öl und Gas müssen teuer im Ausland eingekauft werden, Vanessa Gruber berichtet.
8: Beim Tanken oder Heizen oder für die Produktion in den heimischen Industriebetrieben wird viel Energie verbraucht. Österreich könne sich aber rein rechnerisch nur noch bis morgen selbst mit Energie versorgen. Danach sei man von Öl- und Gasimporten aus dem Ausland abhängig. Das verursache enorme Kosten, sagt Christoph Dollner-Gruber von der österreichischen Energieagentur.
9: Im Durchschnitt der letzten 10 Jahre haben sie jährlich 10 Milliarden Euro betragen, die aus Österreich abgeflossen sind. 2025 sehen wir, ist diese Zahl bei 7,9 Milliarden Euro alle fossilen Energieträger zusammengenommen.
8: Das Geld könne anderswo besser investiert werden, etwa in den Ausbau von Sonnen.

0: Eskalation, sagt sie. Die EU gibt 16 Milliarden Euro an eingefrorenen Mitteln für Ungarn frei. Das ist das Ergebnis des ersten Besuchs des neuen Ministerpräsidenten Peter Madia in Brüssel. Das Geld werde aufgrund von großen Fortschritten, die das Land binnen kurzer Zeit gemacht habe, ausgezahlt, sagt die EU-Kommissionspräsidentin Ursula von der Leyen. Es seien aber weitere Schritte nötig. Eine 12-Jährige hat einen 4-Jährigen aus einem See in Niederösterreich gerettet. Die 12-Jährige hatte das Kind im Ratzersdorfer See bei St. Pölten treiben gesehen und ihre Mutter informiert, das berichten die niederösterreichischen Nachrichten. Ein Badegast hat das Kind dann an Land gebracht, die 4-Jährige ist reanimiert und in ein Krankenhaus gebracht worden. Nach ein paar Tagen Urlaub wird es ab jetzt ernst für Österreichs Fußballnationalteam. Die Mannschaft ist seit Dienstag am ÖFB-Campus Wien-Aspern versammelt und startet nun in die WM-Vorbereitung. Daniel Kulowitz.
1: Die Akkus sind wieder aufgeladen bei Christoph Baumgartner und Co. Und jetzt will man vor allem den Zusammenhalt in den kommenden Wochen stärken.
2: Was uns einfach stark macht, dass wir diese geschlossene Einheit sind, diese Familie, die füreinander immer da ist und die alles gibt, die einen ganz klaren Plan verfolgt und den alle gemeinsam umsetzen. Und wenn wir das hinkriegen, dann werden wir, glaube ich, alle in Österreich eine schöne Zeit haben.
1: Die Spieler sind übrigens nicht nur da, um sich für die WM startklar zu machen. Sie bereiten auch eine mögliche Zukunft vor. Von den 26 Kaderspielern absolvieren 18 einen Trainerkurs am ÖFB. Campus. Und bei den Österreichern sollten die beiden angeschlagenen Spieler Wimmer und Grilic bald wieder fit werden. Größere Verletzungssorgen hat Brasilien-Superstar Neymar. 3 Wochen Pause für den 34-Jährigen wegen einer Wadenverletzung. Neymar verpasst damit die Testspiele Brasiliens und wohl auch das erste Gruppenspiel der Brasilianer gegen Marokko.
0: Das waren die Nachrichten mit Julia Wötzinger.
3: Wir schauen zum Kärntner Wetter. Das ist nach wie vor sonnig und so wird der Tag heute auch ausklingen. Bei Höchsttemperaturen wird bis zu 30 Grad erreichen. Momentan liegen wir bei 26 Grad in Bad Eisenkappel und am Weißensee. 27 hat es in Klagenfurt und in St. André im Lavanzal. Villach und Verlach melden 28 Grad und am wärmsten momentan bei 29 Grad in Spittal an der Drau und in Kötschach-Mauten. Morgen Samstag, da kann der Sonnenschein durch den Sahara-Staub etwas getrübt werden. Am Nachmittag entstehen über den Bergen dann Quellwolken und am Abend, da sind in Unterkärnten stellenweise kurze Schauer zu erwarten. In der Früh liegen die Werte zwischen 8 und 12 Grad, Tageshöchstwerte bis 31 Grad, in 2000 Meter um 15 Grad. Der Sonntag, der verläuft dann zeitweise sonnig. Am Nachmittag ist ausgehend von den Bergen im Norden mit einigen Schauern und Gewittern zu rechnen. Es bleibt aber auch am Sonntag warm. Und damit schauen wir auf die Kärntner Straßen. Sie sind sicher unterwegs mit Radio Kärnten in Feldkirchen. Da ist die Klagenfurter Straße gesperrt zwischen dem Kalvarienbergweg und der Bahnhofstraße. Die Feuerwehr ist bei einem Brand einer Lagerhalle nach wie vor im Einsatz. Sie können über die B95 ausweichen. 0800 600 601, das ist die Nummer der Radio Kärnten Verkehrsredaktion. Wir wünschen Ihnen eine gute und eine sichere Fahrt durch diesen Nachmittag mit uns.
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3: Und Ute Bichler wünscht Ihnen da einen schönen Nachmittag. Herzlich willkommen. Heute ja ein besonderer Tag bei uns in Radio Kärnten. Wir senden, Servus Ritschno, ciao, jetzt in den nächsten Stunden live vom Architekturhaus Kärnten in Klagenfurt am St. Veitering. Und es geht um die Architekturtage, die unter dem Thema stehen, was uns verbindet. Infrastruktur des Alltags. Darüber haben Sie heute ja schon einiges gehört bei uns in Radio Kärnten am Vormittag. Und wir wollen uns weiter mit den Themen beschäftigen, wo wir überall in unserem Alltag Infrastruktur finden, was alles Infrastruktur eigentlich ist und warum wir sie jeden Tag brauchen, damit sie uns verbindet. Ich freue mich, dass Sie die kommenden Stunden gemeinsam mit uns verbringen. Herzlich willkommen.

0: Einen schönen Nachmittag mit Radio Kärnten aus dem Architekturhaus hier in Klagenfurt am St. Veitering, wo wir uns mit dem beschäftigen, was uns im Alltag verbindet. Und da ist ein großes Wort, das vielleicht manchmal ein bisschen sperrig wird, und das ist die Infrastruktur. Und etwas ganz Wichtiges, was unter diesem großen Begriff Infrastruktur fehlt, das ist natürlich die Mobilität. Und da begrüße ich ganz herzlich den Wolfgang Hafner bei mir, der in gewisser Weise in Doppelfunktion da ist.
1: Ja, schönen Nachmittag von mir. Und ich habe tatsächlich eine Doppelrolle, weil eigentlich bin ich vom Hauptberuf her Leiter der Abteilung Klima- und Umweltschutz bei der Landeshauptstadt Klagenfurt. Darf mich also da um die Umweltagenten kümmern und um Klimaschutz und Klimaneutralität. Bin aber gleichzeitig der von der Stadt nominierte Geschäftsführer der KMG, der Klagenfurt Mobil GmbH. Das ist eine Gesellschaft im Eigentum von Stadt und Stadtwerke. Und wir betreiben hier den städtischen Busverkehr. Und der Zusammenhang mit der Umwelt ist da deswegen gegeben und wichtig, weil der öffentliche Personennahverkehr eine entscheidende Rolle spielt, wenn es um Luftreinhaltung geht, um Lärmminderungen, um Klimaneutralität und einfach um Lebensqualität und um Alternativen zum klassischen Autoverkehr.
0: Dann schauen wir uns einmal das Mobilitätsverhalten der Kärntnerinnen und Kärntner, vor allem auch in der Landeshauptstadt, an. Wie sehr hat sich denn das auch verändert in den letzten Jahren? Wie gut hat man es geschafft, die Menschen ein bisschen so aus dem Individualverkehr heraus in die öffentlichen Verkehrsmittel zu bringen?
1: Es hat sich geändert. Also ich würde sagen, in den letzten 10 Jahren ist ein deutlicher Trend zu erkennen vom motorisierten Individualverkehr hin zur aktiven Mobilität, also Fußgänger- und Radverkehr, und natürlich auch hin zum öffentlichen Verkehr. Und wir sehen das ganz deutlich in den Zahlen und konnten beispielsweise seit 2019 die Fahrgastzahlen gemessen im Personenkilometer bei den städtischen Bussen nahezu verdoppeln. Und das in einem kurzen Zeitraum ist wirklich eigentlich eine Sensation, wenn man auch bedenkt, dass ja Corona dazwischen war mit eigentlich dem Stillstand des öffentlichen Verkehrs. Und es hat uns geholfen, die Einführung des 10-Minuten-Taktes, eine starke Attraktivitätssteigerung, die sehr, sehr gut angenommen wird. Und jetzt hilft uns die Koalmbahn, weil hier sehen wir, dass es weiterhin nach oben geht und der Trend hin zu alternativen Mobilitätsformen einfach anhält.
0: Sie sind heute zu unserem Interview mit dem Fahrrad angereist. Auch das gehört natürlich mit dazu. Also das heißt, die Busse auf der einen Seite, Fahrrad, Fußgänger. Dann gibt es ja diese Knoten praktisch in Klagenfurt, Knotenpunkte kann man die so nennen, wo man diese alternativen Mobilitätsmöglichkeiten nutzen kann.
1: Ja, es ist besonders wichtig, dass man Mobilität nicht eindimensional sieht, sondern wirklich alle Formen der Mobilität ins Auge fasst. Und das fängt tatsächlich an bei der Nicht-Mobilität, denn man könnte sich durchaus auch fragen, ob man den einen oder anderen Weg jetzt tatsächlich benötigt. Hier hat uns ja auch wieder Corona interessanterweise etwas beigebracht, nämlich dass man auch von zu Hause gut arbeiten kann, vermeidet Wege, dass man von zu Hause Besprechungen über die ganze Welt machen kann, vermeidet extrem viel an unnötigem Verkehr. Ja, aber dann ist das Fußgehen und das Radfahren eigentlich das Wichtigste, hilft auch unserer Gesundheit, aber da brauchen wir wieder Infrastruktur. Das muss, zu Fuß gehen muss attraktiv sein, auch das Radfahren, da brauchen wir Radwege, da brauchen wir Grünräume, Beschattungen, also das ist ganz wichtig, weil natürlich in einer Asphaltwüste will niemand gehen, kann man auch nicht, wenn es so heiß ist wie heute. Naja, und dann gibt es natürlich genügend Wege oder sehr viele, die man nicht zu Fuß, nicht mit dem Rad erledigen kann. Und hier hilft uns der öffentliche Personennahverkehr. Auch der muss aber ausgebaut und attraktiv sein. Und nicht zuletzt bleibt ganz einfach der Autoverkehr natürlich übrig, also man wird unmöglich alle Wege mit alternativen Mitteln erledigen können. Das heißt, wir werden den Autoverkehr immer haben und auch brauchen. Hier arbeiten wir aber in Richtung Elektromobilität, um einfach die Emissionen durch den Autoverkehr so gering wie möglich zu machen. Und alle diese Mobilitätsformen verbinden wir als städtisches Unternehmen, als KMG, mustergültig in Form von Mobilitätsknoten, multimodalen Mobilitätsknoten, wo wir alle diese Services anbieten und wo wir auch die Möglichkeit bieten, ein Fahrrad auszuleihen oder ein E-Auto auszuleihen. Also wir kombinieren öffentlichen Verkehr mit Fußverkehr, Radverkehr und Autoverkehr. Und das sollte man probieren, kann man problemlos nutzen. Also es geht sehr leicht hier mit Apps, hauptsächlich mit Computer, also mit Handy gesteuerten Apps hier den Zugang zu bekommen und das funktioniert. Also einfach einmal ausprobieren. Wir haben zwei mustergültige Knoten umgesetzt, einer im Lakeside, ein anderer in Habach und wir arbeiten dran, wollen das natürlich weiter ausbauen. Also wir sind noch lange nicht fertig und erst am Beginn einer Entwicklung, die eine deutliche Mobilitätswende hervorruft.
0: Aber trotzdem auf einem guten Weg und das ist auch wichtig und das passt heute alles auch zusammen zu unserem Thema Infrastruktur und was uns verbindet. Vielen herzlichen Dank, Wolfgang Hafner.
2: Danke.

0: Wir kärnten heute bei den Architekturtagen 2026. Das Thema Infrastruktur, jetzt haben wir über den öffentlichen Verkehr gesprochen und was das Radfahren, das Busfahren, Elektromobilität, zu Fuß gehen, alles damit zu tun hat, wie wir in einer Stadt gut nachhaltig unterwegs sind. Jetzt wollen wir in gewisser Weise mit dem Heinz Blechl von den Stadtgärten ins Grüne gehen und auch ein bisschen ins Blaue. Wofür sind die Stadtgärten, das Stadtgärtenamt, wofür seid ihr überhaupt verantwortlich? Das ist ja ganz viel.
1: Also wir sind grundsätzlich zuständig für die sogenannte blau-grüne Infrastruktur der Landeshauptstadt. Die blau-grüne Infrastruktur sind alle Grünanlagen, alle Parks, alle städtischen Friedhöfe, das gesamte Verkehrsbegleitgrün mit sämtlichen Bäumen, aber auch für die technische Infrastruktur, die in diesen Anlagen besteht, nämlich zum Beispiel die Kinderspielplätze, insgesamt an die 50 an der Zahl, oder 70 Brunnen, Trinkwasserbrunnen, Brunnen wie der Lindwurmbrunnen, die Denkmäler sind, oder Künstlerbrunnen wie der Kiki-Krogenick-Brunnen direkt neben dem neuen Platz.
0: Wenn wir jetzt die Menschen fragen, wo sie sich wohlfühlen in einer Stadt, sie bestaunen natürlich die schönen Gebäude, aber sie ziehen sich dann auch gerne in diese grünen Inseln zurück, wo sie sich einfach gut erholen können und gerade an einem Tag wie heute, strahlend blauer Himmel, an die 30 Grad, wo man auch einen Schatten findet. Und ich glaube, das ist auch ein wesentlicher Punkt für die Gegenwart und für die Zukunft, dass sich unsere Städte auch dahingehend ein bisschen entwickeln müssen.
1: Das ist ganz sicher so. Die Städte wurden in den letzten 7 Jahrzehnten sehr als autogerechte Städte hergerichtet und sehr, sehr massiv auf den motorisierten Individualverkehr ausgerichtet. Und es ist jetzt schon notwendig, dass wir die Städte wieder ein klein wenig zurückbauen und die Menschengerechtigkeit der Städte wieder erhöhen. Und da spielen die Bäume in der Stadt eine ganz, ganz wichtige Rolle, weil die Bäume in der Stadt sind die besten Klimaanlagen. Ich verwende immer wieder das Beispiel des neuen Platzes. Unter den insgesamt 64 Platanen am neuen Platz ist der Temperaturunterschied an heißen Tagen bis zu 8 Grad gegenüber, wenn man sich direkt beim Lindwurm aufhält.
0: Ein gelungenes Beispiel ist auch das Areal rund um das Kärntenmuseum, das ja erneuert, saniert wurde. Also da hat man sich ja auch etwas einfallen lassen.
1: Wir forcieren ja insgesamt im Thema Baummanagement das sogenannte Schwammstadtprinzip. Das Schwammstadtprinzip bedeutet, dass wir den Bäumen besseren Wurzelraum geben mit speziellen Substraten, die gut durchlüftend sind, die eine gute Wasser- und Nährstoffversorgung aufweisen und die ausreichend groß sind, damit der Baum auch gut wachsen kann.
0: Wie sehr plansetter beschäftigt ihr euch auch, wenn ihr jetzt die Parks in Klagenfurt anschaut, für die ihr verantwortlich seid? Welche Baumarten werden da gepflanzt? Was spendet gut Schatten? Was passt mit unserem Klima auch gut zusammen und mit den Veränderungen?
1: Das hat sich natürlich verändert. Vor 20 Jahren waren nach Linde und Ahorn die hauptbevorzugten Baumarten. Noch früher war die Kastanie ein sehr markanter Stadtbaum in Klagenfurt. Diese Baumarten verwenden wir heute eigentlich nur noch im Ausnahmefall. Und wir versuchen, das Baumsortiment auf klimaangepasste Arten umzustellen. Da gibt es dann spezielle Züchtungen aus den Baumschulen, wie zum Beispiel einen speziellen Ahorn, spezielle Eichenarten, die erstens hitzeresistenter sind und zweitens auch mit ein bisschen weniger Wasserdargebot auskommen. Was ganz ein wesentlicher Baum ist, der sehr, sehr an das sich verändernde Klima gut angepasst ist, das ist die Platane. Die Platane ist ja auch in südlichen Ländern seit Jahrhunderten verwendet im urbanen Raum und die verwenden wir aber auch schon seit vielen Jahren und die bewährt sich auch sehr gut.
0: Wenn wir jetzt so 10, 20 Jahre vorausschauen, was wünschen Sie sich für Klagenfurt? Wie könnte die Landeshauptstadt ausschauen?
1: Also 10 bis 20 Jahre sind vielleicht ein bisschen zu wenig, ja, aber in 30, 40 Jahren sollte der Durchgrünungsanteil des Straßenraums jedenfalls deutlich erhöht werden. Das betrifft jetzt nicht nur Bäume, sondern auch flächige Durchgrünungen. Es ist ja im vorherigen Interview mit dem Kollegen Hafner schon angesprochen worden, die Verkehrssituation. Und es wird mit dem motorisierten Individualverkehr sicher zu einer Reduktion kommen. Dadurch werden vielleicht auch Flächen im Straßenraum frei, die man dann als Rain Gardens, als begrünte Staudenbeete, mit Baumbestand, ohne Baumbestand und auch im Hinblick auf den Wasserhaushalt der Stadt, dass die Oberflächenwässer nicht ins Kanalnetz eingeleitet werden, sondern der Bepflanzung dann als Wasserdargebot zur Verfügung stehen.
0: Ein schönes Bild von Klagenfurt. Vielen herzlichen Dank, Heinz Blechel. Dankeschön.
1: Gerne.

0: 16:30 Minuten, 16:30 ist es. Barbara Liebminger mit den Informationen aus Kärnten für Sie.
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2: Nach wie vor sind die Feuerwehren im Großeinsatz in Feldkirchen. In einer Lagerhalle brennt es. Weil auch Gasflaschen in der Halle gelagert sein sollen, wurde die Spezialeinheit Cobra alarmiert, sagt Werner Pugel, der Bezirksfeuerwehrkommandant von Feldkirchen.
3: Es ist mittlerweile eine Propangasflasche explodiert. Das hat sich aber alles in Rahmen gehalten. Es sind da keine Personen oder irgendwas verletzt worden.
2: Mehr dazu gibt es in einer halben Stunde im Radio Kärnten Abendjournal. Zwei Unfälle, die aufgrund eines Reifenschadens ausgelöst wurden, hat es heute auf den Kärntner Autobahnen gegeben. Zum Mittag geriet auf der Südautobahn im Bereich St. André eine 45 Jahre alte Frau ins Schleudern. Ihr Fahrzeug überschlug sich mehrmals. Die 45-Jährige erlitt Verletzungen unbestimmten Grades und konnte sich selbst aus dem Wrack befreien. Die Autobahn war wegen der Aufräumarbeiten kurzzeitig gesperrt. Auf der Tauernautobahn fuhr ein 66 Jahre alter Bosnier durch den Oswaldibergtunnel und verlor die Kontrolle über sein Auto. Er prallte zuerst in die Tunnelwand und dann frontal in eine Tunnelausbuchtung. Der Mann erlitt leichte Verletzungen. Auch hier war die Autobahn zeitweise gesperrt. Und nun wieder zurück zu Ute Bichler. Sie weiß, wie das Wetter wird.
0: Danke dir, Barbara. Ja, der Tag geht sonnig und warm zu Ende. Morgen kommen am Nachmittag ein paar Quellwolken zur Sonne dazu. Gegen Abend sind dann in Unterkärnten stellenweise auch kurze Schauer möglich. Die Höchstwerte auch morgen wieder mit bis zu 30 Grad. Und damit sicher unterwegs mit Radio Kärnten, der Blick auf die Kärntner Straßen. In Feldkirchen, wir haben es ja gerade auch bei den Kärnten aktuell gehört, ist die Klagenfurter Straße weiterhin gesperrt zwischen dem Kalvarienbergweg und der Bahnhofstraße, weil die Feuerwehr beim Brand im Einsatz ist. Sie können über die B95 ausweichen. Gute und sichere Fahrt.
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0: Das ist Servus Reczno Ciao heute live vom Architekturhaus Kärnten. Wir stehen da in diesem wunderschönen grünen Park zwischen Architekturhaus und Stadttheater und sprechen über Infrastruktur und natürlich über den blauen Himmel, über das Wetter in der Alpen-Adria-Region. Ich hoffe, dass mein Kollege Christian Meierhofer mich jetzt da von hinter dem Stadttheater bis ins Funkhaus hinüber sieht, Luftlinie, und für uns das Alpen-Adria-Wetter bereithält. Fragen wir mal nach. Servus Christian. Gut, offenbar genießt Christian Meierhofer momentan auch den Sonnenschein. Wir werden das Alpen-Adria-Wetter nachreichen. Aber was ich Ihnen dafür gleich präsentieren darf, das ist die Intendantin des Karinthischen Sommers, Nadia Kajali. Schön, dass du auch bei uns vorbeischaust, um uns einen ganz wesentlichen Bereich der Infrastruktur, um die es hier geht, näher zu bringen. Und das ist Kunst und Kultur.
1: Hallo, einen schönen Nachmittag. Ja, es ist wirklich wunderschön. Ich liefere jetzt hier den Sonnenschein.
0: Nadia Kajali, momentan noch ganz entspannt, aber natürlich wissen wir, der karitische Sommer, die Vorbereitungen laufen auf Hochtouren, das Programm steht natürlich schon. Kannst du uns schon ein bisschen einen Einblick geben?
1: Naja, sehr gerne. Also wir haben ja auch heuer wieder ein sehr buntes und vielfältiges Programm zwischen Weltstars wie Hilary Hahn oder Avi Avital und Klassik, World Music, aber eben auch sehr viel Literatur. Kärnten ist ja für mich das Literaturbundesland schlechthin und deswegen haben wir die Literatur stark einbezogen. Wir haben zum ersten Mal auch eine Koproduktion mit dem Theater in der Josefstadt, mit der Maria Köstlinger und dem Jürgen Maurer. Wir haben unser Festivalorchester, das ORF Radio Sinfonieorchester Wien, und das verzaubert uns mit märchenhaften Klängern. Also da gibt es irrsinnig viel zu erleben beim Karinthischen Sommer.
0: Seit du den Karinthischen Sommer übernommen hast, ist ja auch eines sehr spürbar. Der Karinthische Sommer ist nicht nur eben in Villach oder in Ossiach, sondern du gehst hinaus zu den Menschen.
1: Das ist mir total wichtig. Erstens einmal ist es für mich eine super Möglichkeit, das schöne Kärnten, meine neue Heimat, kennenzulernen. Heuer gehe ich zum ersten Mal auf den Dobratsch, da machen wir Windspiele. Das wird sicher sehr toll, da freue ich mich auch schon drauf. Aber natürlich, wir wandern in Warmbad, wir gehen beim Ossiacher See herum und machen dort Arts for Health Übungen. Und das finde ich eigentlich total toll, dass man so ein Festival, das eigentlich so einen relativ strengen Ruf hatte, sage ich jetzt mal, wirklich schön aufbrechen kann und modern, jugendlich und für alle einfach öffnen kann. Und das war mir total wichtig.
0: Wenn wir heute bei den Architekturtagen über Infrastruktur sprechen, also über das, was uns verbindet, natürlich, wir haben heute schon gehört, die Straßen, die Mobilität, die Grünflächen, die ganzen Leitungen überall. Welchen Stellenwert hat da auch gerade Kunst und Kultur, wenn es eben um das Verbindende geht?
1: Naja, das ist ganz zentral. Ich glaube, wir sind eine ganz zentrale Stelle der Verbindung und des Miteinanders. Und wir schaffen Begegnungsräume. Wir schaffen Möglichkeiten, dass Menschen einander auf menschlicher Ebene begegnen und durch die Musik, durch die Literatur angesprochen werden in ihrem Inneren, in ihrem Herzen und auch angeregt werden in ihrem Kopf und dann miteinander in Beziehung treten, miteinander ins Gespräch kommen. Und das ist einfach wunderschön. Und genau solche Dinge ermöglichen wir. Aber abgesehen davon finde ich, wenn ich an Infrastruktur denke, denke ich auch an zwei Sachen. Erstens, ich bin eine leidenschaftliche Bahnfahrerin. Ich komme ja immer öffentlich. Ich fahre immer mit Zug und Bahn und Bus. Und das Zweite ist, ich denke natürlich auch immer an mein Festspielhaus, das ich so gerne in Villach sehen würde. Und davon träume ich und das ist meine große Vision. Und ich gebe nicht auf, davon immer wieder zu reden und zu sagen, vielleicht findet sich irgendwann jemand, der mir das baut.
0: Und wo wäre das besser, als so etwas bei den Architekturtagen auch anzubringen?
1: Genau, eben.
0: Du hast dem Karinthischen Sommer deine sehr persönliche Handschrift gegeben. Die spürt man auch in jeder einzelnen Veranstaltung des Karinthischen Sommers. Was ist denn heuer das Motto?
1: Das Motto ist heuer fern und nah. Und jetzt so ganz geheim kann man sagen, wenn man die Motti der 3 Jahre, die ich jetzt schon da bin, ich kann es eh kaum glauben, zusammen liest, dann heißt es persönlich bewegt, fern und nah. Man kann das also wirklich zusammenführen und das ist ganz schön. Und fern und nah bedeutet, dass man eine Ferne erleben kann im Konzert mit Musik, mit Literatur, aber die Nähe spüren kann, indem wir das Miteinander erleben. Und wir haben ja immer dieses ganz besondere Miteinander, weil bei uns gibt es ja auch die Möglichkeit, dass man nachher die Künstlerinnen und Künstler kennenlernt. Dass wir gehen ja dann oft miteinander essen. Wir haben so schöne kulinarische Nachklänge in der Stiftschmiede in Aussiach, aber auch im Seehotel Hoffmann oder in den Naturellhotels am Farkersee. Also es ist wirklich ganz toll. Man sitzt dann noch miteinander, plaudert. Und ich meine, wann hat man schon die Gelegenheit, einmal mit Joachim Meyerhoff am Tisch zu sitzen und zu essen oder mit den tollen Künstlerinnen? Und das genießt das Publikum auch sehr.
0: Nadja Kajal, Intendantin des Karinthischen Sommers, vielen herzlichen Dank, dass du heute bei uns vorbeigeschaut hast. Ganz wichtig noch, wann geht's los?
1: Am 2. Juli ist das erste Konzert in Klagenfurt im Dom, am 3. das erste Konzert in Villach in der Stadtpfarrkirche und die große Eröffnung mit dem Radiosinfonieorchester Wien ist am 4. Juli im CCV in Villach.
0: Dann wünsche ich dir alles Gute. Du musst jetzt einen Bus erwischen und dann einen Zug, weil wie gesagt, du bist ja öffentlich unterwegs. Nadja Kajal, schön, dass du bei den Architekturtagen bei unserem Radiotag vorbeigeschaut hast. Danke dir.
1: Vielen Dank für die Einladung. Danke und noch schönes Wetter.

Schön, dass Sie Radio Kärnten hören, die Architekturtage 2026. Wir sind ja hier beim Architekturhaus und ich habe Ihnen ja versprochen, wir haben das Alpen-Adria-Wetter für Sie, wo wir über die Grenzen schauen und das wollen wir jetzt auch tun. Also, großteils ruhiges Wetter mit vorüberziehenden Wolken in höheren Lagen, das gibt es morgen in Friaul, in den Ebenen bleibt es warm, an der Küste weht ein bisschen kühlerer Wind, in den Bergen herrscht heute Nachmittag wechselhaftes Wetter, da sind auch vereinzelte Schauer mit dabei, das alles bei Temperaturen bis zu 32 Grad. Wie geht's dann am Wochenende weiter? Sonntag, Samstag und Sonntag herrscht überwiegend ruhiges Wetter mit zum Teil bewölktem Himmel. Im Flachland bleibt es den ganzen Tag über warm, an der Küste weht eine leichte Brise. Am Nachmittag haben wir dann vereinzelt Schauer und Gewitter wieder in den Bergen, die gegen Abend, vor allem am späteren Abend, auch das Flachland erreichen können. Aber die Höchstwerte auch knapp bis 31 Grad. In Slowenien beginnt der Samstag heute noch im Laufe des Tages und danach, etwas heiter und am Nachmittag zieht es dann zunehmend zu. Die Höchsttemperaturen liegen zwischen 26 und 31 Grad. Am Sonntag wird es am Anfang in Slowenien noch recht klar sein. Im Laufe des Tages zieht dichte Bewölkung auf. Am Nachmittag, insbesondere im Landesinneren von Slowenien, da kann es zu lokalen Schauern und Gewittern kommen. Ja, und wie startet Slowenien dann in die neue Woche? Wechselhaft mit vereinzelten Schauern und Gewittern. Es kühlt wieder etwas ab. Am Dienstag bleibt es dann aber schon wieder großteils trocken. Und die aktuellen Tagestemperaturen haben wir noch für Sie. 24 Grad hat es in Tarvisio, in Tavis, 26 Grad in Maribor, Marburg, ebenso in Lignano und 27 Grad in Ljubljana, in Laibach und in Trieste, in Triest.

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1: Willkommen zum Journal um 5 mit diesen Themen. Die EU gibt eingefrorene Gelder an Ungarn frei. Der Frühling war der trockenste in der österreichischen Messgeschichte. Und Konzerte, Führungen oder andere Einblicke, die lange Nacht der Kirchen startet heute. Im Journalstudio begrüßt sie Julia Bötzinger. Die EU-Kommission gibt fast die vollständige Summe der eingefrorenen EU-Mittel für Ungarn frei. Brüssel hatte das Geld ja wegen der Politik des ehemaligen Ministerpräsidenten Viktor Orban eingefroren. Die neue ungarische Regierung unter Ministerpräsident Peter Madja kann jetzt auf 16,4 Milliarden Euro zugreifen. Dafür müssen aber noch eine Reihe an Reformen umgesetzt werden. Von Madjas Besuch in Brüssel berichtet Verena Sophie Mayer.
2: Ungarns Premier Peter Madja hat es geschafft. Er kann mit der Zusage von mehr als 16 Milliarden Euro an EU-Förderungen wieder nach Budapest zurückkehren. Nach nur 3 Wochen habe seine neue Regierung bereits einen historischen Durchbruch erzielt. Eine Einigung, die wirklich wichtig sei für das ungarische Volk und sein geliebtes Land. Madjas Regierung würde zügig und entschlossen daran arbeiten, Korruption zu bekämpfen und die Rechtsstaatlichkeit wiederherzustellen, lobt EU-Kommissionspräsidentin Ursula von der Leyen. Das Geld soll aber erst fließen, wenn Reformen umgesetzt sind, die sicherstellen, dass EU-Förderungen in Ungarn künftig korrekt verwendet werden. Und die Zeit drängt. Nur mehr bis Ende August können 10 Milliarden Euro aus dem Corona-Wiederaufbaufonds abgerufen werden.

0: Alles Pickerl. Die Begutachtung läuft Ende des Monats aus. Am Tag vor der Blockade der Brenner-Autobahn ist es heute zu Verzögerungen und Staus gekommen. Viele dürften ihre Reisen vorverlegt haben. Morgen Samstag wird die Brenner-Autobahn zwischen 11 und 19 Uhr wegen einer Demonstration zwischen der Mautstelle Schönberg und dem Brenner komplett gesperrt. Die Demonstrierenden protestieren gegen die Belastung durch Staus, Lärm und Abgase. Für Lkw beginnt die Sperre früher. Übermorgen Sonntag endet der meteorologische Frühling. Laut Geosphere Austria ist es der trockenste Frühling seit Messbeginn, Simon Köldorfer.
1: Im März, April und Mai zusammen hat es im Österreich-Mittel nur halb so viel geregnet wie in einem durchschnittlichen Frühling. Das hat es in der 169-jährigen Messgeschichte noch nie gegeben, so die Klimabilanz der Geosphere. Die Trockenheit betrifft ganz Österreich. Am größten ist das Regendefizit von Salzburg bis zum Waldviertel und in Osttirol. Lienz zum Beispiel hat in diesem Frühling statt 170 Liter Regen pro Quadratmeter nur knapp über 50 Liter bekommen. Die verantwortlichen Wetterlagen kann man nicht direkt dem Klimawandel zuordnen. Allerdings warnt die Klimaforschung seit Jahrzehnten davor, dass durch den Klimawandel lange Trockenheitsperioden wie diese weltweit häufiger werden.
0: Einen Rekord meldet der Wintertourismus in Österreich. Die Buchungen haben in der abgelaufenen Saison den höchsten Wert seit über 50 Jahren erreicht. Die Zahl der Nächtigungen in Hotels, Pensionen und Ferienwohnungen ist gestiegen auf rund 74 Millionen. Die beliebtesten Ziele waren traditionell Tirol und Salzburg. In etwas weniger als einer Stunde um 17.50 Uhr startet wieder die lange Nacht der Kirchen mit einem Geläute der Kirchenglocken. Rund 600 Kirchen öffnen dann wieder ihre Türen. Mehr von Andreas Mittendorfer.
2: Von Konzerten über Gottesdienste und Meditationen bis hin zu Kirchenbesichtigungen samt Turmbesteigungen oder Diskussionen reicht das breite Angebot bei der langen Nacht der Kirchen. Dazu Gesamtkoordinator Markus Porries.
3: Die Kirchen zeigen ihre ganze Vielfalt, zeigen ihre ganze Bandbreite, zeigen alles, was sie können.
2: Das Ziel sei dabei allen voran,
3: Gastfreundschaft zu zeigen, offen zu sein für alle, die kommen.
2: Mit dem diesjährigen Motto Mut einander wolle man vor allem Mut zu mehr gesellschaftlichem Miteinander machen, so Porries. Die lange Nacht der Kirchen findet bis auf in der Diözese Feldkirch, die heuer pausiert, in allen heimischen Diözesen statt, darüber hinaus auch in Südtirol und in Tschechien. Es ist ein ökumenisches Projekt, an dem alle im Ökumenischen Rat der Kirchen in Österreich vertretenen Kirchen beteiligt sind.
0: Das war das Journal um 5 mit Julia Wötzinger.
4: Und nun zu Barbara Liebminger und den Kärntner Themen des Tages.
5: Grüß Gott zum Abendjournal. In einer Lagerhalle in Feldkirchen ist heute Nachmittag ein Brand ausgebrochen. 230 Feuerwehrleute waren im Einsatz. Weil auch Gasflaschen in der Halle gelagert wurden, wurde die Spezialeinheit Cobra alarmiert. Eine dieser Gasflaschen ist in der Zwischenzeit auch explodiert. Der Knall war kilometerweit zu hören. Michael Kobeinig berichtet.
6: Kurz vor 15 Uhr wird Alarm gegeben. In der Industriestraße in Feldkirchen brennt es in der Lagerhalle der Baustofffirma Czerny. Es ist ein Vollbrand, der auch auf das Postverteilerzentrum übergreift. Die Flammen beim Verteilerzentrum können aber rasch gelöscht werden. Und auch der Brand in der Halle kann unter Kontrolle gebracht werden, sagt Bezirksfeuerwehrkommandant Werner Pugel. Weil drei Gasflaschen in der Halle gelagert sind, steht auch das Spezialkommando Cobra im Einsatz.
7: Wir werden da jetzt einmal die Lage erkunden, ob wir die Flaschen da aufschießen können bzw. entschärfen können. Und danach werden wir eben schauen, wie wir weiter vorgehen mit der Brandbekämpfung.
6: Auch eine Explosion bestätigt der Bezirksfeuerwehrkommandant.
7: Es ist mittlerweile eine Propangasflasche explodiert. Das hat sich aber alles in Rahmen gehalten.
6: Mittlerweile gab es noch eine zweite Explosion. Die Gasflaschen in der Halle werden aber nicht mehr als hochgefährlich eingestuft, heißt es. Bisher ist von drei leicht verletzten Personen die Rede. Darunter ein Feuerwehrmann, der mit Atemschutz im Einsatz war. Es besteht der Verdacht auf eine Rauchgasvergiftung. Zwei Personen erleiden leichte Brandverletzungen. Bis alles gesichert ist, wird es noch einige Stunden dauern, heißt es. Im Einsatz stehen nach wie vor Feuerwehrrettung und Polizei.
5: Aufmerksame Polizisten haben in Klagenfurt im wahrsten Sinne des Wortes heiße Ware aus dem Verkehr gezogen. Genauer gesagt kistenweise Sushi, das in einem Lieferwagen ungekühlt von Graz nach Klagenfurt gebracht worden war. Die Ware war für mehrere Supermärkte bestimmt. Sie wurde entsorgt, der Fahrer wird angezeigt. Mehr von Angela Ellersdorfer-Trunschnick und Christoph Glanschnick.
8: Nicht die Lebensmittelpolizei, sondern die Fremdenpolizei hat den Sushi-Fall aufgedeckt. Norbert Tamas war mit einem Kollegen in der Klagenfurter

0: Innenstadt auf Streife, als ein Mann beschädigter und nur notdürftig mit Klebeband reparierter Kastenwagen auffällt. Bei der Kontrolle finden die Beamten kistenweise frische Sushi und andere asiatische Lebensmittel im ungekühlten Laderaum. Thomas.
1: In dem Fall haben wir keinerlei Kälte feststellen können, beziehungsweise wie ich meine Hand hineingestreckt habe, dann konnte ich eine ganz leichte, kühle Brise feststellen, aber das war auf jeden Fall zu wenig.
0: Die fremden Polizisten befragen den Fahrer zur Lieferung.
1: Erst hat er gemeint, dass er den LKW nur ausgeliehen hätte zu einem Umzug. Nachher hat er aber zugegeben, dass er diese Lebensmittel aus Graz zu einem Lebensmittelgeschäft transportiert hat.
0: Die Geschäftsführerin des Supermarkts misst die Temperatur im Laderaum 22,4 statt der erforderlichen 4 Grad. Das ehemalige Postfahrzeug hat zwar eine Kühlung, die war aber entweder zu schwach eingestellt oder ungeeignet. Bestimmt waren die Lebensmittel für mehrere Supermarktfilialen. Die Ware wurde vernichtet, der Fahrer wird angezeigt. Laut Lebensmittelaufsicht kämen solche Fälle in der Regel nicht vor. Gerade im Sommer werde besonderes Augenmerk auf die Einhaltung der Kühlkette gelegt.
2: Einen Fernsehbeitrag zu diesem Thema gibt es auch in Kärnten heute ab 19 Uhr in ORF 2. Und auch darüber berichten wir in der Sendung. Ein Hitlergruß bei einer Feier, eine Sammlung von NS-Devotionalien, Fälle rund um Rechtsextremismus und Wiederbetätigung häufen sich in Kärnten in den vergangenen Jahren. Die Zahl der angezeigten Verstöße gegen das Verbotsgesetz steigt. Verurteilungen gibt es im Vergleich dazu deutlich weniger, berichtet Barbara Veit.
3: 70 rechtsextremistische Straftaten sind in Kärnten 2023 angezeigt worden. 2024 waren es 84 und im vergangenen Jahr ist die Zahl der angezeigten Straftaten auf 126 gestiegen. Fast doppelt so viele wie 2 Jahre zuvor. Das zeigen Statistiken der Direktion Staatsschutz und Nachrichtendienst. Zu einer Verurteilung kommt es deutlich seltener. In den vergangenen 3 Jahren schwanken die Zahlen zwischen 10 und 12. Verurteilungen pro Jahr am Landesgericht Klagenfurt, wobei es 2024 und 2025 deutlich mehr außergerichtliche Tatausgleiche, sogenannte Diversionen, gegeben hat. Liebhauser Karl erklärt das damit:
4: Anklage heißt nicht gleich Verurteilung und Anzeige heißt auch nicht Anklage. Das heißt, es gilt zu ermitteln, inwieweit der Tatbestand wirklich verwirklicht worden ist. Das heißt, wenn ein dringender Tatverdacht gegeben ist, kommt es zur Anklage und dann obliegt es dem Gericht zu klären, ob tatsächlich ein schuldhaftes Verhalten im Sinne des Verbotsgesetzes gegeben ist.
3: Das Bild der Täterinnen und Täter habe sich über die Jahre verschoben. Es seien Kinder oder Enkelkinder aus nationalsozialistischen Familien, so der Richter.
4: Wir haben aber auch einige Angeklagte und dann auch Verurteilte, die jetzt ohne wesentlichen historischen Bezug und auch ohne Kenntnis, was im Dritten Reich tatsächlich sich abgespielt hat, hier vermeintlich glauben, diese Propaganda verherrlichend wiedergeben zu müssen.
3: Im Falle einer Verurteilung drohen den Tätern Strafen von einem hohen Geldbetrag bis hin zu 20 Jahren Gefängnis.
2: Der österreichische Naturschutzbund protestiert jetzt gegen einen Neubau, den die Großglockner Hochalpenstraßen AG oberhalb der Pasterze plant. Konkret geht es um eine Hütte am Ende des Gamsgrubenwegs. Die Hochalpenstraßen AG ist verwundert, denn an der Stelle stand bis vor 10 Jahren eine Schutzhütte. Peter Paul Handel berichtet.
5: Es geht um einen Bereich oberhalb des Pasterze-Gletschers direkt gegenüber des Großglockner-Gipfels. Hier verläuft von einem Parkhaus der Hochalpenstraße aus in mehr als 2400 Metern Seehöhe der Gamsgrubenweg. Er hat früher zu einer Alpenvereinsschutzhütte geführt. Doch diese Hütte ist wegen Baufälligkeit vor 10 Jahren entfernt worden. Der Bauplatz ist renaturiert worden. Und das soll dauerhaft so bleiben, sagt Thomas Rupka, Präsident des österreichischen Naturschutzbundes. Der von der Großglockner Hochalpenstraße geplante Neubau anstelle der ehemaligen Hütte werde zusätzliche Touristen in den hochempfindlichen Lebensraum der Gamsgrube bringen, so Wirbka.
6: Das sind Flugstaubsedimente, die da am Ende der Eiszeit abgelagert worden sind. Das ist ein Gebiet, das eigentlich in den Alpen ziemlich einmalig ist. Es wachsen dort wirklich ganz kostbare Raritäten.
5: Die Gamsgrube ist deshalb ein für Besucher gesperrtes Sonderschutzgebiet. Bei dem geplanten Neubau direkt daneben soll darauf auch aufmerksam gemacht werden, betont Johannes Hörl, Generaldirektor der Großglockner Hochalpenstraßen AG.
7: Wenn sich Menschen dafür entscheiden, den Gamsgrubenweg zu besichtigen, dann wollen wir ihnen eben mitgeben, wie man sich dort verhält, dass es ein Betretungsverbot gibt.
5: Konkret sind die Baupläne allerdings noch nicht, sagt Hörl, denn nach jahrelangen Verzögerungen müsse jetzt die Finanzierung des geplanten Baus neu geklärt werden.
2: Und nun zum Wetter. Morgen Samstag wird es sommerlich mit einigen Schleierwolken und Sahara-Staub. Am Abend und in der Nacht könnte es aber einige Schauer geben. Frühwerte 7 bis 10 Grad, Tageshöchsttemperaturen 28 bis 30 Grad. Die tiefste Temperatur in Klagenfurt war heute 12 Grad, die höchste 27, das sind 3 Grad über dem Durchschnitt. Und das war das Radio Kärnten Abendjournal mit Barbara Liebminger.
8: Und wir schauen auf die Kärntner Straßen. In Feldkirchen ist die Klagenfurter Straße weiterhin gesperrt zwischen dem Kalvarienbergweg und der Bahnhofstraße wegen dem Feuerwehreinsatz. Sie können über die W95 ausweichen. 0800 600 601, das ist die Nummer der Radio Kärnten Verkehrsredaktion. Wir wünschen Ihnen eine gute und eine sichere Fahrt durch den Freitagnachmittag.
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8: Was uns verbindet, Infrastrukturen des Alltags, das ist heute unser Thema in Servus, Sreczno, ciao. Im Rahmen der Architekturtage 2026 sind wir beim Architekturhaus Kärnten. Das heißt, Sie finden uns da direkt zwischen dem Architekturhaus und dem Stadttheater im schönen Park mit unserem ORF-Übertragungswagen. Und hier möchten wir Ihnen erzählen, wo wir Infrastruktur überall in unserem Alltag finden, die sichtbare und auch die unsichtbare und was das Verbindende zwischen uns in unserer Gesellschaft auch ist. In dieser Stunde beschäftigen wir uns unter anderem mit dem Thema Tourismus und auch mit den Freiräumen und wie die geplant werden. Ute Bichler wünscht einen schönen Nachmittag.

0: Einen schönen Nachmittag. Servus Retschno, ciao, heute live von den Architekturtagen 2026. Wir beschäftigen uns mit dem Thema der Infrastruktur und wie Infrastruktur unsere Umwelt beeinflusst, wie sie unsere Gesellschaft, unseren Alltag strukturiert. Und natürlich geht es da auch um einen Freiraum. Und was eine Freiraumplanung ist, das kann uns, glaube ich, Lena Oedel-Kerschbaumer sehr gut erklären. Sie ist nämlich Landschaftsplanerin und auch Freiraumplanerin. Was ist jetzt dieser Freiraum, der da geplant wird?
1: Ja, der Freiraum ist eigentlich alles zwischen den Gebäuden. Wenn wir rausgehen, sind wir ja nicht im leeren Nichts, sondern auch in einem Raum, in einem offenen Naturraum oder Stadtraum oder Siedlungsraum. Das sind öffentliche Freiräume, es gibt natürlich auch private Freiräume, halböffentliche, informelle Freiräume. Die Vielfalt ist groß, von der Kindertagesstätte bis zum Friedhof habe ich schon alles geplant.
0: Worauf achtet man, wenn man jetzt einen Freiraum plant? Worum geht's da? Was sind da die wichtigsten Themen, die man sich anschaut?
1: Ja, das Wichtigste ist natürlich, diese Begegnung mit der Natur zu ermöglichen, dieses Rausgehen. Dann gibt es natürlich wichtige Funktionen. Das sind einerseits sozialräumliche Funktionen, die Zugänglichkeit, die Funktionalität eines Raums. Dann ist es aber auch so, dass wir einfach was Schönes sehen wollen, dass wir uns wohlfühlen, dass wir uns gut aufenthalten können und in diesem Raum. Dann die Zugänglichkeit ist ein ganz großes Thema. Und es ist eben soziale Infrastruktur, es ist aber auch ökologische und siedlungsökologische Infrastruktur, denn die Bäume, die spenden uns heute wunderbaren Schatten. Vor über 100 Jahren hat jemand daran gedacht, sie zu pflanzen, hat vielleicht auch dafür gekämpft, das Geld dafür erstritten und erkämpft, dafür, dass wir heute hier so schön vor dem Architekturhaus im kühlen Schatten stehen können.
0: Und weil Sie das Architekturhaus angesprochen haben und die Generationen auch, das Wichtige ist ja auch, dass man schon den Kindern, den Jugendlichen vermittelt, was ist Architektur, wie wird geplant, was sind Freiräume, wie möchten wir denn eigentlich miteinander leben? Und das wird spielerisch gemacht, eben in diesem Architekturspielraum. Können Sie uns da ein bisschen was mehr darüber erzählen?
1: Der Architekturspielraum ist ein Verein, der jetzt sein 20-jähriges Bestehen feiert. Und das ist ein Verein, wo Architekturschaffende, Freiraumplanerinnen, Lehrerinnen und so weiter mitarbeiten, um junge Menschen von der Wichtigkeit des Themas Baukultur im Gebauten, im Gebäude, im Drinnen, aber auch im Draußen zu begeistern. Da geht es um die räumliche Qualität, da geht es einmal um Wahrnehmung, da geht es um Architektur, um Handwerk, aber es geht auch um so Dinge wie Klimawandelanpassung oder Spielen im Freien oder Mobilität, auch eine ganz wichtige Herausforderung. Und wir versuchen das immer ganz kreativ, altersadäquat und spaßmachend an junge Menschen zu vermitteln. Und da waren wir schon in Kindergärten, aber auch schon an der Universität.
0: Und da gibt es natürlich auch im Rahmen des Jubiläums viele Workshops, viele Angebote, wo man das einmal erleben kann.
1: Ja, wir haben gerade eine Ausstellung im Architekturhaus, die nennt sich Don't Forget to Play, weil wenn man zum Spielen aufhört, auch als Erwachsener, dann hat man auch jede Menge Lebenslust verloren, denke ich. Man kann da hereinkommen, einfach unsere Arbeit und Projekte der letzten 20 Jahre anschauen. Wir haben immerhin 985 Projekte durchgeführt und haben damit über 33.000 Menschen erreicht. Und man kann aber auch einfach ein Spiel sich hernehmen, was ausprobieren, was spielen. Es gibt Dinge zum Bauen, es gibt Spiele, die wir selber entwickelt haben oder Spiele von anderen. Macht Spaß, es kommen Schulklassen her, wir machen Workshops. Jeder ist eingeladen.
0: Sie haben gesagt, jeder ist eingeladen. Wenn uns jetzt jemand zuhört und sagt, ma, das wäre eigentlich was für meine Klasse oder für den Verein, den ich habe, für die Gruppe, die ich habe. Wie kommt man zum Architekturspielraum?
1: Man nimmt einfach Kontakt mit uns auf. Es gibt eine Website, architekturspielraumkärnten.at, und da kann man dann entweder per Mail, per Telefon anfragen und sagen, ich habe eine Projektidee, ich habe eine besondere Situation. Wir entwickeln dann gemeinsam ein Konzept. Das kann ein einmaliger Workshop sein, das kann aber auch ein Projekt sein, wo wir die Schulen länger begleiten, weil wir ein ganz großes Thema arbeiten und immer wieder in die Schule gehen. Und manchmal machen wir auch für Gemeinden solche Projekte, wenn sie eine Ortskernentwicklung planen, dass wir die jungen Menschen dazu holen, weil bei solchen Masterplänen und langen Konzepten dauert es viele Jahre, bis die umgesetzt werden, und die Kinder von damals sind dann vielleicht schon erwachsen. wenn es dann umgesetzt ist.
0: Und haben dann auch ihren Beitrag dazu geleistet und ihre Ideen eingebracht.
1: Ja, und haben auch ein Stückchen gelernt, ich darf mitreden, ich muss natürlich mit allen Vorgaben auch zurechtkommen, ich muss Lösungen suchen, die Kompromisse sind, ich kann, aber ich werde gehört von der Politik, von der Verwaltung und von den Planenden. Und das ist gut, wenn man erwachsen ist, wird man auch mal was bauen und dann kann man sich auch besser weiterhelfen.
0: Also für die Architektinnen, Architekten und Freiraumplanerinnen von morgen, die dann für unsere Gesellschaft und für unsere Bauarten und unsere Planungen im Freien auch etwas beitragen. Und wie wünschen Sie sich jetzt, wie könnte unsere Welt, wie könnte Kärnten in ein paar Jahren ausschauen, wenn Sie alleine planen dürften?
1: Ui, meine Kapazitäten werden begrenzt. Ich würde viele kompetente Kolleginnen und Kollegen dazu bitten, mich zu unterstützen. Aber ich würde sagen, das Herz für den Freiraum, das muss noch bei einigen geöffnet werden. Aber viele Verantwortliche haben es schon verstanden, dass wir auch Freiräumen Wertschätzung entgegenbringen müssten und auch ein bisschen Budget, ein bisschen mehr auch an andere Mobilitätsarten als ins Autofahren zu denken. Das muss natürlich funktionieren, aber Bäume brauchen Platz, Freiräume brauchen Platz, zu Fuß gehen, Radfahren braucht Platz und das auch kann man gut sortieren und ordnen und es wären viele Orte, wo man sich wohlfühlt.
0: Ja, und wir haben ja alle auch gerne Plätze und Orte, an denen wir uns wohlfühlen. Lena Uedl-Kerschbaumer, vielen herzlichen Dank.
2: Danke.

0: 17 Uhr und gleich 30 Minuten, halb sechs. Radio Kärnten heute bei den Architekturtagen und wir schauen jetzt ins Funkhaus zu meiner Kollegin Sonja Kleindienst. Du kannst uns sagen, was heute bei dir in der Sendung bei Kärnten heute sein wird, Sonja. Servus.
1: Einen schönen guten Abend wünsche ich. Ja, in einer Lagerhalle in Feldkirchen ist heute Nachmittag ein Brand ausgebrochen. 230 Feuerwehrleute waren da wirklich im Großeinsatz, weil auch Gasflaschen in der Halle gelagert wurden, ist auch die Spezialeinheit Cobra damit dabei. Eine dieser Gasflaschen ist in der Zwischenzeit auch explodiert und dieser Knall, der war kilometerweit zu hören. Verletzte gibt es bis dato keine, zumindest sind noch keine bekannt. Dann haben wir eine Geschichte vorbereitet über warmes Sushi. Das klingt schon richtig ekelhaft, ist auch wahrscheinlich so. Die Polizei hat nämlich in Klagenfurt bei einer Kontrolle einen Lieferwagen mit Sushi gestoppt und die sind gleich einmal draufgekommen, da drin hat es nicht kühle 4 Grad, so wie es sein soll, sondern mehr als 22 Grad wurden da gemessen. Und jeder weiß, roher Fisch, ungenießbar, wenn er da irgendwie zu warm bekommt. Die Lieferung war für mehrere Supermärkte bestimmt. Der Fahrer wurde angezeigt und das Essen wurde vernichtet. Dann haben wir eine Geschichte vorbereitet über die Verstöße gegen das Verbotsgesetz. Da gibt es ja alles Mögliche. Hitlergruß, Tattoos von nationalsozialistischen Symbolen, Sammlungen von Devotionalien und so weiter und so weiter. Auf alle Fälle wird das immer mehr in Kärnten und die Zahl der angezeigten Verstöße gegen das Verbotsgesetz steigt somit. Und wir haben heute hier auch den Vorsitzenden des Mauthausen-Komitees Kärnten zu uns ins Studio eingeladen, Manfred Morokuti. Wir werden ihn fragen, was er glaubt, warum es so viele gibt, die das halt machen und was so die Ursachen sind und was man vor allem auch dagegen unternehmen kann. Dann haben wir noch eine Geschichte über das Kinderhospiz. Seit 7 Jahren gibt es ja in Kärnten mobile Kinderpalliativteams, die kommen direkt zu den Menschen nach Hause. Und das sind Ärzte, das sind Pflegerinnen, Sozialarbeiter eben des Klinikums Klagenfurt und des LKH Villach und die unterstützen einfach bei der medizinischen Versorgung und sind direkte Ansprechpartner. 70 Kinder im Alter von 0 bis 18 Jahren werden da derzeit eben betreut. Und dann geht's noch aufs Wasser mit unserem Dabei-Team. Das Musical Nah am Wasser, nämlich das Sissi-Musical, das wurde wieder aufgenommen, weil so viele Leute das unbedingt sehen wollten am Ossiacher See. Die neue Bühne Villach hat gesagt, weißt du, das nehmen wir jetzt wieder ins Programm und deswegen begeistern jetzt wieder Kaiserin Elisabeth und ihr Franzl das Publikum am Ossiacher See. Ja, das alles habe ich anzubieten heute um 19 Uhr in ORF 2. Würde mich freuen, wenn Sie zuschauen.
0: Wunderbar, Sonja, vielen herzlichen Dank. Große Bandbreite heute in Kärnten heute. Und wir schauen noch auf die Kärntner Straßen. Nach Feldkirchen, da ist die Klagenfurter Straße weiterhin gesperrt zwischen dem Kalvarienbergweg und der Bahnhofstraße wegen dem Brand in einer Lagerhalle. Sie können über die B95 ausweichen. Gute und sichere Fahrt. 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

0: Einen schönen Nachmittag. Servus, Rätsch und Ciao. Heute ja von den Architekturtagen 2026 im Architekturhaus bei uns Kärnten in Klagenfurt. In ganz Österreich finden im Rahmen dieser Architekturtage die verschiedensten Veranstaltungen und Führungen und ja, besondere Workshops auch statt, einfach um die Möglichkeit zu geben, die Architektur, die rund um uns herum ist, mit bewussteren, mit offeneren Augen zu erleben. Und welche Bedeutung die Architektur bei uns im Land auch für den Tourismus hat, darüber hat Martin Weberhofer mit dem Geschäftsführer der Kärntenwerbung Klaus Ehrenbrandner gesprochen.
1: Na, zuallererst muss man sagen, dass die Architektur für den Tourismus irrsinnig wichtig ist. Warum? Weil die Gäste, die zu uns kommen, ein völlig anderes ästhetisches Empfinden haben. Also die gehen mit offenen Augen durch Kärnten, schauen sich alles an. Wir im Alltag haben unsere Scheuklappen auf, haben unsere Dinge zu erledigen, sehen nicht, was links und rechts passiert. Und im Urlaub, ich glaube, das kennt jeder von sich selbst, möchte man halt einfach schöne und interessante Dinge sehen. Und deswegen ist die Architektur für den Tourismus grundsätzlich was sehr Wichtiges.
2: Über die Architektur kann man natürlich trefflich diskutieren, beispielsweise über diverse Hotelbauten, Hotelprojekte und dergleichen mehr. Aber was sind denn die Anforderungen des Tourismus an die Infrastruktur?
1: Also da muss ich vorneweg natürlich sagen, dass gerade die Betriebe natürlich auch eine große Leistung bringen, also Fahrzeugebetriebe wie Feuerberg, Hochschober und so weiter, weil sie ja auch sehr viel investieren, dass es eine spannende Architektur gibt. Aber was sind die Herausforderungen? Die Gäste haben ein klares Bild, was sie bei uns erleben wollen. Sie wollen natürlich unsere wunderbare Natur, diese Kombination aus Bergen und Seen erleben. Und da ist die Anforderung aus unserer Sicht an die architektonische Infrastruktur oder an die Infrastruktur im öffentlichen Raum, dass man das zugänglich und erlebbar macht. Also einerseits die Bergwelt, andererseits die Seenwelt. Und da gibt es bei uns in Kärnten eigentlich sehr viel, was die Gäste auch nutzen können. Und im Übrigen natürlich auch die Einheimischen nutzen können. Ich denke jetzt an die Bergwelt, die fangen wir an beim höchsten Berg, Großglockner, über die Großglockner Hochalpenstraße erreichbar. Oben habe ich die Kaiser-Franz-Josefs-Höhe. Das ist eine Infrastruktur, die natürlich wirklich einen Mehrwert schafft. Aber das Gleiche am Dobratsch mit der Roten Wand, das Gleiche am Pyramidenkogel, da habe ich Architektur und Ausblick und Natur sehr gut miteinander kombiniert. Und dann habe ich den Kitzelberg mit der Aussichtsplattform. Das allein ermöglicht mir, die Bergwelt zu erleben. Und bei den Seen habe ich natürlich die Seenpromenaden, sei es in St. Kanzian, sei es Nordufer, Milchstädter See oder wenn ich ein bisschen mehr Natur auch erleben möchte, am Weißen See. Und das ist der Anspruch, den die Gäste natürlich auch haben, dass die Architektur mir diese Möglichkeit schafft, die Natur zu erleben.
2: Da verändert sich natürlich auch manches. Sie haben angesprochen beispielsweise die Großglockner Hochalpenstraße. Die war, als sie erbaut wurde, ja nicht unbedingt eine touristische Attraktion, sondern eine ganz, ganz wichtige Nord-Süd-Verbindung, die heute natürlich dafür keine wichtige Bedeutung mehr hat, sondern ein touristisches Projekt ist. Also es verändert sich natürlich auch etwas.
1: Selbstverständlich. Also die Nutzungsarten unterscheiden sich und früher wollte man einfach nur über den Berg kommen. Heute fahren die Menschen deswegen hin, weil sie dieses Erlebnis haben wollen. Und wir sehen generell, dass diese Sehnsucht nach einem Naturerlebnis immer größer wird und auf der anderen Seite die Menschen aber, ich würde nicht sagen bequemer geworden sind, vielleicht auch weniger Zeit haben. Also diese Möglichkeit, einfach die Natur zu erleben, über die Architektur dann auch die Natur so zu inszenieren, dass ich mir das anschauen kann, dass ich einfach einen Mehrwert habe. Diese Sehnsucht wird größer und da braucht man die entsprechenden Angebote und die haben wir auch.
2: Wie stark decken sich denn da die Bedürfnisse, die Interessen der Einheimischen und derjenigen, die hierher kommen, Urlaub zu machen?
1: Die sind in dem Fall tatsächlich deckungsgleich, in meiner Meinung, weil die Einheimischen ja die gleichen Bedürfnisse haben. Auch die wollen raus in die Natur, auch die wollen einmal sehen, wie eine Pasterze ausschaut. Also ich habe Kinder in einem Alter, wo ich sage, ich möchte mit denen da auch hin, ich möchte rauf auf den Dobratsch und mir das von oben anschauen können. Ich möchte natürlich, ein Thema, das ja eh immer wieder kommt, einen See erleben können und einen Zugang haben und ich nehme jetzt mal den See quasi in Felden, halt da auch spazieren gehen können und das auch nutzen können. Also ich glaube, dass beide die gleichen Interessen haben und dass hier beide voneinander profitieren.
0: Das war Klaus Ehrenbrandner, der Geschäftsführer der Kärntenwerbung, im Gespräch mit Martin Weberhofer.

0: sicher auch bei Peter Cornelius auf der Insel gibt es Architektur. Die ist unser Thema heute bei unserem Radiotag im Rahmen der Architekturtage 2026, die im ganzen Land stattfinden. Und auch bei uns in Kärnten mit den verschiedensten Veranstaltungen und mit unserem Radiotag heute hier beim Architekturhaus Kärnten. Astrid Langer, es gibt auch heute Abend einen ganz besonderen Film im Rahmen der Architekturtage, der sich eben auch diesem Thema widmet. Und der ist ganz spannend.
1: Heute Abend um 20 Uhr spielt im Volkskino Klagenfurt der Film von Jacques Tati, also Playtime oder auf Deutsch Tatis herrliche Zeiten. Ein Film aus den 60er Jahren, der aber trotzdem noch brandaktuell ist und so die Absurditäten einer modernen, futuristischen Stadt aufzeigt. Der Eintritt ist frei, also wer noch unentschlossen ist, kann gerne kommen und ins Kino gehen.
0: Sagen Sie uns noch ein, zwei Sätze zu diesem Film, weil Sie eben gesagt haben, auch der ist noch immer so aktuell.
1: Ich möchte jetzt gar nicht spoilern und ich möchte mir auch selber nochmal voll in ganzer Länge und ganzen Genuss ansehen. Und deswegen sage ich einfach nur, lassen Sie sich überraschen, Sie werden überrascht sein.
0: Heute um 20 Uhr im Rahmen der Architekturtage in den wo haben Sie gesagt, in welchem Kino?
1: Volkskino Klagenfurt.
0: Im Volkskino Klagenfurt bei freiem Eintritt. Und wir haben jetzt unsere Noten und Anekdoten für Sie vorbereitet.
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0: Mit Harold Faltermeier in diesem Monat ein Wegbereiter des Synthesizer-Zeitalters, der mit Titelmelodien wie Axel F. vom Kinofilm Beverly Hills Cop in den 80ern berühmt geworden ist. Von München hat man ihn nach Hollywood geholt. Nach vielen Jahren ist er dann wieder nach Deutschland zurückgekehrt. Komponiert und produziert nach wie vor, auch mit 73, noch wenn er Lust hat. Und besonders gern ist er auch bei uns in Kärnten in den Nockbergen unterwegs. Die Projekte gehen ihm nicht aus. Sein kreatives Potenzial ist noch lang nicht ausgeschöpft. Und abgesehen davon gibt es auch immer wieder lustige Zufälle, die ihm das Leben so bringt.
3: Im Jahre 2005 bekomme ich plötzlich einen Anruf einer Produzentengruppe und eines DJs, DJ Voodoo. Wir haben eine Idee. Sage ich, ah ja, das habe ich schon oft gehört, Ideen finde ich immer gut, was ist die Idee? Ja, wir haben einen Frosch. Sage ich, ihr habt einen Frosch, das ist ja hochinteressant. Und der wird dann zum König oder was? Oder wie geht es? Prinzen oder so? Nein, sagt er, es gibt eine kleine Zeichentrickfigur, das heißt The Annoying Thing. Und der macht immer ring, ding, ding, ding, ding, ding, ding. Sag ich, auch interessant. Und was hat das mit mir zu tun? Sagt er, ja, weil wir wollen Axel F., deinen großen Hit, mit diesem Frosch verbinden. Sag ich, ach, und wie soll das sein? Sagt er, wir hätten ein kleines Demo vorbereitet, würden das dir zuschicken, weil dafür braucht man natürlich auch Genehmigungen umfangreicher Art. Und ich eigentlich eher, nicht einfach, wie kann ich sagen, eher gelangweilt. Ja, schickt's mal her, ich höre mir das dann mal an. Ja. Ein paar Tage später kommt dieses Demo und ich höre mir das erste Mal an, denke mir, naja, so, das ist ganz anders zwar, kann man machen, muss man nicht machen oder kann man vielleicht doch machen. Und ich spiele es nochmal, dann kommen meine Kinder daher. Ja. Papa, was ist das denn? Sag ich, das ist eine neue Idee für Axel F., finden wir aber super cool, fanden die das. Ja. Sag ich, ihr findet das cool? Ja, super cool, ring, ding, ding, ding, ding, toll. Dann haben wir gedacht, dann kann ich nicht falsch legen. Ich rufe dieses Team an, den DJ Udo, Reinhard Reit heißt er mit richtigem Namen. Sag ich, also von mir aus können Sie es machen. Ihr müsst zwar die Genehmigung halt einholen, aber meinen Segen habt ihr. Und ich höre ewige Zeiten nichts mehr davon. Dachte mir, das ist wahrscheinlich nicht gelaufen. Die haben wahrscheinlich keine Genehmigung gekriegt oder sonst irgendwas. Oder es hat anderen Leuten nicht gefallen. Und plötzlich höre ich eine Nachricht, Crazy Frog, Axel F., outsells Coldplay 4 times. Also haben wir 4-mal mehr verkauft wie Coldplay zu der Zeit mit ihrer Single. Und wir sind von 0 auf 1 geschossen in den britischen Charts. Sehr zum Missfallen von Chris Martin natürlich. Ja, das hat ihm überhaupt nicht getaugt. Aber es ist die Tatsache gewesen, keiner konnte mehr vorbei an diesem Ding. Und es ist eines der meist gestreamten Lieder geworden, der Popgeschichte mit Milliarden Streams und bis heute noch ein weiterer Meilenstein, also quasi ein zweiter Meilenstein mit demselben Lied, ja, Crazy Frog und Axel F.
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1: Am Mikrofon ist Tina Hahnreich. 8 Stunden ist die Brenner Autobahn und auch die Bundesstraße morgen wegen einer Demo gesperrt. Von 11 bis 19 Uhr gibt es weder für Lkw noch Pkw ein Durchkommen. Die Auswirkungen im Verkehr werden weit über Tirol hinaus zu spüren sein. Es ist nicht die erste Demo auf der Autobahn. Warum wird aber eigentlich genau demonstriert, Wolfgang Böhmer?
2: Weil es zu viele Lkw sind, Lärm- oder Schadstoffgrenzwerte lange pulverisiert worden sind und es immer noch mehr Lkw werden. Inzwischen sind es über 2,5 Millionen Lkw, weil der Brenner einfach die günstigste Strecke ist, auch deutlich billiger als der oft sogar kürzere Weg durch die Schweiz. Und so rollen in Tirol und über den Brenner 3-mal mehr Lkw als etwa über alle Schweizer Pässe zusammen. Mehr Maut verlangen geht aber nicht, ist mit EU-Recht ganz schwer vereinbar. Und dann hat man eben Notmaßnahmen gegen Lärm und Dreck gesetzt, wie eben Nacht- und Wochenendfahrverbote. Seit die Lkw aber unter Anführungszeichen sauberer werden, droht das alles zu bröckeln. Und Italiens Vizepremier Matteo Salvini hat Österreich vor dem Europäischen Gerichtshof geklagt und will freie Fahrt auch über den Brenner rund um die Uhr. Die Demo soll auch ein Hilfeschrei sein, auch ein Signal Richtung Brüssel, dass eine Region an und übers Limit kommt und nur zuschauen und überfahren werden, geht halt auch nicht, sagt man.
1: US-Präsident Donald Trump hat eine endgültige Entscheidung zu den Verhandlungen mit dem Iran angekündigt. Es soll dazu heute noch Beratungen im Weißen Haus geben. Vertreter der USA und des Iran verhandeln seit Tagen über ein mögliches Rahmenabkommen. Trumps Zustimmung steht bislang noch aus. In Laos ist der erste von 5 Goldsuchern aus einer überfluteten Höhle geborgen worden. Die anderen 4 Männer sollen jetzt nach und nach befreit werden. Die Gruppe saß seit 10 Tagen hunderte Meter vom Eingang entfernt fest. Heftige Regenfälle hatten die Goldmine geflutet und einen Erdrutsch ausgelöst. Zum Sport. Der Österreicher Felix Gall hat heute auf der Königstappe des Giro d'Italia seinen 2. Gesamtrang mit Erfolg verteidigt. Der

0: Aber erstmals bei diesem Giro kann Felix Gall den Dänen hinter sich lassen. Gall wird Vierter, Vingegaard Fünfter.
1: Ja gut, ich glaube, er ist schon im Gedanken bei der Tour de France oder im Sommerurlaub.
0: Und in der Gesamtwertung bleibt Felix Gall souverän Zweiter.
1: Der Schlussanstieg ist natürlich brutal ausgefahren worden, aber ich bin sehr zufrieden. Und es war noch ein ganz großer Tag, aber es war auf jeden Fall sehr, sehr wichtig.
0: Es war aber neuerlich eine Machtdemonstration von Jonas Vingegaard und seinem Team Wismar. Vingegaard hat angekündigt, sein Edelhelfer, der US-Amerikaner Sepp Kuss, soll diese Etappe gewinnen. Vingegaard hat sich zurückgehalten und Kuss hat den Sieg eingefahren.
2: Das waren die Nachrichten mit Tina Hahnreich. Und jetzt zum Wetter.
3: Das ist einer dieser seltenen Abende, an denen es in ganz Österreich nicht nur trocken, sondern auch nahezu wolkenlos ist. Momentan ist es auch noch recht warm. Im Laufe der Nacht kühlt es dann doch deutlich ab auf 17 bis 7 Grad, im Lungau auf 3 Grad. Am Wochenende ist es sommerlich warm, mit Höchstwerten zwischen 23 und 30 Grad. Aber das Wetter wird unbeständiger. Morgen am Samstag ziehen vor allem im Norden und im Osten Österreichs ab etwa Mittag teils kräftige Schauer und Gewitter auf. Im Westen und im Süden scheint morgen oft die Sonne und es wird nur vereinzelt am Nachmittag gewittrig. Am Sonntag wird es überall unbeständiger, mit etwas Sonne, aber besonders am Nachmittag auch Schauern und Gewittern und die können durchaus heftig ausfallen. So viel zum Wetter mit Thomas Wostal. Yeah.
4: Und wir schauen auf die Kärntner Straßen. Sie sind sicher unterwegs mit Radio Kärnten. Und da haben wir nach wie vor die Meldung für Feldkirchen. Hier ist die Klagenfurter Straße weiterhin gesperrt zwischen dem Kalvarienbergweg und der Bahnhofstraße. Die Feuerwehr ist nach wie vor im Einsatz. Ausweichen können Sie über die B95. Sonst ist soweit alles ruhig. Keine Verkehrsmeldungen sonst von unseren Hauptverkehrsverbindungen. Sie haben Freifahrt und erreichen uns jederzeit unter 0800 600 601. Kommen Sie uns gut durch den Freitagabend.
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4: Und heute grenzenlos bei den Architekturtagen 2026. Viel haben wir schon berichtet über das Thema, das sich die Architekturtage heuer gesetzt haben, nämlich die Infrastruktur. Und in dieser Stunde wollen wir uns mit dem Thema Sicherheit, Ehrenamt und diesem wichtigen Teil unserer Infrastruktur widmen, außerdem der sozialen Infrastruktur und was auch Gesang mit Infrastruktur und mit Architektur zu tun hat. Außerdem in Kürze bei uns im Sport das Studio. Und ich freue mich, dass Sie heute mit dabei sind. Ich wünsche Ihnen einen schönen Nachmittag vom Architekturtag. Ute Bichler.

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1: Und den hat heute Christian Toplitsch für Sie vorbereitet. Ein großes Thema natürlich, König Fußball und die anstehende WM.
2: Einen schönen Abend zu einem Überblick vom Sport. In 13 Tagen ist es soweit. Dann wird in Mexico City das Eröffnungsspiel der Fußball-Weltmeisterschaft zwischen Mexiko und Südafrika angepfiffen. Das österreichische Nationalteam ist bei der WM in den USA, Kanada und Mexiko ja das erste Mal nach 28 Jahren wieder am Start. Los geht es für Österreich am 17. Juni gegen Jordanien. Am 22. Juni geht es dann gegen den amtierenden Weltmeister Argentinien. Und zum Abschluss der Gruppenphase wartet am 28. Juni noch Algerien. Der Countdown läuft also, Verteidiger Stefan Bosch.
3: Sehr große Vorfreude, kann es kaum abwarten, dass losgeht, dass wir rüberfliegen und natürlich auch schön wieder alle zu sehen und ja, ich freue mich, dass losgeht.
4: Tunesien als letzte sozusagen Hürde jetzt nochmal, ein Gegner, wo man weiß, passt zur Gruppe dort, was erwartet sie euch da?
3: Ja, es ist wichtig, dass wir uns einfach nochmal ein gutes Gefühl holen, dass wir dann nochmal kurz einspielen, dass wir unsere Prinzipien abrufen, dass wir unsere Prinzipien einfach nochmal als Mannschaft auch auf den Platz bringen, dass sich jeder nochmal ein paar Spielminuten holt, dass wir fit bleiben, ist natürlich auch sehr wichtig und dann mit einem guten Gefühl in die USA fliegen und dass wir nochmal ein bisschen positive Stimmung im Land erzeugen.
2: So Stefan Bosch, das letzte Testspiel gegen Tunesien findet am kommenden Montag im Wiener Ernst-Happel-Stadion statt. Anpfiff ist um 20.45 Uhr. Bereits morgen wird in Budapest das Finale der Champions League gespielt. Paris Saint-Germain trifft dann auf Arsenal London. Wir schauen zum WAC. Die Wolfsberger haben sich mit einem neuen Mittelfeldspieler verstärkt. Thorsten Schriebel wechselt vom GRK zu den Wölfen. In der Regionalliga Mitte trifft Velden heute auswärts auf Deutschlandsberg und die WAC-Amateure müssen daheim gegen Karlsdorf ran. Und in der Kärntner Liga folgende Partien: KC Lehndorf, Ferlach St. Veit, Dellach Nussdorf, Völkermarkt Grafenstein, SV Donau, Spital, Wolfsberg, SAK und die Sportunion Matrei hat die Austria Klagenfurt Amateure zu Gast. Eishockey. Der ECKC hat heute bekannt gegeben, dass mit Kapitän Thomas 100 Pfund ein weiterer Schlüsselspieler seinen Vertrag bei den Rotjacken verlängert hat. 100 Pfund geht damit in seine 18. Saison bei den Klagenfurtern. Bei der Weltmeisterschaft in der Schweiz ist heute Ruhetag. Morgen geht es dann mit den Halbfinalspielen weiter. Die Schweiz trifft dann auf Norwegen und Kanada auf Finnland. Radsport. Der Dobratsch ist morgen Austragungsort für das Extremsport-Event Everesting. Dabei werden 8.848 Höhenmeter, also genau die Höhe des Mount Everest, mit dem Rad erklommen. Dafür muss die Strecke auf den Dobratsch 8-mal rauf und runter gefahren werden. Mit am Start ist morgen auch jemand, der die Berge normalerweise mit den Skiern erklimmt, nämlich Skibergsteiger und Olympiateilnehmer Paul Werbniak.
5: Ja, also wird sicher eine spannende Herausforderung werden. Also 8.800 Höhenmeter fahren sie üblicherweise nicht von selber. 8-mal den Dobratsch rauf klingt auch nicht viel weniger. Also ist es sicher eine besondere Herausforderung. Bin eben schon die letzten Jahre immer sehr viel am Rad unterwegs gewesen, einige Rennen gefahren und freue mich jetzt morgen eben dieses Rennen oder besser gesagt eben diese Challenge in Angriff zu nehmen. Speziell jetzt bei solchen Rennen, da steht schon im Vordergrund, dass man es überhaupt schafft, dass man einfach diese 8.800 Meter zuerst einmal am Radl überhaupt da sieht, weil das ist ja gar nicht so einfach, dass man so eine lange Dauer ohne Probleme im Sattel verbringt und dann natürlich auch muskulär, verpflegungstechnisch ist es gar nicht so einfach, weil ich habe jetzt heuer noch sehr wenige Kilometer am Rad gemacht, da ich doch sehr spät erst aus der Saison rausgekommen bin, bin es heuer auch bewusst etwas ruhiger angegangen. Von dem her sehe das ich morgen auch eher als Challenge, werde natürlich schon mein Bestes geben.
2: Kannst du es abschätzen, wie lange das bei dir dauern wird, in welcher Zeit du das schaffen wirst?
5: Es ist schwierig zum Abschätzen, da der Dobratsch relativ lang ist mit 16 Kilometern und nur die Aufstiegszeit genommen wird, sprich bergab ist neutralisiert, das doch aus Sicherheitsgründen, glaube ich, die bessere Variante ist. Und man kann sich vorstellen, wenn man jetzt auf der linken Seite nach 7 Stunden irgendwann voll runterbrennt, dann lässt die Konzentration nach und das kann auch schon, glaube ich, gefährlich werden. Und von dem her wird dann nur die Aufstiegszeit genommen und ja, ich hoffe, dass ich jetzt rein in der Summe vor der Aufstiegszeit auf jeden Fall unter 9 Stunden bleibe.
2: Morgen bist du jetzt also mit dem Rad unterwegs. Wie schaut aber deine Zukunft auf den Skiern aus? Wird man dich da in Zukunft wieder beim Skibergsteigen am Start sehen?
5: Am 24. Juni fällt dann vom IOC die Entscheidung, wie das olympische Programm für 2030 ausschaut. Und wir hoffen natürlich in erster Linie mal, dass wir wieder dabei sind. Für mich persönlich wäre halt auch cool, eine längere Disziplin, sprich ein Individuell, dass das Teil vom Programm ist. Und dann bleibt der Fokus ganz klar auf den Skiern auch für die nächsten 4 Jahre. Werde aber auch meiner Leidenschaft im Radsport im Sommer sicherlich weiter nachgehen. Ich mache jetzt ein paar Rennen, fahre im Heuer auch das Nationalteam, voraussichtlich die Österreich. Österreich-Rundfahrt. Fokus ist und bleibt aber, wie es auch zurzeit ausschaut, auf dem Winter.
2: So, Paul Werdenjak, los geht es morgen bereits um 4 Uhr in der Früh. Wer nicht die gesamten 8848 Höhenmeter zurücklegen will, der kann auch ein Halb-, ein Viertel- oder ein Achtel Everesting in Angriff nehmen oder auch im Team fahren. Kanusport. Beim Weltcup im slowenischen Tatzen haben es die beiden Kärntner Felix Oschmautz als 16. und Mario Leitner als 24. nicht in das Finale geschafft. Und beim Kletterweltcup in Madrid scheiden die Brüder Nikolai und Timo Uschnik im Boulderbewerb bereits in der Qualifikation für das Halbfinale aus. Wir schauen zum Football. Da wartet auf die Corinthian Lions morgen ein Heimspiel gegen die Fechaber Entronas aus Ungarn. Los im Fischerstadion in Klagenfurt geht es morgen um 14 Uhr. Und noch ein Blick zum Laufsport. Morgen findet in Lavermünd der Trau-Traber-Run statt. Mehr als 400 Teilnehmer aus 10 Nationen werden erwartet. Und soweit ein Überblick vom Sportgeschehen. Ich wünsche Ihnen jetzt noch einen angenehmen Abend mit dem Programm in Radio Kärnten.
1: Wir sagen Dankeschön, Christian Toplitsch.
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0: Einen schönen Nachmittag mit Radio Kärnten. Wir sind heute nicht im Funkhaus, nein, wir sind direkt beim Architekturhaus und in einem wunderschönen Park hier auch hinter dem Stadttheater zu finden mit unserem Radiotag zu den Architekturtagen, die hier stattfinden. Und da sprechen wir über Infrastruktur und was auch zur Infrastruktur gehört, weil es ja darum geht, was hält unsere Gesellschaft zusammen, was verbindet uns auch. Das sind die Systeme und da ist natürlich auch immer, wenn man dann einen Ernstfall hat, die Feuerwehr ein ganz wichtiges System. Und da begrüße ich bei mir einerseits Wolfgang Germ von der Berufsfeuerwehr und andererseits Michael Christian Trink von der Freiwilligen Feuerwehr, das System Feuerwehr. Herr Germ, wenn man das jetzt einmal erklärt, wie funktioniert das bei uns?
1: Ja, in Klagenfurt haben wir ein perfektes System, das über Jahrzehnte aufgebaut worden ist. Wir haben eine Berufsfeuerwehr. Dann haben wir 10 Freiwillige Feuerwehren und 4 Betriebsfeuerwehren in Klagenfurt und die Zusammenarbeit funktioniert wirklich einwandfrei. Und wie gesagt, das Zusammenspiel, die Gesellschaft, das Leben, das gehört also da mit. Und viele von der Freiwilligen Feuerwehr prägen ja die Gesellschaft, aber auch von der Berufsfeuerwehr, die Mitarbeiterinnen und Mitarbeiter. Und das ist eine super Zusammenarbeit auch vor Ort bei den Einsätzen, bei den vielen Einsätzen, die immer wieder auf uns zukommen.
0: Da wird Seite an Seite gearbeitet zum Wohl der Menschen. Die Freiwilligkeit steht bei euch schon im Namen drinnen und das Ehrenamt, das ist ja natürlich auch das, was ein ganz wichtiges Bindeglied ist in unserer Gesellschaft.
2: Ja, natürlich. Man darf nicht unterschätzen, wir haben jetzt in Klagenfurt da über 500 freiwillige Feuerwehrmitglieder, also Männer und Frauen, die sich im Dienst der Freiwilligkeit stellen und das bringt natürlich Generationen zusammen. Also wenn ich jetzt mich selber hernehme, bei mir sind es 3 Generationen, die in der Feuerwehr drinnen sind. Also das verbindet einfach.
0: Da ist natürlich, weil Sie die Generationen angesprochen haben, auch die Jugend ein ganz wichtiges Stichwort, der Nachwuchs.
2: Genau so ist es. Also wir begleiten die Jugendlichen vom 10. bis zum 15. Lebensjahr und bereiten sie auf den Freiwilligen Feuerwehrdienst vor. Und die Jugendlichen haben Spaß daran und immer mehr Jugendliche suchen den Weg zur Feuerwehr.
0: Was sind so die Hauptgründe, warum man sagt, ich möchte da freiwillig dabei sein?
2: Boah, ich sag's einmal jetzt wieder aus meiner Sicht raus. Bei mir war es, die Familie war von klein auf, war das Interesse einfach da. Man sieht immer diese Feuerwehrautos am Wegrand irgendwo stehen und als kleines Kind fasziniert dann das wirklich und das prägt sich dann eigentlich das ganze Leben durch. Und dann sagt man irgendwann mit 15 oder mit 16 dann, okay, ich möchte Feuerwehrmann werden.
0: So wie der Grisou, gell? Wolfgang Germ, wie war das bei Ihnen?
1: Ja, also ich habe eine lange Geschichte. Mein Großonkel war jahrzehntelang der Kommandant von der St. Ruprecht, Freiwillige Feuerwehr. Dann ein weiterer Großonkel war bei der Berufsfeuerwehr, das überhaupt das Kochen eingeführt. Das ist ja auch ganz wichtig für die Gesellschaft. Und ja, aber eigentlich bin ich dann nicht über die Familie, sondern da, es war ein Mitarbeiter damals in meiner ehemaligen Firma, der hat dort vorbeigeschaut und dann habe ich gesehen, oh, der hat da so eine schöne Uniform an und da habe ich mich beworben. Da haben wir nicht einmal Zeit gehabt, das Bewerbungsgespräch oder beziehungsweise den Bogen abzuholen, sondern habe ich mir zusenden lassen, habe mich beworben und bin dann tatsächlich reingekommen. Und wie gesagt, wir sind 24/7 vor Ort. Das ist natürlich wieder ein anderes System als wie die Freiwillige Feuerwehr, aber man sieht es, es gibt auch in andere Städte diese Kombination und sie funktioniert. Und wie gesagt, wir brauchen uns gegenseitig, wo man schaut, was die Freiwillige Feuerwehr alles leistet, auch außerhalb der Einsätze, Feste, wo wir gerade früher gesprochen haben, haben wir sie kurz ein bisschen abgedatet. Und ja, die Feuerwehr ist ein ganz wichtiges System, vor allem auch, weil früher es geheißen hat, wie ist es am Land. Im Land ist natürlich alles ein bisschen einfacher, denke ich einmal. Man kriegt auch die Leute schneller zu irgendetwas Freiwilligen oder Ehrenamtlichen. Bei der Stadt ist es schon ein bisschen schwieriger, deswegen ist diese Jugendarbeit auch ganz, ganz wichtig und entscheidend. Und das habe ich immer unterstützt, das gehört auch wirklich so forciert.
0: Wenn wir über das Land gesprochen haben, am Land kennt man sich natürlich und da weiß man, wenn es bei dem und dem Nachbarn brennt, also da möchte man ja helfen.
2: Absolut, also man merkt schon den Unterschied zwischen Stadt und Land, aber ich sage auch, der Stadtbereich steht dem Land in nichts nach. Wir sind auch mittlerweile auch in unserem Bereich nahe einer Bevölkerung und versuchen nahe einer Bevölkerung zu sein und natürlich auch vor Ort zu sein, wenn was passiert, sei es Feste oder Umzüge, sonstiges, die Freiwillige Feuerwehr ist immer vor Ort.
0: Und das passt ja auch ganz schön, weil es ist dann nicht nur ein Dienst an der Gemeinschaft, sondern es ist ja auch eure Gemeinschaft untereinander.
2: Genau so ist es und so wächst auch die Gemeinschaft. Also man, so gewinnt man nicht nur Mitglieder, sondern auch, ich sage mal, Freunde und Weggefährten und das hebt auch die Freiwilligkeit oder das Zusammensein hervor.
0: Ganz kurz noch, wenn wir jetzt, haben wir hauptsächlich unter Anführungszeichen Brände, aber die Einsatzbereiche, die Aufgabenbereiche der Feuerwehr, die sind natürlich noch viel größer.
1: Ja, sind sehr groß und haben sich auch in der Zeit gewandelt. Also früher waren sehr viel mehr Brandeinsätze, jetzt sind viel mehr technische Einsätze. Und man so schaut, also die Unwetter nehmen ja massiv zu. Denkt man an Zacharias 2023 oder jetzt gerade vor 2 Tagen war ein großes Unwetter, was nur ganz kurzfristig über Klagenfurt gezogen ist. Da war innerhalb weniger Minuten, kann man sagen, hat das eigentlich zu 52 Einsätzen geführt im Stadtgebiet, 120 Quadratkilometer groß. Da ist wichtig, dass man wirklich da gut, professionell und perfekt zusammenarbeitet. Ich glaube, das ist wichtig. Vielleicht auch noch, die Berufsfeuerwehr ist eine Stützpunkt 1 Feuerwehr. Das heißt, wir haben besondere Aufgaben mit unseren Einsatztauchern, mit den Höhenrettern, mit den Flughelfern, jetzt ganz neu Drohnenpiloten. Das ist also wieder ein neues Spektrum der Feuerwehr, ein neues Feld. Das haben wir auch mit an Bord genommen und das funktioniert auch sehr gut. Und man darf sich für auch in der Zukunft, was die Infrastruktur betrifft, allgemein für nichts verschließen, sondern muss offen sein und immer mit der Zeit gehen.
0: Und vor allem gemeinsam daran arbeiten, dass alle Probleme gelöst werden können. Vielen herzlichen Dank, Wolfgang Germ und Michael Christian Trink. Ein Einblick in die Arbeit der Berufsfeuerwehr und der Freiwilligen Feuerwehr bei uns in der Landeshauptstadt. Dankeschön.

0: Über Infrastruktur, was unsere Gesellschaft verbindet, darüber sprechen wir in dieser Stunde im Rahmen dieses Radiotages bei den Architekturtagen. Jetzt wollen wir uns mit einem Verein beschäftigen, Quirintia. Martina Karulle ist bei uns. Was steckt hinter diesem Verein? Wie hat er sich entwickelt? Warum ist er entstanden?
1: Zuerst einmal vielen Dank für die Einladung. Ich freue mich sehr, dabei zu sein. Der Verein Quirintia hat sich in Wahrheit entwickelt oder ist entstanden aufgrund der Situation, dass bunte Menschen gerne mehr Farbe und Vielfalt in die Gesellschaft bringen möchten und das vor allem ehrenamtlich, freiwillig, und da darf einfach jeder und jeder mitmachen, der und die gerne möchte.
0: Warum bist du dabei?
1: Ich bin dabei, weil ich es unterstützen möchte und weil es mir persönlich ein großes, großes Anliegen ist, dass Vielfalt und Miteinander in der Gesellschaft großgeschrieben werden, und das möchte ich einfach mit Das spüre mit jeder Faser meines Körpers, und das möchte ich einfach gerne auch hinaustragen.
0: Wenn wir über Infrastruktur reden und darüber, was uns verbindet, da geht es ja auch darum, was uns als Gesellschaft zusammenhält. Und das ist ja auch dieses offen in die Welt hinausschauen und zu sagen, du bist okay, ich bin okay, jeder darf so, wie er möchte.
1: Ganz genau, und das ist auch etwas, was wir vor allem in unserem Verein und rund um unseren Verein jederzeit auch kommunizieren möchten. Jeder und jede darf sein, wie er sie ist und sein möchte, darf lieben, wen er will. Und das ist völlig in Ordnung, sofern in dem Zusammenhang niemand gegen seinen Willen in dieser Situation gefangen ist.
0: Ihr seid in der Vorbereitung für eine große Veranstaltung morgen?
1: Ganz genau, das ist die Regenbogenparade. Es ist mittlerweile die 11., die wir in Klagenfurt haben, und das 3. Pride Village, das wir im Goethepark umsetzen.
0: Also ganz da eine Katzensprung sozusagen?
1: Genau, das ist tatsächlich ums Eck. Deswegen freue ich mich umso mehr, dass wir auch euch im Haus der Architektur als Partner gewinnen konnten, dass wir einfach sagen, wir haben zwei Veranstaltungen, die gut zusammenpassen, die wir unseren Zielgruppen zeigen möchten, wo wir einladen, einfach teilzunehmen und das miteinander zu erleben.
0: Ein bisschen zum Rahmen, wie kann man das miteinander erleben, wo kann man es genau erleben?
1: Man kann um 11 Uhr, ab 11 Uhr, kann man bei uns im Pride Village im Goethepark vorbeischauen. Man kann sich unterschiedlichste Organisationen anschauen, man kann Informationen sammeln, man kann mit unterschiedlichen Institutionen sprechen. Man kann natürlich auch was essen und was trinken. Wir haben kulinarisches Angebot, wir haben auch musikalisches Angebot. Und ab 14.30 Uhr ist dann die große Regenbogenparade durch die ganze Innenstadt. Treffpunkt ist das Stadttheater.
0: Was wünschst du dir für den morgigen Tag?
1: Ich wünsche mir eine gute Stimmung, so wie wir sie jedes Jahr haben. Die Leute sind ganz, ganz großartig immer gestimmt, wenn sie bei uns sind. Es ist ganz viel Buntheit, es ist ganz viel Diversität, ganz viele unterschiedliche Menschen kommen hier zusammen. Und es kommen auch ganz viele Menschen, die sich an den Straßenrand stellen, die uns zuwinken, die mit dabei sind, weil sie einfach sagen, ich finde es cool, dass das stattfindet. Und ich wünsche es mir nicht nur heute, sondern natürlich auch über heute und morgen, sondern auch darüber hinaus, dass die Menschen einfach ein Stück weit über ihren Tellerrand hinaus blicken und sagen, alles was gut ist, alles was gut tut und alles was Schönes bringt, darf sein, und zwar jederzeit und immer.
0: Architektur, da geht es ja auch ganz viel um Räume und in dem Fall eben auch um sichere Räume, wo jeder so sein kann, wie er möchte.
1: Richtig. Also wir haben natürlich das Thema Sicherheit in unserem Pride Village und auch bei unserer Regenbogenparade ganz, ganz groß geschrieben. Wir erfüllen heuer sehr, sehr viele Auflagen zum Thema Terrorschutz, zum Thema Schutz der Personen, die teilnehmen. Das ist uns persönlich ein großes Anliegen, und deswegen haben wir heute dieses Mal auch keine Kosten und Mühen gescheut.
0: Vielen herzlichen Dank, dann wünschen wir euch morgen einen schönen Tag.
1: Vielen herzlichen Dank auch.
2: Wir waren

0: Radio Kärnten heute live bei den Architekturtagen, die in ganz Österreich stattfinden. Und auch bei uns in Kärnten gibt es besondere Veranstaltungen, so wie heute eben hier unseren Radiotag, wo wir über das Thema Infrastruktur in all seiner Vielfalt und in all seinen Bereichen sprechen. Und da ist es auch ganz spannend, dass der Verein Lentauer mit dabei ist. Sandra Hölbling, Insko, ihr habt es auch geschaut und überlegt, inwieweit sind wir ein Stück dieser Infrastruktur?
1: Ja genau, herzlich willkommen auch von meiner Seite zu diesem Abend. Wir haben uns überlegt, dass es ging ja heute schon viel um Infrastruktur in technischer und baulicher Hinsicht und wir ermöglichen Kunst und Kultur im öffentlichen Raum und denken, dass wir da schon einen Beitrag einfach zu einer Infrastruktur der Gesellschaft leisten können.
0: Vielleicht können Sie uns den Verein Lentauer ein bisschen näher vorstellen.
1: Es gibt uns seit 2008 sind wir im Lenthafen tätig. Unser Fokus liegt auf Kunst im öffentlichen Raum Installationen, von denen machen wir eine bis zwei pro Jahr. Wir machen zum Beispiel auch das Public Viewing im Rahmen des Bachmann-Preises, eine ganz beliebte Veranstaltung. Dann machen wir zum Beispiel auch Konzerte, DJ-Abende oder auch Performances und Lesungen und schlussendlich auch Kunstfilmtage beispielsweise.
0: Wir haben ja auch gesagt heute schon, dass Gemeinschaft was ganz Wichtiges ist, weil Infrastruktur ja immer auch damit zu tun hat, was uns eben als Gesellschaft auch verbindet. Und da ist Kunst ein ganz wesentlicher Bestandteil.
1: Ja genau, also wir verstehen das schon so, also wir haben einen zeitgenössischen Zugang und stellen durchaus auch Dinge zur Schau, die nicht unbedingt gefallen müssen, aber sie laden auf jeden Fall dazu ein, zu nachdenken und auch ins Gespräch zu kommen. Uns ist sehr wichtig, dass dieser Raum im Lenthafen ein Ort ist, wo man sich begegnet und vielleicht auch auf Positionen stößt, die anders sind als die eigene.
0: Und das ist ja das Spannende, weil dann kann man die eigene ja auch durchaus auch einmal erweitern, sagen wir es mal so.
1: Genau so ist es.
0: Diesen Rahmen schafft ihr im Lenthafen. Was ist denn so in nächster Zeit einmal geplant bei euch?
1: Also am 12. Juni starten wir heuer in unsere Saison. Da eröffnen wir die erste Installation von Hannes Zeberdin zum Themenspektrum Erinnerungskultur. Dann 14 Tage später ist eh schon der Bachmann-Preis. Da sind wir eben beim Public Viewing vor Ort. Wir haben dann Juli, August noch ein paar Punkte geplant. Die werden noch genauer angekündigt, die auch im Rahmen von Hannes Zeberdins Installation stattfinden. Und dann 10. 11. September sind die Kunstfilmtage. Die finden heuer statt mit Positionen aus Slowenien, Kroatien und Österreich.
0: Also grenzübergreifend, international. Weil Sie gesagt haben, im öffentlichen Raum, wie wichtig ist es eben auch, dass man Kunst so einfach beim Spazierengehen erlebbar macht, dass es nicht nur eben in einer Galerie ist, in einem Museum ist, sondern einfach da, direkt mitten in unserer Stadt.
1: Das ist für uns eigentlich das Wichtigste. Das ist, glaube ich, einer der Motoren, die uns antreiben. Also, dass man einen Ort schafft, der einlädt zum Verweilen. Und es gehen ja auch Passantinnen und Passanten einfach vorbei, die so nebenbei mit diesen Kunstwerken konfrontiert werden. Oder auch, wenn wir Veranstaltungen machen, die alle bei freiem Eintritt natürlich stattfinden. Es kommen oft Zaungäste, die sich da einfinden und so eine Möglichkeit haben, eben keinen Raum aufsuchen zu müssen, sondern ganz niederschwellig mit Kunst und Kultur in Kontakt kommen können.
0: Und da ist das Schöne, weil das sind jung und alt, groß und klein, also das heißt auch für Kinder sozusagen Kunst einmal so ganz unkompliziert zu erleben.
1: Auf jeden Fall, ja. Also natürlich kommen die, wir haben jetzt häufiger Abendveranstaltungen, sage ich mal, wobei wir jetzt dieses Jahr auch eine Schulkooperation haben tatsächlich. Also da erweitern wir, sage ich einmal, unseren Bewegungsraum ein wenig. Aber natürlich sind auch die da und kommen so sozusagen schon auch früh und vielleicht auch ohne Hemmnisse, sage ich einmal, mit Kunst und Kultur in Kontakt.
0: Wunderbar. Ein Teil, ein ganz wesentlicher unserer Infrastruktur, Kunst und Kultur im öffentlichen Raum. Der Verein Lentauer, Sandra Hölbling-Insko, vielen herzlichen Dank.
1: Vielen herzlichen Dank auch von meiner Seite.

0: Servus Rätschner Ciao, heute live von den Architekturtagen. Jetzt haben wir über Kunst und Kultur im öffentlichen Raum gesprochen. Was in Kärnten natürlich da auch nicht fehlen darf, das ist das Singen. Und da haben wir den Helmut Kutte vom Sängerbund. Was macht jetzt der Sängerbund und wie wichtig ist das Singen für unter Anführungszeichen die Infrastruktur, also das Verbindende in unserer Gemeinschaft?
1: Der Sängerbund ist ja doch verbunden von den Chören. Und die Aufgabe des Singens, also ich finde, das Singen ist Medizin, das Singen ist Therapie, das Singen ist Leben in der Gemeinschaft, gemeinschaftlich was zu erreichen, auf ein Konzert hinzuarbeiten. Und nachdem ich ja da schon sehr lange mittlerweile in diesem Geschäft bin, ist es auch das Heranführen von jungen Leuten zu diesen Sachen.
0: Wenn wir über den Kärntner Sängerbund sprechen, von welcher Größenordnung an den Chören bei uns in Kärnten reden wir denn da? Wir wissen ja, Kärnten ist ein Sängerinnen- und Sängerland.
1: Ja, was ich so weiß, haben wir circa zwischen 500 und 600 Chöre in Kärnten. Ja, Kärnten ist das Land der Lieder, das Land der Sänger. Ja, was die drei Kärntner zusammen ist, ein Gesangsverein.
0: Und auch das Land der Vielfalt und der Zweisprachigkeit, auch das drückt man schön über den Gesang aus.
1: Genau, nachdem ich ja bei mehreren Chören tätig bin, unter anderem auch beim MBV Betzen, der aus dem Raum Bleiburg und Umgebung kommt, war für uns die Zweisprachigkeit nie ein Thema. Also es war immer selbstverständlich, dass auch das slowenische Lied gut, weil wir singen in was ich 10 Sprachen und das ist natürlich das Naheliegendste, dass man da auch dieses alte Lied gut nicht in Vergessenheit geraten lässt.
0: Wie gut schaffen es die Kärntner Chöre in unserer Chorlandschaft auch eben dieses alte Liedgut, die Tradition, das was seit Generationen überliefert ist, genauso auch mit etwas Modernem zu verbinden?
1: Ich glaube, das ist ganz wichtig. Ich habe das beim Chor bei uns, bei den Jungen selber gemerkt. Sie kommen wegen einem bestimmten Repertoire, aber das wirkliche Singen, das lernt man im Gasthaus. Danach, nach der Probe, das ist so. Es ist leider, die Gasthäuser werden immer weniger und man wird zum Teil auch schon ein bisschen schief angeschaut, wenn man im Gasthaus ein Lied anstimmt. Aber genauso haben wir es mir früher auch gelernt. Die Proben waren lustig, aber das danach war elendslang. Es ist einfach diese Pflege der Gemeinschaft, glaube ich, das ist wichtig. Das Singen ist gemeinschaftliches Leben und gemeinschaftlich irgendwas zu erarbeiten und dann auf die Bühne zu gehen. Und da bin ich, weil wir bei Architekturtages an den Architekten sehr dankbar, dass sie es geschafft haben, wirklich schöne Konzertsäle zu bauen, damit man das auch wirklich akustisch schön drüber bringt.
0: Dankeschön, Helmut Kutte. Und damit schließt sich auch wieder der Kreis zu den Architekturtagen und unser gemeinsamer Radiotag. Astrid Langer vom Architekturhaus Kärnten geht schön langsam zu Ende, aber die Architekturtage, die gehen noch weiter.
2: Die Architekturtage gehen morgen noch weiter. Wir starten in aller Früh mit einer Exkursion zu den Infrastrukturbauten von der Kehland in die Fragand und zum Schaukraftwerk Forstsee. Und auch gibt auch noch ein zweites Event. Und zwar kommen vom Haus der Architektur Graz, vom HDA, eine Exkursion zu uns ins Architekturhaus nach Kärnten. Natürlich mit der Choralmbahn wieder öffentlich unterwegs. Dann gibt es noch eine Führung zu den sozialen Infrastrukturen. Das macht die Caritas. Also wir versuchen wirklich auch alle einzubinden in das Programm und mit Abschluss dann hier im Architekturhaus Kärnten mit einem kleinen Quiz und einem guten Mittagessen. Und dann geht's zurück nach Graz mit Party.
0: Dann sagen wir danke für diesen gemeinsamen Tag, wo wir viel gelernt haben, auch durch unsere Gesprächspartnerinnen und Gesprächspartner, wie vielfältig, wie breit gefächert dieses heurige Thema, das ihr euch gewählt habt, die Infrastruktur, die uns eben verbindet, ist.
2: Also ich bin irrsinnig froh darüber, dass wir diese Vielfältigkeit heute zeigen konnten und dass wir so viele Teilnehmer und Teilnehmerinnen aus allen unterschiedlichen Bereichen für dieses Interview heute gewinnen konnten. Ich glaube, das hat einen großen Mehrwert. Also da haben viele was davon und das freut mich sehr.
0: Das wünschen wir Ihnen, dass Sie das auch mitnehmen können von unserem Radio Kärntentag hier bei den Architekturtagen. Diese Vielfalt und was unsere Gesellschaft im Außen wie im Innen zusammenhält.

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1: Am Mikrofon ist Tina Hanreich. Vergangene Nacht ist eine mutmaßlich russische Drohne über einem Wohnhaus in Rumänien abgestürzt. Der Vorfall ist eine gefährliche Eskalation, denn damit gibt es erstmals im russischen Krieg gegen die Ukraine Verletzte in einem NATO-Land. Robert Zickmund berichtet.
2: Bis in den späten Nachmittag hört man Polizeisirenen im rumänischen Galati, unweit der ukrainischen Grenze. Eine Bewohnerin einer hohen Wohnhausanlage und ihr 14-jähriger Sohn sind leicht verletzt worden, als die mutmaßlich russische Drohne hier heute Nacht im 10. Stock einschlug. Man habe die Drohne nicht abgeschossen, um noch größeren Schaden zu verhindern, so die rumänischen Behörden. Ganze 4 Minuten habe sie sich im rumänischen und damit auch im NATO-Luftraum befunden. Die gesamte Verantwortung für diese Eskalation liege bei Russland, so der rumänische Präsident Dan. Zahlreiche NATO- und EU-Staaten verurteilen diesen Vorfall aufs Schärfste. Außenministerin Meindl-Reisinger von den NEOS lässt am Nachmittag den russischen Botschafter einbestellen.
1: Russlands Präsident Putin hat die Verantwortung für die Drohne vorerst zurückgewiesen und eine mögliche Herkunft aus der Ukraine ins Spiel gebracht. Die EU-Kommission will nach dem Regierungswechsel in Ungarn eingefrorene Mittel in Höhe von bis zu 16,4 Milliarden Euro für das Land freigeben. Der Großteil der Gelder soll fließen, wenn die zugesagten Reformen und Investitionen auch wirklich umgesetzt sind. Ungarns neuer Ministerpräsident Peter Magyar hat heute EU-Kommissionspräsidentin Ursula von der Leyen in Brüssel getroffen. Das Ringen rund um einen neuen Kollektivvertrag für die Beschäftigten in der Gastronomie und Hotellerie ist vorerst gescheitert. Laut der Wirtschaftskammer haben die Arbeitnehmervertreter das jüngste Angebot der Arbeitgeberseite abgelehnt. Die Gewerkschaft hatte ein Plus von 3,6% sowie 12 garantierte freie Sonntage im Jahr und eine bezahlte Mittagspause gefordert. Die Arbeitgebervertreter hatten 3% geboten. Weil sie vermeintlich pädophile Männer verfolgt und attackiert haben sollen, sind am Landesgericht Salzburg vor kurzem 4 von 5 Angeklagten verurteilt worden. Sebastian Rosenauer, es geht um versuchten Mord.
3: 3 Männer und eine Frau sollen mutmaßlich pädophile Männer zu Treffen mit vermeintlich Minderjährigen gelockt haben. Dort haben sie auf die Männer eingeschlagen und sie teils schwer verletzt. Hauptangeklagt war ein 24-Jähriger. Er soll Teil einer internationalen sogenannten pädophilen Jägerszene sein. Dabei werden vermeintlich pädophile Männer an abgelegene Orte gelockt und dort zusammengeschlagen. Videos von den Angriffen werden dann in Chatgruppen, etwa auf Telegram, innerhalb der Gruppe geteilt. Die 4 Angeklagten

Wetter unbeständiger. Morgen am Samstag zeigt sich im Norden und im Osten Österreichs die Sonne nur noch zeitweise und ab etwa Mittag ziehen teils kräftige Schauer und Gewitter durch. Im Westen und im Süden scheint dagegen morgen oft die Sonne und es wird nur vereinzelt am Nachmittag gewitterig. Am Sonntag überall unbeständiger mit etwas Sonne, aber besonders am Nachmittag auch Schauern und Gewittern und die können heftig sein. Warm bleibt es an beiden Tagen. Die Höchsttemperaturen liegen zwischen 23 und 30 Grad. So viel zum Wetter mit Thomas Wostal.

0: Das Rätselkuddel muddelt wieder. Menschenkinder, klein und groß. Und schon geht es wieder los. Das heißt, es hat ja schon begonnen. Und aber Mondstaubgold gewonnen habt ihr erst, wenn ihr mir schreibt und jetzt ganz aufmerksam bleibt. Ihr seid ja alle wie Verzacken und werdet die Rätsel ganz leicht knacken. Freitag!
1: Freitag, grüß euch, sehr Knurzel.
0: Tschüss! Wann siehst du, hey, und du, hey, und du, hey, und ihr alle, willkommen in unserem Rätsel-Kuddel-Muddel, wo ihr Mondstaubgold gewinnen könnt.
1: Weißt du eigentlich, woher das Wort Wiffzack kommt, Knurzi?
0: Na sicher, das kommt aus dem wahrscheinlich hochdeutschen Mittel oder hier, oder nein, es kommt aus dem, vielleicht aus dem es kommt wahrscheinlich aus dem Lateinischen und da heißt Wiffzackus, Wiffzack.
1: Klingt zwar lustig, ist aber falsch. Weißt du überhaupt, was ein Wiffzack ist, Knurzi? Ich glaube, das Wort verwendet man halt gar nicht mehr so oft.
0: Ein Wiffzack, weiß ich das. Ein Wiffzack ist ein Blitzkneißer, also ein Mensch, der ganz schnell denken und verstehen kann.
1: Genau, Knurzel. Und Wiff leitet sich natürlich aus dem Lateinischen ab.
0: Sag ich ja! Ich habe das gesagt.
1: Und da heißt Vivus lebendig, lebhaft. Und das Wort Zack beschreibt eine sehr schnelle Bewegung.
0: Ja, so. Das sehen wir am Tisch gehabt. Zack, zack. Ich habe zack, zack, zack, zack. Zack sind lauter schnelle Bewegungen.
1: Genau, und mit der Verbindung von den beiden Worten, lebendig, vivus, wiff und zack, meint man jemanden, der eben sehr lebendig, lebhaft und schnell denken kann.
0: Schöner hätte ich es auch nicht sagen können, Herr Wohlmilch. Und ich kenne da in Mexiko eine Maus, die das kann. Also, und die kann auch sonst urschnell herumrasen. Und die ist total schnell unterwegs. Und über die gibt es ein Lied. Und das spielen wir jetzt. So super, dass ihr alle mit dabei seid. Grüß euch.

0: Sag Knurzi, was machen wir jetzt, bevor wir mit den heutigen Rätseln starten?
1: Wir lösen die Rätsel von gestern auf.
0: Blödsinn, Knurzel, die von voriger Woche. Gestern hat's ja gar keine Rätsel gegeben.
1: Blödsinn, Vollmandel. Die Welt ist jeden Tag voller Rätsel. Wie groß ist das Weltall? Wie alt ist der Staub? Wie viel wiegt ein Gedanke? Wie alt wird die Freude? Rätsel über Rätsel über Rätsel.
0: Ja, eh, Knurzi. Solche Rätsel meine ich ja nicht. Ich meine natürlich unsere Kuddelmuddel-Rätsel. Worum ist es da vorigen Freitag im Gedichträtsel gegangen?
1: Um den Mist.
0: Stimmt genau, Knurzel. Welches Wort hat im Sprichworträtsel nicht gestimmt?
1: Das Wort weich.
0: Stimmt ganz genau, weil wir haben gesagt, man muss das Eisen schmieden, solange es weich ist. Richtig heißt es aber...
1: Man muss das Eisen schmieden, solange es heiß ist.
0: Ganz genau, Knurzel. Gemeint ist damit, dass wenn man an einer Sache, an einer Arbeit, einem Spiel, an einer Idee dran ist, dann soll man dranbleiben und es sozusagen nicht kalt werden lassen.
1: So ist es, Herr Vollmond.
0: Und schon sind wir beim heutigen Gedichträtsel. Und ihr könnt jetzt gleich Mondstaubgold gewinnen, wenn ihr erkennt, worum es in dem Gedicht geht. Und das schreibt ihr dann an den Knurzel.
1: Nicht an den Vollmann, nein, an mich. Wenn der Knurzel, das bin ich.
0: ORF, Sponheimer Straße 13, 9020 Klagenfurt.
1: Genau, und los.
0: Im Winter, wenn der Schnee liegt, da sieht man es nicht. Erst im Frühling kommt's raus, noch ganz klein. Es braucht nämlich Sonne und Regen und Licht, sonst wächst es nicht und geht ein. Es ist das Zuhause für sehr viele Tiere, für Käfer, Ameisen, Spinnen, die erst im Frühling, wenn es wieder wächst, so richtig zu leben beginnen. Auch Rehe und Hirsche und Kühe lieben es saftig und frisch. Bei den Menschen kommt es zum Essen natürlich nie auf den Tisch. Wir Menschen mähen es oft viel zu kurz, Ratzeputz ab und weg. Dann wachsen auch keine Blumen mehr und die Tiere flüchten vor Schreck. Drauf zu laufen und springen und spielen und liegen macht im Frühling und Sommer viel Spaß. Es ist grün und heute geht es sehr richtig genau um das Grr.
1: Kratz, das ist, nein, die Grille, der Griller. Und es geht um den Griller.
0: Das.
1: Was das? Das Griller?
0: Nein, der Griller, Knurzel. Aber das gesuchte Wort ist das Grr und nicht der Grr.
1: Ach so, ja, das sag ich ja, dann ist es Graz.
0: Stimmt.
1: Juhu!
0: Nicht.
1: Mit der Gebete.

0: Schatzi, was machst du da?
1: Ich brauch eine Brille. Ich schreibe da was auf, nämlich ein Schreibsprichrätsel.
0: Ein was?
1: Äpfel, Zerfrittenzucker. Ich schreibe dir das Rätselwortsprich auf. Das Sprichworträtsel, das schreibe ich dir da jetzt auf.
0: Aha, das heißt, auch heute sagen wir wieder ein Sprichwort auf.
1: Ja, aber ein Wort ist wurscht.
0: Und das sollt ihr erkennen.
1: Dann schreibt ihr mir das.
0: Und wenn eure Antwort stimmt,
1: schicke ich euch Staubgold, Mundstaubgold.
0: Dazu schreibt sie an den Knorzel.
1: Was? An wen? Ach so, an mich. Jawohl, der Knorzel, das bin ich.
0: ORF, Sponheimer Straße 13, 9020 Klagenfurt. Und hier kommt Knorzels heutiges
2: Sprichwort.
1: Rätsel.
0: Besser den Spatz in der Hand als die Taube auf dem Kopf.
1: Besser den Spatz in der Hand als die Taube auf dem Kopf.
2: Sprichwort.
1: Rätsel. Welches Wort?

0: Und schon sind wir beim Härchenrätsel.
1: Härchenrätsel? Was soll das sein?
0: Da geht's darum, dass man Härchen erratet, also Haare, kleine. Heute zum Beispiel, wie viele Härchen hat der Oliver Vollmann noch am Kopf?
1: Na, das ist ja wieder mein kompletter Holunder, was du da daherredest. Jetzt kommt das Märchenrätsel.
0: Ja, genau. Das M schaut dem H so ähnlich und deswegen verwechsel ich die zwei so leicht.
1: Das M schaut doch dem H überhaupt nicht ähnlich.
0: Na schon.
1: Na gar nicht.
0: Na schon.
1: Wurscht. Ich schlüpfe jetzt gleich in ein Märchen.
0: In ein uraltes, komplett unbekanntes.
1: Red nicht schon wieder seinen Holler. Das Märchen, um das es heute geht, das haben die Gebrüder Grimm vor rund 200 Jahren in ihre Märchensammlung aufgenommen. Es soll aber sogar mehr als 400 Jahre alt sein. Und es ist bis heute sehr bekannt geblieben, Knorzi.
0: Und wer von euch vom Knorzel, also von mir, Mundstabgut bekommen möchte?
1: Erkennt dieses Märchen und ins leicht gedacht den kleinen Fehler, den wir da reingeschummelt haben. Und das schreibt ja dann an den Knorzel.
0: An mich, an mich, an mich, an mich. Der Knorzel, das bin ich.
1: ORF Sponheimer Straße 13, 9020 Klagenfurt.
0: Bitte, bitte, bitte den Absender gut leserlich draufschreiben.
1: Sonst gibt's kein Mundstabgold.
0: Das Märchenrätsel.

Ich fasse es nicht. Ich fasse es nicht. Diese Königin ist mir einfach zu kindisch. So was Kindisches. Quack. Sitzt die ganze Zeit da am Brunnen und spielt. Quack. Aber nicht mit irgendwas, mit einer Puppe oder einem Geduldsspiel oder Pfeifenblasen. Nein, mit ihrer teuren Kugel spielt sie. Spielt sie, die Königin spielt mit ihrer super teuren goldenen Kugel. Bitte. Wird der gleich ins Wasser hineinfallen. Und was ist dann? Was ist dann? Na, was ist dann? Nix. Ist der Frosch? Wird es hier dann herauftauchen?

0: Und schon sind wir wieder fast fertig mit einem Rätselkuddelmuddel.
1: Aber der Knorzel, also ich, das bin ja ich, der hat noch eine Rätselfrage auf Lager.
0: Die vermutlich zugleich eine Scherzfrage ist.
1: Sehr richtig, Herr Vollmilch. Und die Tätzel-Scherzfrage? Was rede ich denn da? Die Rätselscherzfrage ist folgende. Wie nennt man einen Seeräuber, der sich nie wäscht?
0: Der sich nie wäscht.
1: Ja, genau. Ein Seeräuber ist nicht ein Rehsäuber, sondern ein Seeräuber, der sich nie duscht, nie badet, nie wäscht.
0: Keine Ahnung.
1: Meerschweinchen. Das ist gut, ist der nicht? Das ist gut.
0: Und damit pfiert euch. Schlaft gut, pfiert die Knallsee.
1: Pfiert die Oliver. Und ihr alle, wirklich alle, alle, ja alle, alle, alle, überhaupt alle. Ihr Menschenkinder, groß und klein, zu zweit, zu dritt, zu viert, allein. Du und du und du und du. Bitte, bitte, bitte passt gut auf euch. Träumt was ganz was Schönes und ein dickes Bussilein von eurem Knurzel. Pfiat euch.

0: Es ist 19.30 Uhr. 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
1: In der Stadt Galați im Land Rumänien ist es zu einem mutmaßlichen Unfall mit einer Drohne gekommen. Eine Drohne ist ein Flugobjekt, das unter anderem auch Raketen abschießen kann. Es wird vielfach im Ukraine-Krieg verwendet. Rumänien ist ein Nachbarland von der Ukraine. Die Drohne kam aus Russland und ist wahrscheinlich irrtümlich nach Rumänien geflogen. Dort ist sie in ein Wohnhaus abgestürzt, das dann zu brennen begonnen hat. Zwei Menschen sind dabei leicht verletzt worden. Die rumänische Regierung und viele andere Länder kritisieren Russland für diesen Vorfall. Ein Gericht in Wiener Neustadt hat gestern am späten Abend zwei junge Männer verurteilt. Ihre Namen sind Behran A. und Arda K. Sie müssen jetzt viele Jahre im Gefängnis verbringen. Die beiden sollen extreme politische und religiöse Ideen unterstützt haben. Sie sollen einen Anschlag auf ein Konzert von Taylor Swift geplant haben. Taylor Swift ist eine bekannte Popsängerin aus den USA. Ihr Konzert sollte am 8. August 2024 im Wiener Ernst-Happel-Stadion stattfinden. Es wurde aber abgesagt, weil die Polizei rechtzeitig von dem geplanten Anschlag erfahren hat. Die Urteile gegen die Männer sind nicht rechtskräftig. Das heißt, die Männer können gegen das Urteil klagen. Ein höheres Gericht kann das Urteil dann bestätigen oder aufheben. Der ORF bekommt bald eine neue Chefin oder einen neuen Chef. Bis gestern hat man sich um den Job bewerben können. Es gibt Bewerbungen von Menschen aus dem ORF und aus anderen Unternehmen. Zu den Bewerbern gehören die Medienmanager Clemens Pick und Markus Breitenecker oder auch die Chefin der ORF-Magazine Lisa Totzauer. Die aktuelle ORF-Leiterin heißt Ingrid Thurnherr. Sie will sich aber nicht mehr bewerben. Wer den Job bekommt, wird der Stiftungsrat vom ORF entscheiden. Der Stiftungsrat ist eine Gruppe von 35 Menschen, die gemeinsam wichtige Entscheidungen für den ORF treffen. Wer neuer ORF-Chef oder die Chefin wird, steht am 11. Juni fest. Er oder sie wird den Job dann ab dem Jahr 2027 übernehmen. Das waren die Nachrichten in einfacher Sprache. Redaktion Rainer Reitsamer und Lorenz Lohr, präsentiert von Felix Schneider-Sturm.
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Grüß Gott und willkommen zur Sendung Kärnten singt und spielt. Das waren die Stäussi-Spitzler mit der Polka Spielmannsfreude. Singen und spielen werden heute im ersten Teil die Singgemeinschaft Oisternik, der MGV Diffen, das Ensemble Gschrems ist mit dabei, die Sängerrunde St. Georgen am Lenksee und der MGV Lölling. Verena Blimitscher wünscht gute Unterhaltung mit diesem Programm.

Der Spielhornsegen, gesungen vom MGV Lölling in der Sendung Kärnten singt und spielt. Weiter geht es mit dem Kärntner Löwenquintett, dem Klangquadrat. Einen gemütlichen Walzer auf der Harmonika gibt's von Laura Rampitsch. Drauf folgen die drei Stimmen und die Sängerrunde Obermühlbach mit dem Solisten Rudolf Bleschutznik. Weiterhin gute Unterhaltung.

Rudi Bleschutznik und die Sängerrunde Obermühlbach am Ende der Sendung Kärnten singt und spielt. Den Karimborischen, den gibt's zum Ausklang von der Makatsch-Musi. Und Verena Blimitscher bedankt sich fürs Zuhören und wünscht noch einen angenehmen Abend.

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1: Am Mikrofon ist Tina Hanreich. UNO-Generalsekretär Antonio Guterres wirft Israel vor, sexuelle Gewalt systematisch als Kriegswaffe einzusetzen. Er setzte das Land auf die sogenannte schwarze Liste von Staaten, die solche Gewalt verüben sollen. Israel weist die Vorwürfe zurück. Nikolaus Wildner berichtet aus Tel Aviv.
2: Von Seiten Israels heißt es heute, man werde nicht mehr mit UN-Generalsekretär Antonio Guterres zusammenarbeiten, solange dieser bis Ende des Jahres noch im Amt ist. Damit reagiert Israel auf Guterres' Entscheidung, Israels Sicherheitskräfte auf eine Liste staatlicher und nichtstaatlicher Akteure zu setzen, die sexuelle Gewalt als Kriegswaffe einsetzen. Die UNO begründet diese Entscheidung laut eigenen Angaben mit 31 Fällen dokumentierter sexueller Misshandlung männlicher und weiblicher palästinensischer Gefangener durch israelische Sicherheitskräfte in den vergangenen 3 Jahren. Aus der Sicht Israels ist diese Entscheidung nicht nur ungerechtfertigt, sondern Teil einer gezielten Kampagne gegen Israel. Aus Israel heißt es, man habe UN-Vertreter zur Überprüfung der Vorwürfe nach Israel eingeladen. Aufgrund der angespannten Sicherheitslage hätten diese ihre Besuche jedoch abgesagt.
1: Der Iran widerspricht den jüngsten Aussagen von US-Präsident Trump zu einem möglichen Abkommen mit Teheran. Laut iranischen Regierungskreisen sind Trumps Darstellungen eine Mischung aus Wahrheit und Lüge. Das berichtet die Nachrichtenagentur Fars. Es gebe weder eine Klausel zur Öffnung der Straße von Hormuz noch eine Vereinbarung zur Vernichtung iranischen Urans. Trump hatte zuvor angekündigt, dass es in Kürze eine Entscheidung zu den Verhandlungen mit dem Iran geben wird. In Österreich haben im Vorjahr fast 3.600 Kinder einen Unfall im Straßenverkehr gehabt. Das geht aus Zahlen der Statistik Austria hervor. Die Zahl der Unfälle mit dem Rad ist dabei mit 25% besonders stark gestiegen. Martina Groß-Furtner berichtet.
3: 810 Kinder sind im Vorjahr bei einem Unfall mit dem Rad gestürzt. Das ist der höchste Wert in den vergangenen 20 Jahren. Die meisten Unfälle mit Kindern sind insgesamt aber mit dem Auto passiert. Mehr als 1000 Mädchen und Buben sind betroffen gewesen. Fast 650 Unfälle hat es mit E-Scootern gegeben. Der Verkehrsclub Österreich fordert jetzt Maßnahmen für kindgerechteren Verkehr, zum Beispiel mehr Radwege, Verkehrsberuhigung und strengere Tempolimits in den Gemeinden.
1: Am Salzburger Landesgericht sind 4 selbsternannte Jäger von Kinderschändern wegen versuchten Mordes verurteilt worden. Die Beschuldigten haben laut der Staatsanwaltschaft verschiedene Männer im Internet angeschrieben und sie zu Treffen mit einer vermeintlich 14-Jährigen gelockt. Dort seien die Männer dann von der Gruppe schwer verprügelt worden. Die 3 jungen Männer und die junge Frau wurden zu Strafen von 9,5 bis 12 Jahren Haft verurteilt. Die Urteile sind nicht rechtskräftig. Das waren die Nachrichten mit Tina Hanreich. Und jetzt zum Wetter.
4: Am Wochenende ist das Wetter nicht mehr so ungetrübt wie heute. Morgen am Samstag zeigt sich im Norden und im Osten Österreichs die Sonne nur zeitweise und ab etwa Mittag ziehen dann Schauer und Gewitter durch. Freundlicher ist es morgen im Westen und im Süden. Hier scheint oft die Sonne und es wird nur vereinzelt am Nachmittag gewitterig. Der Sonntag, der ist dann generell überall unbeständiger mit etwas Sonne, aber auch besonders am Nachmittag Schauern und Gewittern und die können da durchaus auch heftig ausfallen. Warm ist es an beiden Tagen mit 23 bis 30 Grad. Soviel zum Wetter mit Thomas Wostal.

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1: Am Mikrofon ist Tina Hahnreich. Die Bundesregierung plant eine Reform des Pickels. Unter anderem sollen die Prüfintervalle länger werden. Bis Ende der Woche ist der Gesetzesvorschlag in Begutachtung. Der Autofahrerclub ÖAMTC und die Innung der Fahrzeugtechniker haben Bedenken und Verbesserungsvorschläge. Peter Daser berichtet.
2: Bisher ist das Pickerl nach 3 Jahren fällig, dann nach 2, dann jedes Jahr. Künftig erstmals nach 4 Jahren, dann alle 2 Jahre und erst bei älteren Fahrzeugen wieder jährlich. Weil das auch für bestehende Fahrzeuge gelten soll, kann sich das Gültigkeitsdatum ändern, das jetzt auf den schon aufgeklebten Pickerln eingestanzt ist. Sie müssen getauscht werden, sagt Bernhard Wiesinger vom ÖAMTC.
3: Das wird zu einem heftigen Aufwand führen bei den Prüfstellen, aber auch natürlich bei den Fahrzeugen.
2: Wiesinger fordert stattdessen ein Umstellen auf ein digitales Pickerl, ähnlich wie bei der Autobahnvignette. Ebenfalls neu wird mit der Gesetzesänderung sein, dass man das Pickerl nicht mehr bis zu 4 Monate überziehen kann. Dafür kann man es künftig bis zu 4 Monate vorher absolvieren. Hier fordert der ÖAMTC eine Informationskampagne der Regierung.
1: Der ukrainische Präsident Selenskyj warnt vor einem neuen russischen Großangriff auf die Ukraine. Er bezieht sich dabei auf Erkenntnisse des Geheimdienstes. Erst am Wochenende hatte Russland vor allem Kiew heftig bombardiert und dabei auch die neue Mittelstreckenrakete Oreshnik eingesetzt. Die Ebola-Epidemie in der Demokratischen Republik Kongo breitet sich aus. Laut Weltgesundheitsorganisation werden derzeit fast 1000 Verdachtsfälle untersucht. Das Ebola-Virus hat sich aber bereits in das benachbarte Uganda ausgebreitet. Alexander Kofler berichtet.
4: Die Leiche eines Kindes wird von maskierten Helfern in weißen Schutzanzügen und Gummihandschuhen in einen kleinen Holzsarg gelegt. Besonders betroffen ist der Nordosten der Demokratischen Republik Kongo. Laut WHO liegt die Sterblichkeit zwischen 30% und 50%. Zur Ausbreitung der Krankheit tragen fehlende medizinische Versorgung, aber auch bewaffnete Konflikte bei. Der Generaldirektor der Weltgesundheitsorganisation Tedros Adhanom Ghebreyesus legt heute eine Waffenruhe vor. Viele Menschen werden durch die Kämpfe vertrieben. Allein in den letzten Monaten sind Hunderttausende geflüchtet. Das macht es sehr schwierig, den Ausbruch einzudämmen. Der Generaldirektor bittet die internationale Gemeinschaft um Hilfe, denn vor Ort fehle den Helfern geeignete Ausrüstung, um sich selbst gegen Ansteckung schützen zu können.
1: Nächste Überraschung bei den Tennis French Open in Paris. Die langjährige Nummer 1 Novak Djokovic ist in der 2. Runde ausgeschieden. Der Serbe verliert gegen den Brasilianer Fonseca nach dramatischem Kampf in 5 Sätzen. Das waren die Nachrichten mit Tina Hahnreich. Und damit zum Wetter.
5: Auch am Wochenende ist es sommerlich warm mit 24 bis 31 Grad. Aber das Wetter wird unbeständig. Morgen am Samstag zeigt sich im Norden und im Osten nur noch zeitweise die Sonne. Ab etwa Mittag ziehen Schauer und Gewitter durch mit teils kräftigen Windböen. Im Westen und im Süden morgen dagegen noch oft sonnig und nur am Nachmittag vereinzelt gewitterig. Am Sonntag wird es überall unbeständiger mit etwas Sonne, aber besonders am Nachmittag auch Schauern und Gewittern, die auch heftig sein können. Soviel zum Wetter mit Thomas Wostal.
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1: Zum Nachtjournal begrüßt sie Tina Hanreich. Die Themen: mutmaßlich russische Drohne in Rumänien, Verlängerung der Spritpreisbremse ungewiss, der Frühling war der trockenste der Messgeschichte und das Wetter wird teils gewittrig. Vergangene Nacht ist eine mutmaßlich russische Drohne über einem Wohnhaus in Rumänien abgestürzt. Damit gibt es erstmals im russischen Krieg gegen die Ukraine Verletzte in einem NATO-Land. Robert Zickmund berichtet.
2: Bis in den späten Nachmittag hört man Polizeisirenen im rumänischen Galati, unweit der ukrainischen Grenze. Eine Bewohnerin einer hohen Wohnhausanlage und ihr 14-jähriger Sohn sind leicht verletzt worden, als die mutmaßlich russische Drohne hier heute Nacht im 10. Stock einschlug. Man habe die Drohne nicht abgeschossen, um noch größeren Schaden zu verhindern, so die rumänischen Behörden. Ganze 4 Minuten habe sie sich im rumänischen und damit auch im NATO-Luftraum befunden. Die gesamte Verantwortung für diese Eskalation liege bei Russland, so der rumänische Präsident Dan. Zahlreiche NATO- und EU-Staaten verurteilen diesen Vorfall aufs Schärfste. Außenministerin Meindl-Reisinger von den NEOS lässt am Nachmittag den russischen Botschafter einbestellen.
1: Russlands Präsident Putin hat am Abend die Verantwortung zurückgewiesen. Es sei unklar, woher die Drohne kam. Die EU-Kommission will nach dem Regierungswechsel in Ungarn eingefrorene Mittel in Höhe von bis zu 16,4 Milliarden Euro für das Land freigeben. Der neue ungarische Ministerpräsident Peter Magyar war heute in Brüssel. Verena Sophie Meyer.
3: Ungarns Premier Peter Magyar hat es geschafft. Er kann mit der Zusage von mehr als 16 Milliarden Euro an EU-Förderungen wieder nach Budapest zurückkehren. Nach nur 3 Wochen habe seine neue Regierung bereits einen historischen Durchbruch erzielt. Eine Einigung, die wirklich wichtig sei für das ungarische Volk und sein geliebtes Land. Magyars Regierung würde zügig und entschlossen daran arbeiten, Korruption zu bekämpfen und die Rechtsstaatlichkeit wiederherzustellen, lobt die EU-Kommission. Kommissionspräsidentin Ursula von der Leyen. Das Geld soll aber erst fließen, wenn Reformen umgesetzt sind, die sicherstellen, dass EU-Förderungen in Ungarn künftig korrekt verwendet werden. Und die Zeit drängt. Nur mehr bis Ende August können 10 Milliarden Euro aus dem Corona-Wiederaufbaufonds abgerufen werden. Damit sollen unter anderem das ungarische Strom- und Bahnnetz modernisiert werden.
1: Der Brennerpass wird morgen wegen einer Demonstration stundenlang gesperrt. Enorme Staus werden erwartet. Die Anrainer schlagen mit der Demo Alarm wegen der Verkehrsüberlastung. Julian Kern.
4: Mehr als 13 Millionen Fahrzeuge haben im Vorjahr die Mautstelle Schönberg passiert. Und obwohl die Verkehrsbelastung seit Jahrzehnten hoch ist, steigt das Aufkommen weiter an.
5: Das, was sich jetzt in den letzten Jahren geändert hat, ist, dass es jetzt eigentlich aufgrund der fast überall in den Fahrzeug befindlichen Navigationssysteme möglich geworden ist, sozusagen von einer Minute auf die andere eine Ausweichroute zu nehmen,
4: sagt der Verkehrswissenschaftler Stefan Tischler. Die Anrainergemeinden wollen diese Belastungen vor der eigenen Haustüre nicht länger hinnehmen. Morgen wird deshalb demonstriert. ASFINAG-Geschäftsführer Stefan Siegele empfiehlt:
6: Meiden Sie an diesem Tag die Durchfahrt durch Tirol. Versuchen Sie, wenn Sie in den Urlaub fahren, einen Tag früher oder zumindest in der Nacht loszufahren.
4: Zwischen 11 und 19 Uhr sind sowohl die Brenner-Autobahn als auch die beiden Bundesstraßen gesperrt.
1: Die Spritpreisbremse läuft am Sonntag aus. Die Regierung hat sich noch nicht geeinigt, ob und wenn ja, in welcher Form sie fortgesetzt wird. Mit der Preisbremse wurden die Preise zuletzt um 4,5 Cent pro Liter gesenkt. Julian Paschinger.
7: Zuletzt wurden die Gewinnmargen von Mineralölkonzernen durch die Spritpreisbremse um 2,5 Cent pro Liter gesenkt. Die SPÖ ist für eine Verlängerung dieser Maßnahme, die ÖVP zumindest skeptisch, die NEOS klar dagegen, Ausgang bei den Verhandlungen ungewiss. Der zweite Teil der Spritpreisbremse ist eine Senkung der Mineralölsteuer, finanziert aus Mehreinnahmen bei der Mehrwertsteuer. Eine Verlängerung dieses Teils gilt als wahrscheinlich. ÖVP-Wirtschaftsminister Wolfgang Hartmannsdorfer sagt gestern, er erwarte sich,
8: dass im Juni so wie vereinbart die Übereinnahmen des Staates, die er mit den Steuern gemacht hat, auch den Bürgerinnen und Bürgern zurückgegeben werden.
7: Die Senkung der Mineralölsteuer könnte im Juni aber erneut niedriger ausfallen, heißt es aus Verhandlerkreisen. Zuletzt hat sie 2 Cent pro Liter betragen.
1: Die Bewerbungsfrist für den Posten des ORF-Chefs ist vorbei. Es haben sich deutlich mehr als die üblichen rund 20 Personen beworben. Bei der Abstimmung am 11. Juni sind aber nur jene dabei, die der Stiftungsrat vorschlägt. Stefan Kappacher.
9: Unter den

0: im Vorstand von ProSiebenSat.1 in München, ist Big aber ein starker Konkurrent erwachsen. Breitenecker hat sich heute bei einem Medientermin siegessicher gezeigt.
1: Ich gehe davon aus, dass ich eine Mehrheit im Stiftungsrat bekommen werde am 11. Juni.
0: Mit Johannes Lacher tritt ein weiterer Medienmanager mit internationaler Erfahrung an. Aus dem ORF kandidieren die Chefin der TV-Magazine Lisa Totzauer sowie ORF3-Geschäftsführerin Katrin Zierhut. Am 8. Juni wird es ein öffentliches Hearing geben, das auf ORF 3 übertragen und auf ORF On gestreamt wird.
2: Am Sonntag endet der meteorologische Frühling. Laut Geosphere Austria war es der trockenste Frühling seit Messbeginn. Simon Köldorfer.
3: Im März, April und Mai zusammen hat es im Österreich-Mittel nur halb so viel geregnet wie in einem durchschnittlichen Frühling. Das hat es in der 169-jährigen Messgeschichte noch nie gegeben, so die Klimabilanz der Geosphere. Die Trockenheit betrifft ganz Österreich. Am größten ist das Regendefizit von Salzburg bis zum Waldviertel und in Osttirol. Lienz zum Beispiel hat in diesem Frühling statt 170 Liter Regen pro Quadratmeter nur knapp über 50 Liter bekommen. Die verantwortlichen Wetterlagen kann man nicht direkt dem Klimawandel zuordnen. Allerdings warnt die Klimaforschung seit Jahrzehnten davor, dass durch den Klimawandel lange Trockenheitsperioden wie diese weltweit häufiger werden.
2: Und damit zum Sport mit Wolfgang Eichinger.
4: Felix Gall ist auf dem besten Weg, den Giro d'Italia auf dem Siegespodest zu beenden. Gall wird auf der 19. der Königsetappe heute Vierter und bleibt vor den letzten beiden Etappen Gesamtzweiter.
5: Ich bin sehr zufrieden und es wartet noch ein ganz großer Tag, aber es war auf jeden Fall sehr, sehr wichtig.
4: Im Golf ist Österreichs Star Sepp Stracker beim Turnier in Kitzbühel auf dem Vormarsch. Stracker verbessert sich auf den geteilten 11. Platz mit 7 unter Paar. Ex-Eco mit Stracker zur Halbzeit der junge Tiroler Maximilian Steinlechner. Auch Bernd Wiesberger schafft als 30. den Cut. Bei den Tennis French Open in Paris ist Novak Djokovic ausgeschieden. Der Serbe verliert gegen den 19-jährigen Brasilianer Joao Fonseca nach 2:0 Satzführung in 5 Sätzen. Im Fußball hat Trainer Christian Ilzer seinen Vertrag beim deutschen Bundesligisten Hoffenheim vorzeitig langfristig verlängert. Das hat der Verein bekannt gegeben. Wie lange und bis wann aber nicht. Und morgen dann das entscheidende Spiel um den Frauenfußballmeistertitel zwischen der Wiener Austria und St. Pölten. Der Wiener Austria reicht zum ersten Frauenmeistertitel. Ein Punkt, ein Unentschieden. Spielbeginn in der Generali Arena, 14 Uhr, live zu sehen in ORF 1.
2: Und nun zum Wetter mit Thomas Vostal.
6: Am längsten sonnig ist es morgen im Westen und im Süden von Österreich. Hier wird es nur am Nachmittag vereinzelt gewittrig. Anders in Oberösterreich, Niederösterreich, Wien und im Burgenland. Hier scheint nur zeitweise die Sonne morgen. Ab Mittag ziehen dann von Norden her teils kräftige Regenschauer und Gewitter durch. Am Sonntag wird es überall unbeständiger mit etwas Sonne und am Nachmittag dann Schauern und Gewittern. Sommerlich warm bleibt es an beiden Tagen.
2: Das war das Nachtjournal mit Tina Hanreich.
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2: Am Mikrofon ist Tina Hanreich. Ein Vorschlag vom Tiroler Landeshauptmann zur geplanten Gesundheitsreform hat für Aufsehen gesorgt. Die Idee? Spitäler und den niedergelassenen Bereich gemeinsam planen und finanzieren, aber nicht bundesweit, sondern jeweils in den Bundesländern. Ist das realistisch? Katja Arthofer hat sich bei Politikerinnen, Politikern und Experten umgehört.
3: Der schwarze steirische Landesrat Kornhäusl will jetzt rasch Lösungen.
4: Es liegen viele Vorschläge am Tisch. Es wert jedenfalls, dass man intensiv darüber diskutiert. Und ich kann auch dem Vorschlag von Landeshauptmann Mattle prinzipiell etwas abgewinnen.
3: Dass also Länder künftig Ordinationen und Spitäler gemeinsam planen, die ÖGK würde dadurch entmachtet. Das würde auch Kärntens Landesrätin Brettner, SPÖ, gefallen. Sie kritisiert die Kassen massiv.
5: Und deshalb bin ich, also das kann ich einmal ausschließen, gegen Zentralisierung. Weil dann wären Bundesländer, die weit weg sind vom Zentrum, benachteiligt.
3: Die Kärntnerin will weiter im Land entscheiden, wo künftig ein Spital steht. Ihre Parteikollegin im Bund, Staatssekretärin Königsberger Ludwig, sagt hingegen,
5: muss sie tatsächlich auch gemeinsam überlegen, wie man auch bundesländerübergrenzend bei den Spitälern eine gute gemeinsame Steuerung und Planung auf den Weg bringen kann.
3: Ist man also noch weit voneinander entfernt?
2: Ein Treffen von US-Präsident Donald Trump und seinen Sicherheitsberatern im Weißen Haus zum Iran-Krieg ist ohne Ergebnis zu Ende gegangen. Laut einem Regierungsvertreter ist eine Einigung in greifbarer Nähe. Es gibt aber weiterhin strittige Punkte. Zuvor hatte Trump angekündigt, heute eine endgültige Entscheidung zu treffen. Nach dem Ebola-Verdacht einer 19-jährigen Frau gibt es jetzt Entwarnung. Eine Untersuchung in der Klinik Favoriten in Wien hat keinen Hinweis auf eine Ebola-Infektion ergeben. Benjamin Steiger berichtet.
6: Nach einem ersten Test in Linz ist jetzt auch die zweite spezialisierte Untersuchung in der Klinik Favoriten negativ ausgefallen, heißt es vom Wiener Gesundheitsverbund. Die Oberösterreicherin war in Uganda, wo es einige Ebola-Fälle gibt. Sie war über die Caritas als Freiwillige dort und hat in einem Waisenhaus gearbeitet. Am Pfingstmontag ist sie heimgekehrt und hat zwei Tage später Symptome der mitunter tödlichen Infektionskrankheit bekommen. Gestern ist die Frau in die darauf spezialisierte Klinik Favoriten gebracht worden, heute dann die Entwarnung. Zur tatsächlichen Diagnose der Patientin ist aus Datenschutzgründen nichts bekannt gegeben worden. Die Frau werde jedoch weiter betreut und entsprechend der Situation versorgt.
2: Senta Berger ist für ihre Rolle in der Buchverfilmung Ach, diese Lücke, diese entsetzliche Lücke mit dem Deutschen Filmpreis ausgezeichnet worden. Die 85-jährige gebürtige Wienerin nahm den Preis als beste Hauptdarstellerin bei der Verleihung in Berlin vor kurzem entgegen. Das waren die Nachrichten mit Tina Hanreich. Und damit zum Wetter.
7: Der meteorologische Frühling geht am Wochenende sehr warm, aber unbeständig zu Ende. Morgen am Samstag zeigt sich die Sonne im Norden und im Osten nur noch zeitweise und ab etwa Mittag ziehen dann Schauer und Gewitter durch mit teils kräftigen Windböen. Im Westen und im Süden scheint morgen dagegen noch oft die Sonne und es wird nur vereinzelt am Nachmittag gewitterig. Der Sonntag, der ist dann überall unbeständiger mit etwas Sonne, aber besonders am Nachmittag auch mit Schauern und mit Gewittern. Die Höchsttemperaturen am Wochenende zwischen 24 und 31 Grad. Soviel zum Wetter mit Thomas Wostal.
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2: Es ist Samstag, der 30. Mai. Im Nachrichtenstudio begrüßt Sie Tina Hanreich. Heute um 11 Uhr geht es los. 8 Stunden sind die Brenner Autobahn und die Bundesstraße wegen einer Demonstration gesperrt. Enorme Staus werden erwartet. Wolfgang Böhmer, warum wird aber eigentlich demonstriert?
3: Weil es zu viele Lkw sind, Lärm- oder Schadstoffgrenzwerte lange pulverisiert worden sind und es immer noch mehr Lkw werden. Inzwischen sind es über 2,5 Millionen Lkw, weil der Brenner einfach die günstigste Strecke ist, auch deutlich billiger als der oft sogar kürzere Weg durch die Schweiz. Und so rollen in Tirol und über den Brenner dreimal mehr Lkw als etwa über alle Schweizer Pässe zusammen. Mehr Maut verlangen geht aber nicht, ist mit EU-Recht ganz schwer vereinbar. Und dann hat man eben Notmaßnahmen gegen Lärm und Dreck gesetzt, wie eben Nacht- und Wochenendfahrverbote. Seit die Lkw aber unter Anführungszeichen sauberer werden, droht das alles zu bröckeln. Und Italiens Vizepremier Matteo Salvini hat Österreich vor dem Europäischen Gerichtshof geklagt und will freie Fahrt auch über den Brenner rund um die Uhr. Die Demo soll auch ein Hilfeschrei sein, auch ein Signal Richtung Brüssel, dass deine Region an und übers Limit kommt und nur zuschauen und überfahren werden, geht halt auch nicht, sagt man.
2: In seinem Jahresbericht über den Einsatz sexueller Gewalt in bewaffneten Konflikten hat UN-Generalsekretär Antonio Guterres erstmals Israel auf die sogenannte schwarze Liste von Staaten gesetzt, die sexuelle Gewalt systematisch als Kriegswaffe einsetzen. Israel weist die Vorwürfe empört zurück und kündigt die Zusammenarbeit mit Guterres auf. Aber wie reagieren israelische Menschenrechtsorganisationen auf den UNO-Bericht? Israel-Korrespondent Nikolaus Wildner sagte dazu in der ZIP.
4: Ich habe heute mit der früheren Direktorin von Amnesty International Israel gesprochen und sie hat mir erzählt, dass israelische Menschenrechtsorganisationen auch Alarm schlagen, was die Menschenrechtslage zum Beispiel im israelischen Strafvollzug betrifft, was die Behandlung palästinensischer Häftlinge seit dem Hamas-Massaker des 7. Oktober 2023 angeht. Zum Beispiel hat sie gesagt, dass unter ungeklärten Umständen mindestens 94 Palästinenser im Strafvollzug gestorben sind, aber sie weist doch darauf hin, dass Menschenrechtsorganisationen weltweit solche Vorwürfe verwenden, um gezielte Kampagnen gegen Israel zu fahren. Das hat auch dazu geführt, dass die israelische Filiale von Amnesty International ausgeschlossen worden ist aus dem Weltverband von Amnesty International. Und die Gefahr ist, dass dadurch keine Aufklärung mehr stattfindet, weil sich die Fronten verhärten zwischen einer israelischen Regierung, die alles pauschal zurückweist, und Organisationen weltweit, die Israel pauschal verurteilen.
2: Die Drohne, die in ein Wohnhaus in Rumänien eingeschlagen ist, stammt aus Russland. Das sagt jetzt die NATO. Auch der rumänische Verteidigungsminister betont, dass die Seriennummer zweifellos russisch sei. Russlands Präsident Putin hingegen hatte zuvor mitgeteilt, dass die Herkunft der Drohne noch unklar sei. Durch den Drohneneinschlag vergangene Nacht wurden 2 Menschen verletzt. Das Trump Kennedy Center in Washington soll wie früher wieder Kennedy Center heißen. Ein US-Gericht ordnete an, dass Trumps Name von der Fassade des renommierten Kulturzentrums entfernt werden muss. Markus Müller berichtet.
5: Die Umbenennung war illegal und muss rückgängig gemacht werden. Das derzeitige Trump Kennedy Center muss also wieder nur Kennedy Center heißen. Der große Kulturkomplex im Zentrum der Hauptstadt Washington mit Opernsaal, Konzertsaal und Theaterbühne muss außerdem weiterhin geöffnet bleiben. Das Weiße Haus hat angekündigt, das Zentrum im Sommer für unbestimmte Zeit schließen zu wollen, offiziell für Renovierungsarbeiten. Tatsächlich hatten nach der Umbenennung aber viele Künstler ihre Auftritte abgesagt und es war schwer, überhaupt ein Programm erstellen zu können. Auch die geplante Errichtung eines Ballsaals beim Weißen Haus war vor kurzem durch ein Gerichtsurteil untersagt worden. Die Regierung hat den Bau bisher aber trotzdem aus, wie es heißt, Sicherheitsgründen fortgesetzt.
2: Rund 600 Kirchen und kirchliche Einrichtungen haben gestern in ganz Österreich zur Langen Nacht der Kirchen eingeladen. Laut Schätzungen der Veranstalter nutzten 300.000 Besucherinnen und Besucher das Angebot. Bis in die späten Abendstunden konnten insgesamt 1.700 Veranstaltungen bzw. Programmpunkte besucht werden. Das waren die Nachrichten mit Tina Hanreich. Und damit zum Wetter.
6: Am längsten sonnig ist es heute im Westen und im Süden von Österreich. Hier wird es nur vereinzelt ab dem Nachmittag gewitterig. Anders in Oberösterreich, Niederösterreich, Wien und im Burgenland. Hier scheint heute nur zeitweise die Sonne und ab Mittag ziehen von Norden her teils kräftige Regenschauer und Gewitter durch. Außerdem wird es windig, mit Gewittern auch stürmisch. Am Sonntag überall unbeständiger mit etwas Sonne, aber besonders am Nachmittag auch Schauern und Gewittern. Sommerlich warm ist es an beiden Tagen mit 24 bis 31 Grad. So viel zum Wetter mit Thomas Wostal.
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1: Am Mikrofon ist Rainer Horns, es ist 1 Uhr. Top-Thema heute in Tirol und rundherum, die Blockade der Brenner-Autobahn ab dem späten Vormittag, mit der die Menschen im Wipptal gegen die massive Verkehrsbelastung protestieren wollen. Ab 11 Uhr wird der Brenner-Korridor für den gesamten Durchreiseverkehr gesperrt. Viele warnen vor einem Verkehrskollaps, berichtet Christiane Knapp.
2: Hunderte Polizeikräfte sind heute im Einsatz, um ein Verkehrschaos möglichst schon an den Tiroler Landesgrenzen abzuwenden. Ab dem Zeitpunkt der Sperre werden Autofahrer gestoppt, sie müssen umdrehen und großräumig ausweichen. Ausgenommen ist der Ziel- und Quellverkehr, beispielsweise dürfen auch Urlauber weiterfahren, die eine Buchungsbestätigung im betroffenen Gebiet vorweisen. Ab 11 Uhr ist die gesamte Brennerroute, sowohl die Autobahn A13 als auch das niederrangige Straßennetz im Wipptal, komplett gesperrt. Die Blockade ist bis 19 Uhr anberaumt. Der Unmut darüber ist im benachbarten Ausland groß, aber auch im Bundesland Salzburg. Man befürchtet da wie dort ein Chaos im Reiseverkehr über den heutigen Tag hinaus.
1: In Dortmund läuft seit dem späten Abend ein größerer Polizeieinsatz in der Innenstadt. Zahlreiche Kräfte seien vor Ort, so die Polizei. Warum, sagt sie derzeit nicht. Es soll jedenfalls mehrere Verletzte geben. Nähere Details dann, wenn sie uns vorliegen. Rückschlag für Donald Trump. Das Trump-Kennedy-Center, das von ihm umbenannte große Kulturzentrum in Washington, muss den Trump im Namen wieder streichen. Die neuen Schilder müssen runter. In Washington ist unser Korrespondent Markus Müller.
3: Die Umbenennung war illegal und muss rückgängig gemacht werden. Das derzeitige Trump-Kennedy-Center muss also wieder nur Kennedy-Center heißen. Der große Kulturkomplex im Zentrum der Hauptstadt Washington mit Opernsaal, Konzertsaal und Theaterbühne muss außerdem weiterhin geöffnet bleiben. Das Weiße Haus hat angekündigt, das Zentrum im Sommer für unbestimmte Zeit schließen zu wollen, offiziell für Renovierungsarbeiten. Tatsächlich hatten nach der Umbenennung aber viele Künstler ihre Auftritte abgesagt und es war schwer, überhaupt ein Programm erstellen zu können. Auch die geplante Errichtung eines Ballsaals beim Weißen Haus war vor kurzem durch ein Gerichtsurteil untersagt worden. Die Regierung hat den Bau bisher aber trotzdem aus, wie es heißt, Sicherheitsgründen fortgesetzt.
1: Und wegen des Ebola-Ausbruchs in Zentralafrika verhängen die Fußball-WM-Gastgeber USA, Kanada und Mexiko Einreiseverbote. Einen Monat lang dürfen ausländische Reisende nicht in die USA, wenn sie in den vergangenen 3 Wochen in Uganda, der Demokratischen Republik Kongo oder im Südsudan waren. In Mexiko sind es sogar 2 Monate. Damit wolle man Fans und Sportler schützen, heißt es. Jetzt zum Wetter und zu Nathalie Auer.
4: Bis zu 30 Grad wurden es gestern in Lienz. Und auch das Wochenende bringt uns Sommertemperaturen. An den Nachmittagen hat es meist so zwischen 24 und 30 Grad. Dazu gibt es zeitweise Sonnenschein. Schauer und Gewitter sind diesmal aber auch dabei. Heute kann euch vor allem von Salzburg bis ins Burgenland ein gewittriger Schauer erwischen. Morgen sind Schauer und Gewitter dann überall möglich. Stellenweise können die Gewitter auch heftig ausfallen, mit Starkregen und gefährlichen Sturmböen. Und unbeständig werden auch die ersten Junitage.
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1: Der Zug fährt, ein Mädchen aus Blumberg glaubt, es ist ein Versuch wert, von zu Hause zu fliehen.

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1: Am Mikrofon ist Rainer Horns, es ist 2 Uhr. Die neue Bildungskarenz, jetzt Weiterbildungszeit, steht in den Startlöchern. Sie ist deutlich strenger geregelt als die als oft zu lasch kritisierte Vorgängerin. Ab übernächster Woche kann man sie beim AMS beantragen, berichtet Eva Hasinger.
2: Höhere Zugangshürden und strengere Anforderungen, das bringt die neue Weiterbildungszeit. AMS-Chef Johannes Kopf.
3: Ich glaube, es gibt sehr sinnvolle, wesentliche Einschränkungen, die diesen früheren Missbrauch doch massiv bekämpfen.
2: Um dieses Modell zu nutzen, muss man seit mindestens einem Jahr beim aktuellen Dienstgeber beschäftigt sein. Früher genügte ein halbes Jahr. Es wird nicht mehr möglich sein, unmittelbar nach einer Elternkarenz eine Weiterbildungsbeihilfe in Anspruch zu nehmen. Die Ausbildung muss mindestens 20 Wochenstunden umfassen. Bei Studien müssen 20 ECTS pro Semester absolviert werden. Außerdem hat man keinen Rechtsanspruch auf eine Beihilfe. Das AMS kann den Antrag ablehnen, wenn es eine Bildungsmaßnahme für nicht sinnvoll hält. Bei besser verdienenden Beschäftigten muss der Arbeitgeber 15% der Förderung übernehmen.
1: Kurz vor Beginn des Pride Months hat das Parlament in Ghana in Westafrika jetzt für ein umstrittenes Anti-LGBT-Gesetz gestimmt. Wer an homosexuellen Aktivitäten teilnimmt, riskiert bis zu 3 Jahre Haft. Wer sie befürwortet oder vorsätzlich unterstützt, dem drohen bis zu 5 Jahre Haft, heißt es. Das Gesetz muss jetzt noch vom Präsidenten gebilligt werden. Immer öfter rufen in Salzburg Betroffene der anhaltenden Trockenheit und der Wasserknappheit die Feuerwehren zu Hilfe. Die Freiwilligen bringen kostenlos tausende Liter Wasser, berichtet in Salzburg Peter Obermüller.
4: Brunnen, die versiegen, Quellen, die zu wenig Wasser führen, Becken und Großbehälter, die leer sind. Die Salzburger Feuerwehren bringen immer öfter Nutzwasser zu Landwirten. Insgesamt heuer bereits mehr als